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1: Guten Morgen, es ist Freitag, der 10. Juli und die Ferienzeit geht los, auch für die Bundespolitik. Heute kommt der Bundestag zusammen zum letzten Mal vor der Sommerpause und abgestimmt werden soll über die sogenannte Gesundheitsreform. Für gesetzlich Versicherte könnte das Gesetz aber zur Ungesundheitsreform werden, zumindest was die mentale Gesundheit angeht. Das befürchten Psychotherapeutinnen und Therapeuten. Warum sie alarmiert sind, das ist gleich unser Thema. Außerdem geht es um Venezuela. 2 Wochen nach dem schweren Erdbeben dort fragen sich viele, ob der Staat versagt hat. Das, was Sie gerade hören, das ist Was Jetzt, der Nachrichtenpodcast der Zeit. Mein Name ist Philipp Moser und los geht's mit den wichtigsten Meldungen aus der Nacht.
2: Ich bin Sophia Boddenberg. Guten Morgen. Der Bundestag hat ein Gesetz zur Entlastung von Ländern und Kommunen beschlossen. Der Gesetzentwurf sieht für die Jahre 2026 bis 2029 einen jährlichen Zuschuss von 1 Milliarde Euro vor. Ein Viertel der Summe soll direkt an finanzschwache Kommunen fließen, um dort Kitas, Schwimmbäder oder Bibliotheken zu finanzieren. Weitere 350 Millionen Euro sind für die ostdeutschen Länder vorgesehen, um sie bei Rentenzahlungen aus dem Versorgungssystem der ehemaligen DDR zu unterstützen. Das neue Gesetz sieht auch eine Entlastung der finanzstarken Bundesländer vor, die durch den Länderfinanzausgleich die schwächeren Länder unterstützen. Das betrifft vor allem Bayern, Baden-Württemberg, Hessen und Hamburg. Das Gesetz muss noch vom Bundesrat bestätigt werden. Die Aufsichtsratssitzung von Volkswagen ist zu Ende gegangen. Der Autokonzern machte jedoch keine konkreten Angaben über Pläne zu möglichen Werksschließungen und Stellenabbau. Er gab lediglich bekannt, dass der Vorstand dem Aufsichtsrat ein umfangreiches Maßnahmenpaket vorgestellt habe. Konkrete Einschnitte sollen erst nach der Sommerpause im Aufsichtsrat diskutiert werden. Niedersachsens Ministerpräsident Olaf Lies teilte nach der Sitzung mit, dass Werksschließungen keine Zukunftsstrategie von Volkswagen seien. Niedersachsen hält 20% der Anteile an Volkswagen. Die Betriebsratschefin forderte den Konzernchef Oliver Blume auf, der Belegschaft gegenüber Stellung zu beziehen und sich zu den Gerüchten über die Streichungen von Stellen zu äußern. Die Sitzung des Aufsichtsrates wurde von Protesten der Gewerkschaft begleitet. Bei der Fußball-Weltmeisterschaft der Männer hat sich Frankreich 2:0 gegen Marokko durchgesetzt und steht damit im Halbfinale. Redaktionsschluss für diesen Podcast ist 5 Uhr.
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1: Im Frühjahr, da haben wir schon einmal über die Lage der Psychotherapeutinnen und Therapeuten gesprochen. Die Krankenkassen, die wollten damals die Honorare kürzen, pauschal um 4,5%. Dann, gestern, hat das Landessozialgericht Berlin-Brandenburg eben diese Kürzungen fürs Erste gestoppt im Eilverfahren. Ein Zwischenerfolg aus Sicht der Psychotherapeutinnen und Therapeuten. Die sind jetzt aber wegen einer anderen Sache alarmiert. Wegen der Last-Minute-Änderungen in der Gesundheitsreform, also die Reform, die heute im Bundestag beschlossen werden soll. Einige der letzten Änderungen an dem Gesetz betreffen nämlich die Finanzierung der Psychotherapie. Jan Schwenkenbecher ist stellvertretender Leiter im Gesundheitsressort der Zeit. Hi Jan.
4: Hi Philipp.
1: Was steht denn in diesem Gesetz, in diesem jetzt geänderten Gesetz zur Psychotherapie, was die Verbände so beunruhigt?
4: Der große Punkt, um den es so gerade so viel Aufregung gibt, ist, dass die Psychotherapie in die Budgetierung fallen soll. Das muss man, glaube ich, kurz erklären. Die allermeisten ärztlichen Leistungen im Land sind budgetiert. Das bedeutet, es gibt ein gewisses Budget für die gesamte Gesundheitsversorgung. Das wird dann verteilt, weil man weiß, so und so viel des Budgets brauchen wir für Operationen, so viel für die Behandlung beim Hautarzt. Dann bekommt jeder Arztpraxis ein gewisses Budget zugeteilt. Das ist dann das Budget, das eine Arztpraxis am Ende des Quartals maximal abrechnen darf. Deswegen sind auch am Quartal Quartalsende oft dann keine Termine mehr da, wenn man zum Arzt will, weil der Arzt sein Budget schon ausgereizt hat und dann irgendwie keinen zusätzlichen Termin mehr abrechnen könnte. Dann gibt es irgendwie nicht mehr im März, sondern erst wieder im April einen Termin. Psychotherapie war bislang nicht so gedeckelt in dieser Budgetierung und das soll jetzt aber passieren.
1: Und warum will die Regierung das jetzt ändern?
4: Also die Idee hinter diesem ganzen GKV-Gesetz ist, dass man die Ausgaben im Gesundheitssystem an die Einnahmen koppelt. Und mit dem Budget kann man das ziemlich genau kontrollieren. Dann weiß man, wie viel Psychotherapie hatten wir insgesamt letztes Jahr. So viel können wir auch im künftigen Jahr verteilen unter den Psychotherapeuten und dann darf jeder Psychotherapeut nur noch so viele Stunden abrechnen, wie das Budget hergibt.
1: Würde das bedeuten, dass gegebenenfalls Therapiestunden angeboten oder geleistet werden, die dann am Ende nicht abgerechnet werden können? Verstehe ich das richtig?
4: Wahrscheinlich ist es eher andersrum. Die Therapeuten würden keine Stunden anbieten, die sie nicht auch abrechnen können. Das heißt, es würden einfach Stunden wegfallen, die sie dann nicht mehr vergütet bekämen und die würden sie dann zum Beispiel an privatversicherte Patienten geben.
1: Was bedeuten denn diese Änderungen potenziell für Patientinnen und Patienten oder für Menschen, die psychotherapeutische Hilfe suchen oder brauchen?
4: Also wenn es so kommt, wie die Psychotherapeuten und Verbände gerade befürchten, dann wäre das Angebot an Psychotherapie im Land kleiner. Ungefähr jede 10. Psychotherapiestunde, ein bisschen mehr, so sind die Hochrechnungen gerade, würden dann wegfallen. Und das hieße, dass man einfach längere Wartezeiten hätte. Also es einfach noch schwieriger werden würde, einen Therapieplatz zu bekommen.
1: Jetzt gibt es aber diese Finanzierungslücke im Gesundheitssystem, die irgendwie geschlossen werden soll, ohne dass die Beiträge zu sehr ansteigen. Wie viel Geld lässt sich denn bei der Psychotherapie überhaupt sparen und in welchem Verhältnis steht das zu den möglichen Folgekosten, wenn Menschen später oder gar nicht behandelt werden?
4: Ja, das kommt so ein bisschen drauf an, aus welcher Richtung man schaut. Also es ist schon so, dass an der ambulanten Gesundheitsversorgung die Psychotherapie einen ziemlich hohen Anteil ausmacht. Es sind ungefähr 9% aller ambulanten Gesundheitsausgaben, die für Psychotherapie, die in die Psychotherapie fließen. Das liegt jetzt aber nicht daran, dass der einzelne Psychotherapeut besonders viel Geld verdienen würde. Im Vergleich mit anderen Fachärzten verdienen sie sogar deutlich weniger Geld. Das liegt einfach daran, dass es sehr viele Psychotherapeuten im Land gibt, verglichen mit anderen Fachärzten. Wenn man jetzt wieder auf die gesamten Gesundheitsausgaben schaut, also auch den stationären Bereich mitdenkt, die Krankenhäuser, alles, was da behandelt wird, dann ist der Anteil der Psychotherapie deutlich kleiner. Dann ist man so im Bereich von 1%, 1,1% sind es, glaube ich, die Psychotherapie da ausmacht. Und dann gibt es so ein paar volkswirtschaftliche Hochrechnungen, die sind schon ein bisschen älter, aber werden oft zitiert, dass jeder Euro, der in Psychotherapie fließt, der Gesellschaft letztlich 2 bis 4 Euro zurückbringt, weil die Leute dann eben langfristig nicht durch chronische psychische Störungen ausfallen oder sonst wie die Gesellschaft dann die später teurere Behandlungen kosten. In die Psychiatrie müssen der stationäre Bereich kostet sehr viel mehr Geld als der ambulante psychotherapeutische Bereich.
1: Es könnte also am Ende an anderer Stelle wieder teurer werden. Danke dir, Jan.
4: So kann man es sagen. Gerne.
2: Und sonst so?
1: Ich habe gerade einen Lauf. Also so richtig. Seit einer Weile klappt das bei mir mit dem regelmäßigen Sport erstaunlich gut. Ich sage erstaunlich, weil das früher oft nicht geklappt hat. Und seit heute weiß ich auch, warum. Ich war nämlich gefangen in einer Denkfalle, die Forschende die Perfect Workout Trap nennen. Also sinngemäß die Perfektionsfalle beim Sport. Gemeint ist dieses alles oder nichts denken. Wenn ich es nach der Arbeit nicht für die volle Session ins Gym schaffe, dann war es das eben für heute. Mit diesem Denkfehler bin ich nicht allein gewesen. Eine aktuelle Studie der University of Michigan zeigt, wenn Menschen ihr Training nicht so machen können, wie sie es geplant hatten, dann machen viele lieber gar nichts. Das hat vermutlich auch damit zu tun, wie Sport beworben wird. Sie kennen das vielleicht. No excuses, keine Ausreden. Wer einmal aussetzt, der hat direkt versagt. Was mir persönlich geholfen hat, einfach von Anfang an einen Plan B überlegen. Also zum Beispiel, wenn es fürs Gym heute nicht reicht, dann mache ich zu Hause 15 Minuten irgendwas. Lieber ein bisschen was als gar nichts. Und magischerweise wird aus diesem bisschen was dann doch erstaunlich oft ein bisschen mehr. Seit gut 2 Wochen suchen Menschen im Norden Venezuelas nach Angehörigen, inzwischen wohl vor allem nach den Toten. Bestätigt sind derzeit mehr als 3.800 Tote, wahrscheinlich sind es mehr als 10.000. Zehntausende werden nämlich noch immer vermisst. Wie geht es dem Land? Darüber spreche ich jetzt mit Zeitjournalist Christoph Twickel. Er hat zusammen mit einer Kollegin, die gerade selbst in Venezuela ist, recherchiert. Christoph, schön, dass du hier bist.
5: Danke, Philipp.
1: Warum werden denn noch immer so viele Menschen vermisst und warum ist noch immer nicht klar, wie viele davon gestorben sind?
5: Die Häuser, man sieht es auch auf Videos in sozialen Netzwerken, sind in Sekunden eingestürzt. Das sieht wirklich aus wie Kartenhäuser. Und zwar ganz oft so, dass die Decken einfach senkrecht nach unten gefallen sind. Das heißt, da liegen jetzt riesige Trümmerhaufen und die Menschen haben in den ersten 36 Stunden des Erdbebens haben ganz alleine auf sich gestellt mit Schaufeln und irgendwelchen anderen Hebelwerkzeugen versucht, ihre Freunde, ihre Verwandten aus den Trümmern zu befreien. Es hat ewig gedauert, bis Rettungsteams kamen.
1: Warum hat es denn so lange gedauert, bis professionelle Hilfe gekommen ist?
5: Das ist eine gute Frage. Die Regierung Venezuelas müsste darauf eigentlich Antworten geben. Sie bestreiten aber, dass das so war. Sie sagen, wir haben gleich losgelegt. Uns haben viele Menschen erzählt, die zur Hilfe kommen wollten, dass sie von Militärsperren aufgehalten wurden. Also das Areal um La Guaira wurde militarisiert. Die Soldaten sind ausgerückt. Aber offenbar sind bei ganz, ganz vielen Menschen in ganz vielen Orten, wo es nötig gewesen wäre, keine Hilfe angekommen. Der Katastrophenschutz in Venezuela ist sehr ausgedünnt, sehr kaputt gespart. Es sind dann die ersten internationalen Hilfstrupps aus Chile, El Salvador, anderen lateinamerikanischen Ländern, aus Mexiko eingetroffen, zum Teil mit schwerem Gerät und haben dann angefangen, tatsächlich auch Leute noch lebend aus den Trümmern zu befreien. Da gab es viele kleine Wunder, aber mir hat ein kolumbianischer Rettungshelfer erzählt, naja, aus so einem Hochhaus, wo vielleicht 200 Familien leben, haben wir ein, zwei, drei Menschen befreien können, mehr nicht.
1: Ich höre da so ein bisschen raus, dass aus dieser Naturkatastrophe inzwischen eine politische Krise geworden ist. Stimmt das?
5: Ja, das wird von vielen Venezolanerinnen und Venezolanern so empfunden. Die empfinden die Nothilfe als zu spät und die konkrete Hilfe als zu chaotisch. Dazu kommt was seit langem auch immer wieder Thema ist. Venezuela und gerade diese Küstengegend ist ein Erdbebengebiet. Eigentlich müssten ganz andere Baustandards gelten. Katastrophenhelfer haben uns auch gesagt, dass sie sich gewundert haben, wie diese Häuser zum Teil gebaut worden sind. Und das hat in Venezuela leider eine lange Tradition, dieser Pfusch am Bau, und auch Korruption spielt da eine Rolle. Sozialprogramme, wo dann in ein paar Monaten Wohnsiedlungen hochgezogen werden, die dann einfach nicht sicher sind für so ein Gebiet.
1: Die USA, die haben ja den eigentlichen oder ehemaligen Präsidenten von Venezuela entführt, Maduro. Und Teil der Propaganda Donald Trumps war ja, wenn Maduro erstmal weg ist, jetzt regiert ja die Interimspräsidentin, Delcy Rodriguez, und wenn wir das Öl fördern, dann geht's bergauf für Venezuela.
5: Tatsache ist ja, dass die Öleinnahmen tatsächlich von den USA jetzt abgeschöpft werden und die venezolanische Regierung, die ja seit 20 Jahren eine ganz krasse antiimperialistische, Anti-US-Rhetorik fährt, jetzt ausgerechnet bei dem Hauptfeind USA betteln muss, um Mittel zu kriegen. Die USA haben bisher 300 Millionen Katastrophenhilfe zugesagt. Das ist, ich würde mal sagen, ein Tropfen auf den heißen Stein. Da müsste deutlich mehr kommen, wenn sich die USA hier als Schutzmacht irgendwie positiv im Gedächtnis halten möchte.
1: Danke dir, Christoph.
5: Ich danke dir.
1: Und wie immer, danke an Sie da draußen fürs Zuhören. Wenn ich unsere kleine Umfrage richtig überblicke, dann größtenteils über Kopfhörer. Ob mit oder ohne Kabel, das liefere ich dann demnächst noch nach. Sie erreichen uns weiterhin über wasjetzt@zeit.de, auch für Lob, Kritik und Anregungen. Am Nachmittag hören Sie hier Moses Fendel, der hat mich auch bei der Morgenausgabe unterstützt, fleißig, zusammen mit Lina Herrmann. Ich bin Philipp Moser, machen Sie es gut. Super. Nee, wirklich, danke dir. Ich hoffe, ich habe nicht zu viel von deiner Zeit geklaut.
4: Nee, gar nicht. Mach ich gerne.

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1: Petra ist wieder da. Petra, unsere Stubenfliege. Den ganzen Winter über bis spät hinein in den Frühling hat sie sich nicht blicken lassen. Wir machten uns schon Sorgen. Hat sie sich bei einem unbedachten Flug gegen die Fensterscheibe das Genick gebrochen? Oder ist sie beleidigt abgeschwört, weil wir ihr William Blakes Gedicht »Die Fliege« vorgelesen haben, das mit den aus Fliegensicht unheilvollen Zeilen beginnt? »Kleine Fliege, dein Sommerspiel hat meine unachtsame Hand weggefegt.« So ein Stubenfliegenleben ist aber auch permanent gefährdet, vor allem in Haushalten, in denen der Familienvater seine Männlichkeit mit der Fliegenklatsche zu demonstrieren beliebt. Unsere Wohnung aber ist garantiert fliegenklatschenfrei. Vielleicht ist Petra deshalb zurückgekommen. Dass sie uns wieder beehrt, ist ein Vertrauensbeweis. Ja, womöglich ist es Liebe. Wer jetzt einwendet, Insekten wüssten nichts von Liebe, sie seien so gefühllos wie ein KI-Avatar, kennt die neuesten Forschungsergebnisse nicht. Ein internationales Wissenschaftlerteam hat soeben bei Hummeln emotionsähnliche Verhaltensweisen beobachtet. Zeitlupenaufnahmen zeigen, dass Hummeln den Kopf schütteln und sich den Rüssel abwischen, wenn ihnen das Futter nicht schmeckt. Mundet ihnen die Speise, dann strecken sie genießerisch die Zunge heraus. Gesichtsausdrücke sind ein wichtiges Fenster in die inneren Zustände von Tieren, sagt der Neurowissenschaftler Andrew Barron. Die Experimente zeigen, dass die Hummeln so etwas wie ein Seelenleben haben. Da sieht man, dass der große Tiercharakterologe Alfred Brehm auch nicht immer recht hat. Brehm spricht von unbeholfenen, brummigen Hummeln, die eigentlich nichts sind gegen die hochgebildeten Bienen. Von wegen, tatsächlich sind Hummeln nichts anderes als hochgebildete Bienen im Pelz. Leider finden Hummeln oft nur noch Futter, das sie zum Kopfschütteln veranlasst. Anderen Insekten geht es nicht besser. Man sieht kaum noch welche, auch nicht auf der Windschutzscheibe. Dabei hatte man Hummeln übernatürliche Kräfte zugeschrieben. Das Hummelparadoxon besagt, dass die Brummer zu dick und ihre Flügel zu klein seien, um getreu den Gesetzen der Aerodynamik fliegen zu können. Trotzdem fliegen sie. Forscher haben diesen Mythos widerlegt. Wieder ein Beispiel für die Entzauberung der Welt. Immerhin gesteht man ihnen jetzt ein Seelenleben zu. Gewiss sind Hummeln freundlich und verspielt. Sie sind so etwas wie die Golden Retriever unter den Insekten. Es geht nicht mehr, Hummeln, Fliegen, überhaupt die Kerbtiere als Ungeziefer zu denunzieren. Auch Kafka ist damit schuldig. All die Brummer und Grabbler zeigen emotionsähnliche Verhaltensweisen. Diese kommen auch bei Menschen vor, mitunter sogar bei Männern.
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1: Malmö oder Mallorca, Flugscham oder Zugstolz, Balkonien oder Dubrovnik. Die Ferien sind da oder stehen zumindest vor der Tür, je nach Bundesland. Zeit für Urlaub, Erholung, Abschalten vom Alltag. Und jede Menge Arbeit für ReiseveranstalterInnen, das Hotel- und Gaststättengewerbe, die Kreuzfahrtbranche, Fluggesellschaften. Wir hier im Klimapodcast von Detektor FM krempeln auch die Ärmel hoch und starten in eine Serie zum Thema Reisen, Urlaub, Klimaschutz und Nachhaltigkeit. Ich bin eure Host Ina Lebetjew und freue mich, dass ihr am Start seid. Los geht's!
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1: Zum Auftakt unserer Serie zu Tourismus und Nachhaltigkeit spreche ich mit Harald Zeiss. Er ist Professor für Tourismusmanagement an der Hochschule Harz, leitet das Institut für Tourismusforschung der Hochschule Harz, führt als Geschäftsführer das Institut für nachhaltigen Tourismus und steht dem Ausschuss Nachhaltigkeit des Deutschen Reiseverbands vor. Und das war noch nicht alles. Vor seiner Hochschullaufbahn hat er das Nachhaltigkeitsmanagement

0: Klimawandel ist da und wir müssen damit umgehen. Wie verändert das die Lage im Tourismus?
1: Ja, dramatisch. Man kann es eigentlich nicht deutlich genug sagen. Und ich würde tatsächlich auch nicht vom Klimawandel sprechen, sondern wir haben eine ausgemachte Klimakrise hier. Jeder mag das Guinness-Buch der Rekorde, aber wenn wir hier Hitzerekorde aufstellen hintereinander, dann sieht man sehr gut, dass es eben kein normaler Sommer ist. Oder wie jetzt aus sehr rechten Parteien dann die Nachricht kommt, das ist doch ganz normal, das ist überhaupt nicht normal. Und die Konsequenzen, die daraus entstehen, die sind den allermeisten noch gar nicht bewusst. Denn wir haben tatsächlich auch in Deutschland Hitzetote, die verursacht werden durch diese Hitze. Extrem viele Schäden an der Infrastruktur. Es ist eine Unplanbarkeit. Ich kann das persönlich sogar auch einordnen, denn ich war jetzt in dieser Zeit an der Elbe. Zum Glück an der Elbe, da ist es noch ein bisschen kühler, aber die Tagesplanung, ich war dort zum Wandern mit meiner Tochter, die Tagesplanung hat sich komplett verschoben. Und dann sieht man, wie es für den Touristen dann eben ist. Also statt nach dem Frühstück auf eine ausgedehnte Wanderung zu gehen und irgendwann am Nachmittag wieder zurück zu sein, haben wir im Prinzip das sofort morgens schnell gefrühstückt, sind dann für 3 Stunden max draus gewesen und dann zurück den ganzen Tag im Zimmer aufgehalten bei Klimaanlage, um dann abends nach dem Abendessen nochmal eine kleine Runde zu gehen. Also da sieht man, wie sich das verändert. Da sieht man auch sehr gut, wie das ist, wenn sich das im Tourismus insgesamt verändert. Denn Hotels müssen sich entsprechend anpassen. Zug, die Bahn hat Schwierigkeiten, Autobahnen schmelzen und vieles mehr. Man stellt sich gar nicht vor, was alles daraus entsteht. Und vor allem 2 Dinge sind wichtig zu verstehen. Das eine ist, es wird teurer, weil diese Sondersituationen führen immer auch zu gestiegenen Kosten auf allen Seiten. Und zum anderen, es ist tatsächlich ja nur der Start und der Anfang. Das heißt, wir müssen uns auf noch viel heißere Sommer, noch viel längere Dürreperioden einstellen und eben damit auch noch höhere Preise.
0: Das ist ja auch das, was WetterexpertInnen sagen, dass das quasi der kälteste Sommer unseres Lebens sein könnte. Also wir haben das hier in Leipzig gerade gesehen, dass einfach die Ummantelung von Straßenbahnlinien von den Gleisanlagen wegschmilzt oder reinschmilzt in die Gleise und dass der Straßenbahnverkehr nach sozusagen einer Woche Hitze komplett zum Erliegen gekommen ist. Und das ist ja auch nicht irgendwie am nächsten Montag gelöst. So, das wird ja eine Weile dauern, bis man diese Reparaturen hinbekommt. Aber Sie haben gerade gesagt, der Tourismus muss sich anpassen, ReiseanbieterInnen, Destinationen, ganze Regionen. Wie machen die das denn? Wo fängt man da an?
1: Ja, das ist eine gute Frage. Und es ist zum Teil sehr kleinteilig und es ist zum Teil sehr groß. Muss man groß denken. Also insgesamt beobachten wir, dass eben die Wetterstabilität, so wie wir das kennen, weltweit, nicht an vielen Orten nicht mehr gegeben ist. Also zum Beispiel klassische Fernreise nach Asien oder so, da gibt es eine Regenzeit und eine Trockenzeit und die findet jetzt nicht mehr zuverlässig statt. Heißt, wo man früher sagte, ja, dann kann man gut reisen, kann sein, dass sie, wenn sie in der Trockenzeit kommen, dass dann trotzdem Gewitter sind und das kann dann Touristen von Reisen abhalten und dann hängt man an einem Ort und wenn es da regnet, dann regnet es. Was wir auch sehen ist, dass eben zum Beispiel durch Dürreperioden oder durch Stürme, durch Verwüstungen, Überschwemmungen und so weiter, werden ja ganz viele Dinge zum Beispiel auch in der Landwirtschaft nicht mehr planbar, heißt steigende Preise, Ernten, die ausfallen, steigende Preise. Wenn die Hitzeperioden zum Beispiel im Mittelmeer sind und die Hotels dann in solchen Hitzeperioden nur noch zur Hälfte gebucht sind, die Kosten laufen ja weiter, heißt es auch, steigende Preise. Und letztendlich auch die große Gefahr, dass sich Menschen dann dauerhaft umorientieren und sagen, das tue ich mir nicht an, im Juli, August nach Italien, Spanien, Griechenland, jetzt mal um Beispiele zu nennen, um die jetzt ganz besonders rauspicken zu wollen. Ich bleibe A zu Hause, heißt weniger Umsatz in der Reisebranche. Ich fahre nach Skandinavien, Stichwort Coolcation, da ist es dann kühler. Aber diese Urlaubsländer wie Skandinavien sind ja gar nicht darauf vorbereitet, 10 Millionen deutsche Gäste irgendwie aufzufangen. Die haben ja nicht eine Infrastruktur wie jetzt an der Playa Blanca oder sonst wo, wo also ein Hotel am anderen steht. Das sind ja kleine Hütten irgendwie im Wald. Da, also es ist nicht einfach so zu lösen. Und moralisch müssen wir auch sagen, ist ja, was machen wir denn mit den Menschen, die jetzt vom Tourismus gelebt haben in Griechenland, Italien und Spanien? denen geht dann die Arbeit aus und nicht nur das.

0: in die Landwirtschaft. Ein wesentlicher Einkommensbereich ist ja dann auch nicht mehr voll funktionsfähig. Also wir müssen vielleicht auch ein bisschen an unsere Gastgeber denken, denn der Tourist kann schnell mal sagen, gut, dann fahre ich woanders hin, aber die Menschen vor Ort, die davon gelebt haben, was sollen die dann machen?
1: Jetzt habe ich in den vergangenen Monaten mit Familien im Bekanntenkreis oder auch mit Fremden im Smalltalk mich unterhalten und die haben mehrfach so geäußert, ja, wir haben für diesen Sommer noch gar nichts geplant. Es ist auch einfach gerade alles sehr teuer und wir gucken, dass wir das Geld zusammenhalten. Also gerade mit Blick auf sozusagen ReiseanbieterInnen oder Hoteliers in Griechenland, ne, wie wird das sozusagen dieses Rauskommen und der Tapetenwechsel, also sogar der kleine Urlaub irgendwann ein Luxusgut sein in diesen Zeiten?
0: Naja, was heißt der kleine Urlaub? Also klassischerweise haben wir zum Beispiel Familien als Reisende oder wir haben Paare als Reisende, um es wirklich nur rudimentär aufzuzeigen. Die Familienreisende sind ja immer an die Schulferien gebunden. Für die gibt es keine besonders vielen Lösungen. Also entweder man reist im Sommer und dann ist es eben der große Sommerurlaub, sagen wir 2 Wochen. Paare, die jetzt nicht an die Ferienreise oder andere Reisen, die nicht an die Ferien gebunden sind, die können dann auch ausweichen auf günstigere Termine im Frühjahr oder im Herbst, wenn dann auch die Temperaturen vielleicht zurückgegangen sind. Also da sind zwei sehr große Unterschiede. Ich verstehe, dass Familien sagen, es ist mir jetzt zu teuer geworden, wobei das nicht nur der Klimakrise geschuldet ist, sondern letztendlich auch dem Iran-Konflikt und vielen anderen weiteren Krisen, die dazu geführt haben, dass Urlaubsregionen ausgefallen sind, andere dann stärker gebucht sind. Was man auch nicht vergessen darf, ist, die Preisentwicklung in den Ländern ist auch ein Resultat dessen, dass andere Teile in der Welt jetzt zunehmend verreisen. Also aus Asien, Indien, China, aus Südamerika, dort wächst eine Mittelschicht heran, die sich Reisen leisten kann, die zum Teil eben auch diese Infrastruktur dann mitbenutzt. Das heißt, es sind nicht mehr die Engländer, die Deutschen und die, weiß ich, Österreicher, die sich hier die Hotels im Mittelmeer teilen, sondern jetzt kommen noch andere dazu. Und zum Beispiel Reisenden aus den USA, die Direktflüge auf die Kanaren oder sogar nach Mallorca, soweit ich weiß, haben. Die freuen sich ein Loch im Bauch, weil die Hotelpreise zum Beispiel in den Vereinigten Staaten wesentlich höher sind als die auf Mallorca. Also für die ist das quasi dann ein Billigurlaub eben am Mittelmeer, während wir auf die Hotelkosten schauen und sagen, wer soll sich das denn noch leisten können?
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1: Ich spreche hier im Podcast naturgemäß einfach oft mit Menschen, denen Klimaschutz wichtig ist, und bei mir persönlich ist der Eindruck entstanden, dass es inzwischen so zwei Lager gibt. Die einen, die ganz bewusst auf Fernreisen verzichten, und die anderen, die ihre Lust, die Welt zu entdecken, eben voll ausschöpfen. Das ist ja aber anekdotische Evidenz und keine Wissenschaft und keine tatsächliche Erkenntnis. Wie schätzen Sie das denn ein? Welche Rolle spielen denn Klimaschutz, Nachhaltigkeit, Ökologie für Reisende?
0: Ja, das ist natürlich mein Kernthema meiner Arbeit und meiner Forschung. Daten der sogenannten Fuhr-Reise-Analyse, das ist eine sehr seriöse Analyse, die schon seit Jahrzehnten gemacht wird und immer wieder die gleichen Fragen stellt, sehr verlässlich, sehr repräsentativ. Fragt auch die Teilnehmenden, wie wichtig ist ihnen eine ökologische Seite der Reise und wie wichtig ist ihnen eine soziale Seite, also einmal Natur und einmal auch die Menschen. Und die Daten, die erhoben werden, zeigen sehr stabil einen leicht anwachsenden Trend. Man kann sagen, so zwischen 50% und 60% finden das gut und wichtig. Die Wissenschaftler von der FUHR haben aber dann ein bisschen später im Fragebogen nochmal eine Frage drangehängt, gesagt, jetzt blicken Sie mal zurück auf Ihren letzten Urlaub und sagen Sie mal, war das jetzt entscheidend, ob es nachhaltig oder sozial verantwortlich war, ne? Dann sinken die Zahlen dramatisch, wenn es darum geht, ja, das war ein entscheidendes Element für die Reisebuchung, dann sind wir nur noch bei einer Handvoll Prozent. Also 3, 4, 5%, die sagen, das war mir wichtig. Also man sieht, Preis, Geldbeutel, aber vielleicht eben auch Convenience, also wo ist der nächstgelegene Flughafen oder was eignet sich so auch von den Tagen, wo man verreisen kann, sind am Ende dann doch die entscheidenderen Faktoren, gerade eben auch der Preis. So dass wir sagen müssen, also wir sehen jetzt einen Nachhaltigkeitstrend nicht über eine große Zielgruppe. Wir sehen nur ein gewisses Interesse und ein Bedürfnis, das zu machen. Aber wenn es zum Schwur kommt, dann findet das noch nicht statt. Und wir überlegen uns, wie man das am besten machen könnte. Kann man Menschen so anstupsen und sagen, guck mal hier, kostet das Gleiche, ist aber ein nachhaltiges Hotel, dann würden sie da reingehen. Fehlt es an entsprechenden Angeboten oder wie ist da die Lage? Ich glaube, dass das Thema, ich bin überzeugt sogar, dass das Thema zurückkommt, gerade eben mit den Diskussionen über Klima. Aktuell haben wir in der deutschen Gesellschaft und in der deutschen Politik ist das Thema Nachhaltigkeit gerade ein bisschen in den Hintergrund gerückt. Das wird aber wiederkommen, siehe heiße Woche, die wir hinter uns haben. Und was man auch sagen muss, das Thema Fernreise spielt in der gesamttouristischen Bilanz keine so große Rolle. Rund 10-12% der Reisen gehen in die Fernreise. Dort wird aber vermutlich der Preis das Entscheidende sein, denn die Fernreise wird absehbar nicht billiger werden und damit ein bisschen auch ein Luxusgut. Mhm. Ich kann vielleicht noch ergänzen.
1: Ja, gerne.
0: Es ist ja auch ein bisschen ein Dilemma. Also ich muss sagen, ich stecke in dem Dilemma auch drin. Auf der einen Seite haben wir so viele positive Aspekte, die das Reisen bringt. Gerade eben, wenn man fremde Menschen, Kulturen kennenlernt, wenn man weltoffen wird. Alexander von Humboldt hat ja gesagt, also die Menschen mit der schlimmsten Weltanschauung sind die, die die Welt noch nie angeschaut haben. Ja, das ist ein bisschen, erleben wir das ja auch, glaube ich, in der politischen Diskussion. Wer unterwegs ist und viel gesehen hat, der hat ein differenziertes Bild, ne, der Gesamtwelt. Und ich glaube, viele sind auch sehr, ja, fast schon ehrfürchtig vor dem, was alles die Welt so hervorgebracht hat. Nicht nur in der Natur, sondern eben auch in der Kultur. Und dann weiß man, was es da zu beschützen gilt. Aber es ist vor allem die Mobilität aus dem Tourismus, die dem Klima schadet. Allen voran die Flieger, die ja nun mal auch in immer sehr weite Distanzen überwinden müssen, auch wenn sie sehr effizient sind. Also ist es so, dass die Klimabelastung durch den Flugverkehr sehr hoch, insbesondere wenn man das auf das Individuum runterrechnet. Vielleicht ein paar Zahlen zur Einordnung. Die CO2-Emissionen eines durchschnittlichen Deutschen liegen bei 10 Tonnen im Jahr, durchschnittlich. Mhm. Wenn ich aber jetzt zum Beispiel eine Reise nach Bangkok mache, dann bin ich auf der Fernreise, dann sind das allein rund 3 Tonnen CO2-Emissionen, die da entstehen. Und dann sieht man, dass ich ungefähr ein Drittel meiner Jahresemissionen allein mit diesem Flug schon abgedeckt habe. Da sieht man eben die Verhältnismäßigkeit. Wer seine CO2-Bilanz reduzieren möchte, der findet den größten Hebel in Flugreisen. Die gilt es zu reduzieren. Und dann kommt die Heizung und Wärmedämmung und sowas. Deswegen ist das schon eine wichtige Diskussion, die es zu führen gilt. Aber es gibt da keine Lösung, denn die Weltanschauung, von der ich sprach, ist natürlich auch ein wichtiger Aspekt. Und dieses Verbindende aus dem Tourismus ist die Völkerverständigung, ist natürlich auch gerade in diesen Zeiten, wo es sehr nationalistisch zugeht in der Welt, ist natürlich auch ein ganz, ganz wichtiger Aspekt.
1: Da machen Sie mich richtig sprachlos, weil das ja tatsächlich das im Kern trifft, ne? Also einerseits will man ja die Welt entdecken, also gerade irgendwie mit Familie den Kindern zeigen, was es alles Schönes gibt und wie toll es ist, andere Länder zu sehen. Und andererseits will man natürlich eben, also ich für meine Begriffe will ich sagen, möchte ich natürlich das Klima nicht belasten und mache mir darum Gedanken. Also ja, man kann nicht gerade im Moment einfach nicht beides haben, so, ne? Und oder muss dann irgendwie nach Lösungen suchen.
0: Es gibt tatsächlich, also es gibt jetzt wieder ein gewisses Revival der Klimakompensation. Mhm. Alle haben es vermutlich verfolgt. Das war so eine Zwischenlösung, dass man es quasi dafür bezahlt, dass man CO2 emittiert. Und mit dem Geld wird an anderer Stelle in der Welt wird etwas geschaffen, was dann diese CO2-Emissionen quasi wieder einfängt. Dann kamen viele Waldprojekte, viel Schmuh und viele schwarze Schafe, mehr schwarze Schafe als weiße Schafe in der Herde und die Kompensation wurde als Ablasshandel und letztendlich auch Betrug entlarvt an vielen Stellen. Zum Schaden derer, die es tatsächlich richtig machen, wie zum Beispiel Atmosphäre. Jetzt hat aber seit der Klimakonferenz in Baku und einem Abkommen, das umgesetzt wurde aus Paris, ist jetzt die Zählungsweise sehr viel besser geworden. Und wir sprechen hier, es sind keine Doppelzählungen mehr möglich. Und die, die noch Klimakompensationen verkaufen, die müssen sich an sehr strenge Auflagen halten. Das könnte zumindest wieder eine Möglichkeit sein, für die, die sowieso reisen, also die sich entschieden haben zu reisen, zu sagen, wenn ich schon reise, dann kompensiere ich aber auch das, was ich hier an Emissionen emittiert habe. Das macht die Welt jetzt auch nicht wieder heile, aber es macht sie ein Stück besser, vor allem weil die Gelder, die eingesammelt werden, den Menschen im globalen Süden zugutekommen, deren Lebensstandard verbessert und ein bisschen auch eine Klimagerechtigkeit bringen. Denn es ist ja diese himmelschreiende Ungerechtigkeit, dass Europa und viele Nationen in den gemäßigteren Breiten im Prinzip diese Klimakrise herbeigeführt haben durch das Verbrennen von Kohle, Öl und Gas und nicht die afrikanischen und asiatischen Armutsländer, die aber völlig schutzlos jetzt den Wetterkapriolen ausgesetzt sind, die keine Infrastruktur haben, sich keine Klimaanlagen leisten können, sondern am Ende als Flüchtlinge aufbrechen müssen, um am Leben zu bleiben. Und die müssen wir unterstützen, denn wir haben die Schweinerei verursacht und es kann nicht sein, dass andere jetzt die Suppe auslöffeln müssen.
1: Was braucht es denn dafür, dass wir da weiterkommen aus Ihrer Perspektive?
0: Ach, es braucht so viel. Es braucht erst einmal einen Abschluss dieser unsäglichen Diskussion, wer jetzt für die Klimakrise verantwortlich ist. Es sind die Menschen, basta. So, das Zweite wäre, wir dürfen die Emissionsreduktion, das Verringern von Emissionen nicht aus dem Auge verlieren. Also ich persönlich finde die Debatte um diese Technologieoffenheit, das ist keine korrekte Debatte. Es ist erwiesen und es ist klar, dass kein Wasserstoff in Heizungen verfeuert werden sollte. Wir brauchen diesen Wasserstoff für andere Industrien und der ist unsäglich teuer. Und wir haben ja eine Lösung. Die Wärmepumpe gibt es ja und es ist auch erwiesen, dass sie das sehr gut hinbekommt mit Strom, den wir wiederum aus Windkraft und Solar gewinnen können. Ich weiß nicht, warum wir hier Zeit verzögern. Und wir müssten im Grunde auch den gesamten Verkehr schnell elektrisch bekommen. Beim Flug sieht es leider anders aus. Dort gibt es keine Lösung. Es gibt kein elektrisches Flugzeug. Es gibt auch kein Wasserstoffflugzeug. Es gibt die einzige Lösung, ist regeneratives Kerosin. Aber auch das braucht letztendlich regenerative Energie. Und der sollten wir dann eben Wasserstoff und Co. nicht wegnehmen. Die andere Sache ist natürlich dann noch die Klimaanpassung. Die Klimaanpassung, die findet ja schon statt. Das heißt, grünere Städte, Verschattung, sinnvoller Umgang mit Hitze, Wassersparen auch in Deutschland und viel mehr. Wir müssen uns darauf einstellen, dass sich das Klima verändert. Und das sind die Dinge, die auch angegangen werden müssen. Und auch da, finde ich, geht es nicht schnell genug. Tatsächlich haben wir immer noch eine Debatte über Geschwindigkeiten auf den Autobahnen, die ich nicht nachvollziehen kann, weil es wäre so einfach, da einiges an CO2 zu sparen und wir müssten da schneller sein. Und die andere Baustelle, die wir haben, und jetzt habe ich ja von Deutschland gesprochen, ist, dass wir international viel stärker zusammenarbeiten müssten. Und wir haben einen Präsidenten in den USA, dem ist das Klima komplett egal. Dem geht es nur um Geld und um Macht. Und teilweise haben wir das auch in anderen Regionen der Welt. Dabei wäre jetzt, ist eh schon sehr spät, aber es wäre unabdingbar, dass alle an einem Strick ziehen.
1: Ein winziger Aspekt, der vielleicht für Sie interessant sein könnte. Ich habe in Vorbereitung auf diese Sommerserie mit einer Expertin gesprochen über persistierende Kondensstreifen bei Flügen. Ich weiß nicht, ob Sie davon schon mal gehört haben. Da gibt's wohl einen Riesenhebel, was zu verändern an der Situation, wie, also es geht nicht um CO2, sondern es geht um, das zusammenzufassen, jetzt aus dem Stegreif ist gar nicht so leicht, geht um sozusagen Aspekte von Klimalast, die eben aber nicht über CO2 kommt, sondern ja über andere Stoffe. Und das sollten Sie sich dann auf jeden Fall mal anhören, weil es wohl einen Riesenhebel hat, wenn man da über diesen Luftschichten drüber oder drunter fliegt. Und das erklärt sie halt in dem Interview, das wir dann in einigen Wochen ausstrahlen. Ja, sehr spannend.
0: Ja, die sind bekannt. diese Situation. Letztendlich geht es um die Flughöhe und die Entwicklung von Kondensstreifen in unterschiedlichen Flughöhen. Die Kondensstreifen wiederum tragen durch die Wolkenbildung dann eben auch zur zusätzlichen Erwärmung bei. Und wenn man sie reduzieren kann, umso besser. Aber wenn Sie das ergänzen wollen, wir bräuchten zum Beispiel in Europa mal einen einheitlichen Luftraum, statt dass jedes Land Fluglotsen hinsetzt. Wenn Sie die Flugrouten von den Flugzeugen sehen, die fliegen im Grunde zickzack wegen Ländergrenzen, wegen Schutz, also wegen militärischer Gebiete und viel mehr. Das allein, die Schätzungen, wenn das harmonisiert werden könnte, was eine reine politische Entscheidung ist, keine technische Entscheidung, das allein würde zwischen 15 und vielleicht sogar 20% der CO2-Emissionen im Flugverkehr in Europa reduzieren.
1: Krass. Okay, das habe ich nicht gewusst.
0: Das ist eine reine politische Entscheidung. Das mit den unterschiedlichen Höhen, das ist nicht ganz trivial, weil der Flugraum natürlich so konzipiert ist, dass absolute Sicherheit da oben herrschen muss. Aber es wäre möglich, wenn die Fluglotsen auch flexibler darauf reagieren würden, weil die könnten zum Beispiel eben dann vorübergehend sagen, bitte wechseln Sie in Flughöhe 8000 Meter oder so. Ja, jeder Flugkilometer in der richtigen Höhe ist ja schon ein Gewinn.
1: Ja, absolut. Wenn es um Nachhaltigkeit und Tourismus geht, gibt es irgendeinen Aspekt, der Sie verblüfft hat in den vergangenen Jahren oder ein Thema, das Sie antreibt oder wo Sie sagen, eine Erkenntnis, die Sie unbedingt weitertragen wollen?
0: Ja, da gibt es unendlich viele. Das Schöne am nachhaltigen Tourismus ist, dass er sehr komplex ist. Wir haben uns jetzt sehr über die Klimakrise unterhalten, aber im Prinzip geht es ja, alle Aspekte, die die Natur betreffen, sind natürlich relevant, was zum Beispiel während der Corona-Zeit, was aufgefallen ist, ist, wie wichtig der Tourismus zum Beispiel für Schutzgebiete ist in Afrika, Asien und Südamerika. Wenn keine Touristen mehr kommen und die Einkommen fehlen für die Ranger, für die Bevölkerung vor Ort, dann waren viele Gemeinschaften gezwungen, letztendlich wieder Jagd zu machen auf die dort lebenden Tiere. Da hat man gesehen, dass der Tourismus einen wirklich positiven Beitrag leistet. Ja, sehr spannend ist natürlich auch ein ganz anderer Aspekt, wie zum Beispiel Hotels arbeiten. Der Unterschied zwischen einem Salzwasserpool und einem Süßwasserpool, was ja ganz interessant ist. Alle wünschen sich Süßwasserpool, dabei könnte man auch mit Salzwasser arbeiten, der viele positive Aspekte hat. Mhm. Es geht um Verschattung, es geht um Nudging. Also ich weiß nicht, ob viel in den Hörern der Begriff bekannt ist. Nudging, das ist dieses Anstupsen, das ich vorhin schon erwähnte. Man versucht ein positives Verhalten bei Gästen zu generieren, das dann positiv für das Klima oder für andere Aspekte der Nachhaltigkeit ist. Ich kann das natürlich so beschreiben, also zum Beispiel, wenn man als Familienvater oder Mutter den Kindern auf das Pausenbrot so ein Gesicht legt aus Gemüse oder Wurst oder was auch immer. Das ist Nudging. Also heißt, das lustige Gesicht soll dazu einladen, das Brot zu essen. Deswegen macht man es ja.
1: Also ist das vielleicht so dieser Aufkleber im Hotelzimmer, der sagt, wenn du dein Handtuch weiter benutzen magst, dann schmeiß es nicht auf den Boden, dann tauschen wir es nicht aus?
0: Ja, wobei da sind wir tatsächlich auch schon fast beim Priming. Das ist quasi, wenn man versucht, einen Menschen mit einer Nachricht, also das ist nicht so spielerisch, sondern letztendlich ist es, man schafft in diesem Fall ein schlechtes Gewissen oder man informiert. Aber auch da gibt es Studien zu, die hochinteressant sind, weil sie das ansprechen. Zum Beispiel hat man festgestellt, dass wenn man auf die Schilder schreibt, sowas wie 87% unserer Gäste machen das, ja, hat man dann letztendlich einen Impuls, soziales Verhalten zu imitieren. Das ist also besser, als sie nur hinzuschreiben, hängen sie ihr Handtuch auf, dann lieber zu schreiben, Gäste, umweltfreundliche Gäste machen das, unsere Gäste machen das oder so. Also, dass man sagt, wenn du auch du zu dieser großen Gruppe gehören willst, dann das ist die suggerierte Nachricht, dann mach das doch auch. Lustig auch in diesem Bereich, als ich noch für die TUI gearbeitet habe, da hat ein Hotel, ein 5-Sterne-Hotel, den täglichen Wechsel von Bettwäsche vorsah. Das war ein Aspekt, ein Luxusaspekt, der durchaus üblich ist. Die haben gesagt, also es ist ja eigentlich unglaublich, ne, weil zu Hause wechselt ja auch niemand täglich die Bettwäsche. Ne?
1: Krass, nee, überhaupt nicht.
0: Ja, die haben gesagt, also wir machen jetzt Folgendes, wenn du auf Bettwäsche wechseln verzichtest, ja, dann kriegst du einen Drink an der Bar. Und die haben gesagt, das ist so eingeschlagen, also dass Luxusgäste zum Teil also 14 Tage ihre Bettwäsche behalten haben, was jetzt ja auch jetzt nicht irgendwie eine Schweinerei ist, sondern einfach ganz normal, damit sie jeden Abend diesen Drink an der Bar haben konnten. Und da hat man mal gesehen, also wie wichtig der Drink ist und wie unwichtig im Grunde dieser Wäschewechsel war. Und ich glaube, man müsste mehr da arbeiten. Und das sehe ich auch bei meinen Reisen. Also jetzt, um nochmal zurückzukommen auf die Elbe-Reise von vorhin, da hat das Hotel auch geschrieben. Also die Zimmerreinigung ist nicht mehr quasi das Normale, sondern ist das Besondere. Das heißt, wenn Sie sich nicht melden, wird Ihr Zimmer auch nicht gereinigt. Wenn Sie sich melden, bringen Sie einfach zum Frühstück diese Karte mit und legen Sie das auf Ihren Tisch und dann wissen wir, Sie möchten eine Reinigung haben, dann machen wir Ihr Zimmer sauber. Also ist keine Einschränkung. Wer das möchte, kann im Grunde jeden Tag seine Karte mitbringen. Aber es ist schon mal diese Umkehrung, dass man aktiv werden muss, wenn man sein Zimmer da gereinigt haben will. Und für die 5 Tage, die wir dort haben, haben wir gesagt, wir lassen uns einmal frische Handtücher geben und dann ist auch gut.
1: Also ich hatte gedacht, es verbietet sich eigentlich, Sie zu fragen, wo Sie im Urlaub waren, aber Sie haben es ja jetzt selber erzählt, dass Sie an der Elbe unterwegs waren. Wenn Sie Menschen da draußen einen Tipp geben könnten, wenn die nächste Urlaubsplanung ansteht und es geht um Nachhaltigkeit und Reisen, was würden Sie den Leuten sagen? Worauf sollen die achten?
0: Die sollen auf sich achten. Warum sage ich das? Mein Eindruck ist auch aus der Tourismuspsychologie und Soziologie, dass die Reisen, die wir machen, sehr stark von dem geprägt sind, aus dem sozialen Umfeld, aus dem wir kommen. Das klassische Beispiel ist natürlich auch der Erfolg der Instagrammer, die plötzlich also Orte und Plätze in der Welt besuchbar machen, weil sie eben sagen, hier ist es schön und alle rennen hinterher. Und man stellt sich dann schon die Frage, wie es dann sein kann, dass dieser eine tolle Spot seit irgendwie 500 Jahren nicht entdeckt wurde und jetzt kommt eine Influencerin und entdeckt in Anführungsstrichelchen diesen Ort und dann muss dann jeder dahin. Dieses Verhalten sollte man versuchen zu umgehen. Und ich weiß, es ist nicht einfach, aber nehmen wir mal an, Fall einer Familie. Ich empfehle, sich als Familie hinzusetzen und sich die Zeit zu nehmen, mal so richtig zu überlegen, was möchten wir eigentlich? Möchten wir gemeinsame Zeit verbringen? Möchten wir dies oder jenes tun? Wollen wir aktiv sein? Wollen wir einfach nur die Beine hochlegen? Wie stellen wir uns das vor? Und danach dann den Urlaub auszuwählen und nicht sich von exotischen Namen oder was erst einmal quasi verleiten zu lassen, um dann einen Urlaub zu machen, der vielleicht gar nicht das ist, was man sich eigentlich so richtig wünscht. Ich mache das bei den Studierenden an einem Beispiel fest. Ich sage, stellt euch jetzt irgendwie so einen Instagram-Urlaub vor. Ja, die stellen sich das dann vor, alle haben Bilder im Kopf. Und dann sage ich, jetzt gebe ich euch mal ein anderes Bild. Und zwar, ihr zusammen mit Freunden an einem Lagerfeuer, jemand hat eine Gitarre dabei, irgendwo steht ein Kasten Bier, man singt und ist irgendwie Nacht und Mond scheint und so weiter. Was für ein Bild assoziiert ihr damit? Und ganz viele sind dann wirklich ergriffen und sagen, ja, das ist schön. Und da merkt man, dass es eigentlich die Gemeinschaft ist, mit Freundschaften, mit Freunden zusammen zu sein, das gar nicht viel braucht, um einen schönen, erholsamen, in Erinnerung bleibenden Urlaub zu genießen.
1: Das sagt Harald Zeiss. Er ist Professor für Tourismusmanagement an der Hochschule Harz und einer der profiliertesten Experten für nachhaltigen Tourismus in Deutschland. Ganz, ganz herzlichen Dank für das inspirierende Gespräch.
0: Sehr gerne, Frau Liebertief.
1: Und das war's für diese Woche mit dem Klimapodcast von Detektor FM. 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Nächste Woche geht's weiter um Reisen und um die Frage, wie eine Grünen-Politikerin auf einem Kreuzfahrtschiff Hoffnung für Deutschland schöpfte. Ich freue mich, wenn ihr wieder dann mit dabei seid. Großer Dank und Liebe geht raus ans Team Audio. Produziert hat diese Folge Paula Bültemann. Und die Redaktion hatte ich. Ich bin Ina Lebetjew und sage danke für eure Aufmerksamkeit. Bis nächste Woche hoffentlich. Tschüss.
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1: SKW, die Stickstoffwerke, die sind seit über 100 Jahren hier am Standort. Wir sind eine Chemiearbeiterstadt schon immer gewesen. Und bis heute ist das auch einer der größten Arbeitgeber, die wir hier vor Ort haben.
2: Das sagt Thorsten Zugehör, der Oberbürgermeister der Lutherstadt Wittenberg. Und das, was er da beschreibt, verdeutlicht, wie wichtig die chemische Industrie im Falle Wittenbergs, das Unternehmen SKW Piesteritz, für Sachsen-Anhalt ist.
3: Die Chemieindustrie zählt zu den wichtigsten Branchen Sachsen-Anhalts und hat eine lange Tradition. Etwa 13.000 Menschen haben hier direkt einen Job. Doch angesichts der Klimaziele, geopolitischer Veränderungen und gestiegener Energiepreise steht sie vor enormen Herausforderungen.
2: Wie geht's der Chemie in Sachsen-Anhalt? Welche Bedeutung hat ein Unternehmen wie SKW Piesteritz für eine Stadtgesellschaft wie die von Wittenberg? Und wie kann die Branche zukunftsfähig bleiben?
3: Das ist unser Thema heute bei Dazwischen. Ja, wer aufgepasst hat, der hat's gemerkt. Eigentlich wollten wir nämlich heute über das Bildungssystem sprechen. Diese Folge haben wir aber um eine Woche verschoben, weil wir einen ganz besonderen Interviewgast dafür gewinnen konnten.
2: Wen, das verraten wir aber erstmal noch nicht. Ich musste, Katja, in der letzten Woche viel nochmal über unsere Migrationsfolge nachdenken, auch weil ich tatsächlich Nachrichten zugeschickt bekommen habe. Das passiert bei mir persönlich jetzt gar nicht so oft, dass ich so direkt eine bekomme von jemandem. Und zwar genau zu dem, was bei mir auch hängen geblieben ist. Und das so ein bisschen, ja, waren so die Impulse von UNRWA Dressler, der Geschäftsführerin. Und das hat mir auch eine Kollegin geschrieben, dass sie, was Frau Dressler da beschreibt, sehr nachdenkenswerte Impulse waren. Sie hätte sich tatsächlich noch ein bisschen mehr gewünscht, reinzuschauen, was die Forderung nach Mehrsprachigkeit bei LAMSA bedeutet, weil sie findet, das Thema Integration und Deutschlernen ist sehr wichtig. Das stimmt, das haben wir in der Form nicht besprochen. Aber wie war es bei dir so?
3: Also ich bin tatsächlich hängen geblieben bei unserer Reflexion zum Thema Objektivität und AfD, auch weil ja am Wochenende der Parteitag war in Erfurt und es da nochmal viele Bilder und Interviews gab. Und ich habe für mich festgestellt und auch im Gespräch mit anderen, dass es irgendwie gut war, auch nochmal so ein bisschen befreiend nochmal klarzumachen, naja, wir sind ja nicht nur Journalistinnen, wir sind auch Menschen und wir haben da irgendwie auch Meinungen und auch Gefühle zu diesen Themen. Und uns hat auch Michael geschrieben und der hat gesagt, dass er das nicht nur notwendig fand, sondern vor allen Dingen auch klarstellend. Und das hat mich irgendwie auch gefreut, dass das auch gut angekommen ist, dass wir da nochmal so ein bisschen auch erzählt haben, wie es uns damit geht.
2: Stimmt, das hat mich auch sehr beschäftigt und das wird uns beide ja auch weiter beschäftigen in den kommenden Folgen. Und deshalb bin ich gespannt, was da noch so für Feedback kommt. Und Anne, du hast auch noch was mitgebracht.
4: Ja, und zwar fragt Friedrich auf Mastodon, wann im Podcast die 40% der Menschen zu Wort kommen, die es richtig fänden, wenn 80% der nicht deutsch Verwurzelten das Land verlassen. Und er fragt weiter, wann wir Menschen damit konfrontieren, dass dann ihr Leben zusammenbricht, weil die Zukunft ohne Integrationsfähigkeit nicht funktioniert.
3: Also ich finde das total interessant, weil diese Frage, wie sehr lässt man Menschen zu Wort kommen, die zu diesen 40% gehören, die stellen wir uns natürlich auch immer mal wieder. Ich glaube, den zweiten Teil, den Leuten zu sagen, dass ohne Integration, naja, ihr Leben zusammenbricht, aber zumindest eben auch die Gesellschaft vielleicht in Sachsen-Anhalt, das haben wir, glaube ich, gemacht in der Migrationsfolge. Wir haben ja sehr deutlich gemacht, dass es eigentlich keine Frage ist, ob wir Migration haben wollen, sondern eher, wie wir miteinander leben wollen. Einfach, weil der demografische Wandel eben in Sachsen-Anhalt so ist, wie er ist. Aber vielen Dank natürlich für dieses spannende Feedback. Das könnt ihr auch jederzeit tun. Wir freuen uns und lesen das auch alles. Einfach eine Mail an dazwischen@detektor.fm.
2: 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Einfach mal nach detektor.fm suchen. So, Katja, was glaubst du, sind die drei wichtigsten Industriezweige in Deutschland?
3: Also sicher bin ich mir bei der Automobilbranche, da wir heute über Chemie sprechen, nehme ich an, sie ist auch dabei.
2: Und gut kombiniert.
3: Das dritte, vielleicht sowas wie die Metallindustrie?
2: Tatsächlich gar nicht so schlecht. Also Fahrzeugbau, Maschinenbau und dann der drittgrößte Industriezweig ist die chemisch-pharmazeutische Industrie. Etwas mehr als 450.000 Menschen arbeiteten zuletzt laut Bundeswirtschaftsministerium in dieser Branche, bei der man meist ja irgendwie an so große Player denkt wie Bayer, BASF. Interessanterweise ist diese Branche insgesamt aber vor allem von Unternehmen mit weniger als 500 Beschäftigten geprägt. Und davon gibt es eine ganze Menge in Sachsen-Anhalt. Denn die Chemiebranche ist einer der wichtigsten Arbeitgeber des Landes. Wenn man sich die Zahlen anschaut, haben wir auch schon mal kurz am Anfang gehört, sind etwa 13.000 Menschen direkt in der Chemie beschäftigt. Etwa 50.000 sind es, wenn man sich die gesamte Wertschöpfungskette anschaut, die daran hängt.
3: Also eben nicht nur das Unternehmen selbst, sondern auch verschiedene Zulieferer von beispielsweise Rohstoffen, die dann eben weiterverarbeitet werden oder vielleicht auch konkreter Produkte.
2: Ganz genau. Und ich bin ehrlich, wenn ich bislang an Chemieunternehmen gedacht habe, dann waren das vor allem irgendwie Unternehmen, die vielleicht Lösungsmittel, irgendwelche Säuren für die Industrie erstellen, vielleicht Reinigungsmittel, Raffinerien, sowas eben. Aber das habe ich bei der Vorbereitung auf diese Folge gelernt. Chemie ist eigentlich sehr viel weiter gefasst und betrifft viel mehr.
5: Alles um uns herum ist quasi irgendwie entstanden, in irgendeiner Form aus Basischemikalien. Es gibt 10 Basischemikalien, mal um den Daumen, 10 Basischemikalien, aus denen 70.000 Folgechemikalien hergestellt werden. Ich gebe Ihnen mal ein paar plastische Beispiele, nur mal beispielhaft. Wenn Sie morgens aufstehen und Sie wollen auf Arbeit fahren, verspüren Hunger, was machen Sie? Sie essen was. Das Brötchen, das Brot, was Sie früh zu sich nehmen, das ist nur deshalb auf dem Teller, weil es irgendwann über Dünger auf dem Feld gewachsen ist und dann zu Brot verarbeitet werden konnte.
2: Das sagt Carsten Franzke, er ist Geschäftsführer der Stickstoffwerke Piesteritz. In dieser Funktion steht er natürlich sehr hinter seiner Branche, aber das ist ja auch sein Job, die Bedeutung hervorzuheben. Was ich mit diesem Ton verdeutlichen wollte, die Chemiebranche ist in dem, was sie herstellt, wahnsinnig vielseitig und eben auch wahnsinnig wichtig, gerade für Sachsen-Anhalt. Das bekannteste chemische Zentrum ist hier wahrscheinlich Leuna. Ich glaube, es gibt keine Person in Sachsen-Anhalt, die nicht schon mal von den Leuna-Werken gehört hat.
3: Auf jeden Fall. Also ich glaube, am bekanntesten ist wahrscheinlich, dass es dort eine Raffinerie von Total Energies gibt und von dort aus alle Tankstellen in Sachsen-Anhalt, Thüringen und Sachsen versorgt werden. Das finde ich total verrückt. Vor allem, wenn man abends daran vorbeifährt, kann man die Raffinerie eigentlich nicht übersehen, denn die leuchtet richtig schön.
2: Ja, ich habe mal gelesen, Fun Fact, dass etwa 30.000 Lampen das Gelände beleuchten.
3: Ich hoffe, es ist LED. sonst kostet das wahrscheinlich ganz schön.
2: Ja, ich würde auch sagen, das ist so wirklich mit das erste Unternehmen, was mir mit einfällt. In Leuna produzieren heute noch etwa 100 verschiedene Unternehmen. Davon sind etwas mehr als 30 wirklich Chemieunternehmen. Der Rest sind mittlerweile Dienstleister wie TÜV Nord oder auch Forschungseinrichtungen wie das Fraunhofer Institut für Windenergiesysteme. Und wenn wir über Leuna reden, dann fällt oft auch das Wort Chemiedreieck. Leuna, Bitterfeld, Merseburg. Diese Region bildet das Chemiedreieck und prägt Sachsen-Anhalt schon ziemlich lange. Deshalb gibt es jetzt auch einen kleinen historischen Exkurs, weil ich glaube, das ist wichtig, um die Bedeutung und vor allem die Verwurzelung dieser Branche in Sachsen-Anhalt zu verstehen. Unterstützung gibt es dafür von Winfried Bettecken. Er ist ehemaliger Hörfunkchef von MDR Sachsen-Anhalt, um das transparent zu machen, und hat in diesem Jahr ein Buch geschrieben, von Sachsen-Anhalt in die Welt.
6: Das Chemiedreieck, das wir so nennen und so, wie wir es kennen, ist schon 200 Jahre alt. Die Ursprünge, also die Wiege, liegt so um das Jahr 1800 herum. Wir müssen uns mal vorstellen, in ganz Europa, so auch hierzulande, herrscht Energieknappheit. Alles Holz, das man für Energie braucht, ist verbraucht. Man braucht einen neuen Energieträger. Gefunden wird aus der Not, ausgerechnet hier in Mitteldeutschland, die Braunkohle. Die Braunkohle kann man verfeuern für alles, was man in der Chemie braucht. Und vor allen Dingen eine Entdeckung trägt dazu bei, die hat der Bergarbeitersohn Karl Adolf Riebeck entdeckt. Diese Braunkohle hier in Mitteldeutschland enthält Teer, sehr viel Teer. Und diesen Teer hat er rausgeschwelt aus der Braunkohle mit einem neuen Verfahren und ist damit zum Schwelkönig in Europa aufgestiegen.
2: Und das hat dann eben den Grundstein gelegt für die Chemieindustrie in Sachsen-Anhalt, so wie wir sie heute kennen. In Leuna wurde das erste, ich sag mal, richtige Werk dann 1916 gebaut von Karl Bosch im Auftrag für BASF, Kaiserzeit, Weimarer Republik, NS-Zeit. Leuna entwickelt sich durch all diese historisch prägenden Zeiten. Wichtige Erfindungen wurden dort gemacht. Zum Beispiel wurde 1923 erstmals dort synthetisches Methanol entwickelt. Daraus werden beispielsweise heute Kraftstoffe wie E-Fuels gemacht.
3: Und der Farbfilm von Agfa kommt ja dann etwas später, so Mitte der 30er Jahre, aber ja auch eine Erfindung aus dem Chemiedreieck.
2: Auf jeden Fall. Was hier aber wirklich auch nicht unter den Tisch fallen darf, in dieser chemischen Industrie und gerade auch in den Leunawerken haben zur NS-Zeit bis zu 10.000 Zwangsarbeiter, Kriegsgefangene und KZ-Häftlinge unter unmenschlichsten Bedingungen gearbeitet und wurden ausgebeutet.
3: Das ist natürlich eigentlich der Tiefpunkt dieses Chemiedreiecks. Aber nach dem Zweiten Weltkrieg gab es dann auch einen ziemlichen Einschnitt. Zum einen, weil die Amerikaner Fachkräfte und auch Know-how abgeworben haben. Zum anderen aber auch durch die Reparationen, die man ja an Russland leisten musste. Da wurden also auch viele Anlagen zum Beispiel abgebaut.
2: Ja, und danach begann eine Zeit, die bis heute ja die Identität Sachsen-Anhalts prägt. Zu DDR-Zeiten wird Leuna wieder aufgebaut, die Chemiebranche und das Chemiedreieck werden extrem wichtig für die Wirtschaft der DDR. Ja, und den Preis dafür zahlt vor allem die Natur. Also meine Familie erzählt wirklich heute noch, wie an manchen Tagen Schaum auf der Mulde schwamm. Mhm. Die fließt ja auch durch Dessau, wenn ja in Bitterfeld-Wolf mal wieder irgendwelche ungereinigten Abwässer eingeleitet wurden.
3: Ja, die Folgen sieht man ja auch heute noch. Ich sag nur Giftmüllgrube Brüchau. Also wir haben ja jetzt schon darüber gesprochen, dass die Branche heute wieder sehr wichtig für Sachsen-Anhalt ist. Ich weiß aber, dass während der Wiedervereinigung eigentlich gar nicht wirklich geplant war, dieses Chemiedreieck und Leuna zu erhalten.
2: Das stimmt. Geendet hat das wohl in diesem Fall tatsächlich der damalige Bundeskanzler Helmut Kohl von der CDU.
6: Nach der friedlichen Revolution von 1989 und Helmut Kohl, der Bundeskanzler der Einheit, besucht im Mai oder Juni, glaube ich, 1990 das Chemiedreieck und lässt einen überlebensgroßen und sehr lebenswichtigen Rettungsring auf dem Chemiedreieck nieder. Denn mit seinem Machtwort, das er spricht, wird das Chemiedreieck erhalten. Dieses Chemiedreieck darf nicht verloren gehen, sagt Helmut Kohl, weil er sieht, dass das Industrieherz des Ostens ist. Ein Kahlschlag wäre noch verheerender gewesen als sowieso schon die gesamte Privatisierung. Er garantiert diesen Chemiestandort.
2: Ganz konkret verspricht Kohl am 10. Mai 1991 den Erhalt des mitteldeutschen Chemiedreiecks. Da waren längst viele Betriebe abgewickelt und geschlossen. Tausende hatten schon ihre Jobs verloren. Mal in Zahlen, Anfang 1989 arbeiten in Sachsen-Anhalt etwas mehr als 150.000 Menschen in der Chemie. Mitte 91 arbeiten hier nur noch etwa 58.000 Menschen.
3: Okay, krass. Also da hat sich die Zahl quasi, bevor Kohl kam, schon halbiert.
2: Ja, und bis sich die Branche dann von solchen Einschnitten erholt hat, das dauerte natürlich Jahrzehnte. Was glaubst du? Und die Frage geht auch an alle, die diese Folge hören. Ihr könnt jetzt mal gerne mit überlegen, wie viele Chemieparks gibt es heute noch in Sachsen-Anhalt?
3: Ehrlich gesagt fallen mir nur die drei an, über die wir heute schon gesprochen haben. Also Leuna, Bitterfeld-Wolfen und Piesteritz.
2: Genau, die drei sind es auf jeden Fall. Also der Agrochemiepark in Piesteritz, nicht nur das SKW-Werk, Bitterfeld-Wolfen, der Infraleuna, also der gesamte Standort in der Chemieindustrie in Leuna. Und dann gibt es noch den Chemie- und Industriepark Zeitz und den Dow Value Park in Schkopau-Böhlen. Das war mir tatsächlich vor der Folge gar nicht so bewusst, dass es 5 Standorte gibt, weil ja auch immer von dem Dreieck gesprochen wird. Und Piesteritz hätte ich auch aufzählen können, beziehungsweise eben eigentlich nur das Unternehmen SKW, weil wenn ich als Kind mit meiner Familie mal nach Wittenberg gefahren bin, dann oder auch heute noch, dann kommt man da zwangsläufig von Dessau aus gesehen ja dran vorbei. Piesteritz ist ein Ortsteil von Wittenberg und ich habe mich damals immer gefragt, wenn wir da so vorbeigefahren sind an den Hohenzollern, was ist denn da eigentlich?
3: Was machen die denn da?
2: Was machen die denn da? Ja, naja, als Kind sieht ja auch alles nochmal viel größer aus. Heute weiß ich, SKW steht für Stickstoffwerke und anhand von diesem Unternehmen kann man ziemlich gut zeigen, welche Bedeutung Chemiestandorte wie dieser eben nicht nur für die Wirtschaft, sondern auch ganz konkret für einzelne Regionen haben. Und deshalb bin ich für diese Podcast-Folge dorthin gefahren. Das Betriebs- Gelände hört sich so an und sieht auch genauso aus, wie man sich das vorstellt. Überall gehen Rohre lang, es sind an mehreren Stellen Schienen verlegt, darüber fahren Güterwaggons. Und was dort hergestellt wird, lässt sich eigentlich ziemlich einfach erklären. SKW stellt Düngemittel her auf Basis von Stickstoff oder auch AdBlue, das Dieselfahrzeuge benötigen, um die schädlichen Stoffe in ihren Abgasen zu Stickstoff und Wasserdampf umzuwandeln. Und tatsächlich gehört SKW mit zu den größten AdBlue-Herstellern Europas. Quasi zeitgleich zu den Leunawerken 1915 wurde auch in Piesteritz der Grundstein für die Chemie gelegt. Die meisten kennen das Unternehmen vielleicht auch noch als VEB Agrochemie Piesteritz. 1993 wurde dann daraus SKW und seit 2006 ist alleiniger Eigentümer das tschechische Unternehmen Agrofert. Kleine Seitennotiz dazu, Agrofert ist nicht irgendein Konzern. Er gehört dem Milliardär André Babiš, Parteivorsitzender der populistischen ANO und seit 2025 erneuter Regierungschef in Tschechien. Eine kleine nachträgliche Ergänzung an dieser Stelle. Mit seinem Wahlsieg im Herbst 2025 wurde André Babiš vor seinem Amtsantritt dazu aufgefordert, Interessenkonflikte zu lösen. In diesem Zuge erklärte er seinen Rückzug von Agrofert. Auf der Webseite des Unternehmens steht heute, alleiniger Gesellschafter von Agrofert ist Herr Wilfried Reinhard Elbs als Treuhänder des RSVP Trust, eines privaten Treuhandfonds. Der Fonds und sein Verwalter sind völlig unabhängig vom vorherigen Aktionär, Herrn André Babiš. Nur muss man auch wissen, als Babiš schon einmal Regierungschef war, wurde Agrofert auch in Treuhandfonds überführt. Diese wurden dann wieder aufgelöst, sodass er wieder alleiniger Eigentümer werden konnte.
3: Okay, warte mal. Also einem tschechischen Rechtspopulisten gehört ein riesiges Unternehmen, das total wichtig ist für Arbeitsplätze und Steuern in Sachsen-Anhalt. Also das macht mir schon ein bisschen Bauchschmerzen.
2: Das kann ich nachvollziehen. Das ist jetzt tatsächlich keine unbekannte Information. Aber ich verstehe deinen Bauchschmerzenpunkt, denn naja, wir haben hier auf der einen Seite einen riesigen Konzern, der vor allem im Agrarsektor und in der Lebensmittelproduktion tätig ist. Und dahinter steht ein Mann, ja, aus einer Partei wie der ANO, ja, die sehr wirtschaftsliberal ist. Anfang diesen Jahres hat Babiš zum Beispiel einen Brief an die EU geschrieben, in dem er die hohen Preise für die CO2-Zertifikate im Emissionshandel kritisiert. Die werden in dieser Folge noch wichtig. Also da gibt es eine sehr enge Verbindung von Wirtschaft und Politik, die Fragen aufwirft.
3: Ja, ich fürchte leider, die werden wir an dieser Stelle auch nicht beantworten können und mein Bauchschmerzengefühl damit leider auch nicht so richtig beruhigen. Aber lass uns vielleicht nochmal auf SKW Piesteritz direkt zurückkommen. Die wollen wir ja heute als Beispiel für die Chemieindustrie in Sachsen-Anhalt angucken. Wie viele Menschen arbeiten denn dort?
2: Also bei SKW arbeiten etwa 1000 Menschen. Wir haben ganz am Anfang ja aber schon so über Wertschöpfungskettenzulieferer gesprochen. Und das gilt auch hier. Wittenbergs parteiloser Oberbürgermeister Thorsten Zugehör sagt, an dem Standort hängen insgesamt 10.000 Arbeitsplätze. Und nicht nur das, das Unternehmen ist für Wittenberg nicht nur Arbeitgeber, sondern auch sehr verwoben.
7: Wir haben ja auch ein Gesundheitszentrum und ein Ärztehaus bei uns. Der Sportbereich der Mitarbeiter zum Motivieren und gesund bleiben, aber auch die Kinderbetreuung. Diese Art und Weise der Aktivitäten für die Belegschaft, für die Mitarbeiter, das ist ja heute, ich sag mal, ein wichtiger Teil im wichtigen Kampf, im wichtigen Wettbewerb um Fachkräfte.
2: Also es gibt mittlerweile 3 Kitas, die auch Familien zur Verfügung stehen, wenn Plätze frei sind, die eben nicht bei SKW arbeiten. Es gibt ein Hort, es gibt ein Aus- und Weiterbildungszentrum.
3: Das klingt so, als hätte man sich bei SKW gut überlegt, wie man mit dem Fachkräftemangel umgeht.
2: Ja, Fachkräftemangel ist natürlich auch für Sie ein Thema, haben wir ja schon viel besprochen im Podcast. Und Sie sagen, dass Sie natürlich einen Rückgang an Bewerbungen merken, aber bislang noch jede Stelle wohl besetzen konnten. Das soll jetzt hier kein Werbeblock für SKW Piesteritz sein, sondern soll einfach mal zeigen, wie dicht verwoben das Unternehmen mit der Stadt Wittenberg ist. Und das hat mir auch Wittenbergs Oberbürgermeister Zugehör eben nochmal erklärt.
1: Also SKW hat seit vielen Jahren mit einem klugen Blick über den eigenen Werkzaun hinaus in den Standort, in die Stadt investiert. Weil sie wissen, sie brauchen natürlich auch die klugen Menschen, die dort arbeiten. Weil sie sagen, wir werden hier nur Erfolg haben und uns wird es gut gehen, wenn es auch der Stadt und den Bürgerinnen und Bürgern gut geht. Ich glaube, das ist erstmal ganz wichtig. Und das Zweite ist, dass die natürlich auch sehr als wirtschaftlich starkes Unternehmen in die Stadt, sagen wir immer mal, nicht nur in die Hardware, sondern auch in die Software investiert haben. Mit Spenden für Kulturveranstaltungen, für den Kultursommer, für einzelne Vereine und Initiativen. Die waren dabei bei der Initiative, die haben die dort damals ausgelöst, Groß hilft klein, als es während der Corona-Zeit den kleinen Händlern sehr, sehr schlecht ging. Dann haben die Geld gegeben, nicht rückzahlbar, und haben gesagt, da habt ihr Geld zum Überleben, damit ihr euer Business halten könnt.
3: Ja, das klingt natürlich erstmal gut, aber schafft das nicht auch so eine Form von Abhängigkeit von so einem Unternehmen?
2: Ja, also SKW wird für Wittenberg so natürlich zu mehr als einem Arbeitgeber. Und das, was Thorsten Zugehör hier beschreibt, ist für viele Städte mit ganz großen Unternehmen ja kein so unbekanntes Szenario. Gucken wir mal nach Stuttgart zur Automobilbranche, wo das gerade ganz krass ist. Denn wo eine Stadt profitiert, entsteht im Umkehrschluss auch eine Abhängigkeit. Und genau das tritt gerade in vielen Regionen, nicht nur in Sachsen-Anhalt, ein. Denn große Teile der Chemieindustrie stehen vor Herausforderungen. Diese Herausforderungen der Chemiebranche hängen mit mehreren Faktoren zusammen. Dazu gehören zum Beispiel hohe Preise für Energie und Rohstoffe, der Umstieg auf umweltfreundlichere Verfahren und die Auswirkungen der gesamten Wirtschaftslage.
3: Darüber haben wir ja schon in unserer Folge über die Wirtschaft in Sachsen-Anhalt gesprochen. Aber was ja, glaube ich, auch mit reinspielt, Deutschland hat sich ja zu Klimazielen verpflichtet. Also man will bis zum Jahr 2045 treibhausneutral werden, hat einen Ausstieg aus den fossilen Energien beschlossen, Erdgas sogar schon bis 2035. Das ist für die Chemieindustrie wahrscheinlich besonders schwierig.
2: Ja, schauen wir uns deshalb das Ganze nochmal am Beispiel von Piesteritz an. SKW Piesteritz, die stellen vor allem Harnstoffe und Ammoniak her, was wiederum weiterverarbeitet wird zu zum Beispiel Düngemitteln. Und dafür brauchen sie vor allem Erdgas. Und das ist hier kein Energieträger, sondern Rohstoff für weitere Produkte, wie mir Carsten Franzke erklärt hat.
7: Wir verwenden den Wasserstoff und den Kohlenstoff aus dem Erdgas für Erzeugung von Produkten. Das ist das Haber-Bosch-Verfahren und es gibt zurzeit kein anderes Verfahren, was über diesen Weg Ihnen diese Produkte stofflich jetzt chemisch ermöglicht.
2: Also es wird durchaus an anderen Verfahren geforscht, die sind aber noch nicht marktreif. Und deshalb braucht SKW so viel Erdgas und ist auch laut eigenen Angaben der größte Erdgasverbraucher Deutschlands. Und das ist angesichts der geopolitischen Veränderungen ein Problem. Vor dem Ukraine-Krieg haben sie wie viele günstiges russisches Gas bezogen. Wir wissen, das ist aktuell nicht mehr möglich. Wir haben darüber sehr ausführlich in der Wirtschaftsfolge besprochen. Die hohen Kosten für Energie und Rohstoffe, die jetzt damit aber auch auf SKW zukommen, haben nicht nur auf sie Auswirkungen, sondern die gesamte Branche. Zum Beispiel hat er uns in Fraleuna auf Nachfrage geschrieben, wir haben massive Probleme mit der Wettbewerbsfähigkeit und die gesamte energieintensive Industrie befindet sich in einer Notlage, insbesondere aufgrund der anhaltend hohen Energiepreise. Sie sagen zum Beispiel, ihre Kosten für Erdgas habe sich verdoppelt. Wichtig, der Wegfall vom russischen Erdgas ist nicht allein dafür verantwortlich. Infraleuna spricht auch von verschiedenen Ursachen. Dazu zähle für sie auch der Ausstieg aus der Kernenergie in Kombination mit einer reduzierten Kohleverstromung. Hinzu käme der europäische Emissionshandel. Um hier alle nochmal abzuholen, seit 2005 wird dieser Handel das zentrale Klimaschutzinstrument der EU. Es gibt eine Obergrenze für das Treibhausgas CO2 und pro Tonne wird ein Preis festgelegt. Unternehmen müssen für jede ausgestoßene Tonne CO2 ein Emissionszertifikat erwerben. Die Idee, wer viel davon ausstößt, soll so animiert werden, in moderne, klimafreundliche Technologie zu investieren. Eine ganze Weile wurden zur Überbrückung jetzt kostenfreie Zertifikate herausgegeben. Das ändert sich aber.
3: Du hast jetzt relativ viele Punkte angesprochen. Du hast gesprochen über hohe Energiepreise, über Erdgas als Rohstoff und über den CO2-Ausstoß und CO2-Zertifikate. Das wirkt sich ja wahrscheinlich jetzt schon auf diese Branche aus.
2: Ja, also Infraleuna schreibt, seit 2022 ist die Zahl der Beschäftigten in der Chemieindustrie in ganz Deutschland um 3% geschrumpft und dass die chemische Industrie unterhalb der wirtschaftlich notwendigen Auslastung arbeite.
3: Okay, das klingt auf jeden Fall ziemlich dramatisch. Wie war es denn bei SKW? Gab es da auch schon Entlassungen?
2: Tatsächlich bislang nicht, sagen Sie, weil Sie haben ja Fachkräftemangel auch. Und sie stecken sehr viel Geld in ihre Fachkräfte, eben auch in Aus- und Weiterbildung. Und die sagen dann, naja, wenn wir die jetzt einfach gehen lassen, weil es gerade vielleicht ein bisschen schlechter läuft, dann sind die aber weg. Und das wollen die nicht. Aber du erinnerst dich vielleicht auch an die Berichte darüber, als SKW Anfang 2022 die Produktion drosseln musste. Da kam es tatsächlich zu einem Versorgungsengpass mit AdBlue, was dann wiederum direkte Auswirkungen auf die Logistikbranche hatte. Wurde wahnsinnig viel darüber berichtet.
3: Mhm. Ja, ich erinnere mich. Jetzt hat ja alles, was du beschrieben hast, mit dem Thema Energiewende, Klimawandel zu tun. Und das sind ja Dinge, mit denen wir uns jetzt nicht erst seit 5 Jahren beschäftigen. Also könnte man ja auch denken, da hätte man sich in der Chemieindustrie vielleicht ja auch darauf vorbereiten können.
2: Das stimmt. Und es ist jetzt nicht so, als wäre da gar nichts passiert. Also seit 1990 hat die Chemieindustrie trotz wachsender Produktion insgesamt in ganz Deutschland ihren CO2-Ausstoß bereits um etwa 60% reduziert. Aber die Energiewende zu vollziehen, beziehungsweise in diesem Fall geht es ja vor allem darum, den hohen Energiebedarf, den sie haben, zu decken mit erneuerbaren Energien, das ist für die Branche sehr schwer umsetzbar, wie Wolfgang Hübinger erklärt. Der Experte hat lange für BASF gearbeitet und ist heute Vorstandsmitglied der Gesellschaft Deutscher Chemiker.
8: Energiewende wird gemeinhin die Umstellung von fossilen Energieträgern zu erneuerbaren Energien, also Strom aus Sonne, Wind, Wasser, definiert. Und damit auch die einhergehende Elektrifizierung von Haushalten, zum Beispiel mit der Wärmepumpe oder von Fahrzeugen. Bei uns in der Grundstoffindustrie, also Eisen und Stahl, Zement und chemische Industrie, wir betreiben Stoffumwandlungen für die materiellen Bedürfnisse der Menschen. Das hatte ich Ihnen gerade erklärt. Ob Eisenerz zu Eisen, Kalkstein zu Zement oder Öl und Gas zu Grundprodukten der Chemie werden, in allen Fällen brauchen wir sehr viel Energie dafür, bei sehr hohen Temperaturen. Das liegt in der Natur der Sache und ist als solches nicht abkürzbar.
3: Naja gut, aber ich meine, wir kommen ja nicht drumherum. Die Klimaziele sind gesetzt, also müssen sich ja auch die Unternehmen irgendwie damit auseinandersetzen. Du warst bei SKW Piesteritz. Welche Gedanken machen Sie sich denn ganz konkret dazu?
2: Also laut Carsten Franzke machen Sie sich Gedanken dazu und investieren auch bereits viele mehrere Millionen Euro. Sie setzen da vor allem auch auf Kreislaufwirtschaft, also dass so wenig Rohstoffabfall wie möglich entsteht und möglichst viel weiterverwertet werden kann. Also das CO2, was anfällt, verkaufen sie beispielsweise auch weiter an Brauereien für Kohlensäure. Die entstehende Wärme leiten sie wiederum weiter zu Wittenbergs Gemüse GmbH, die ist direkt nebenan und die beheizen damit ihre Gewächshäuser, in denen zum Beispiel Tomaten angebaut werden und auch CO2 geht dorthin, weil das regt die Photosynthese an.
3: Oh, dann kriegen wir ganz große Tomaten. Also CO2-Reduktion ist offensichtlich schon ganz gut abgedeckt bei SKW Piesteritz. Aber auf lange Sicht geht es ja auch um den Rohstoff, den sie nutzen, nämlich Erdgas. Das ist ja ein Problem, weil Erdgas ist ja endlich. Inwiefern gibt es denn da Überlegungen, umzusteigen?
2: Also technisch gesehen ist da schon einiges möglich. Eine Möglichkeit wäre grüner Wasserstoff. Heißt, sie gewinnen den Wasserstoff nicht mehr aus dem Rohstoff Erdgas, den sie brauchen,

0: importiert. Das Problem ist ja aber, dass man einfach gar nicht so viele Mengen herstellen kann, wie man eben an grünem Wasserstoff braucht.
1: Ganz genau. Dazu nochmal der Chemieexperte Wolfgang Hübinger.
2: Wenn sie jetzt grünen Wasserstoff einsetzen wollte, dann hat sie erst einmal das Thema, dass die grünen Wasserstoff, also sprich Elektrolyseanlagen, heute zwar am Markt verfügbar sind, kann man bei mehreren Firmen kaufen, allerdings noch nicht in dem großen Maßstab im Betrieb sind, wie der Bedarf an Wasserstoff ist. Das ist ein Zeitphänomen, das wird man hinbekommen. Von der Technik, von der Struktur der Technik ist das so, dass es immer sehr viel Geld, also mehr Investitionsmittel abfordern wird, und zwar um Faktoren höhere Investitionsmittel, als es die bisherige Technologie braucht. Das ist technologieimmanent und sie brauchen mehr und teurere Energie. Heute haben wir die Stromversorgung mit Gaskraftwerken als mindestens Backup-Lösung. Das heißt, das Gaskraftwerk definiert den Strompreis. Ein richtig gutes Gaskraftwerk macht aus einer Kilowattstunde Gas eine knappe halbe Kilowatt.
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0: Willkommen zurück zu Wirtschaft, Arbeit jetzt. In der letzten Folge haben wir über Recruiting gesprochen und darüber, wie Unternehmen qualifizierte Mitarbeiterinnen und Mitarbeiter gewinnen. Heute widmen wir uns einem Thema, das einen wichtigen Einfluss auf diesen Prozess hat und auch mal für Aufruhr im Unternehmen sorgen kann, sogenannten Arbeitgeberbewertungen. Denn Menschen orientieren sich gern an den Erfahrungen anderer Menschen, wenn sie eine Entscheidung treffen. Das gilt auch und natürlich für die Jobsuche, bei der Unternehmensbewertungen auf Online-Portalen nicht zu vernachlässigen sind. Da stellt sich die Frage, was verraten Arbeitgeberbewertungen über die Unternehmenskultur? Darüber spreche ich heute mit Nina Zimmermann. Sie ist CEO von Kununu. Hallo Frau Zimmermann.
1: Hallo, grüß Sie.
0: Frau Zimmermann, durch Bewertungsportale könnte man jetzt sagen, sind Arbeitgeberbewertungen vielleicht transparenter denn je? Würden Sie dem zustimmen?
1: Absolut. Also genau Portalen wie Kununu schaffen es, großes Transparenz über das Thema Arbeitgeber zu bringen.
0: Und was würden Sie sagen, welchen Einfluss haben die Bewertungen darauf, ob sich Kandidatinnen und Kandidaten für einen Job dann am Ende für oder gegen ein Unternehmen entscheiden?
1: Also mittlerweile spielen Bewertungsportalen auch in vielen Umfeldern nicht nur bei der Suche nach der richtigen Arbeitgeber eine wirklich wichtige Rolle. Aber bei uns ist es auch nichts anderes. Also 74% der Talente informieren sich online über die potenziellen Arbeitgeber. Das heißt, wenn sie das machen und fangen an zu recherchieren, dann kommen sie relativ schnell im deutschsprachigen Raum auf uns. Und dementsprechend Unternehmen, die konkurrieren oft untereinander. Und ich sag mal, Arbeitgeber sind oft sehr gut zu glänzen, ähnlich auszusehen, glatt auszusehen. Da will man ein bisschen unter die Haube gucken und deswegen kommt man oft bei uns.
0: Sie haben gesagt, im deutschsprachigen Raum ist es so, wenn Sie in andere Länder gucken, gibt es da Unterschiede, wie Talente sozusagen da vorgehen? Oder ist Deutschland da ein Markt wie viele andere, was so Bewertungen angeht? Oder machen die Deutschen mal wieder irgendwas anders als alle anderen?
1: Die Deutschen machen nicht etwas anderes als alle anderen. Die gehen vielleicht ein bisschen anders mit Kritik um.
0: Besonders gut, ne?
1: Das haben Sie gesagt. Ich kann das leider mit Erfahrung auf unserer Plattform. Wir werden besser. Also wir merken, dass Arbeitgeber per se immer besser werden mit das Thema Kritik und die Welt entwickelt sich weiter. Aber dieses Bedürfnis nach Transparenz, nach Erfahrung, dieses Austausch, ist etwas, was es immer gegeben hat und immer mehr geben wird. Deswegen ist es nicht nur speziell für den deutschsprachigen Raum.
0: Was würden Sie sagen, wie fair geht es denn? Jetzt können Sie wahrscheinlich nur für Kununu als Plattform sprechen. Wie fair und wie ehrlich geht es bei den Bewertungen meistens zu?
1: Also ist eine sehr gute Frage. Also lass mich das ein bisschen breiter antworten. Plattformen wie Kununu oder insgesamt Plattformen, die mit Bewertungen umgehen, werden nur langfristig gewinnen, wenn sie wirklich ihren Plattform halten, auch wahrnehmen. Ich meine jetzt im Sinne von Vertrauenswürdigkeit, im Sinne von Neutralität, im Sinne von, man will eine Seite nicht wirklich bevorzugen, weil da hat man nichts davon. Und deswegen glaube ich, klar, da gibt's immer Ausreißer von der eine oder andere Richtung, aber die ist extrem wichtig in der Meinungsbildung, das Crowdsourcing. So, wenn da genug Bewertungen da sind, dann glaube ich, ist es durchaus repräsentativ.
0: Das heißt, große Arbeitgeber haben einen Vorteil, weil sie auch sozusagen eine große Zahl von Mitarbeitenden haben, die dann auch im Zweifel eine Bewertung dalassen können? Oder habe ich auch als kleines Unternehmen die Möglichkeit, mich entsprechend darzustellen?
1: Also man hat absolut die Möglichkeit, als kleiner Unternehmen bei uns auch darzustellen. Klar, die Masse von Bewertungen macht es, aber man kann bei uns einmal im Jahr bewerten. Das heißt, auch kleine Unternehmen mit einer viel geringeren Anzahl von Mitarbeitern können häufiger bewerten und dementsprechend auch zu Meinungsbilden beitragen.
0: Jetzt sind in Ihrem Fall ja die Bewertungen in unterschiedliche Kategorien eingeteilt. Gibt es Kritikpunkte oder Bewertungspunkte, die insgesamt besonders oft auftauchen, wenn Sie so Ihren eigenen Datenschatz analysieren?
1: Ja, also wir sitzen, wie Sie zu Recht sagen, auf wahnsinnig viele Daten. Es gibt uns auch eine Möglichkeit, per se das Thema, ich sag mal, Trends ein bisschen anzuschauen. Klar, dieses Thema KI kommt immer häufiger vor im Moment. Das ist ein Trend, die wirklich immer wieder steigt. Aber man sieht auch insbesondere das Thema Transparenz, wie man mit Kommunikation umgeht. Gerade in schwierigen Zeiten, makroökonomische schwierige Zeiten, da wird Führungsverhalten viel enger angeschaut. Da wird auch, wie gesagt, sehr genau wahrgenommen, wie Führung auch kommuniziert, wie offen die auch mit solchen Themen umgehen. Das kommt immer mehr in unsere Daten vor.
0: Hm. Würden Sie so weit gehen und sagen, dass Sie am Ende auch dazu beitragen, ich sag mal, eine Machtbalance in Unternehmen zu verändern? Weil ich habe ja ganz klar als Arbeitgeber zu meinen Arbeitnehmern, ne? Ich muss nicht über Kündigung sprechen, aber es gibt immer ein ganz natürliches Machtverhältnis, was man irgendwie stärker oder weniger stark lesen kann. Ist das was, wo Sie sagen, ja, da können wir zu einer Veränderung der Unternehmenskultur beitragen? Und wenn ja, wie erkennen Sie das?
1: Ja, also Sie sprechen mich ehrlich gesagt vom Herzen. Also unsere Mission ist es auch, die Arbeitswelt besser zu machen. Dafür gibt es etwas, wo wir sagen, erstmal mit die Transparenz, mit die Information können auch Kulturen geändert werden, können auch die Anonymen auch eine Stimme gegeben werden. Und wie gesagt, ich ermutige alle Unternehmen einfach ein bisschen offener mit Kritik auch umzugehen und einfach da nachzuschauen und zu reflektieren, ob da Punkte sind, wo man durchaus sagen kann, da kann man auch besser werden. Und wenn man intern nicht fragt, weil leider gibt es immer noch sehr viele Unternehmen, die nicht so offen mit Feedback umgehen, dann bilden unsere Plattform eine sehr wichtige Plattform, damit diese Meinungen auch erscheinen können. Ja, wir hoffen, mit Transparenz kommt auch Change und kommt auch Bewegung und Verbesserung.
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3: Jetzt haben Sie eben sozusagen im Gespräch auf der einen Seite schon mal angesprochen, dass wir Deutschen vielleicht, ich sag mal, nicht den souveränsten Umgang mit Kritik haben immer wieder. Egal, ich würde jetzt mal sagen, egal ob Arbeitgeberseite oder Arbeitnehmerseite, ich glaube, die tun sich meistens gar nicht so viel. Und Sie haben jetzt gerade auch noch mal gesagt, natürlich irgendwie kann man auch sehen, wenn man, da sind Sie nicht alleine, man bewertet natürlich in der Regel anonym. Die wenigsten Menschen schreiben da ihren Namen drunter. Mhm. Das kann berechtigte Sorge sein, das kann aber sicherlich oder ist wahrscheinlich kein Einzelfall, dass es da auch genug Leute gibt, die einfach mal auch ordentlich abhaten wollen über ihren Arbeitgeber. Wie gehen Sie damit um? Denn am Ende ist doch sozusagen eine falsche negative Kritik vor allen Dingen nicht nur etwas, was auf das Unternehmen, was da bewertet wird, zurückfällt, sondern auch auf ihre Relevanz als Plattform, oder?
1: Absolut, absolut. Und das ist das Letzte, was wir haben wollen. Ich hoffe, irgendwann müssen wir keine anonyme Plattform mehr sein, wenn ich ganz ehrlich bin. Aber wenn wir wirklich die Wahrheit angucken, im Gegensatz zu einem Hotelbesuch oder einem Restaurantbesuch, kann man hier einen Job verlieren, wenn man vielleicht seine Meinung sagt und das nicht ankommt. Das ist auch die Realität. Also das eine ist, deswegen ist es so wichtig für uns, die Anonymität zu schützen. Auf der anderen Seite haben Arbeitgeber immer die Möglichkeit, bei uns anzumelden, wenn sie glauben, dass eine Bewertung nicht von jemandem geschrieben worden ist, der bei dieses Unternehmen tätig war oder sich beworben hat. Mhm. Und dann sind wir auch in der Pflicht, das auch zu prüfen, was wir auch tun. Aber diese Neutralität und diese Anonymität ist im Moment wirklich, gerade die Anonymität ist gerade wichtig, damit wir auch zu den Meinungen kommen.
3: Und kommt das oft vor? Also dieser Prozess, dass Sie dann sagen, oh, da müssen wir was runternehmen, weil da hat jemand vielleicht auch unrechtmäßig irgendwie oder ohne, dass er nachweisen kann oder Sie, dass Sie sozusagen dort gearbeitet haben, irgendwie einen blöden Kommentar hinterlassen?
1: Ja, wie gesagt, die Unternehmen haben das Recht, dass sie auch das bei uns melden können. Nach dem deutschen Recht ist es so. Und wir halten uns selbstverständlich an der Rechtsprechung. Und im Zuge dieser Prüfung, es gibt durchaus Menschen, die dann sagen, nein, ich möchte gerne nicht einen Arbeitsnachweis liefern, ich möchte mich nicht beweisen lassen. Und dann bleiben leider diese Kommentare offline. Aber wenn sie das tun, dann sind wir sehr offen gegenüber den Unternehmen und sagen, wir haben diesen Beweis, sagen nicht trotzdem, wer das ist und machen das Kommentar wieder online. Mhm.
3: Und jetzt haben Sie eingangs auch gesagt, Sie können nicht nur, also dieser Datenschatz, auf dem Sie da sitzen, ne, diese Bewertung zu sehen und haben über Trends gesprochen. Geben Sie uns einen Einblick, also sozusagen, wie können Sie diese Daten noch nutzen oder wie könnten Sie die Daten vielleicht auch in Zukunft nutzen? Was können wir sozusagen als Unternehmen, als Arbeitgeber, als Arbeitnehmer aus Ihren Erfahrungen oder aus diesem Datenschatz lernen oder?
1: Ja.
3: Wie könnten wir den oder wie werten Sie den noch aus, so anders als sozusagen einfach nur in der Darstellung auf der Plattform?
1: Ja, wir haben über 15 Millionen Datenpunkte, die zum Thema Unternehmenskultur, Arbeitgeberbewertung und Gehalt sind. Ehrlich gesagt haben wir über 300 Millionen Daten, weil jeden einzelnen Snippet ist ein Datenpunkt. Wie ist mein Chef? Wo wohne ich? Welche Stelle habe ich? Jeder einzelne Punkt ist ein Datenpunkt. Das heißt, Unternehmen haben die Möglichkeit, auch bei uns zu wissen, was sollte ich denn eigentlich sagen? Wie ist der Trend in das Gehalt? Wie hat sich das entwickelt in den letzten 2 Jahren? Wie ist dieses Bundesland im Vergleich zu ein anderes Bundesland? Wie gehen meine Konkurrenten um? Und bei Konkurrenten ist es oft unterschiedlich. Bin ich in der gleichen Industrie oder rede ich über die gleiche Stadt? Weil das ist immer je nachdem, wo man Talente gewinnt. Und auf diesen Daten haben wir auch die Möglichkeit, das Unternehmen sozusagen besser heilen können. Aber das große Thema ist das Cultural Fit, das sogenannte, dass man die richtigen Talente findet anhand von unseren Daten. Kann man auch viel besser Talente gewinnen und halten.
3: Und was würden Sie sagen, jetzt sind wir zum Abschluss vielleicht nochmal beim Thema Kritik. Wie offen sind deutsche Unternehmen für diese Art von, ich sag mal, Datenauswertung? Weil wir haben ja schon darüber gesprochen, Kritikfähigkeit ist jetzt nicht unser Strong Suit vielleicht. Ist auch ein bisschen Klischee vielleicht, aber vielleicht ist was dran. Auf der anderen Seite sagt man eben ja auch Digitalisierung und überhaupt sozusagen Datenauswertung. Ne? Wir haben in Deutschland dieses wunderschöne Wort Datenschutz.
1: Ja.
3: Ist ja auch in Deutschland erfunden worden, irgendwann mal in den 70ern sozusagen dieses Datenschutzthema. Wie sehr tun sich deutsche Unternehmen schwer damit?
1: Ja, das ist eine sehr gute Frage, weil deutsche Unternehmen tun sich nicht nur schwer vielleicht mit der Kritik. Wie gesagt, es wird immer besser. Und ich bin da grundsätzlich, ich bin ein Optimist und deswegen glaube ich, dass es auch besser wird. Es ist aber auch das große Thema Change. Ne? Und wir sitzen in dieses wahnsinnige, chaotische Zeiten, wo man auch nicht weiß, wie die Welt aussehen wird in 10 Jahren mit der Disruption mit KI. Und da müssen wir ehrlich gesagt lernen, einfach mit dieser Disruption umzugehen, offen umzugehen, mutig zu sein. Und die Daten auch für wichtige Entscheidungen zu nutzen. Also die Daten haben wir. Man kann aus den Daten auch besser werden. So ist es eher eine Frage der Einstellung, Mindset, als zu sagen, dass ob man fähig ist oder nicht, sondern man muss es nur wollen.
3: Eine Frage zum Schluss, Frau Zimmermann. Haben Sie selber schon mal auf Kununu bewertet als Arbeitgeber?
1: Es ist echt, Sie werden es nicht glauben. Ich glaube, Sie sind der Erste, der das mich gefragt hat. Ich habe tatsächlich das nicht gemacht, weil ich glaube, man würde dann erkennen, dass ich es bin.
3: Ich habe doch gelernt, das ist gar nicht so schlimm.
1: Das ist gar nicht so schlimm, aber ich habe es tatsächlich nicht gemacht. Aber vielleicht sollte ich das machen.
3: Na, wir können ja alle demnächst mal nachgucken.
1: Weil da steht Geschäftsführung.
3: Ja.
1: Man kann, ist ein optionales Feld, sage ich immer wieder, aber man kann durchaus das angeben. Ja.
3: Alles klar. Nina Zimmermann, CEO von Kununu, hier bei uns bei Wirtschaft, Arbeit jetzt. Ich sage vielen herzlichen Dank für das Gespräch.
1: Ich danke auch.
3: Sehr gern. Arbeitgeberbewertungen können sichtbar machen, wie mitarbeitende Unternehmen erleben. Sie beeinflussen nicht nur Bewerbungsentscheidungen, sondern wirken auch darüber hinaus auf die Wahrnehmung von Unternehmen nach innen und nach außen. Vielleicht ist das eine wichtige Frage der modernen Arbeit. Wie gehen Unternehmen mit Bewertungen auf Online-Portalen um? 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Ich sag, wir hören uns.
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2: Kokospalme, Dattelpalme, Hanfpalme, Sagopalme, Bismarckpalme. Palmen gehören zu den ältesten Blütenpflanzen der Erde. Es gibt sie schon seit 80 Millionen Jahren. An ihnen haben sich schon die Dinosaurier den Rücken geschubbert. Seit über 6000 Jahren werden Palmen kultiviert. An die 2300 Arten gibt es. Und die Literaturwissenschaftlerin Jutta Persson sagt in ihrem neuen Buch mit dem Titel Palmen, jeder und jede einzelne von uns hat eine besondere Beziehung zur Palme. Die sieht manchmal so aus, Palme, zack, Paradies, wie sie es nennt. Denn wenn wir eine echte oder auch nur eine fotografierte oder gemalte Palme sehen, dann löst das Sehnsucht in uns aus nach Exotik und Freiheit, nach weiten Stränden und glasklarem Wasser. Oder es rumpelt im Paradies und die Palme stößt auf Ablehnung, weil sie hier ein Fremdling ist. Und der Raubbau an Regenwäldern wegen Ölpalmenplantagen bringt Menschen regelrecht auf die Palme. Jutta Persson hat sich jahrelang mit der Kulturgeschichte von Palmen beschäftigt und Palmenbeziehungsgeschichten aufgeschrieben. Da geht es um Kokosapostel und Palmenbefruchter, Palmenausbeuter und Liebhaber. Und diese Geschichten erzählt sie uns im Palmenhaus im Botanischen Garten in Berlin-Dahlem. Es ist einer der ersten tropenheißen Sommertage in Berlin. Schon um 10 Uhr morgens wabert im Tropenhaus aus Stahl und Glas im Botanischen Garten Berlin-Dahlem eine schwülwarme Hitze. Hinter dem undurchdringlichen Grün aus Bambussen, kletternden Monsteras und Katapa-Bäumen, die 25 Meter hochragen, sorgt ein versteckter Wasserfall für authentische Schwüle. Jutta Persson in zitronenfarbenem T-Shirt und blau-lila Rock hält Ausschau nach einer Kokospalme. Aber der Weg führt zuerst an einer anderen Palme vorbei.
3: Das ist eine kubanische Königspalme, Roestonea regia. Sie ist fast schon am Glasdach. Das ist eigentlich für eine Palme immer so der Exitus, wenn die am Glasdach ankommt, weil Palmen so ein Wachstumszentrum oben in ihrem Schopf haben. Die müssen dann gefällt werden. Man kann die nicht irgendwie kürzen oder zurückschneiden.
2: Die könnte 60 Meter, oder?
3: Genau, die können so um die 60 Meter hoch werden.
2: Oh mein Gott, was ist das denn hier? Sabalyapa, die kommt so fächerartig aus dem Boden raus und hat etwa 6 Meter lange Blätter. Die ganze Palme ist eigentlich kaum Stamm, nur Blatt. Riesige Blätter.
3: Riesige Fächer, muss man in dem Fall sagen, weil das ist so ein Hauptunterscheidungskriterium bei Palmen, dass man entweder gefächerte oder gefiederte Blätter hat. Umgangssprachlich sagt man dann immer Wedel bei diesen gefiederten Blättern. Aber eigentlich kann man alle Blätter von Palmenwedel nennen.
2: Also der Durchmesser ist mindestens 3 Meter, wenn nicht 4, von einem Fächer. Auf dem Weg zur Kokospalme sind wir jetzt hier an einem ganz schrägen Gewächs vorbeigekommen.
3: Die Seychellenpalme, die sogenannte Lodoicea maldivica, wächst nur auf den Seychellen und hat riesige große Nüsse. Also die ist bekannt für ihre Früchte. Wenn die äußere Schale schon weg ist, dann sieht diese Frucht aus, man könnte sagen, wie ein weiblicher Po. Das sind so Oshos von fast bis zu 1 Meter. Und die waren lange sehr beliebt als Souvenir, wurden verkauft. Und da gibt es jetzt aber eine Beschränkung, weil diese Palme nämlich vom Aussterben bedroht ist. Der Botanische Garten Berlin ist einer der wenigen, der hier auch ein Exemplar hat. Das ist nämlich schwer, die zum Keimen zu bringen.
2: Ganz elegant fächert die sich auseinander. Und hier haben wir tatsächlich so ein Bild, das sieht echt aus wie ein Hintern, der da aus dem Sand kommt.
3: Übrigens, ich habe jetzt immer Nüsse gesagt, aber korrekt ist eben Steinkern, weil das sind eigentlich botanisch gesehen gar keine Nüsse. Wenn man sich so die Wunderkammern anguckt, quer durch Europa, da gibt es dann eben immer so ganz aufwendig verzierte Steinkerne, das waren unfassbar wertvolle Objekte, die sich die Kaiser und Fürsten gekauft haben.
2: Da gab es einen König Rudolf.
3: Genau, der hat tatsächlich 4000 Goldstücke bezahlt, was dann eine irre Summe war, um so eine Nuss in seiner Wunderkammer zu haben.
2: Dann gehen wir doch mal weiter zur Kokospalme und dann müssen wir da durch die Schiebetür. Oh, hier sind wir jetzt bei den Nutzpflanzen. Eine ganz andere Atmosphäre.
3: Oh, das ist herrlich hier.
2: Kein Wasserfall?
3: Hier ist unsere Kokospalme.
2: Ach, die kleine hier.
3: Ja, die ist jetzt auch nicht riesig. Aber man sieht halt schon diese schönen langen Wedel, die jetzt noch keine Früchte trägt.
2: Sie sieht jetzt noch nicht aus wie ein Baum, weil sie noch nicht diesen langen Stamm hat, wird aber einer. Dabei ist sie gar kein Baum.
3: Genau, also Palmen zählen nicht zu den Bäumen. Die sind näher verwandt mit den Gräsern und sind einkeimblättrige. Und bei den Kokospalmen kann man aber noch dazu sagen, dass die eben gerade durch diesen tollen, gebogenen Stamm, durch diesen Schwung, den die haben, ist immer so direkt diese ikonische Fernwehfigur gegeben. Und Kokospalmen sieht man ja überall, so vom Sonnenstudio bis zur Bar, bis zur Luftmatratze, bis zum Schlüsselanhänger. Also ich habe mal geschrieben, dass Kokospalmen so Umrissmonster sind, weil die Silhouette so eindrücklich ist und weil alle diesen Fernwehflash haben, wenn sie eine Kokospalme sehen. Und das geht eben historisch ziemlich weit zurück. Also so diese Sehnsucht nach der Südsee gab es schon im 18. Jahrhundert. Und da waren eben eigentlich, würde ich sagen, die Kokospalmen so die materiellen Träger. Also man sah diese Formen und dachte sich so, ja, das Leben auf einer Insel müsste eigentlich viel schöner sein als in der verseuchten Zivilisation. Und beeindruckend war halt bei der Kokospflanze von Anfang an, wie viel man von ihr nutzen konnte. Also das geht weit über die Kokosnüsse selber hinaus. Es werden ja auch die Wedel genutzt, der Stamm wird genutzt, die Fasern werden genutzt. Das gilt nicht nur für die Kokospalme, sondern für andere Palmen auch. Man kann auch dazu sagen, dass die Kokospalme halt wirklich viele, viele Millionen Menschen ernährt in diesem Tropengürtel. Auch Kokosöl, Kokosmark, diese getrocknete Kopra aus dem Inneren der Nuss, die ist fettreich und enthält unglaublich viele Nährstoffe. Das geht nicht nur um das Kokoswasser, sondern auch um das Mark, das da drin ist.
2: Aber das Kokoswasser ist ein schönes Stichwort. Wir sind nämlich heute, glaube ich, an dem ersten tropischen Tag in Berlin im Tropenhaus. Wir sind beide schon ziemlich am Schwitzen. Und ich habe uns zwei Pakete Bio-Kokoswasser mitgebracht. Und ich würde sagen, wir gehen jetzt einfach mal raus und trinken in Ruhe ein Kokoswasser.
3: Oh, nimm einen Schluck. Oh, super.
2: Jetzt suchen wir uns mal hier ein schattiges Plätzchen. Guck mal, da hinten stehen auch Palmen.
3: Das sind kanarische Dattelpalmen.
2: Wir gehen jetzt gerade hier so einen Weg runter an Rondellen vorbei und an geschnittenen Eibenkugeln. Und in einer halbrunden Buchenhecke stehen im Schatten Bänke. Und da können wir von da aus auf das Tropenhaus gucken, was auch ein schöner Anblick ist. Und im Schatten ein bisschen weiterreden. Das, was dich interessiert, ist ja eigentlich, dass jeder eine eigene Palmengeschichte hat. Palme ist so ein Beziehungsbaum. Wie ist denn deine eigene Beziehung zur Palme?
3: Meine eigene Beziehung zur Palme fängt eigentlich ziemlich früh an. Meine Eltern, meine Schwester und ich, wir sind von Süddeutschland aus in den 70er Jahren öfters in die Schweiz und nach Norditalien gefahren. Und wenn man so durch den Gotthardtunnel durchgefahren ist und dann ins Tessin kam, standen da so die ersten Palmen rum. Und wir waren dann ein paar Mal am Lago Maggiore. Und zum Beispiel in Ascona, auch anderswo, sind so diese Seeufer so gesäumt mit diesen tollen, schön geschwungenen Palmen. Die heißen eigentlich auch Tessiner Palme, Trachigabus fortunae. Das ist eine chinesische Hanfpalme und die wurde in den 50ern, aber dann auch verstärkt in den 70ern, wurde die so im Tessin angepflanzt.
2: Ich hätte gedacht, die gehört dahin.
3: Nein, diese Hanfpalme, die ursprünglich aus China stammt, die ist halt schon im 19. Jahrhundert nach Europa gekommen und zwar wahrscheinlich mit Philipp Franz von Siebold. Das war ein Ostasienreisender und Japanforscher. Dann hatte die so einen gewissen Flow, kam gut an, wuchs gut und wurde dann im 20. Jahrhundert auch im Tessin angepflanzt. Und mittlerweile ist es so, dass die da aber als invasive Art gilt. Also die hat sich da jetzt selbstständig gemacht und wächst eben auch so im Unterholz, in diesen Wäldern zwischen Ascona, Locarno und überhaupt in der ganzen Gegend. Deshalb hat die Schweiz jetzt den Verkauf verboten. Da gab es aber auch Riesendiskussionen drum. Und Was ich kurios fand, ich habe ein Merkblatt gefunden, was sich eben mit dieser invasiven Art beschäftigt. Und da stand auch drauf, dass man die Palme nicht mehr Tessiner Palme nennen soll, weil das so den Eindruck vermittelt, dass die daherkommt oder da beheimatet sei. Es gibt sie aber nach wie vor. Ich finde sie auch nach wie vor bildschön. Aber es wird eben nicht mehr gewünscht, dass sie sich davon selbst weiter vermehrt.
2: Das ist jetzt schon dein drittes Buch in den Naturkunden bei Matthes und Seitz. Du hast als erstes geschrieben, wunderbares Buch über Esel, dann über Korallen und dann über Palmen. Und da hast du erst gedacht, das wollen die bestimmt nicht. Warum?
3: Naja, ich habe zuerst gedacht, Palmen sind ja wirklich so eine beliebte Sehnsuchtspflanze, so im Grunde everybody's darling. Und das Schräge bei den Naturkunden ist eigentlich, dass die sich eher so um unterschätzte Tiere und Pflanzen kümmern, also gar nicht so sehr jetzt um Hund, Katze, Maus, Pferd oder bei den Pflanzen eben um diejenigen, die jeder liebt und toll findet, sondern es gab Brennnesseln, es gab den Baobab, der nicht allzu bekannt ist in unseren Breiten, es gab Nelken und eben nicht Rosen. Und da dachte ich so, okay, wenn ich jetzt da mit Palme ankomme, dann sagen die, nee, das ist viel zu cheesy und viel zu beliebt. Aber sie fanden es gut. Und ich habe, glaube ich, darlegen können, dass Palmen eben eine wahnsinnig spannende Kulturgeschichte haben. Also die sind eben nicht nur ikonisch für diese Südsee-Fantasien, sondern das geht wirklich sehr, sehr weit zurück. Und das war eben halt auch das, was mich so interessiert hat. Also das Irre ist, man könnte viele, viele Jahre mit dieser Palmkulturgeschichte zubringen. Es gibt meterweise Literatur dazu. Das ufert unfassbar aus und ich habe mich auch ganz schön lang verzettelt. Also ich habe einige Jahre an diesem Palmenbuch gearbeitet, weil es mir halt auch so Spaß gemacht hat. Also ich saß viel in der Stabi und in anderen Bibliotheken in Berlin und habe mir endlos Palmengeschichten eigentlich angeschaut.
2: Und hast du denn da auch viele Belege dafür gefunden, dass es auch wirklich so Beziehungsgeschichten gibt?
3: Ja, schon. Das fängt mit der ganz großen Menschheitsgeschichte an. Also es ist eben so, dass gerade bei der Dattelpalme klar ist, dass die schon sehr, sehr früh kultiviert wurde und dass das wirklich Jahrtausende zurückgeht und ein wichtiger Bestandteil dieser Sesshaftwerdung der Menschheit war. Im Zweistromland in Mesopotamien wurde schon früh damit begonnen, Dattelpalmen zu kultivieren. Und das Spannende und Interessante ist dabei, dass Dattelpalmen zweihäusig sind. Also es gibt männliche und weibliche Dattelpalmen. Und der Pollen aus der Blüte der männlichen Dattelpalme muss in die Blüte der weiblichen Dattelpalme. Und ich habe dann ein sehr wichtiges Buch gefunden, ein Historiker und Botaniker, der erklärt hat, dass die frühen Menschen, also quasi die steinzeitlichen Menschen, schon erstmal ihren eigenen Sex verstehen mussten, bevor sie damit anfangen konnten, Pflanzen zu kultivieren, die eben auch so bestäubt werden mussten.
2: Und das macht man ja tatsächlich in den Ursprungsländern der Dattelpalme, hast du beschrieben, seit Jahrtausenden weiß man schon, wie man künstlich Dattelpalmen befruchtet.
3: Genau, es gibt Belege, zum einen von Archäobotanikern, so bis zu 5.000, 6.000, 7.000 Jahre zurück, die Kerne von Dattelpalmen gefunden haben bei archäologischen Grabungen. Das ist das eine. Und dann gibt es noch wichtigere Belege aus Mesopotamien, aus der Uruk-Zeit, also das ist eben die erste große Stadt im Zweistromland. Und da kann man dann schon rückverfolgen, dass es eben diese Palmenhaine wohl gab und auch eine Verehrung der Dattelpalme. Und es gibt da eben dann auch in altbabylonischer Keilschrift Hinweise darauf, wie im Codex Hammurabi die rechtlichen Verhältnisse geklärt waren. Also es gab einen Besitzer eines Dattelpalmenhains, der den sozusagen verpachtet hat. Und der Gärtner, also der Pächter, hat ein Drittel der Datteln bekommen und der Besitzer eben zwei Drittel.
2: Und so ein Palmenhain ist organisiert wie ein Harem oder ein Hühnerhof. Also ungefähr 95% Damen und ganz wenige männliche
4: Palmen.
3: Genau so ist es. Es reichen wenige männliche Palmen aus, um diese weiblichen Exemplare zu bestäuben.
2: Es ist ja auch wirklich interessant. Du sagst ja selber, man kann heutzutage noch, wenn man möchte, Tage oder Wochen damit verbringen, auf YouTube Bestäubungsvideos von Palmen zu gucken, von Dattelpalmen. Das ist ja immer noch eine ganz faszinierende Sache.
3: Ja, das ist vielleicht auch ein bisschen irre, dass ich das so betrieben habe, aber ich fand es einfach so spannend, wie viele verschiedene Techniken es da mittlerweile gibt. Die klassische Methode, dass man den männlichen Pollen aus der männlichen Palme rausschneidet und so einzelne Zweige in die weiblichen Blüten reinsetzt.
2: Klettert man rauf und macht das.
3: Genau, man kann aber auch den Pollen aus den männlichen Blütenbüscheln sozusagen rausklopfen, wenn die schon ein bisschen trockener sind und das so als Pollenstaub sammeln. Ich habe da so Videos gesehen, da hatten die so eine Art Flakon und haben das so rein bestäubt praktisch. Und die allerneueste Masche ist eigentlich, das über Drohnen zu machen. Und dafür muss man dann diesen männlichen Pollen in so eine Emulsion übersetzen. Dann befüllt man die Drohnen mit dem männlichen Pollen und sprüht es halt von oben in die Palmen rein. Zum Beispiel in Marokko werden die Arbeiter, die halt diese Emulsion dabei haben, die werden dann so per Hebebühne hochgehoben und bestäuben da dann die weiblichen Blüten auch letztlich noch von Hand.
2: Und so eine Dattelpalme, das fand ich auch fast rührend. Die war ja ganz wichtig für eine Familie, wie woanders vielleicht eine eigene Kuh. Also da konnte man jahrzehntelang mit überleben. Und auch eine alte Dattelpalme wurde sehr geschätzt.
3: Das ist richtig. Also es gibt eine unfassbare Wertschätzung dieser Pflanze gegenüber, weil die natürlich auch gerade in den Wüsten und Wüstengrenzregionen die Menschen ernährt hat. Also Datteln sind ja unglaublich nährstoffreich. Gerade die Archäologen und Botaniker, die diese frühe Oasenwirtschaft erforschen, stellen eben fest, dass das halt nur mit Hilfe der Dattelpalme funktionieren konnte.
2: Und dann fand ich auch interessant, dass du geschrieben hast, in der arabischen Überlieferung findet sich die Vorstellung, dass die Dattelpalme dem Menschen näher ist als andere Pflanzen und dass Gott die Dattelpalme vielleicht sogar aus demselben Material wie den Menschen gemacht hat. Also da sieht man wirklich eine ganz, ganz enge Beziehung.
3: Ja. Das ist sowieso interessant. Also die Dattelpalme hatte im Grunde eine religiöse Geschichte, auch im Christentum spannenderweise. Also man sieht es in den arabischen Ländern, im Koran. Es gibt in den Hadithen, also in den Überlieferungen, Hinweise darauf, dass Dattelpalmen von Mohammed empfohlen wurden und damit halt so einen unfassbaren Credit hat. Und im arabischen Raum sind die natürlich in vielerlei Hinsicht geschätzt. Also zum Beispiel, man bringt Schwangeren Datteln mit, man isst Datteln zum Fastenbrechen, die werden als Medizin verwendet.
2: Nach dieser wunderbaren Dattelpalme noch einmal zur Kokospalme, weil da gibt es eine unglaubliche Geschichte, eine Art Erlösergeschichte mit Kokosapostel. Und die fängt an in Nürnberg im 19. Jahrhundert mit einem Mann, der heißt August Engelhardt. Was war das für ein Typ?
3: Ja, das war einer der schrägsten Aussteiger im Wilhelminismus, kann man sagen. Also eigentlich so ein früher Hippie mit allen Sonnen- und Schattenseiten, die Hippies halt so mit sich rumtragen. Der wollte nämlich Ende des 19. Jahrhunderts schon raus aus dem Deutschen Kaiserreich, fand alle anderen spießig.
2: Und der war eigentlich ja reich. Also der war der Sohn von einem Lackfabrikanten und Apotheker. Also der war eigentlich gut situiert. Der musste jetzt nicht aus wirtschaftlichen Gründen irgendwo hin. Ne?
3: Genau, das waren mehr ideologische Gründe. Also er hasste den Winter, er hasste das Büroleben, hatte auch irre Pamphlete dazu verfasst und war so ein bisschen in dieser Reformbewegung drin. Wollte vegetarisch sich nur noch ernähren. Und der hatte dann diese, man kann sagen, Religion entwickelt, dass der Mensch sich eigentlich nur von der Kokosnuss ernähren sollte. Und das klingt jetzt völlig irrwitzig, war es auch. Aber er hatte quasi Mitbrüder oder ähnliche Gestalten. Man nannte die irgendwann um 1900 die Kohlrabi-Apostel, weil eben jeder gedacht hat, er findet jetzt das Kraut oder die Pflanze oder die Frucht, die alle Leiden der Menschheit heilen kann. Und so war es eben bei August Engelhardt, die Kokosnuss. Der dachte, wir als Menschen werden erlöst, wenn wir nur noch diese edle Frucht essen. Und der hatte dann auch so eine Theorie aufgestellt, dass Gott eben die Kokospalme kreiert hat, in Analogie zum Menschen, also auch so dieser menschenähnliche hohe Stamm, die Wedel, die wie so ein Schopf sind, die sind am nächsten an der Sonne. Also die Sonne spielt so eine ganz wichtige Rolle in dieser Religion, kann man sagen. Und so hat sich der das zusammengereimt, also dass Menschen im Grunde eigentlich nur Kokosnüsse verzehren sollen. Das hat er sich noch in Nürnberg überlegt. Also der ist 1875 wahrscheinlich geboren. Dessen Leben fällt eben zusammen mit den Kolonien, die das Deutsche Reich sich gesichert hat. Also das Deutsche Reich hat ja die sogenannte Deutsche Südsee sich unter den Nagel gerissen. Und dann gab es eben die Kolonie Deutsch-Neuguinea. Und da wollte August Engelhardt hin. Der ist 1902 in die Südsee abgedampft mit der Idee, dass er da so eine Art Siedlerkolonialismus betreiben kann. Also er hat sich da eine kleine Insel gekauft namens Kabakon. Da gab es schon Ansätze einer Kokosplantage und hat, man kann sagen, eigentlich auch als klassischer Geschäftsmann da gewirkt. Also, dass er die Kopra aus den Kokosnüssen ins Deutsche Reich verschiffen kann und damit Geld machen kann.
2: Ja. Und wie hat er dann da gelebt? Also hatte der dann eine Gemeinde um sich, die er versammelt hat und die liefen dann barfuß durch die Kokoshaine? Wie muss man sich das vorstellen?
3: Ja, also das wäre so seine Wunschvorstellung gewesen. Man muss sagen, dieser Lebensentwurf ist ziemlich krachend gescheitert. Er war zuerst eine ganze Zeit lang allein da. Dann hat er angefangen, so Anzeigen zu schalten, zum Beispiel in der Vegetarischen Warte. Das war so eine Vegetarierzeitschrift, die um 1900 sehr populär war. Und hat eben versucht, so Anhänger zu akquirieren. Und dann kam auch ein alter Bekannter von ihm, August Bethmann. Und zu zweit haben die dann auch so eine richtige Broschüre verfasst, um noch mehr Jüngerinnen und Jünger anzulocken. Und haben da eben Werbung gemacht, haben gegen den Winter polemisiert, haben aber auch aufgelistet, dass man gut Geld machen kann mit der Kopra aus den Kokosnüssen. Und dann kamen auch einzelne Leute, aber eben nie so viel, wie er sich das gewünscht hatte. Also, und die meisten sind auch sehr schnell wieder abgehauen. Also das blieb immer so im einstelligen Bereich, kann man sagen. August Engelhardt selber ist dann irgendwann ziemlich vereinsamt und abgemagert und entkräftet da gestorben.
2: Mit Anfang 40.
3: Ja, also der Sonnenorden war weit davon entfernt, irgendwie gesund zu sein. Es war natürlich auch dann eine Mangelernährung. Und abgesehen davon gab es auch so Belege, dass er wohl heimlich Büchsen Fleisch in sich reingeschlungen hat, wenn er irgendwie dran gekommen ist. Der ist dann auch im Lauf der Jahre so ein bisschen zum Schmuckeremiten geworden. Also da kamen so andere Pflanzer von den Nachbarinseln an und haben den so als Kuriosität besucht. Der war natürlich schon gebildet und auch eloquent, konnte sein Wissen gut vertreten. Aber es war natürlich dann in erster Linie ein schräger Vogel, der so Publikum angezogen hat, weil er so kurios war.
2: 1919 ist er ja dann im Alter von knapp über 40 verstorben und er wäre eigentlich vergessen, aber kann man bei dir auch erfahren, er hat auch Postkarten mit dem klassischen Palmenmotiv verschickt. Und da ist ja wieder das Spannende, wie diese Geschichte ins Heute ragt, weil diese Postkarte hat dann ein Lehrer aus Düsseldorf mal gefunden.
3: Genau, das war Dieter Klein. Also Dieter Klein ist im Grunde der Entdecker dieses lange vergessenen August Engelhardt. Der hat Briefmarken gesammelt und auch Postkarten aus den deutschen Kolonien. Und weil der Engelhardt so geschäftstüchtig war, hatte der oft über den gut funktionierenden Postversand hier und da und dorthin geschrieben. Und das hat Dieter Klein, der Grundschullehrer war zu der Zeit, ausgegraben und hat dann nachgeforscht. Und das Irre ist, dass das dann eigentlich die Geschichtswissenschaft auf den Engelhardt aufmerksam wurde und auch die Literatur. Also es gibt zum Beispiel schon zwei Romane, die den Engelhardt zur Hauptfigur gemacht haben. haben. Also am bekanntesten ist der Roman Imperium von Christian Kracht. Und die Literaturwissenschaft hat sich da dann auch dran gehängt. Also eigentlich sämtliche Geisteswissenschaften haben verstanden, dass dieser August Engelhardt nicht allein ein Kuriosum ist, sondern eine aussagekräftige Figur, weil er eben einerseits diese koloniale Mentalität hatte und gleichzeitig aber auch so dieses klassisch traumtänzerische Wesen war mit seinen Idealvorstellungen, dass alle Menschen, also alle außer den melanesischen Kontraktarbeitern, die auf seiner Insel rumtanzen und der Kokosnuss huldigen.
2: Und du hast ja auch Kontakt aufgenommen mit Dieter Klein. Freut er sich denn über die Wirkung, die er ausgelöst hat?
3: Ich denke und hoffe ja. Er hat selbst gesagt, dass er glaubt, dass er eigentlich so eine Art Engelhardt-Mania ausgelöst hat. Dieter Klein selbst hat auch geschichtswissenschaftliche Beiträge dann veröffentlicht zu Engelhardt. Im Grunde ist auch die Geschichte der Kokospalme ein sehr gutes Beispiel für diese komplexe Kolonialgeschichte, die halt auch unsere Geschichte ist, weil es die Imperien des 19. Jahrhunderts damit angefangen haben, diesen Rohstoff für sich zu nutzen.
2: Und da sind wir auch schon bei einem Thema, das viele Menschen auf die Palme bringt, nämlich die Ausbeutung, die mit der Ölpalme passiert. Die Ölpalme kommt eigentlich aus Afrika.
3: Das ist richtig, die heißt Eleis guinensis. Ich hoffe, ich spreche es richtig aus. Also die Ölpalme kommt ursprünglich aus Afrika und wurde da auch schon lange Zeit genutzt und ist dann aber im 19. Jahrhundert so zu der Pflanze in der Kolonialgeschichte geworden.
2: Was genau nutzt man? Was macht man aus der Ölpalme?
3: Die Ölpalme hat so kleine Früchte, die so zwischen Oliven und Kirsch groß sind. Die hängen in riesigen Trauben in dieser Palme drin und die sind sehr ergiebig. Man kann mit diesen kleinen Früchten Palmöl gewinnen. Das Verhältnis von Fläche und Ergebnis, also was man an Palmöl rauskommt, ist sehr, sehr gut. Also das heißt, wenn man dieselbe Ölmenge mit anderen Pflanzen erzielen wollte, dann müsste man sehr viel mehr Raum dafür haben und sehr viel mehr Fläche.
2: Und du schreibst, dass in Europa erstmal Seife draus hergestellt wurde?
3: Genau, also das Irre an dieser Geschichte des Palmöls ist, dass man im 19. Jahrhundert entdeckt hat, dass damit chemische Kombinationen möglich sind. Und zum Beispiel Seife wurde davor eher aus Rinderteig gemacht. Und dann konnte man mit dem Palmkernöl Seifen anders herstellen. Und das hat ein englischer Unternehmer für sich früh bemerkt und früh genutzt. Und zwar William Lever. Den Namen kennt man heutzutage noch.
2: Unilever?
3: Genau. Das ist nämlich der Ursprungsgründer des heutigen Unilever-Konzerns. Und der hat halt früh angefangen, diese Seifen, bekannt als Sonnenlicht, also bei uns hießen die Sonnenlicht, in England natürlich Sunlight. Also dieser William Lever hat halt mit seinem Bruder zusammen eine riesige Company aufgezogen und hat im großen Stil Palmöl aus Afrika importiert. Man nannte den sogar in England eine Zeit lang den Napoleon der Seife, wobei das eigentlich schon fast zu freundlich klingt. Also wir sind da jetzt in den ersten Jahrzehnten des 20. Jahrhunderts schon angekommen, im belgischen Kongo. Die Verbrechen, die der belgische König Leopold verübt hatte, die liegen da schon ein paar Jahre zurück. Dieser William Lever hat wenige Jahre danach auch Palmplantagen in Afrika anlegen lassen und die Arbeitsbedingungen waren ganz furchtbar. Also wenn man darüber liest, muss man immer wieder kurz innehalten, weil es so schrecklich ist. Also das waren wirklich Menschheitsverbrechen, die da begangen wurden. Die Sklaverei war offiziell abgeschafft, aber das waren natürlich sklavenähnliche Bedingungen, unter denen die Leute da gezwungen wurden, auf diesen Plantagen zu arbeiten. Damit hat William Lever aber gute Gewinne erzielt. Später kam noch Margarine dazu und so entstand eben dieser Konzern Unilever, der auch heutzutage noch viel mit Palmöl zu tun hat.
2: Aber richtig zum Drama wurde eigentlich diese ganze Palmölindustrie erst 1970er Jahre, als die Ölpalme von Afrika in die Welt ging quasi.
3: Genau, das ist der nächste traurige Schritt, weil sowohl in Lateinamerika als auch in Südostasien wurden eben riesige Flächen gerodet, um diese sehr ergiebige Ölpalme anzupflanzen. Es ist ja bekannt, dass Palmöl ein Klimakiller ist und dass Arten vernichtet werden, weil diese riesigen Flächen gerodet werden. Es gibt dann zwar diese Bestrebungen, das Ganze umweltfreundlich in Anführungszeichen zu betreiben, aber natürlich wird weiterhin gerodet, trotz Umweltsiegeln, die hierzulande gängig sind.
2: Das sind 26 bis 32 Millionen Hektar. Du hast einen schönen Vergleich gebracht.
3: Ja, ich habe geschrieben, dass man 7 oder 8 Stunden lang von Berlin im Zug durch Deutschland bis nach Freiburg zum Beispiel fahren könnte und die ganze Zeit nur Palmenplantagen sehen würde. Also das ist so, um die Flächendimension klar zu machen. Also das ist mittlerweile fast die Fläche der Bundesrepublik und es wächst halt immer weiter. Also es wird immer noch weiter gerodet.
2: Und dazu muss man sich Pestizide und Polizeiposten denken.
3: Genau, also es ist so nicht nur das Umweltpolitische, sondern es ist eben auch immer verbunden mit massiven Menschenrechtsverletzungen. Also es werden eben indigene Gruppen enteignet, es werden Lebensräume kaputt gemacht, es werden Menschen in schlechtester Weise bezahlt.
2: Und es ist ja nun mal überall drin, Palmöl in Keksen, in Schokoaufstrich, in Tiefkühlpizza, in Biodiesel. Wie gehst du da jetzt mit um?
3: Palmöl ist im Grunde fast überall drin. Es ist schwer, das komplett loszuwerden. Aber wenn man sich Umweltschutz- und Menschenrechtsorganisationen anhört, dann sagen die eben alle, man soll so viel vermeiden wie möglich. Auf der Verbraucherebene, soweit man kann, saisonal einkaufen, soweit man kann, biologisch einkaufen. Das ist so die eine Sache, die man einfach als Konsumentin oder Konsument tun kann. Und dann kann man gleichzeitig sich eben auch immer für die Herkunft der Produkte interessieren. Also je mehr man darüber in Erfahrung bringt, desto besser. Ganz aktuell ist eben auch, man kann sich dafür stark machen, dass der Schutz der Lieferkette nicht weiter abgebaut wird. Das läuft momentan immer unter Bürokratieabbau, aber de facto heißt es eben, dass Menschenrechte noch weiter beschnitten werden und dass auch der Umweltschutz da wieder drunter leidet.
2: Also man merkt schon, Palmengeschichten gibt es wie Sand am Meer. Du hast Jahre damit verbracht. Zu welcher Palme können wir hier am ehesten eine persönliche Beziehung aufbauen, weil sie bei uns wächst?
3: Also bei uns im Garten, das sieht man ja sehr oft, wächst diese Hanfpalme, dieser sogenannte Trachy oder Trachycarpus fortunae, der ursprünglich aus China kam. Die können jetzt den Winter gut überstehen, auch wegen des Klimawandels. Ich finde die interessant, weil die für mich immer so direkter Beleg dafür sind, dass Palmen nach wie vor halt diese Sehnsucht bei uns allen so antriggern. Und deshalb sieht man die eben in vielen Vorgärten.
2: Zum Schluss möchte ich noch von einer Palme von dir wissen, nämlich die Talibot-Palme.
3: Ja, das ist eine ganz besondere Palme, die ich in Teneriffa im Palmetum gefunden habe. Dieses Palmetum ist sowieso gigantisch und faszinierend. Und die hatten eben vor 3-4 Jahren eine Talipo-Palme in Blüte. Ich glaube übrigens, man spricht das T mit aus, Talipot-Palme. Die kommt nämlich aus dem südostasiatischen Raum, ist riesig groß und blüht halt nur ein einziges Mal im Leben. Und das ist dann echt ein Spektakel. Also weil die Palme an sich schon so groß ist, weil die riesige, große, fächerartige Blätter hat und dann wie so eine Art Puschel auf der Palme obendrauf nochmal dieser Blütenstand ist, 24 Millionen Einzelblüten. Und das Eindrucksvolle ist eben, dass die Palme nach dieser Blüte abstirbt. Das passiert so zwischen dem 30. und 80. Lebensjahr.
2: Das ist aber ein Unterschied.
3: Ist ein Unterschied und die im Palmetum, die hat früh geblüht, weil so lange gibt es das Palmetum noch gar nicht. Und das ist halt an sich auch eine tolle Pflanze, weil diese Talipot-Palmen in Asien auch ja, im Grunde wie so eine Art Papier genutzt wurden. Also auf diesen Palmblättern wurden Texte aufgeritzt. Die einzelnen Palmblätter waren praktisch Träger für Schriften und das auch schon mehrere tausend Jahre lang. Und das war für mich halt auch eine schöne Verbindung zwischen einer realen Palme und dieser Schriftkultur.
2: Hast du eine Palme zu Hause?
3: Ja, ich habe eine Zimmerpalme. Und zwar habe ich eine Kentia-Palme. Die ist auch irre und hat eine Wahnsinnsgeschichte. Die heißt Hauwea frosteriana und kommt von einer kleinen Insel vor der Küste von Australien. Also Küste ist gut, weil die 800 Kilometer von Australien weg im Ozean liegt. Die wächst nur dort, diese Hauwea. Wurde entdeckt im 19. Jahrhundert als Zimmerpflanze, weil die diese Temperaturen in Europa, also solange sie nicht draußen stehen musste, gut vertragen hat. Und die wurde zur Lieblingspalme von Queen Victoria. Und sogar der Sarg von Queen Victoria war mit diesen Palmwedeln der Kentia-Palme bedeckt. Und die ist halt so sehr elegant. Angeblich verbessert die auch das Raumklima. Und ich selbst denke mir immer so, okay, was Queen Victoria so gemocht hat, kann nicht ganz falsch gewesen sein. Die hatte ja einen guten Geschmack, was Pflanzen anging. Und faszinierend an dieser Kentia-Palme ist eben auch, dass die Samen anscheinend immer noch auf dieser Lord Howe-Insel gezogen werden. Also es gibt da so eine Art Pflanzen-Nursery, so eine Baumschule, und die Bewohnerinnen und Bewohner dieser Insel betreiben das und die verkaufen das dann weiter. Es kommt dann in den Welthandel rein und natürlich gibt es holländische Großgärtnereien, die in x-facher Stückzahl verticken. Und es wirkt für mich wie so eine kleine glückliche Geschichte in diesem ansonsten doch ziemlich traurigen Welthandel, dass da so eine kleine Gruppe eben diese Samen nach wie vor zieht.
2: Ja, man hört, es hört nie auf mit den Palmengeschichten, übrigens auch nicht mit den Palmenarten. Gerade ist erst wieder eine neue Palmenart auf Borneo entdeckt worden und da staunten die BotanikerInnen nicht schlecht, denn sie blüht unterirdisch. Kann man alles nachlesen in Jutta Perssons Buch Palmen und dabei auch in den detailgetreuen Illustrationen von Falk Nordmann Blättern. Kleines grünes Büchlein, erschienen bei Mattes und Seitz. Ein paar Bilder gibt es wie immer auch auf der Seite auf gartenradio.fm. Ich sage herzlichen Dank fürs Unterstützen, fürs Abonnieren und Weitersagen und vor allem fürs Hören. Mein Name ist Heike Sikoni. Machen Sie es gut.
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1: Es sind ja immer wieder die klassischen Fragen, die wir uns stellen. Mit welchen Pflanzen kommen wir gut durch den Klimawandel? Also welche Pflanzen halten Trockenheiten aus, extreme Hitze und nehmen es trotzdem nicht übel, wenn sie dann doch wieder gelegentlich ordentlich nasse Füße bekommen? Welche blühen dabei aber auch schön, duften und fädeln sich auch ästhetisch betrachtet zum Rest des Gartens ein? Und immer öfter lautet die Antwort, probiert doch mal Garrigue-Pflanzen. Das sind Kleinsträuche aus dem mediterranen Raum. Einige dieser Pflanzen kennen wir auch schon, Lavendel zum Beispiel, Rosmarin, Salbei, Zistrosen. Aber wie wir deren Potenzial als Pflanzengesellschaft am besten nutzen können, darüber spreche ich beim nächsten Mal mit Gärtner Janek Weber in der Alexianer Klostergärtnerei.

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1: Schwanau in Baden-Württemberg an der Grenze zu Frankreich. Hauptsitz der Herrenknecht AG.
2: Guck mal, der Eingang sieht aus wie ein Tunnel.
3: Stimmt.
2: Aber da kann man nicht rein, lass uns da mal fragen.
1: Um uns herum Bohrmaschinen. Kleine Bohrmaschinen, mittlere Bohrmaschinen und riesige Bohrmaschinen.
2: Okay, jetzt ist schon hier eine Hausnummer größer.
1: Die, an der wir gerade vorbeigehen zum Beispiel, die wird bald 300 Meter lang sein und einen Eisenbahntunnel durch die Alpen bohren. Für die Bahnstrecke Lyon-Turin.
2: Oh, sogar in Motion.
1: Irgendwo hier wurde Brigitte gebaut und Elga. Die Bohrmaschinen, die den Finne-Tunnel gebohrt haben, den teuersten Tunnel von VDE 8.
2: Ist auch ganz nett, die Leute fahren hier mit dem Fahrrad von Werkhalle zu Werkhalle.
1: Das Werksgelände hier ist ungefähr so groß wie das gesamte Dorf nebenan. Schwanau-Allmannsweiler. Das Dorf, in dem Martin Herrenknecht aufgewachsen ist. Dass Herrenknecht mal gesagt hat, wenn Stuttgart 21 nicht gebaut wird, dann gehe ich ins Ausland oder nach Bayern. Das war nie so gemeint, sagt man uns hier. Das Dorf ist die Firma und die Firma ist das Dorf.
2: Sehr schön, dass diese Tunnel optisch in das Gebäude aufgenommen wurden.
1: Ins Hauptgebäude geht man durch ein Stück vom Elbtunnel. 14 Meter Durchmesser. Herrenknechts erster Weltrekord.
2: Das sieht ein bisschen aus wie das Kanzleramt.
1: Und drinnen im Foyer ist ein Museum. Das Lebenswerk von Martin Herrenknecht. Alles voller Urkunden, Auszeichnungen, Pokale. Eine Danksagung von der Charité für ein Fellowship, das Herrenknecht gestiftet hat. Urkunde Ehrenbürger der Gemeinde Schwanau. Verdienstmedaille des Landes Baden-Württemberg. Nicht ein, sondern zwei Bundesverdienstkreuze und jede Menge Fotos. Von Tunneln, von Bohrmaschinen und von Menschen.
4: Mal Merkel macht die Merkel-Raute.
1: Martin Herrenknecht mit Angela Merkel. Martin Herrenknecht mit Gerhard Schröder, als der noch im Aufsichtsrat war. Martin Herrenknecht mit Florentino Perez, dem Präsidenten von Real Madrid.
2: Ist das der spanische König? Ja, ne?
1: Martin Herrenknecht mit König Felipe von Spanien. Und dann kommt er.
5: Mahlzeit.
2: Hallo.
6: Hallo.
5: So, alles klar?
2: Ja, alles weit. Gut.
5: Ich bin leider etwas verspätet.
2: Kein Problem. Johanna Voss, gut. Hallo.
7: Charlotte Thielmann, hallo.
5: Gut.
1: Ich bin Charlotte Thielmann und das ist Teurer Fahren. Folge 6. Der Tunnelkönig, die Geisterzüge und was die Schweizer von uns lernen können.
5: Okay, mein Name ist Martin Herrenknecht, bin 82 Jahre alt, Schuhgröße 42.
1: Martin Herrenknecht hat die Herrenknecht AG in den 70ern gegründet und er wirkt ein bisschen so, als würde er die vielleicht auch noch die nächsten 50 Jahre weiterführen. Der irgendwann mal sein Nachfolger werden soll, der hat sich eben bei uns vorgestellt mit Martin David Herrenknecht, der Sohn und Vorstand.
2: In den Medien, haben wir gelesen, werden Sie auch öfter mal als Tunnelkönig bezeichnet. Ist das was, womit Sie zufrieden sind oder sollen wir Sie lieber anders nennen?
5: Ich selber kann das nicht beurteilen, das wäre vermessen, wenn ich mir ein Urteil abgeben. Da müssen Sie die Kunden fragen oder die Mitarbeiterinnen und Mitarbeiter und dort schauen, ob das stimmt oder nicht. Das wäre anmaßend für mich, um so ein Urteil zu machen.
1: Zumindest sieht sich Herrenknecht als, Zitat, der letzte Mohikaner, der in der westlichen Welt noch Tunnelbohrmaschinen baut. Wettbewerber gibt's laut Herrenknecht AG nämlich ausschließlich in China. Gut, also theoretisch gäb's da schon noch einen in den USA. Die Boring Company von Elon Musk.
5: Es kein Konkurrent. Ich habe ihm gesagt, er soll bei den Autos bleiben und soll bei den Raketen bleiben. Der schafft das nicht.
2: So was Kompliziertes wie Tunnel?
5: Wesentlich komplizierter mit der Rakete. Gehst du im luftleeren Raum hoch und bei Tunnelvortriebsmaschinen hast du große Blöcke vorn dran, hast du Wasser, hast du schlechte Geologie. Das schafft Elon Musk nicht.
1: Herrenknecht hat schon ziemlich oft bewiesen, dass er das schafft. Durch die Alpen, unter dem Bosporus. Direkt vor uns hängt ein Bild von Stuttgart 21. Und ein Glaskasten mit einem Mini-ICE. Für Martin Herrenknecht.
6: Das hat Ihnen die Deutsche Bahn geschenkt,
5: ja,
6: haben wir schon gehört. Was ist das?
5: Persönliche Widmung trifft er. Martin Herrenknecht, Besuch der Geschäftsführung der DB International 2012.
1: Damals, als Rüdiger Grube Bahnchef war. Bevor der zu Herrenknecht in den Aufsichtsrat gewechselt ist. Wir sind hier, weil wir mit Herrenknecht über die Bahn sprechen wollen. Genauer gesagt, über Bahntunnel. Wir erzählen von den Verkehrsexperten, die finden, dass die Bahn eher zu viele Tunnel baut. Von Martin Viereck, der sagt, manchmal baut die Bahn ein bisschen wie eine Märklin-Eisenbahn. Hauptsache, da ist irgendwo ein Tunnel.
2: Da sucht man sich den Berg und fährt dann noch extra eine Kurve, nur damit man einen Tunnel bauen kann.
5: Das ist doch verrückt, die haben da alle Sprung in der Schüssel.
1: Herrenknecht sieht das anders.
2: Wenn ich Sie richtig verstehe, sagen Sie, es ist komplett andersrum. Also wir könnten eine noch bessere Bahn haben, wenn wir im entscheidenden Moment einen guten Tunnel bauen.
5: Klar.
1: Herrenknecht findet, dass Tunnel die Verkehrswende überhaupt erst möglich machen. Weil für die Verkehrswende braucht man unbedingt Neubaustrecken, für Neubaustrecken braucht man unbedingt die Anwohner und für die Anwohner braucht man eben Tunnel.
5: Die möchten ja lärmarm sein. Okay, dann mache ich das ins Tunnel, dann ist der Lärm weg.
2: Es gibt ja auch Leute, die sagen, ja, vielleicht sollte man die Bahnstrecken, die man plant, so billig wie möglich bauen. Was natürlich auch heißen würde, tendenziell eher weniger Tunnel.
5: Setzen Sie das durch in Bayern, da werden Sie dort sicher nichts oberirdisch bauen in der schönen Landschaft. Da werden Sie mehr Tunnel brauchen, dass Sie einen Konsens bekommen. Ganz einfach.
1: Die Frage ist, kann die Tunnelbranche da mitreden? Und will Herrenknecht das überhaupt? Wir wollen wissen, warum sich Herrenknecht Leute wie Grube in den Aufsichtsrat holt. Warum er so viel Geld an Parteien spendet. Warum er so gut vernetzt ist. Und wir wollen über Lobbyismus sprechen. Als wir Herrenknecht besuchen, da stehen weder er noch die Herrenknecht AG im Lobbyregister.
6: Das ist ja ganz interessant, wenn man hier reinkommt, haben Sie eine ganze Galerie mit Fotos und Menschen, die mal hier waren oder die mit Ihnen gemeinsam auf Reisen waren. Mhm. Angela Merkel sieht man da, Frank-Walter Steinmeier, sogar den spanischen König haben wir da gesehen. Ja. Also man hat wirklich das Gefühl, Sie kennen jeden und alle. Wie machen Sie das? Woher kennen Sie die?
5: Zufall. Manchmal eingeladen worden. Das ist schon Zufall.
6: Aber wie wichtig ist das für Ihre Arbeit, so gut vernetzt zu sein?
5: Im internationalen Geschäft sehr wichtig. In Deutschland wirst du eher gesteinigt, wenn du sowas sagst.
6: Wie meinen Sie das?
5: Das wird nicht so akzeptiert. Nur da haben die das Gefühl, der Alte möchte sich wichtig machen.
1: Herrenknecht hat Merkel nach China begleitet und Scholz auf seiner Südamerika-Reise. Peter Ramsauer war hier in Schwanau, Alexander Dobrindt war da, als der noch Verkehrsminister war. In der letzten Legislatur war sogar Franziska Brandner von den Grünen da, obwohl Herrenknecht mal allen Angestellten ein paar Turnschuhe geschenkt haben soll mit den Worten, wer grün wählt, kriegt nur einen. Herrenknecht wollte sogar mal selbst in die Politik, aber das wäre ihm dann doch zu ineffizient gewesen. Zu wenig Leute, die unternehmerisch denken.
2: Was Sie aber machen, ist, an politische Parteien zu spenden.
5: Ja.
2: Warum? Also ist Ihnen das wichtig, da demokratische Parteien zu unterstützen? Oder?
5: Das mein Hauptziel, das mache ich privat. Und privat kann ich das mir leisten.
1: Ja, Herrenknecht hat inzwischen mehr als 1 Million gespendet, aber fast alles als Privatperson, nicht im Namen der Herrenknecht AG. Außerdem sagt uns Herrenknecht, dass er ja nicht nur an Parteien spendet, sondern auch an Kugelstoßer, Speerwerfer und demnächst wahrscheinlich auch an die österreichischen Rodler.
5: Wenn wir dort den Brennertunnel machen und der Rodlersport ist auch leistungsbezogen.
1: An alle, die Leistung bringen.
2: Aber diese Unterstützung für den Sport, ist es für Sie dasselbe wie Parteispenden?
5: Die, die eine gute Arbeit machen, die unterstütze ich. Ich habe schon die FDP unterstützt, heute unterstütze ich die CDU. Und das ist mir an sich freigestellt.
1: Also Parteispenden ja, aber privat. Und dann ist da ja noch der Aufsichtsrat, in den sich Herrenknecht eine ganze Reihe von Ex-Politikern geholt hat. Gerhard Schröder zum Beispiel.
5: Toller Typ. Vielleicht einen Fehler gemacht, dass er, sagen wir mal, zu lange an Putin dran war.
1: Gleich zwei Ex-Ministerpräsidenten von Baden-Württemberg, Lothar Späth und Günther Oettinger.
5: Gestandene Leute, Späth sowieso.
1: Und eben auch einen Ex-Bahnchef, Rüdiger Grube.
5: Das sind tolle Typen.
2: Zum Beispiel bei Rüdiger Grube weiß ich, dass Transparency International gesagt hat, das hat ein Geschmäckle, der hat viel Insiderwissen über die Bahn. Jetzt kommt er zu den Tunnelbohrern, die auch mit der Bahn zu tun haben. Sehen Sie da ein Problem? Oder?
5: Nein, das sehe ich nicht. Ich nicht. Das sind ja Leute, die sich auskennen in der Branche und die dann dort sicher, sagen wir, interessante Gesprächspartner sind.
6: Erhoffen Sie sich dann auch ein bisschen was von denen, dass die ihre Kontakte
5: einfach
6: nutzen?
5: Erfahrung. Erfahrung und, sagen wir mal, vom anderen Blickpunkt die Sachen anzuschauen und die Sachen zu beleuchten. Wenn Sie Entscheidungen treffen, ist es wichtig, dass Sie auch mit so Leuten diskutieren.
1: Okay. Herrenknecht sagt, dass er gut vernetzt ist. Das ist eher Zufall. Die Parteispenden, das macht er privat. Und die Seitenwechsler aus der Politik in den Aufsichtsrat, das sind einfach gute Typen. Da geht's nicht um Connections. Und überhaupt, Herrenknecht hat nicht das Gefühl, dass die Politik in Deutschland besonders tunnelfreundlich ist. Im Gegenteil.
5: Die Chinesen schlafen nicht, die haben bei uns geschaut, wie wir Tunnel bauen. Jetzt sind es
1: Herrenknecht sagt, dass die Politik ihn eben nicht unterstützt.
5: Wir müssen uns selber über die Geschäfte vorhangeln, haben keine Unterstützung. Im Gegenteil.
1: Dass der Tunnelbau hier in Deutschland komplett überreguliert ist.
5: Wir brauchen mehr Freiheit.
1: Gerade beim Naturschutz.
5: Meines Erachtens ein Evangelium, eine heilige Kuh, wo du nichts machen kannst.
1: Wenn er dann mal eine gute Idee hat für einen Bahntunnel, dann kann er die eben nicht so einfach durchsetzen. Da gibt es Fälle, da musste Herrenknecht, wie er sagt, erstmal eine Bürgerinitiative mobilisieren. Zum Beispiel in Offenburg.
5: Und da war die Bahn etwas restriktiv.
1: Unter Offenburg durch ist jetzt ein 11 Kilometer langer Tunnel für Güterzüge geplant. Einer von den umstrittenen Tunneln, von denen Johanna letzte Folge erzählt hat. Eigentlich sollte da kein Tunnel hin.
5: Zuerst wollten sie drittes, viertes Gleis durch Offenburg leiten. Der größte Blödsinn. Die hätten Schallschutzmauern machen müssen, 8 Meter. Hoch.
1: Herrenknecht hat dann angeboten, dass er da auch einen Tunnel bauen würde.
5: Dann haben wir angeboten, damals noch einen Güterbahntunnel zu bauen.
1: Für eine Tunnellösung hat sich dann zum Beispiel auch Wolfgang Schäuble eingesetzt, der seinen Wahlkreis in Offenburg hatte und dann später ja auch Finanzminister wurde. Aber dass das alles so gekommen ist, dass da jetzt wirklich ein Tunnel geplant ist, da sagt Herrenknecht, das hat am Ende die Bürgerinitiative erreicht. Weil die, fair enough, halt lieber einen Tunnel wollte, als neue Gleise durch Offenburg.
5: Ja, das Tunnel in Offenburg haben wir gedreht mit der Bürgerinitiative.
1: Und jetzt ist es schon wieder so. Es ist zwar eigentlich noch nicht klar, ob die Bohrmaschinen am Ende auch von Herrenknecht kommen, aber Herrenknecht wüsste schon, was er da in Offenburg mit dem Aushub vom Tunnel machen würde. Und da hat er schon Richard Lutz geschrieben mit seiner Idee, aber die Frage ist halt, kommt er damit durch?
5: Wenn es jetzt Widerstände gibt, dann werde ich die Bürgerinitiative nachher wieder mobilisieren. Dann gibt es mehr Gehör wie von mir.
6: Das heißt, Sie haben das Gefühl, diese Bürgerinitiativen finden mehr Gehör am Ende als Sie als Tunnelbauer?
5: Ja, da bin ich hundertprozentig überzeugt.
1: Und dann erzählt uns Herrenknecht noch, wenn dann ein Tunnel kommen soll, dass er dann oft noch was bei der Ausschreibung drehen muss. Einen Bahntunnel kann man wie Herrenknecht mit Bohrmaschinen bohren. Oder man kann ihn konventionell machen. Sprengen oder baggern. Was da jetzt besser ist, kommt sehr auf den Tunnel an. Baggern ist tendenziell ein bisschen flexibler, aber je länger der Tunnel, desto mehr lohnt es sich, da extra eine Bohrmaschine für zu bauen. Die Bahn hat aber schon öfter erstmal konventionell geplant. Ohne Bohrmaschinen.
2: Wie kommen Sie da dann an so einen Auftrag?
5: Wir müssen mal in der Ausschreibung schon, sagen wir mal, uns bemerkbar machen, dass das auch maschinell möglich wäre. Und dann auch mit Nachdruck, teilweise auch mit Bürgerinitiativen. Am Schluss ist so wichtig, dass das kostengünstig gebaut wird.
1: Bei Stuttgart 21 zum Beispiel, der Filder-Tunnel. Oder der Bosler-Tunnel bei Wendlingen-Ulm. Das sind Tunnel, die Herrenknecht am Ende nur machen konnte, weil die Bahn ihren Plan dann doch nochmal geändert hat. Und VDE 8? Der Finne-Tunnel, den Brigitte und Elga gebohrt haben?
5: Ja, war auch, haben wir gedreht.
1: Wenn ein Tunnelbohrmaschinenhersteller sagt, dass er immer wieder Dinge dreht, zum Beispiel, ob ein Tunnel gebaut wird oder wie ein Tunnel gebaut wird, dann könnte man ja auf die Idee kommen, dass der schon ein bisschen mitreden darf. Aber Herrenknecht sagt, dass er im Gegenteil sogar oft noch blockiert wird. Und er erzählt uns von einem Fall, der das für ihn besonders deutlich macht.
5: Wenn ich anschaue, vor 2 Jahren haben wir ein großes Projekt gehabt in Italien.
1: Ein großes Projekt in Italien. Dazu gehört eine neue Bahnstrecke auf Sizilien. Für die gab es Geld von der EU und von diesem EU-Geld wurden dann nicht etwa Bohrmaschinen aus Europa gekauft, sondern aus China.
5: Für mich ein No-Go. Ich war im Kanzleramt, ich war in Brüssel. Die haben alle gesagt, können wir nichts machen.
2: Also das heißt, Sie waren im Kanzleramt und haben gesagt, sorry, ihr könntet auch unsere
5: Bohrer nehmen? Ich habe einen Brief geschrieben mit Einschreiben und Rückschreiben an den Bundeskanzler. War im Kanzleramt, hat man gesagt, können nichts machen. War in Brüssel beim Kommissar. Die haben sich angehört, haben auch gesagt, können wir nichts machen. Und so bauen wir Europa auseinander.
2: Sehen Sie sich auch da ein bisschen als Lobbyist für die deutsche Tunnelbranche?
5: Nee, das nicht. Ich bin Lobbyist für die Unternehmer in Europa. Lass das einmal weg mit dem Tunnelbau. Ich bin Lobbyist. Ich feide für die Mitarbeiter und Mitarbeiterinnen, dass die in Europa noch eine Chance haben.
6: Aber wenn Sie sich selbst Lobbyist nennen, es gibt ja in Deutschland ein Lobbyregister, da stehen Sie aber nicht drin. Warum denn nicht?
5: Weil ich keine Zeit habe. Als Lobbyist musst du ständig nachher bei jedem Sommerfest sein. Klar, die Großfirmen brauchen das. Ich kann mir das nicht leisten. Da müsst ihr 10 Leute in Berlin haben und 10 in Brüssel. Nachher, um den Blödsinn dann zu verhindern.
1: Nach unserem Gespräch fragen wir nochmal per Mail, warum Herrenknecht nicht im Lobbyregister steht. Am 12. Dezember schreibt uns die Herrenknecht AG, wir sind nicht im Lobbyregister eingetragen, da Kontakte zu aktiven politischen Entscheidungsträgern ausschließlich im Rahmen von Einzelfällen und nicht auf geschäftsmäßiger Basis erfolgen. Und dann passiert das hier. Lobbyregistereintrag der Herrenknecht AG am 3. April 2025. Zum Zwecke der Interessenvertretung werden Gespräche mit Vertreterinnen und Vertretern der Bundesregierung und der Bundesministerien sowie mit Mitgliedern des Deutschen Bundestages hinsichtlich einer Vielzahl von Themenfeldern geführt. Betraute Personen, die Interessenvertretung unmittelbar ausüben: Dr. Martin Herrenknecht.

0: Es gibt Dinge, die Neubaustrecken teuer machen. Und dann gibt es Dinge, die dafür sorgen, dass auch sehr teure Neubaustrecken gebaut werden können. Auch wenn es eigentlich Regeln gibt, die genau das verhindern sollen. Dinge, die dafür sorgen, dass Neubaustrecken gebaut werden, die eigentlich zu teuer sind. Letzter Teil. Geisterzüge. 3. März 2010. Im Nirgendwo von Sachsen-Anhalt wird schon wieder gefeiert. Martin Herrenknecht ist da. Rüdiger Grube, damals noch Bahnchef. Der neue Verkehrsminister Peter Ramsauer. Die beiden, Grube und Ramsauer, sind extra aus Berlin eingeflogen. Und wieder sind alle gekommen, um eine Maschine zu feiern. Genauer gesagt, zwei Maschinen. Brigitte und Elga. Die beiden sind nämlich fertig, der Finne-Tunnel ist durchgeschlagen. Und auch sonst ist VDE 8 schon ziemlich weit. Der Abschnitt von hier nach Berlin, der ist schon lange fertig. Da hätten Grube und Ramsauer also auch ICE fahren können. Hier auf der Neubaustrecke zwischen Erfurt und Halle, da wird gerade Bauhalbzeit gefeiert. Und von hier Richtung München durch den Thüringer Wald, da werden jetzt schon bald die Schienen verlegt. Ihr erinnert euch, da wo Ministerpräsident Bernhard Vogel sich nach dem Baustopp noch gefragt hat, ob er da jetzt Champignons im Tunnel züchten soll. Als da im März 2010 alle zusammen anstoßen, da stehen überall auf VDE 8 schon Brücken und Tunnel rum. 2 Milliarden sind da schon verbaut. Und im gleichen Jahr kommt ein Gutachten raus, das sagt, das Beste wäre immer noch, VDE 8 einfach abzubrechen.
1: Hallo.
2: Wollen Sie Kaffee oder so?
1: Nee, danke, wir hatten gerade einen.
0: Johanna und ich sind wieder in Berlin. Wir besuchen René Naumann. Naumann arbeitet beim Beratungsunternehmen KCW. Er berät die Politik bei allem, was mit der Bahn zu tun hat. Seit 17 Jahren.
1: Macht das eigentlich schlechte Laune?
3: Nee, das macht schon... Ach, nicht jedes Projekt macht Spaß, aber es geht Ihnen wahrscheinlich genauso.
0: Naumann ist eher ein diplomatischer Typ.
3: Es macht deshalb am Ende doch eher gute als schlechte Laune, weil man manchmal das Ergebnis irgendwann sieht. Also wenn man eine Ausschreibung hat und dann sieht man irgendwie jetzt...
0: Der Vorschlag, VDE 8 vielleicht doch lieber abzubrechen, der kommt damals von René Naumann.
3: Oder hat damit beraten.
0: KCW schreibt damals ein Gutachten für das Umweltbundesamt. Da geht es darum, wie unser Netz aussehen muss, um mehr Verkehr auf die Schiene zu bringen. Vor allem mehr Güterverkehr. Und wie hilfreich dann die Strecken sind, die wir da, also 2010, gerade bauen. Den Teil zu VDE 8, den schreibt René Naumann. Fallbeispiel einer absehbar verfehlten Bahnpolitik.
1: Es ging hier vor allen Dingen um die beiden Abschnitte VDE 8.1 und 8.2, also die sehr tunnelreichen Abschnitte dieser Strecke. Was war denn aus Ihrer Sicht das Problem mit diesen beiden Projekten?
3: Fange ich an.
1: Das Kernproblem vielleicht.
3: Das Kernproblem der Strecke war einmal, dass man tatsächlich eine Streckenführung gewählt hat durch den Thüringer Wald, die einfach sehr ingenieurbaulastig ist, also viele Tunnel und auch viele Brücken.
0: Ihr erinnert euch, 27 Tunnel, 37 Brücken.
3: Dass man tatsächlich an den Zentren, an bevölkerungsreichen Städten vorbeigeführt hatte.
0: Gut für Erfurt, nicht so gut für Jena, Gera, Zwickau, Chemnitz.
3: Und dieser Knick durch den Thüringer Wald führt eben dazu, dass die Strecke einfach wahnsinnig teuer ist.
0: 13 Milliarden.
3: Und dann war uns zumindest immer klar, dass die Strecke ihren propagierten Nutzen einfach nicht erfüllen wird.
0: Der propagierte Nutzen. Der ist deshalb so wichtig, weil jede Neubaustrecke eine Prüfung bestehen muss. Die sogenannte Nutzen-Kosten-Untersuchung. Oder kurz NKU. In der NKU wird geprüft, ob der Nutzen größer ist als die Kosten. Also Nutzen geteilt durch Kosten muss größer als 1 sein. Nur dann ist die Strecke offiziell wirtschaftlich. Nur dann kann die Strecke vom Bundesverkehrsministerium in den Bundesverkehrswegeplan aufgenommen werden und dann da auch im vordringlichen Bedarf landen. VDE 8 hat diese Prüfung bestanden.
3: Das soll gar nicht sein, dass man es manipuliert. Das überhaupt nicht.
0: Dass er da jetzt nicht von Manipulation sprechen würde, das sagt uns Naumann gleich nochmal.
3: Wie gesagt, ich bin vorsichtig mit dem Begriff Manipulation. Da bin ich wirklich vorsichtig. Aber natürlich, dass jemand, wenn er ein Projekt gerne haben möchte, dass er eher die Kosten etwas defensiver rechnet und beim Nutzen etwas offensiver. Ich glaube, die Vermutung, die kann man gut vertreten und ist auch, glaube ich, gut nachvollziehbar.
1: Inwiefern denn? Also was kann man tun, damit so eine NKU am Ende so ausfällt, wie man das gerne hätte?
3: Also ganz vereinfacht besagt es ja einmal, ich habe den Nutzen auf der einen Seite und teile es durch die Kosten. Das heißt also, ich habe einen Bruch.
0: Also unten zum Beispiel Brigitte und Elga. Die ganzen anderen Tunnel, Brücken, Schienen, Weichen, Überholgleise. Aber auch sowas wie Planung. Das sind die Kosten.
3: Dann ist es branchenweit auch bekannt, dass man natürlich bei den Kosten für Projekte im Zweifel etwas ja knapper kalkuliert, einfach auch für die Außenwirkung, weil es sieht natürlich besser aus, ein Projekt kostet nur 3 Milliarden als 10 Milliarden.
0: Also unten die Kosten und oben der propagierte Nutzen. Auch hier wird am Ende alles konkret in Geldwerte umgerechnet. Wie viel schneller ist man mit VD8 von Berlin in München? Wie verbessert sich die Verkehrssicherheit? Welche Umweltwirkungen gibt es da vielleicht? Und vor allem, mit sehr großem Abstand der wichtigste Faktor, wie viel Verkehr kommt auf die Schiene? Personenzüge und Güterzüge. Viele, viele Güterzüge.
1: Als Sie sich das angeschaut haben, haben Sie sich gewundert, wie da kalkuliert wird? Hat Sie das überrascht?
3: Offen gesagt nicht. Ja, weil wir kennen das von vielen anderen Projekten. Viele Projekte werden gerettet, einfach mit Güterverkehr. Ja, Güterverkehr bringt den Nutzen eines Projektes immer nach oben. Und deswegen wird bei ganz vielen Projekten immer auch Güterverkehr mit unterstellt.
0: Wendlingen-Ulm, wo Herrenknecht den Osler Tunnel gemacht hat, sollten jeden Tag 70 Güterzüge fahren. Im gesamten Jahr 2024 war da ein Güterzug. Nürnberg-Ingolstadt. Laut NKU 90 Güterzüge am Tag, 2024 kein einziger Güterzug. Und VDE 8? Es kommt drauf an, welchen Streckenabschnitt man sich anschaut und welche Zahlen aus welchem Jahr. Aber die Prognose ist am Anfang 200 Güterzüge am Tag. Tatsächlich waren es 2024 laut Bahn circa 50 Güterzüge. Nicht am Tag, sondern im Jahr. Also keine regelmäßigen Güterzüge, vielleicht mal einer, der kurzfristig auf VD 8 ausweichen muss oder mal eine Testfahrt. Aber gut, 50 Güterzüge. Fehlen immer noch, grob gerechnet, 72.950. 72.950 Geisterzüge.
3: Und wir haben damals schon gesagt, es wird kein Güterzug über diese Strecke fahren und es wird, selbst wenn Güterverkehr stattfindet, wird er nicht in so einer großen Anzahl stattfinden, dass sich die Strecke trägt, dass sie wirtschaftlich ist.
1: Also da steht ja auch im Gutachten drin, für den Güterverkehr ist die Strecke praktisch nutzlos. Warum war Ihnen da schon klar, nee, das wird nichts?
3: Also Begegnung von Güterverkehr und Personenverkehr ist immer heikel. Und das ist im Hochgeschwindigkeitsverkehr logischerweise noch heikler, weil der Druck immer größer wird, wenn Züge sich kreuzen.
0: Okay, sorry. Kurz technisch. Das erste Problem sind Tunnel. Weil nämlich die Tunnel zwischen Nürnberg und Erfurt durch den Thüringer Wald nur eine Röhre haben für beide Richtungen. Und damit da dann nicht der ICE, der mit 300 reinfährt, mit seiner Druckwelle die Container vom Güterzug runterreißt, gibt es da ein sogenanntes Tunnelbegegnungsverbot. Was schon mal heißt, weil da ja überall Tunnel sind, dass Güterzüge eh nur fahren können, wenn da keine ICE fahren, also nachts. Aber auch nachts können dann nur die Züge fahren, die auch ETCS haben, weil VDE8 nämlich keine klassischen Signale hat, sondern eben nur mit ETCS, European Train Control System, also digital gesteuert wird. Die meisten Güterzüge können aber noch kein ETCS. Und wenn dann aber Güterzüge ETCS können und da nachts fahren würden, dann ist das Problem noch, dass VDE8 teilweise ziemlich steil ist. 12,5 Promille. Und wenn da jetzt ein Güterzug mit 1600, 1800 Tonnen zum Halten kommt und wieder anfahren muss, dann wird das schwierig. Also gab es politisch die Idee, dass da irgendwann mal sehr leichte Güterzüge fahren würden. Aber turns out, Güterzüge werden eher immer schwerer, weil sich das sonst gar nicht lohnt zu fahren. Und selbst wenn man jetzt mit einem leichten, ETCS-fähigen Güterzug nachts dort fahren will, da gab es jetzt zum Beispiel schon Testfahrten für eine erste regelmäßige Güterzugverbindung, dann könnte es immer noch schwierig werden, weil letztes Jahr zumindest war VDE8 an 240 Nächten irgendwo gesperrt. Wegen Bauarbeiten. Es läuft wirklich nicht so gut mit dem Güterverkehr auf VDE8, sodass der Chef des Verbands der Güterbahnen uns gesagt hat:
2: Wir hoffen, dass die VDE8 auch als schlechtes Beispiel dafür dient, dass man solche Entscheidungen nicht mehr korrigieren kann, wenn man einmal die Strecke so trassiert hat, dass sie zu steil ist.
0: Jedenfalls, das mit dem Güterverkehr auf VDE8 ist für René Naumann jetzt keine große Überraschung.
3: Das haben wir eben damals schon eingeschätzt, dass das alles nicht funktionieren kann. Es überrascht dann nicht, weil wenn die Rahmenbedingungen so sind, wie sie sind, dann wird natürlich kein Güterzug fahren. Das war uns damals schon klar. Wir machen auch keine Raketenwissenschaft. Wir waren und sind auch nicht die Einzigen, die das damals gesagt haben, dass da die Planzahlen nicht erreicht werden können.
0: Ja, also wir hören das jetzt auch nicht zum ersten Mal.
4: Tunnel, Brücke, Brücke, Tunnel, Tunnel, Brücke, Tunnel, Brücke.
5: Da sollen Güterzüge verkehren? Das kann nicht funktionieren. Das kann nicht funktionieren.
0: Hans-Peter Hadeber, der Bahnmanager, der damals anonym einen Artikel gegen VDE8 geschrieben hat. In diesem Artikel ging es vor allen Dingen um Güterzüge. 94 war das.
6: Sie waren nicht alleine mit der Meinung, dass auf dieser Strecke kein Güterverkehr war?
4: Aber nein, nein. Unter Eisenbahnfachleuten war das absolut klar.
0: Dann Martin Viereck.
7: Wir haben damals kritisiert, dass die Strecke nicht wirklich güterzugtauglich ist. Damals schon am Computer Simulationen machen können.
0: Die Viereckroute wurde damals abgelehnt, vor allem mit der Begründung, sorry, aber da kriegen wir unsere Güterzüge nicht unter. Während Viereck die ganze Zeit versucht hat zu sagen, sorry, aber bei euch kriegt ihr eure Güterzüge auch nicht unter.
7: Also wenn ich lauter Porsches und lauter LKWs auf derselben Fahrspur fahren lassen will, dann geht das nicht.
0: Ende der 90er schreibt der Bundesrechnungshof. Die Zahlen sind zu hoch angesetzt und da sollte man doch vielleicht nochmal nachrechnen. Auch Ende der 90er ist das Thema im Verkehrsausschuss des Bundestages. Sogar Bodo Ramelow hat uns erzählt, dass er das immer schon wusste, sogar als er noch gar kein Abgeordneter war, weil er nämlich damals in Erfurt mit dem Chef der Eisenbahnergewerkschaft in einer WG gewohnt hat. Und der hat auch schon immer gesagt:
8: Wenn man über diese Strecke, wie sie geplant ist, tagsüber Güterzüge ziehen würde, würden sie in der Tunnelbegegnung sich nicht aushalten, weil der Druck zu groß ist.
0: Offensichtlich war schon sehr vielen Leuten sehr lange klar, da wird kein Güterverkehr fahren. Auf jeden Fall nicht 200 Güterzüge am Tag. Nur die Leute, die das für VDE8 offiziell bewertet haben, die haben das offensichtlich anders eingeschätzt. Das Ergebnis einer Nutzen-Kosten-Untersuchung ist das Nutzen-Kosten-Verhältnis, NKV. Nutzen geteilt durch Kosten. Das Nutzen-Kosten-Verhältnis muss über 1 sein, damit eine Strecke überhaupt in den Bundesverkehrswegeplan aufgenommen werden kann. Und es sollte besser deutlich über 1 sein, damit die Strecke dann auch im vordringlichen Bedarf landet. Weil nur Bundesverkehrswegeplan heißt erstmal nicht viel. Da stehen auch viele Projekte drin, die dann nicht gebaut werden. Die erste NKU für VDE8 kommt Anfang der 90er. Schon bevor das dann unter Verkehrsminister Wissmann auch per Gesetz in den vordringlichen Bedarf eingestuft wird.
9: Es ist viel teurer geworden, als sie uns vorgestellt haben.
0: Das Verkehrsministerium hat diese NKU heute nicht mehr. Aber wir wissen, damals wird VDE8 nicht alleine bewertet, sondern zusammen mit anderen Verkehrsprojekten deutscher Einheit. Und das Ergebnis ist klar über eins. Lohnt sich. Die zweite NKU wird 98 gemacht, unter Rot-Grün. Das ist die, die Franz Müntefering in Auftrag gibt, um zu gucken, ob VD8 weitergebaut werden soll.
10: Alle Beteiligten, alle Insider wissen seit etwa 9 Monaten, die prüfen.
0: Die NKU, bei der am Ende rauskommt, lohnt sich nicht. Oder zumindest nicht genug. Baustopp.
11: Die Entscheidung, die ICE-Trasse nicht zu bauen, wurde gestern über Fax bekannt. Sicherlich eine ungewöhnliche Form, eine so wichtige Entscheidung mitzuteilen.
0: Da hätten wir wirklich gerne gewusst, was da rausgekommen ist und was da drin steht. Aber auch diese NKU gibt es nicht mehr. Vom Verkehrsministerium ans Bundesarchiv überstellt, vom Bundesarchiv als kassabel eingestuft und geschreddert. Aber dann, Anfang der 2000er, kommt noch eine NKU. Die NKU, die das Verkehrsministerium braucht, um VD8 wieder in den Bundesverkehrswegeplan aufzunehmen, in den vordringlichen Bedarf. Diese NKU gibt es noch. Nutzen-Kosten-Verhältnis 3,5.
1: Wenn doch eigentlich allen Verkehrsexperten klar war, seit den 90er Jahren, da wird kein Güterverkehr fahren, wie kann es sein, dass immer noch mit 200 Güterzügen am Tag gerechnet wird?
3: Ja, das ich frage Sie wirklich tatsächlich eher den Falschen. Also das müssen die Leute beantworten, die das getan haben. Ich würde sagen, aus fachlicher Sicht ist es nicht erklärbar, dass solche Mengen vor allen Dingen eben da drin stehen. Sicherlich kann man kann der Strecke schon unterstellen, dass sie politisch einfach gewünscht war.
12: Hallo.
13: Hallo. Rein. Reinhard. Ja, klar, ich durch nach oben.
12: Ja, ich wollte die Hunde nicht verschrecken. Soll ich sie ausziehen? Die Schuhe?
13: Nee.
0: Unter welchem Verkehrsminister die entscheidende NKU für VD8 offiziell in Auftrag gegeben wurde, das wissen wir nicht.
12: Vielen Dank.
0: Verkehrsminister damals, bisschen wie Verteidigung gegen die dunklen Künste.
12: Das schaffen wir. Wow, Sie haben da ja eine ganz schöne Sammlung.
0: Wir wissen nur, wer damals gesagt hat, das bauen wir fertig.
14: Also das war das Erste, wo ich gesagt habe, das Bauen war fertig.
0: Reinhard Klimt. Der immer mit Medorn Kuchen gegessen hat.
14: Das war wirtschaftlich eigentlich nicht zu verantworten. Mit den ungeheuren Investitionen, die mit den Tunnelbauten und sehr, sehr teuer war. Aber für mich war es eine politische Verbindung, wo also nicht nach den Kennzahlen Daumen hoch oder runter gesenkt werden darf, sondern das muss politisch sozusagen überwölbt werden.
0: Klimt will VD8 damals weiterbauen. Dafür muss VD8 in den Bundesverkehrswegeplan und dafür muss das Nutzen-Kosten-Verhältnis über 1 sein.
1: Da gab es ja auch nochmal eine neue Kosten-Nutzen-Rechnung, die dort angestrengt wurde. Und wo wieder rauskommen, ja, das funktioniert, das ist über eins. Also hat die eine Rolle gespielt? Haben Sie da eigentlich draufgeguckt?
14: Ja, gut, oder? Dann kann das sein, dass ich gesagt habe, da rechnet man neu und es muss über eins rauskommen. Also das weiß ich nicht mehr. Also.
1: Darf ich da kurz nachfragen?
14: Ja.
1: Weil Sie gesagt haben, das war eigentlich für Sie klar, sozusagen von der klassischen Kosten-Nutzen-Rechnung geht das Ding nicht unbedingt auf, aber das ist eine politische Entscheidung. Ja. Wir wollen diese Strecke.
14: Ich will die Strecke, ja. Wir wollen.

0: Meine Damen, meine Herren, willkommen an Bord und willkommen zu dieser Weltpremiere.
1: Manchmal wird eine Nutzen-Kosten-Rechnung politisch überwölbt, wie Klimt das nennt. So wie bei VD8.
0: Denn Sie sind die ersten Gäste überhaupt, übrigens mich eingeschlossen, die auf der neuen Hochgeschwindigkeitstrasse fahren dürfen und können.
1: Und manchmal passiert das eben nicht. Zum Beispiel die Strecken, die Sachsen damals versprochen wurden, wenn sie schon nicht VD8 kriegen. Von Chemnitz aus kommt man heute nämlich nicht direkt nach München. Da ist immer noch die größte Elektrifizierungslücke in Europa. Gibt also keine Oberleitung und man muss umsteigen in einen Dieselzug. Man kommt auch nicht elektrifiziert nach Erfurt. Man kommt nicht mal elektrifiziert nach Leipzig. Alles Projekte, bei denen über das Nutzen-Kosten-Verhältnis schon ewig diskutiert wird. Und offensichtlich nicht entscheidend war deutsche Einheit.
0: Ab durch die Mitte und mitten rein in das Herz des Verkehrsprojekts Deutsche Einheit Nummer 8, VDI 8.
1: Welche Strecken in Deutschland gemacht werden, das entscheidet eigentlich die NKU. Nur, dass die eben manchmal politisch überwölbt wird und manchmal eben nicht. Also eigentlich sind Regeln ja dafür da, dass eben alles nach Plan läuft. Und vielleicht ist da das Problem. Was ist denn der Plan für die Bahn? Als die Deutsche Bahn gegründet wird, 1994, da gibt es ganz kurz einen Moment, in dem man denken könnte, es gibt einen Plan für die Bahn. Nicht alle finden den Plan gut, aber immerhin ein Plan.
2: Auf Gleis 1 fährt ein das Unternehmen Zukunft, die Deutsche Bahn AG.
1: Der Bund bleibt Eigentümer der Bahn und er sorgt auch dafür, dass es bei der Bahn um das Wohl der Allgemeinheit geht. Grundgesetz Artikel 87e Absatz 4. Aber die Bahn wird jetzt wie ein Unternehmen geführt. Wirtschaftlich, effizient. Der Bahnchef entscheidet jetzt, nicht der Verkehrsminister.
3: Und wir waren uns einig, wir wollen frischen Wind, nicht dieses Behördendenken.
1: Nur das Erste, was dann passiert, ist, dass der Verkehrsminister entscheidet, dass jetzt erstmal eine Strecke gebaut wird, die nicht wirtschaftlich ist.
3: Deutsche Einheit, das ist eine Konzession an das größere Konzept Deutsche Einheit.
1: Weil das größere Konzept dann nämlich doch heißt Deutsche Einheit.
3: Wie gesagt, Kerngedanke, Deutsche Einheit.
1: Nur, dass dann ein Bahnchef kommt, der sich zwar politisch um nichts anderes gekümmert hat als um die Deutsche Einheit.
4: Deutsche Einheit, da muss mir keiner irgendwas erzählen. Das ist geradezu ein Witz.
1: Der für die Bahn jetzt aber eine andere Idee hat, nämlich
4: Entmischung der Verkehre und Harmonisierung von Geschwindigkeiten. Das war die Idee.
1: Und der dieses Verkehrsprojekt Deutsche Einheit also gerne stoppen will, was er aber nicht schafft, weil der neue Verkehrsminister dann doch schneller ist, der auch eine neue Idee hat, nämlich
5: das Geld da einzusetzen, wo es am effizientesten wird.
1: Das Geld lieber ins Bestandsnetz zu stecken, was aber nicht lange hält, weil ein Jahr später, wieder neuer Verkehrsminister, der Bahn jetzt endlich gerne eine Vision geben würde.
6: Die Stärkung der DB und ihr eine Vision zu geben, in der Tat, war sehr wichtig.
1: Und dann doch überlegt, die Großprojekte fertig zu machen. Was theoretisch auch der neue Bahnchef gut findet, der aber eigentlich eine andere große Vision hat, nämlich
7: nee, der wollte auch an die Börse.
8: An die Börse.
7: Heil, ja. Egal, ob alles Verluste.
1: Sodass sein Controller für ihn erstmal durchrechnet, wie viel Geld man spart, wenn man möglichst viele Bahnhöfe verkauft und möglichst viele Überholgleise zurückbaut. Nur damit er dann später, wenn er selbst Bahnchef ist, wieder Überholgleise reinbauen kann.
9: Na, das riecht nicht unbedingt nach einem roten Faden in der Unternehmensstrategie.
10: Ja, ich verstehe da, was Sie sagen.
1: Aber der Eigentümer, der Bund, der wollte das ja früher so und jetzt will er es eben anders.
11: Wir halten diese Entscheidung, die man in der Vergangenheit getroffen hat, für falsch und machen sie rückgängig.
1: Jetzt gibt es ja diesen Plan hier.
12: Und dann, meine Damen und Herren, wird die Riedbahn wieder erwachen aus ihrer Narkose.
1: Die Generalsanierung. Das Baby von Volker Wissing.
11: Es ist ja kein Zufall, dass der Infrastrukturvorstand der Schweizer Bahn gesagt hat, hier kann man von Deutschland etwas lernen.
1: Sind Sie sicher, dass das nicht ironisch gemeint war? Dass die Schweiz von Deutschland was lernen will?
11: Er sagte, wir haben gestern die Riedbahn-Baustelle besucht und ein sehr motiviertes Team vor Ort kennengelernt. Wir konnten uns vertieft mit dem Konzept der Generalsanierung auseinandersetzen. Chapeau, Ausrufezeichen, da können wir einiges lernen.
1: Die Frage war halt nur immer schon, ob sein Nachfolger die Idee dann jetzt immer noch gut findet. Wer weiß, wer dann das Verkehrsministerium führt? Okay, jetzt wissen wir es. Patrick Schnieder, CDU. Ob die Person dann auch so ein großer Fan von Generalsanierung ist, haben Sie da die Sorge, dass Ihr Rettungsplan für die Deutsche Bahn, dass der möglicherweise so auf halber Strecke stehen bleibt?
11: Nein, denn ein gutes Konzept wird sich dauerhaft durchsetzen. Und ich kenne kein besseres.
1: Nur wenn man den verkehrspolitischen Sprecher der Union fragt.
8: Das müssen wir mal schauen, ob diese Form, diese Komplettschließung, ob das das sinnvolle Mittel ist.
1: Dann will die Union zwar sanieren, aber jetzt nicht unbedingt vollsperren und generalsanieren. Steht jetzt auch so im Koalitionsvertrag, Generalsanierung wird überprüft und angepasst. Und auf die Frage, welches Projekt denn jetzt die Union so gut machen will, dass die Schweizer dann in 4 Jahren was von uns lernen können sollen, da ist die Antwort Pünktlichkeit. Pünktlichkeit und eine starke Bahntechnikindustrie. Zum Beispiel Tunnelbohrmaschinen.
8: Dann rufen auch noch mehr Verkehrsminister aus anderen Ländern an und sagen, Mensch, ihr macht ein tolles Konzept.
1: Ja, oder wir machen es halt so wie die Schweizer. Direkt hinter der deutschen Grenze, in Basel-Dreispitz. Da steht immer ein Ersatzzug. Wenn die Deutsche Bahn zu spät kommt, dann kann der Zug hier in der Schweiz trotzdem pünktlich losfahren. Der Fahrplan ist wichtig in der Schweiz. Der Fahrplan muss funktionieren. Es ist kurz vor 11, das heißt, hier in Basel fahren jetzt gleich die Züge ein. Wie immer zur vollen Stunde und alle ungefähr gleichzeitig. Gleichzeitig fahren dann auch in Zürich, in Bern und in Olten die Züge ein. Und alle fahren dann auch ungefähr gleichzeitig wieder los. Immer zur vollen Stunde und dann wieder zur halben Stunde. Eine Station dauert also 30 Minuten. Oder 60. Oder 90. Hauptsache, die Züge kommen alle rechtzeitig an, nämlich zur vollen Stunde oder zur halben Stunde. Das ist der Takt. Auf diesen Takt ist alles in der Schweiz abgestimmt. Nicht nur die Züge, auch Straßenbahnen, Busse, Schiffe. Sogar das sogenannte Postauto, mit dem man in der Schweiz in quasi jedes abgelegene Bergdorf kommt. Die Schweiz hat einen integralen Taktfahrplan. Dieser Fahrplan entscheidet auch, was wo gebaut wird. Dieses Jahr im Dezember kommt zum Beispiel ein neuer Halbstundentakt zwischen Basel und Biel. Dann hält jede Stunde ein Zug mehr in Basel. Dann gibt es mehr Leute, die gleichzeitig umsteigen. Und das muss ja auch schnell gehen, weil ja alle Anschlüsse in diesem Taktfahrplan aufeinander abgestimmt sind. Und deshalb wird jetzt hier in Basel ein neuer Bahnübergang gebaut. Eine Passerelle, wie die Schweizer sagen. Erst der Fahrplan, dann die Infrastruktur.
13: Nächster Halt, Basel-SBB, Endbahnhof.
1: Und dann kann es auch nicht passieren, dass irgendjemand sagt, ja, sorry, da ist kein Geld für da oder wir müssen vielleicht auch lieber nochmal einen Baustopp machen, weil in der Schweiz kommt das Geld für die Infrastruktur aus dem Bahninfrastrukturfonds. Und in den Bahninfrastrukturfonds wird jedes Jahr eingezahlt. Die Fahrplanchefin von der SBB, von den Schweizerischen Bundesbahnen, die hat mir erzählt, dass sie gerade viel mit dem Fahrplan 2041 beschäftigt ist. Aber es gibt auch Leute bei der SBB, die planen für 2050. 2050.
13: Gleis 13, bitte Vorsicht, der Zug fährt ab.
1: Die SBB ist keine spektakuläre Bahn. Die Züge sind nicht besonders schnell, normalerweise 200 max. Und es ist jetzt auch nicht so wie in Japan, dass man schon eine Giftschlange braucht, damit überhaupt mal ein Zug zu spät kommt. Die Schweiz ist halt keine Insel. Aber es ist eine Bahn, die funktioniert. Es gibt viel mehr Menschen, die Bahn fahren. Es gibt viel mehr Güterverkehr auf der Schiene. Das Netz ist zu 100% elektrifiziert. Und die aktuelle Pünktlichkeit liegt bei 93,2%.
9: Mögen die Schweizer ihre Bahn?
14: Die Schweizer mögen. Kürzlich hat einer der renommiertesten Schweizer Journalisten einen Artikel geschrieben, was hält die Schweiz eigentlich noch zusammen? Hat er gesagt, die technischen Hochschulen, vielleicht noch Rivella und die SBB. Und dann hat er einen Klammer, sofern sie, und dann noch einen Fluch, Gott verdammt, pünktlich sind. Klammer geschlossen, oder? Nein, die Schweizer lieben die Bahn.
1: Benedikt Weibel war 14 Jahre lang SBB-Chef. Eine Love-Brand.
14: Das ist nicht von mir, das gilt als Love-Brand, oder?
1: Vielleicht funktioniert das hier mit der Bahn, weil die Schweiz schon seit 40 Jahren dieselbe Vision hat. Den Taktfahrplan gibt es seit 1982. Den haben damals drei Leute von der SBB in ihrer Freizeit gebastelt, die Spinner-Club genannt wurden, weil das offensichtlich als nicht sehr realistisch galt mit dem Taktfahrplan. Der Spinner-Club wiederum hat das auch nicht erfunden, sondern von den Holländern abgeschaut. Also, Taktfahrplan seit 82 und das Prinzip Fahrplan first. Das gibt's eigentlich auch schon seit den 80ern. Seit die Schweizer eine Volksabstimmung gemacht haben, dass sie jetzt sehr, sehr viel Geld ins Netz stecken, um einen Halbstundentakt einzuführen. Das Konzept Bahn 2000.
14: Und die Bedingung war ganz einfach, sie müssen zwischen diesen Knoten eine Fahrzeit haben von etwas weniger als 30 Minuten oder ein Vielfaches davon. Und die ganz riesige Innovation, die war, dass wir die Urgleichung der Bahnen umgekehrt haben. Vorher hat man immer investiert und nachher den Fahrplan gemacht. Wir haben zuerst gesagt, wie sieht das optimale Angebot aus, was die Gesamtreisezeit im Netz minimiert und welche Investitionen brauchen wir?
1: Welchen Fahrplan wollen wir? Und was brauchen wir dafür? Das ist die Schweizer Vision für die Bahn. Damals und heute.
9: Kann Deutschland die Schweiz werden?
14: Ich hoffe sehr, weil Deutschland ist für uns so unglaublich wichtig.
1: Es kommen ja aus Schweizer Sicht unglücklicherweise nicht nur ICE aus Deutschland.
14: Wir machen uns natürlich auch sehr, sehr große Sorgen. In der Schweiz, wir sind sehr betroffen davon. Weil der Güterverkehr, in Gottes Namen, der kommt halt Nord-Süd, oder?
1: Weibel wundert sich über ziemlich viele Visionen, die die Deutsche Bahn so hatte. Börsengang, Rückbau von Weichen, Verkauf von Bahnhöfen, der Traum von einem globalen Logistikkonzern. Und er wundert sich, dass die Deutsche Bahn nie ein tragfähiges Gesamtsystem entwickelt hat, wie Weibel das nennt. Ein Konzept für das gesamte Netz.
14: Nein, ich glaube, was mich am meisten wundert, dass niemand versucht hat, unser Konzept Bahn 2000 zu kopieren. Nein, ich meine, das ist ja eine altbekannte Geschichte.

0: bisschen unpraktisch mit dem Takt, weil man will ja immer, dass eine Strecke eine halbe Stunde dauert. Oder eine Stunde. Und VDE 8 zwischen Nürnberg und Erfurt, das dauert gerade eine Stunde sieben Minuten. Das ist nicht gut für den Takt und da muss man jetzt also nachträglich versuchen, die Strecke noch schneller zu machen. Und man wird auch schauen müssen, ob wir jetzt dann die Strecken nach Fahrplan bauen. Ob zum Beispiel unser Finanzminister Lars Klingbeil es doch irgendwann okay findet, wenn man eine Neubaustrecke durch seinen Wahlkreis baut, damit die Strecke von Hamburg nach Hannover auch nur noch eine Stunde dauert. Aber eigentlich gibt es diese gemeinsame Vision Deutschlandtakt. Der Deutschlandtakt ist per Gesetz festgelegt und der Deutschlandtakt steht auch jetzt wieder im Koalitionsvertrag. Dann könnten wir auch ein bisschen mehr wie die Schweiz werden beim Thema Elektrifizierung. Die Schweiz ist ja schon seit 20 Jahren elektrifiziert. Deutschland steht da gerade bei 62%. Die Bundesregierung will da jetzt schneller werden, indem sie keine NKU mehr macht. Elektrifizierungslücken sollen geschlossen werden, unabhängig davon, wie das Nutzen-Kosten-Verhältnis aussieht. Und dann soll auch hier in Deutschland nicht mehr jeder Verkehrsminister jedes Jahr neu gucken müssen, ob im Haushalt noch Geld da ist für eine Strecke. Auch in Deutschland soll jetzt ein Infrastrukturfonds kommen, wie in der Schweiz. Aber wahrscheinlich das Wichtigste, um die Schweiz zu werden, es gibt zumindest theoretisch viel mehr Geld. 500 Milliarden Euro Sondervermögen für die Infrastruktur. Die Frage ist nur, wofür gibt man das dann aus? Und wie viel landet am Ende wirklich bei der Bahn? Es gibt nämlich auch viele Dinge, die nicht im Koalitionsvertrag stehen. Wie viel Geld aus dem Haushalt und aus dem Sondervermögen soll wirklich bei der Bahn landen? Wie viel genau will man elektrifizieren? Und bis wann? Wie viel Verkehr soll von der Straße auf die Schiene? Wann soll der Deutschlandtakt kommen? Oder zumindest das nächste Etappenziel? All das steht nicht drin. Im Koalitionsvertrag steht für die Bahn kein einziges konkretes Ziel. Was aber dieses Mal drin steht? Die Straße ist ein bedeutender Verkehrsträger. Und das Auto ein wichtiges Fortbewegungsmittel.
1: Was würden Sie sagen, kann die Schweiz von Deutschland lernen in Sachen Bahnverkehr?
2: Da muss ich Ihnen jetzt einfach sagen, da fällt mir wirklich nichts ein.
0: Teurer Fahren ist eine Koproduktion vom Podcast Radio Detektor FM, von Radio 1 vom RBB und dem SWR. Story und Recherche kommen von Johanna Voss und mir, Charlotte Thielmann. Redaktion: Sten Lorenzen, Stefan Siegert und Caroline Wollschied. Produktion und Sounddesign kommen in dieser Folge von Tim Schmutzler und Benjamin Zerdani. Dramaturgische Beratung: Franziska Krenzin, Sarah Meinhold und Niklas Weber. Die Originalmusik kommt von Volker Bertelmann, das Cover von Scarlett Niemz. Audiorecherche: Christian Kollett. Executive Producer: Simone Reuter, Katrin Anna Vierle und Christian Bollert. Dann gibt es noch viele, viele Menschen, bei denen wir uns gerne bedanken möchten. Tim Alexandrin, Diana Arapovic, Gabi Beck, Julia Berger, Jan Bohm, Jakob Brukwitzki, Anja Brücker, Sebastian Drexler, Tim Engartner, Julia Katharina Esswein, Fabian Friedmann, Andreas Geisler, Jens Hamer, Christina Haser, Dorothee Hackenberg, Markus Hecht, Mareike Hinz, Petra Hitzig, Luisa Jahn, Juliane Klemm, Caroline Krämer, Frieda Kümmerer, Stefan Karch, Cora Knoblauch, Anna-Mareike Krause, Robin Kremko, Christine Krüger, Hans Leister, Irene Lindner, Alke Lorenzen, Daria Martinoni, Philipp Meinhold, Frank Menzel, Chris Melzer, Judith Mikol, Anna Neumeier, Esther Neumeier, Maike Paschold, Jürgen Radach, Florian Rimmele, Kai Scheller, Albert Schmidt, Anna und Kaspar Schwietering, Nico Schrader, Aditya Sharma, Thomas Simon, Robert Skupin, Franziska Stüf, Achim Staus, Deborah Teichmann, Ines Valentin, Karl Wassmuth, Judith Wehland, Peter Westenberger und Falk Wilhelmi. Besonderen Dank auch an die Plattform Frag den Staat. Mit deren Hilfe haben wir viele, viele Dokumente über das Informationsfreiheitsgesetz angefragt. Vielen Dank auch an Der Apparat in Berlin und natürlich an alle, die für

0: diesen Podcast mit uns gesprochen haben. 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
1: Ich bin von meiner Seite durch. Gibt es von Ihrer Seite noch was, wo Sie sagen, da haben wir noch gar nicht drüber gesprochen, da würde ich gerne noch...
2: Nein, ich möchte zum Anschluss eigentlich all diesen Eisenbahnerinnen und Eisenbahnern in Deutschland, die unter schwierigen Verhältnissen einen hervorragenden Job machen, bleibt dran und bleibt optimistisch.
1: Das nehmen wir mit. Schönes Schlusswort.
2: Danke.
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1: That's a beast. That is a big snake. That is a very big snake.
2: Ein Schlangenfänger in Queensland hat einen Python in einem Baum im Garten einer Familie entdeckt. Er packt die Schlange vorsichtig am Schwanz und zieht sie aus dem Baum. Kein ungefährliches Unterfangen, denn der Python ist so groß, dass er auch locker ein Haustier verschlingen könnte. Geschafft. Das war ein Ausschnitt aus einem Video des australischen Fernsehsenders ABC. Anfang des Jahres hatte ein Schlangenfänger einen Python eingefangen und damit den Garten einer Familie wieder schlangenfrei gemacht. Ja, und das ist hier natürlich nicht so unüblich, denn Australiens Tierwelt ist einzigartig, faszinierend und es gibt hier eben auch viele Tiere, die auf dem Boden kriechen. Ich meine natürlich Schlangen. Ja, und von diesen sind auch noch viele hochgiftig. Auch wenn man hier nicht dauernd und überall einer begegnet, die Telefonnummer eines Schlangenfängers griffbereit zu haben, ist auf jeden Fall keine schlechte Idee.
3: And I'm a licensed snake catcher with.
2: Genau so einer ist Terry Cook. Der 69-Jährige lebt im australischen Bundesstaat Victoria. Und wenn jemand eine Schlange im Schlafzimmer oder zwischen den Tomatenpflanzen entdeckt, dann klingelt bei ihm das Handy. Für $200 fängt Terry die Tiere ein und siedelt sie um.
3: And then from there, they're given my name.
2: Für diese Folge von Abenteuer Australien habe ich mit Schlangenfänger Terry über seine Faszination für Schlangen gesprochen und darüber, wie der Alltag und auch die Arbeit eines Schlangenfängers so aussieht. Damit sage ich Hallo und herzlich willkommen. Ich bin Sabrina Frangos. Thanks for tuning in.
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2: Die einen lieben Kriechtiere, die anderen kriegen bei ihrem Anblick Gänsehaut. Dabei sind Schlangen noch lange nicht so gefährlich wie ihr Ruf. Es sind nämlich eigentlich wirklich scheue Tiere. Also sie greifen nur an, wenn sie sich bedroht fühlen. Einen Python im Baum, eine Tigerschlange im Gemüsebeet oder eine östliche Braunschlange beim Wandern. Ja, in Australien leben etwa 140 Arten von Landschlangen und 32 verschiedene Seeschlangen. Davon sind etwa 100 giftig. Aber nur Bisse von 12 solcher Schlangen können auch Menschen töten. Als giftigste Schlange der Welt gilt übrigens der Inland-Taipan. Er lebt in recht unbewohnten Gegenden im Outback Australiens und daher sind Bissunfälle auch eher selten. Aber mit dem Gift eines Bisses könnte er theoretisch bis zu 100 Erwachsene töten. Terry kennt sich mit den Reptilien in Down Under bestens aus. Er ist im australischen Bundesstaat Victoria aufgewachsen und auch sein Vater war Schlangenfänger. Seine erste Schlange hat er bereits im Alter von 9 Jahren gefangen. Aus purer Neugierde, um sich die Kupferkopfschlange genauer anzugucken.
3: For a young boy of 9, it was a really good catch. If I'd been bitten, I would have been a sick lad, but it was exciting to say. And broke off a stick and pinned him with that and pinned him behind the head and then I just grabbed him by the head and held him for a while, studied him, looked at all the scale pattern on him. Beautiful little snake though. They get to about a good size is 4 foot.
2: Kind und Giftschlange passt erstmal nicht wirklich gut zusammen, vor allem weil das Gift der Kupferkopfschlange sehr stark ist und das Nervensystem schädigt. Ja, und wenn sie zubeißt, dann gibt sie auch gleich große Mengen Gift ab. Unbehandelt kann ein solcher Biss für Menschen tödlich sein. Und 4 Jahre später passiert eben genau das. Terry entdeckt eine Kupferkopfschlange, macht eine falsche Bewegung und die Schlange beißt zu.
3: Probably when I was about 13, I think, I got bitten by a copperhead. It was only just a nick, but it was enough to just make me vomit. I was good the next day, you know what I mean? Like the next day I was fine.
2: Insgesamt gibt es in Australien pro Jahr ca. 3000 Schlangenbisse. 300 davon ungefähr müssen mit einem Gegengift behandelt werden. Im Durchschnitt enden 2 pro Jahr tödlich. Terry hat Glück gehabt, also die Schlange hatte zur Abschreckung gebissen, ein sogenannter trockener Biss mit wenig Gift. Terry musste sich zwar übergeben, ist aber bereits nach einem Tag wieder fit.
3: I made a wrong move. You never get scared. If you're scared, you might as well give it away. Every time I go into a capture of catching a snake, I sort of work out what I'm going to do when I see where it's positioned, what its size it is, what aggression it's showing, and then I work out how I'm going to catch it from there.
2: Die kleine Beißattacke der Schlange hält Terry aber nicht davon ab, seine Liebe und Faszination für Schlangen zum Beruf zu machen. Also seit seinen 20ern fängt er Tiere auch professionell und gegen Bezahlung ein. Und dazu muss man einen Snake-Handling-Kurs belegen, also den Umgang mit Schlangen lernen und natürlich auch Erste Hilfe. Die wichtigsten Eigenschaften in seinem Job sind aber immer noch gute Reflexe und gute Augen, wie Terry sagt.
3: You've got to have a very good eye, you've got to have exceptional reflexes. You've got to be able to know the reptile, to know what it's going to do before it does it. You've got to be able to read them.
2: Insgesamt hat Terry in seiner Laufbahn als Schlangenfänger ungefähr 600 Schlangen eingefangen. Ja, das klingt jetzt erstmal nicht sonderlich viel, wenn man bedenkt, dass Terry das ja schon seit über 4 Jahrzehnten macht. Aber es ist ja auch nicht das ganze Jahr über Schlangensaison. Also meist wird Terry wegen Tigerschlangen oder auch Braunschlangen zur Hilfe geholt. Und in der Hochzeit in Victoria, also in den warmen Monaten von Oktober bis April, bekommt er bis zu 6 Anrufe täglich. Einer davon ist der von Pamela Rauleder gewesen. Die deutsche Auswanderin ist Yogalehrerin in der Mornington Peninsula in Victoria und hat vor einigen Jahren in ihrem Garten eine Tigerschlange entdeckt.
4: Ich war im Garten unten und wir haben da so ein kleines Holzdeck und einen Gemüsegarten und plötzlich sah ich diese Schlange, also ich konnte damals nur sehen, groß und braun, in meinem Gemüsegarten und habe dann ganz schnell, weil ich wusste, es ist entweder eine große Braune oder eine Tiger Snake, die beide tödlich sein können. Ich habe dann natürlich ganz schnell meinen Hund ins Haus, mein Kind und mich abgeschlossen und bin dann hoch in die erste Etage und habe dann vom Balkon runtergeschaut, um eben rauszufinden, wo ist diese Schlange. Habe sie dann auch gesehen, also die ist weiterhin dann auf das Haus zugegangen, auf unser Holzdeck drauf. Also nicht, dass die irgendwie weggekrabbelt wäre und Angst bekommen hätte von uns, sondern ganz im Gegenteil. Und habe dann einen Snake Catcher angerufen. Und dann stand ich eben auf meinem Balkon und habe beobachtet und irgendwann konnte ich sie nicht mehr sehen und irgendwann kam dann ein Snake Catcher an in meinem Garten, hat dann den ganzen Garten durchsucht. Er selber hat nicht mal Handschuhe angehabt, hat meinen ganzen Kompost mit den Händen durchwühlt, hat diese Schlange gesucht und hat sie dann leider nicht mehr gefunden.
2: Eine Tigerschlange im Gemüsebeet, keine schöne Vorstellung. Und diese hat sich dann noch nicht mal einfangen lassen, sondern hat sich einfach verdrückt. Ja, Tigerschlangen findet man vor allem an der Ostküste Australiens, in Victoria, bei Pam eben, aber auch in dicht besiedelten Gegenden wie den Vororten Melbournes. Dort gehen sie dann nachts auf Mäusejagd. Wenn man gebissen wird, ist wirklich dringend Hilfe nötig, denn unbehandelt führt das Gift zu Atembeschwerden, Nierenversagen und auch zum Tod. Das Gift eines Bisses kann 18.000 Mäuse töten, wie Terry sagt.
3: Then we've got the common tiger snake. He can kill 18.000 mice from one bite.
2: Neben der Tigerschlange ist nur die Braunschlange für mehr tödliche Bisse in Australien verantwortlich. Also die Eastern Brown, die gilt als superschnell und auch als recht aggressiv.
3: The Eastern Brown, when you grab them, you're in a fight for your life.
2: Terry hat vor ihr besonders großen Respekt, vor allem seit er beim Bushwalking in der Mornington Peninsula vor 40 Jahren mal einer begegnet ist. Ja, und er musste regelrecht mit der Schlange kämpfen. Das Tier hat sich über seine Schulter gebäumt, er konnte sich noch wegdrehen, die Schwanzspitze greifen, die Schlange in eine andere Richtung lenken, ja, und dann ist er schnell geflüchtet.
3: And he went straight over my shoulder. I tailed him and he just flicked back over me and he went over my shoulder and I was quick enough to spin around and still have hold of him by the tail when he was coming back at me and I thought, this isn't going to be good. So I let him go and then I picked my escape route and I legged out of there because I knew he was very aggressive and I didn't want to get a bite off him.
2: Beim Einfangen der Braunschlangen muss Terry also besonders vorsichtig sein, denn sie können sich aufstellen und beißen auch immer wieder zu, wenn sie sich bedroht fühlen.
3: He will arc up very quickly, which is he'll get defensive very quickly, and if he bites you, he will pump a lot of venom into you and he will just keep biting.
2: Für alle, die gerne wandern gehen und sich vor giftigen, schlängelnden Bodenbewohnern fürchten, hat Terry ein paar Tipps.
3: always watch where you're putting your feet when you're going for a bushwalk, because the snakes will invariably be crossing the same path that you're walking on. If you see them, stop immediately. Admire them for what they are. They're a beautiful creature. And let him go on his way. And if you stand perfectly still, he will not have a go at you.
2: Außerdem vorsichtig seitlich oder rückwärts bewegen und schön die Schlange im Auge behalten. Es gibt hier in Australien aber noch ein paar andere hilfreiche Tipps. Also zum Beispiel sollte man immer regelmäßig den Rasen mähen. Schlangen verstecken sich nämlich gerne in langem Gras. Außerdem kein Feuerholz, Behälter, Wellblech oder solche Sachen draußen liegen lassen. Halt alles, was so eine Schlange ja als gutes Versteck nutzen könnte und vielleicht zu ihrem Zuhause machen möchte. Außerdem sollte man den Müll gut entsorgen, denn Essensreste ziehen ja auch Mäuse und Ratten an. Und die wiederum sind ja beliebte Schlangenmahlzeiten und locken dann natürlich diese Tiere an. Und auch nicht versuchen, Schlangen selbst einzufangen oder sogar zu töten, denn dabei werden die meisten gebissen. Wird man dann doch gebissen, sollte man schnell handeln.
5: Grab a pressure mobilization bandage or whatever you can. A piece of clothing is perfect as well. And start to wrap the bite site 3 to 4 times.
2: Now you've got to cover. Das sind die Tipps von Brandon vom Australian Reptile Park. Also ein Stück Stoff oder einen Verband nehmen und bis aufwärts abbinden. Ja, ungefähr so, wie man halt auch einen Verband anlegt bei einem verstauchten Knöchel. Hand und Fuß, also da werden die meisten gebissen, schön stillhalten und auf dem Verband, wenn möglich, auch die Bissstelle markieren. Ja, und dann ab ins Krankenhaus oder eben den Krankenwagen anrufen. Auf keinen Fall versuchen, die Schlange einzufangen oder auch die Wunde auszusaugen. Also dabei könnte sich die Wunde zum Beispiel infizieren oder das Gift gelangt in die Mundschleimhäute und führt dann zum Beispiel zur Atemlähmung. Kupferköpfe, Tigerschlangen und Braunschlangen gehören also zu den Schlangen, die Terry am häufigsten einfangen muss. Ja, zu seinen typischen Arbeitswerkzeugen gehören dabei lange Stäbe, so mit Haken am Ende. Damit kann er die Schlange halten oder lenken. Ja, und wenn er sie dann geschnappt hat, dann wird sie in eine Tasche verpackt und später an einem sicheren Ort wieder ausgesetzt. Also das Motto bei allen Aufträgen eines Schlangenfängers lautet: einfangen, eintüten, entlassen. Ja, und die Tiere findet er an allen möglichen Orten. Also Terry hat schon Schlangen im Schlafzimmer gefunden, unter dem Kühlschrank oder hat sie auch aus Schränken rausgeholt. Ja, dann auch wenn sie Kontakt zu Menschen an sich ja vermeiden, folgen die Kriechtiere ihrer Beute wie Mäusen oder so eben doch durch offene Türen oder Fenster ins Haus.
3: They're an opportunist. They'll come into the house on a warm evening in the search of food. They may pick up the scent of a mouse that's avoided humans. And that's when the snake will follow it in. If a door's been open or a window's been left open, the snake will get in. Other than that, people very rarely see them. They may see one in the backyard, but that's only when might have been a child playing or they were doing a bit of gardening, and that's when they see them. Other than that, the snakes try to avoid human contact.
2: Einmal hat Terry sogar eine Tigerschlange aus einem Lautsprecher rausgeholt. Ja, während die Frau ihm die Schlange auch samt Gerät übergeben hätte, wollte der Mann sein teures technisches Spielzeug dann doch lieber behalten. Ohne Schlange, versteht sich.
3: Another one was a tiger snake in a speaker of a sound system. In the actual speaker it got in there. You've got to pull it apart, unscrew it, pull it apart and get the snake out. Actually, one of the ladies at the house told me I could have the speaker and her husband said, no, you can't. That sound system is a $1,000 sound system, so we'll pull the speaker apart and you can have the snake.
2: Es gibt natürlich auch immer mal wieder Leute, die Terry zwar anrufen, aber irgendwie trotzdem denken, sie hätten das mit der Schlange auf der Terrasse eigentlich auch ganz alleine geschafft. Terry hat da eine super Lösung parat.
3: So I said, look, when I catch this snake, I'm going to need you to hold the hoop bag for me so I can put the snake in. When I did catch the snake, and as I said, it was a big tiger snake, every time I went near him with the bag to put the snake in, he took off and ended up jumping up onto a table or a bar, screaming like a elderly lady.
2: Es darf also gern geholfen werden, wenn es nach Terry geht. Also ran da, Tasche aufhalten, wenn Terry die Schlange eingefangen hat. Ja, oder eben doch nicht und lieber schreiend wegrennen. Aber irgendwie verständlich. Also von Weitem mag das für super Selbstbewusste vielleicht einfach aussehen, was Terry da macht. Aber wenn man dann selbst ran soll, ja, dann ist das eben doch eine ganz andere Sache. Terry hat also schon alles erlebt bei seinen Kunden, von ängstlich bis arrogant. Am Ende ist die Verabschiedung aber meist die gleiche.
3: Thank you very much. And then we hope we don't have to see you again. We always get that. We hope we don't see you again.
2: Irgendwie auch klar, die Leute sind dankbar für die Hilfe, wollen sie aber, wenn möglich, nicht nochmal in Anspruch nehmen müssen. Nun fragen sich vielleicht einige von euch noch, wie lange will denn der 69-jährige Terry Schlangen noch einfangen und umsiedeln? Na, ein Ende ist nicht in Sicht, aber falls Terry dann doch irgendwann in den Ruhestand geht, steht die nächste Generation schon in den Startlöchern.
3: They're all learning as well. My youngest grandson, he's 6 years old. He's picking up pythons. My granddaughter, the youngest one, she's picking up pythons and lizards. And they're learning the proper way.
2: Terrys Söhne sind auch Schlangenfänger. Ja, und selbst die Enkel haben die Faszination für Reptilien offensichtlich geerbt. Ja, das war's auch schon wieder. Danke, dass ihr zugehört habt. In 14 Tagen gibt's die nächste Folge Abenteuer Australien. Und da stoßen wir an. Und zwar mit Bier. Ja, nicht nur die Deutschen lieben ihr Bier, auch die Aussies trinken gerne mal eins. Und wie verschieden die Geschmäcker bei dem Getränk sein können, erzählt der deutsche Auswanderer Max, der in Sydney als Bierbrauer arbeitet. 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Bei Spotify, Apple Podcasts, Google Podcasts, Deezer oder auch Amazon Music. In diesem Sinne, bis in 2 Wochen. Goodbye und cheers.
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1: Die erste Hitzewelle, die ist schon durch, aber der Sommer liegt ja noch vor uns. Und vermutlich sehnen wir uns alle nach irgendeiner Art von Erfrischung im Sommer. Dazu gehört vielleicht der Sprung ins Wasser, ein Fußbad, kenne ich von vielen Kolleginnen und Kollegen, oder natürlich auch der Klassiker, ein Eis. Und schon Kinder wissen, gerade im Sommer sollte man genug trinken. Ich zum Beispiel trinke im Büro und gerade auch bei Podcast-Aufnahmen relativ viel und meistens Leitungswasser. Im Mittelpunkt steht diesmal jedoch ein anderes Getränk. Und ich hoffe, euch geht's gut und diese Podcast-Episode hier bringt euch in der nächsten guten halben Stunde vielleicht auch ein paar frische Gedanken. Ich bin Christian Bollert und ich grüße euch.
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1: Limonade ist ein klassisches Erfrischungsgetränk. Man kann sie selbst machen und es gibt sie natürlich auch von vielen verschiedenen Herstellern in ganz diversen und unterschiedlichen Geschmacksvarianten. Wie bei vielen Produkten stellt sich aber auch bei der Limo die Frage nach der Unterscheidung. Und dafür ist eben nicht nur der Geschmack wichtig, denn es gibt ja noch andere Facetten von Produkten. Und spannend wird's dann, wenn die Gründerinnen und Gründer sich auch noch grundsätzliche Fragen zum Thema Wachstum zum Beispiel stellen. Und damit sind wir fast schon mittendrin in unserem Thema für diese Ausgabe. Lemonade aus Hamburg stellt seit 2008 Limonaden und andere Getränke her und das Unternehmen macht das von Beginn an mit einem ökologischen und sozialen Anspruch. Ich bin mir ziemlich sicher, dass viele von euch die ungewöhnlichen Flaschen schon mal gesehen und vermutlich auch schon mal Lemonade gekostet haben. Aktuell wird aus Lemonade eine Aktiengesellschaft und das klingt für einige möglicherweise erstmal überraschend, vielleicht auch befremdlich oder zumindest ungewöhnlich. Sprechen wir doch drüber mit dem Mitgründer, mit Paul Bethke. Ich erreiche ihn in Sri Lanka für diese Aufzeichnung und sage Hallo und herzlich willkommen im Brand 1 Podcast.
3: Hallo, guten Tag. Ich freue mich, dabei zu sein.
1: Wenn ich an Aktiengesellschaften denke, dann denke ich an die Milliardenausschüttung der Deutschen Bank Ende Mai oder auch den legendären Würstchenstreit der Aktionäre bei Daimler. Das ist gut 10 Jahre her. Habt ihr bei Lemonade jetzt auch Bock auf Würstchen und Milliarden?
3: Beides nicht so richtig. Also bei uns ist der Hintergrund komplett anders. Aber wir haben Bock, den Bereich der Aktiengesellschaften etwas aufzumischen und einen anderen Weg ganz bewusst zu wählen und zu gehen und als erstes Social Business in diese Welt vorzustoßen, aber natürlich mit anderen Ideen.
1: Und warum wollt ihr das machen? Ihr könntet ja auch, weiß ich nicht, Genossenschaft weiter fortentwickeln oder andere Ideen, gemeinnützige GmbHs und so.
3: Genau, wir haben von Anfang an ja den Wunsch gehabt und das Ziel gehabt zu zeigen, dass man als Unternehmen soziale Beiträge leisten kann und Impact generieren kann. Das haben wir von Anfang an uns auf die Fahne geschrieben und wollten von Tag 1 eben auch nicht als Stiftung oder als Verein auf dem Platz laufen, sondern als richtige Firma sozusagen, als richtiges Unternehmen in Anführungszeichen natürlich. Um zu zeigen und anderen auch irgendwie einen Weg zu geben, dass man als Unternehmen eben auch durchaus soziale Ziele verfolgen und erfüllen kann. Das haben wir jetzt über 17 Jahre erfolgreich gemacht, sind unseren Weg gegangen, sind heute in über 30 Ländern aktiv, verkaufen in 35.000 Geschäften von Tokio bis London und noch weiter. Also das ist gut gelaufen und wir haben schon über 90 Projekte, mehr als 13 Millionen Euro für gemeinnützige Projekte aufgewendet. Da ist sozusagen jetzt ein Haken hinter und wir haben gemerkt, wir haben auch viele dabei inspirieren können. Natürlich sind wir jetzt nicht die Macher des Social Businesses, aber als wir gestartet sind, tatsächlich gab es noch keine Lehrstühle, die sich darum bemüht und gekümmert haben. Dieses Thema war noch komplett fremd. Die Banker haben überhaupt nicht verstanden, was ich machen wollte. Und heute ist es ja sozusagen, es gibt ein Social Entrepreneurship Netzwerk, es gibt Lehrstühle dazu. Es ist zum Glück was geworden, was relativ groß ist als Bewegung. Natürlich dank ganz, ganz, ganz vieler Player. Das ist jetzt nicht unser Verdienst, aber wir waren sicherlich einer der Player, die sozusagen als Pioniere da Starthilfe geleistet haben, wenn man so will. Und das ist jetzt so lange her, dass wir dann gedacht haben, was können wir jetzt eigentlich als nächstes machen? Und ein Bereich, den keiner so richtig bisher angefasst hat in diesem Genre, ist eben die Aktiengesellschaft. Die Aktiengesellschaft, wie du eben selber gesagt hast, die ist irgendwie von den Daimlers dieser Welt, wird die beherrscht. Das sind Börsenfirmen, das sind irgendwie die ganz großen Bösen, die BlackRocks. Und da sind die Social Businesses noch nie reingegangen. Und ich hatte schon vor vielen Jahren, also vor über 5 Jahren, hatte ich eigentlich gedacht, wir müssten doch was starten, wo wir unsere Unterstützerinnen und unsere Supporterinnen, die zu richtigen Mitteilhabern unserer Bewegung, unseres Projektes werden lassen. Aber das ging damals nicht so wirklich, als ich gesagt habe, wie können wir es denn schaffen, die Unterstützerinnen auch Teilhaberinnen werden zu lassen, ohne mit jedem Einzelnen zum Notar zu rennen. Da wurde mir gesagt, das war in 2021, das geht leider formal noch gar nicht so richtig. Und dann habe ich das Thema natürlich weiter verfolgt, weil es ja mit diesen ganzen Crowd-Investing-Plattformen und Crowdfunding immer wieder sozusagen Firmen gab, die extern was rausgegeben haben online und sich sozusagen dem Kapitalmarkt bedient haben. Aber das waren ja nie Teilhaberschaften, die da sozusagen verkauft wurden, sondern das waren dann immer irgendwelche Schuldverschreibungen, also irgendwelche Kredite, die dann über Plattformen quasi verteilt wurden. Aber wirklich die Crowd oder die Supporterinnen zu beteiligen, das hatte eben noch keiner gemacht. Das ging nur an den bösen Börsen in Frankfurt, New York und so weiter und so fort. Und das war was, was ich sozusagen challengen wollte, wo ich sagen wollte, wir müssen es doch irgendwie schaffen, einen anderen Weg auch hier zu bereiten und zu zeigen, dass es anders geht, um dann wieder auch eben für die ganzen Social Businesses, die es jetzt mittlerweile gibt, alleine in dem Netzwerk sind über 500 registrierte Unternehmen nur in Deutschland, die Social Businesses sind, um denen sozusagen auch da zu zeigen, das ist schon möglich, man kann das machen, man kann auch sozusagen in diese Sphäre vorstoßen und man kann auch da ganz andere Akzente setzen. Man muss ja keine Hauptversammlung im CCH7 oder in irgendeiner anderen Halle feiern, sondern man kann ja auch ein Festival veranstalten mit allen Eigentümerinnen, mit Musik, mit Kultur. Man kann den Aufsichtsrat völlig anders besetzen. Man muss da nicht alle irgendwelche veralteten Vorstände versammeln, sondern man kann eigentlich auch eine AG an den Start bringen, die von A bis Z eben eine andere Sprache spricht. Und das war eine Herausforderung, die fand ich total spannend und war was, wo ich gesagt habe, das möchte ich gerne machen. Ich möchte gerne sozusagen als erstes Social Business in diesem Bereich vorstoßen und hab dann damals die GLS, die kennen ja wahrscheinlich viele hier, die GLS Crowd als Plattform angesprochen und auch noch Wiebel, noch eine andere Plattform und weitere Plattformen, ob es nicht mittlerweile regulatorisch dann natürlich gemeinsam mit der BaFin abgesprochen und mit Prospektpflicht alle Haken hinter alle Themen, aber ob es nicht irgendwie möglich ist, ohne eine Börse direkt an die Unterstützerin ranzugehen und zu sagen, ihr könnt jetzt eine Aktie von Lemonade kaufen. Und wir als Lemonade wissen aber, dass wir nicht hinterher Nestlé oder BlackRock oder Verlinvest oder wie sie alle heißen, plötzlich neben uns sitzen haben, sondern wir können steuern, wer Teilhaberschaft erlangt.
1: Auf die Details würde ich gern tatsächlich noch eingehen, aber du hast schon angesprochen, ihr wollt also nicht an die Börse und trotzdem eine AG werden.
3: Genau, richtig. Wir haben uns jetzt umgewandelt. Wir sind schon eine Aktiengesellschaft, Stand heute. Wir haben auch schon einen Aufsichtsrat. Wir haben natürlich einen Vorstand bestellen müssen. Also alle aktienrechtlichen Regulatorien, das ist ja alles strikt vorgeschrieben, die haben wir jetzt sozusagen fast ein Jahr lang durchwandert. Diese ganze Umwandlung, Umwandlungsberichte, neue Gründungsberichte schreiben. Das ist ja quasi wie so eine Neugründung vom Unternehmen, weil man sich in einer völlig neuen Sphäre sozusagen bewegt. Das haben wir alles jetzt schon hinter uns. Das heißt, wir haben auch schon die Gremien stehen und haben das aber eben alles jetzt auch in der Planung ohne eine Börse vor, sondern gehen jetzt direkt an unsere Supporterinnen über Crowd-Plattformen, also über GLS Crowd zum Beispiel oder Vivin Crowd. Und da kann dann jeder, der möchte, jede, die möchte, kann dann Lemonade-Aktien kaufen, ohne irgendwie über Frankfurt oder London oder New York zu gehen, ohne über Broker zu gehen, sondern direkt bei uns. Wir wiederum sehen dann, okay, du willst jetzt 20 Aktien kaufen, dann sehen wir dich quasi auf dem Display, geben dich frei und sagen, okay, du bist quasi auf die Party reingelassen, let's go. Und wenn wir dann plötzlich sehen, Nestle Ventures oder BlackRock oder, wie sie auch immer heißen mögen, können wir auch quasi ablehnen. Also es ist erstmal online, sagt jemand, ich möchte gerne und wir sagen dann, okay, Tür auf oder Tür zu.
1: Paul Bethke von Lemonade im Gespräch beim Podcast Radio Detektor FM und wir sprechen in dieser Episode noch weiter über Limonade und passende Unternehmensform und genau über diese Frage, wie man auch so, ja, ich sag mal, feindliche Übernahmen verhindern kann. Paul, du hast jetzt gerade den Prozess schon so ein bisschen beschrieben, wie ihr das macht mit dem Bildschirm und der Freigabe oder dem Display, aber wie genau funktioniert es, dass ihr eben nicht größere Pakete an Investoren verkauft, die dann am Ende vielleicht eine echte feindliche Übernahme machen oder eben euch überstimmen oder so?
3: Genau, das Zentrale für uns war, dass wir den Status quo, dass wir wirklich zu 100% mit Herz das Thema Impact verfolgen, dass wir das nicht verlieren. Und das ist ja quasi immer der Challenge, wo alle dann sagen, okay, da geht jemand an die Börse, das ist eigentlich der Anfang vom Ende. Und diese Geschichte, das war eben meine Ambition, dass man das doch irgendwie anders gestalten können muss, um den Kapitalmarkt zu nutzen da draußen, aber ohne sozusagen sich den Brokern der großen Einrichtungen zu ergeben, wenn man so will. Und technisch läuft das hinterher so, dass die Aktien ja nicht von den Börsen verwahrt werden sozusagen, sondern normalerweise gibt halt ein Unternehmen eine bestimmte Aktienzahl an den Broker von der Frankfurter Börse als Beispiel. oder eine größere Bank, die dann diese Emission begleitet. Und diese Bank verkauft dann quasi im Namen der Firma diese Aktien an der Börse. Aber da hat dann natürlich das Unternehmen, was quasi die Aktien mal hatte, überhaupt keine Hand mehr drauf. Das heißt, wenn ich 50% abgebe oder 100% und gebe dir den Broker, dann weiß ich hinterher gar nicht, was für einen Blumenstrauß an Investierenden ich bekomme. Und natürlich sind an den Börsen vernetzt mit den Brokern, die das dann machen, die ganz Großen dran. Und die Investoren, die wir nicht wollen. Wir sind aktuell, nach über 17 Jahren sind wir zu 100% in Gründerhand, was das ganz, ganz selten ist tatsächlich. Also wir sind gut gewachsen. Wir haben ein Wachstum jetzt durchschnittlich von 38% jährlich im Schnitt über die letzten 17 Jahre hingelegt. Und selbst in Krisenzeiten, selbst jetzt in den letzten 5 Jahren, wo irgendwie Pandemie und globale Instabilitäten herrschten, sind es auch immer noch 20% und geht dann auch wieder hoch, hoffentlich. Aber es ist auf jeden Fall eine enorme Geschwindigkeit, die wir hingelegt haben, ohne irgendeinen Großen im Hintergrund. Und das ist eine Freiheit auch vom Agieren her, vom täglichen Entscheidungsfinden, die wir auf gar keinen Fall aufgeben wollten, die wir aber ja auch nicht aufgeben müssen, wenn wir sagen, all die Cafés da draußen, all die Clubs, all die Restaurants, all die Supporterinnen, die uns im Supermarkt kaufen, die uns bei Alnatura, bei Dance, bei irgendwelchen Bioläden, wo auch immer, egal welcher Channel, lass uns doch die Teilhaber werden. Und das geht eben mittlerweile über die Technik dieser Crowd-Plattform. In der Theorie schon, aber es hat halt noch keiner so genutzt. Also es ist tatsächlich auch für eine GLS-Crowd, die sicherlich in dem Bereich groß und vorne ist und im Bereich Nachhaltigkeit ja auch einen großen Ruf hat, das allererste Mal sowas überhaupt zu machen. Und deswegen war es dann hinter mit den ganzen Institutionen dahinter, also die Aufbewahrungsstellen der Aktien, die ganzen technischen Prozedere, die sind natürlich mit dem, was wir machen, sozusagen auch ein Stück weit ein Novum. Aber wir wickeln das jetzt sozusagen einmal von A bis Z durch ab und zeigen damit dann wiederum für andere, und das ist halt auch die Idee, dass es geht. Und hoffentlich gibt es dann hinterher in der Folge auch viele andere Social Businesses, die sagen, dem Kapitalmarkt generell öffnen und Supporterinnen an Bord nehmen. Ja, würden sie auch machen, aber bisher hätten sie gedacht, sie müssen sich dann öffnen für die BlackRocks dieser Welt, was natürlich viele, die wirklich wertegetrieben da draußen unterwegs sind, auf gar keinen Fall wollen. Und dann hinterher aber oft in eine Situation kommen, dass sie ihre Wachstumsambitionen überhaupt nicht erreichen können, weil sie sozusagen gar nicht in die finanzielle Vorleistung gehen können, die es dann eben bedarf. Wenn man in einem bestimmten Land richtig Gas geben will, muss man natürlich schon Geld auf dem Konto haben. Da braucht man dann eigentlich Investierende oder Investoren. Und deswegen ist es ja auch zu 99% so, dass die Firmen da draußen, unsere ganzen Marktbegleiter, da kenne ich keinen einzigen, der nicht einen größeren Investor neben sich sitzen hat, um den Weg sozusagen zu ebnen. Wir haben das geschafft, das nicht zu tun, und das war mir extrem wichtig. Und jetzt sozusagen diesen Schritt ganz, ganz vielen Beteiligten zu gehen, finde ich total toll, weil es war nie mein Ziel, dass ich sozusagen alles alleine in meiner Hand halte, aber es war eben immer mein Ziel, Impact zu schaffen durch Unternehmertum, ohne dabei seine Werte und ohne dabei seine Prinzipien hinter sich lassen zu müssen, weil man dann am Jahresende dann doch den Großinvestoren irgendwie die Hand reichen muss.
1: Wie du es beschreibst, also dass bisher 100% in Gründerhand sind, ist, glaube ich, wirklich nach 17 Jahren besonders, ohne Frage. Da könnte man ja jetzt aber auch sagen, naja, warum macht ihr denn das? Also das ist ja schon eine Zäsur, dann jetzt so viel freizugeben oder abzugeben. Oder wie viel wollt ihr denn überhaupt abgeben?
3: Ja, genau. Das ist auch ein Projekt, wo einige denken, dass, wieso tut ihr das? Euch geht es doch gut. Wir sind sogar profitabel. Also in dieser Startup-Welt, wenn man so will, sind ja meist die Probleme Skalierbarkeit. Dafür werden Investoren gebraucht. Wir haben jetzt mit diesen Prozentsätzen, die ich genannt habe, über 17 Jahre gezeigt, wir haben skaliert und wir sind stark gewachsen ohne irgendwelche externen Investoren. Und wir sind profitabel. Das heißt, wir sind jetzt nicht irgendwie in der Finanznot, aus der heraus wir den Kapitalmarkt begehen, sondern wir machen das tatsächlich einfach nur, so bescheuert das vielleicht klingen mag, um zu zeigen, dass es geht, einmal, und um anderen auch zu zeigen, dieser Weg ist mittlerweile möglich, weil sich da technisch viel geändert hat und auch die sozusagen Behörden und Institutionen dahinter sich auch angepasst haben und geändert haben. Also es ist ein Weg, den man jetzt einschlagen kann. Und für mich ist es ein schöner Weg, weil man sich öffnet für wirklich auch die kleinen Teilhaber und Teilhaberinnen, die einen ja vielleicht schon seit 16, 17 Jahren begleiten. Man kann sich den Läden öffnen, die einen sowieso verkaufen. Also man kann tatsächlich auch alle an Bord nehmen, die eigentlich dafür verantwortlich sind, dass wir über 90 Projekte und über 13 Millionen Euro für Gemeinnützigkeit aufbringen konnten. Das ist ja nicht mein Verdienst, sondern das ist ja sozusagen was Gemeinschaftliches, was man gemeinschaftlich erreicht hat. Und das das jetzt für die öffnen zu können, finde ich total attraktiv. Und natürlich ist noch ein positiver Nebeneffekt, dass wir damit auch Gelder zur Verfügung haben, die wir bisher nie hatten. Weil bisher war es ja immer so, zum Beispiel sind wir im ersten Quartal diesen Jahres, sind wir in Frankreich, wir haben ein eigenes Team in Frankreich mit einem Büro in Paris. Wir sind in Frankreich fast 50% gewachsen, Q1 2026, ich glaube 46% oder so. Super, super Entwicklung. Normalerweise würde man dann sagen, es läuft so gut, lass uns da richtig reinbuttern, lass uns das Team erweitern, lass uns in Kommunikation investieren. Aber wenn man eben niemanden neben sich sitzen hat, der im Worst Case einem sozusagen auch das Geld dann wieder gibt, Schrägstrich kein Investor oder keine Finanzmittel, muss man sich natürlich bei jedem Manöver, was man fährt, sehr bewusst sein und sich bewusst machen, dass wenn es schief geht, da eben keiner ist. Und das führt wiederum dazu, dass man sich nicht so viel traut, dass man sich vielleicht gut entwickelt, aber man könnte sich wahrscheinlich noch viel, viel schneller und viel, viel besser entwickeln, wenn man sozusagen den Mut hätte, Entscheidungen zu fällen, die, wenn es schief gehen sollte, eben auch dazu führen, dass man gewisses Puffer braucht. Auf dem Konto.
1: Also es geht auch um Absicherung.
3: Auf jeden Fall. Also es geht darum, um mutiger sein zu können in Märkten, in denen wir uns sehr, sehr gut entwickeln und da, wenn man so will, in Vorleistung gehen zu können und zu sagen, ich investiere jetzt in London, haben wir auch zum Beispiel ein Team in UK, ist das Land, was sich am zweitstärksten entwickelt für uns. Ich investiere da ja jetzt einfach richtig rein, weil ich daran glaube und auch gute Gründe habe, daran zu glauben. Und im Worst Case sind wir aber nicht pleite und müssen all unsere Mitarbeiterinnen nach Hause schicken, sondern die Mitarbeitenden haben die Sicherheit, dass es weitergeht, auch wenn wir uns mal verschätzen. Und diese Sicherheit, deswegen hast du recht, darum geht's auch, die haben wir momentan nicht. Da kann man dann natürlich den Weg weiterfahren, den wir 17 Jahre gefahren sind, der war auch erfolgreich, zu sagen, ich brauche diese Sicherheit gar nicht, ich habe einfach ein Tempo, was er sich vorzeigen lässt von uns, das fahre ich jetzt so weiter, bis ich irgendwann umkipp. Das wäre sicherlich der andere Weg, aber ich in meiner Hippeligkeit hatte irgendwann den Drang, nochmal sozusagen einen Schritt weiter zu gehen und ein Exempel zu statuieren, dass diese Aktiengesellschaften nicht per se böse sind, wenn man so will, sondern dass die, die sie bisher so nutzen, vielleicht nicht die Impact-Unternehmen sind, die die größten Sympathien erzeugen. Aber dafür kann das Aktienrecht selber vielleicht gar nichts, sondern das war bisher ein technisches Thema. Dann war es ein Geldthema, das kostet natürlich auch was. Das war ein Ausgabethema, wie macht man das? Aber da gibt es ja jetzt mittlerweile eben seit Neuestem eben diese Lösung, über die ich spreche, die das ermöglichen, was total toll ist. Und insofern wollen wir aus diesen beiden Gründen diesen Weg jetzt beschreiten und öffnen uns eben jetzt den Unterstützerinnen und haben dann für die Zukunft die Möglichkeit, eben nochmal ganz anders vorzugehen und in Vorleistung zu gehen und noch mehr Gas zu geben und aus unserem 38% Durchschnitt in den letzten 17 Jahren noch wieder andere Zahlen zu machen. Weil am Ende des Tages ist es ja auch produktseitig. Wir stellen ein Produkt her, was... Vielleicht haben es einige mal mitgekriegt, wir haben lange dafür gekämpft, dass in der Limonade auch weniger Zucker sein darf. Also wir haben eine bessere, eine gesündere Limonadenalternative sozusagen auf den Markt gebracht. Wir unterstützen gemeinnützige Projekte, es ist alles Bio. Wir haben Eistees, die kaum Zucker haben. Also wir haben tatsächlich da was geschaffen, was ich auch mit Stolz sozusagen raustrage und sage, es ist eine gute Alternative. Unsere Mate ist eine gute Alternative zum Red Bull als Beispiel. Aber wieso wird die Welt da draußen im Getränkebereich von Red Bull und Monster und so weiter regiert, wenn es auch gesündere oder gesunde Mate-Alternativen gibt. Und das liegt natürlich ganz oft da einfach nur an der Vertriebsstruktur, an der finanziellen Struktur, dass es schwer fällt, sozusagen diesen Druck auf die Straße zu bringen, die Großen auf die Straße bringen können. Und wenn man da mitspielen will, und das wollen wir, und sagen wir, wir wollen das, was wir gestartet haben als Social Impact Brand, als Bewegung, wenn man so will, das wollen wir A teilen und B wollen wir das in die Welt tragen und von Tokio bis New York hat das eine Daseinsberechtigung und wir haben eben auch schon gesehen, dass der Markt das will. Also auch viele Unterstützer aus den verschiedenen Ländern sind auf uns zugekommen. Sogar eine Beyoncé, als sie ihre Europatour hatte, ist auf uns zugekommen und hat gesagt, wenn ihr mal in den USA seid, dann will ich euch unbedingt supporten. Weil den sozialen Hintergrund dahinter, den finde ich total toll. Gebt doch mal Gas, kommt doch mal rüber. Jetzt in den nächsten 2 Wochen stellen wir da tatsächlich nochmal ein Paket Drinks in den Flur. Unser Kollege Flo Körner, der bei uns die Partnerschaften begleitet, der fliegt übernächste Woche. Da sind ganz, ganz viele tolle Möglichkeiten. Irgendwelche Museen in New York, die uns aufgenommen haben, ohne dass wir es wussten. In Japan, in Singapur, im Mandarin Oriental, in irgendwelchen Hotels, wo wir gar nicht aktiv wurden. Aber was natürlich uns zeigt, okay, der Pull, der Markt, der geht auf jeden Fall über St. Pauli hinaus.
1: Paul Bethge von Lemonade im Brand 1 Podcast und wir sprechen noch weiter über das Potenzial der Firma. Paul, du hast es gerade schon angesprochen und auch so ein paar Namen ja genannt. Monster, Red Bull, Coca-Cola hast du jetzt nicht gesagt, aber ihr wollt wirklich in dieser Liga mitspielen?
3: Wir wollen in der Liga mitspielen. Natürlich ist das ein weiter Weg und ich bin mir des leichten Größenwahns auch bewusst. Also ich will auch nicht sagen, dass das übermorgen passiert, aber wir haben in 2009 haben wir 200.000 Flaschen verkauft und das jetzt wirklich verzigfacht. Und es gibt keinen Grund, warum diese Tendenz, dieses Wachstum nicht sozusagen sich auch so weiterentwickeln sollte. Ich habe ja schon ein paar Ansatzpunkte dazu gegeben, wie das sozusagen in den verschiedenen Ländern so abgeht. Das heißt, natürlich ist es ein langer Weg, aber wenn man mich fragt, gibt es einen logischen Grund dafür, dass sich ein Red Bull besser verkauft als Charity Mate, dann habe ich keinen. Außer, dass ich sagen muss, ja, die haben halt Mittel und die unterstützen ganz viele Rennställe und Leute, die durch die Luft fliegen und Extremsport und machen sicherlich auch in dem Kommunikationsbereich extrem viel richtig und haben ganz viel tolle Arbeit sozusagen für ihr Genre da geleistet. Aber wir können da auch mitmischen, weil wir haben ein Produkt, was extrem stark ist. Ich bin der Meinung, es ist gut designt, es ist ästhetisch. Von der Haptik her mit Keramikdirektdruck. Es ist eben im Zuckersegment extrem low, also eine deutlich gesündere Alternative. Wenn man jetzt an Energy Drinks denkt, ne? Dann gibt es natürlich noch die anderen Produkte, die wir auch haben. Aber ja, also ich glaube daran, dass wir als Unternehmen und eben auch als Aktiengesellschaft in Bereiche vorstoßen können, von denen wir heute kaum träumen, wenn wir sozusagen Kurs halten und auch die finanziellen Mittel dann haben, um zu investieren und um in gewisse Vorleistung zu gehen. Aber von den 36 Millionen, die wir jetzt jedes Jahr sozusagen durch die Läden jagen an Flaschen, das können in meinen Augen, natürlich ist das keine Garantie und ich bin da natürlich auch tief drin und ein positiver vielleicht als andere, aber das kann sich auch theoretisch locker verzehn- und verhundertfachen mit der Zeit. Das hat es in der Vergangenheit, hat sich das ja auch schon extrem vervielfältigt. Aber das Potenzial nach oben hin ist unendlich, wenn man sich anguckt, was jetzt, du hast jetzt Red Bull und Coca-Cola genannt, aber es gibt auch viel, viel kleinere Marken, wo man sich wundert, wie viel die verkaufen. Und wenn man sich dann damit vergleicht, dann denkt man, na gut, wenn Filser Wasser, kennen sicherlich einige regionale Marke, wenn die 800 Millionen Flaschen Wasser verkaufen, das sind ja extrem viele pro Jahr, dann kann das doch nicht sein, dass wir mit dem Potenzial und den Produkten noch so wenig machen, wenn man so will.
1: Da sind wir ja doch wieder ein bisschen am Anfang. Das heißt, so völlig außer Reichweite scheint ja die Milliarde dann doch nicht zu sein.
3: Wir sind wieder am Anfang. Es ist eigentlich ein Neustart. Also als ich letztens den Gründungsbericht las zur Aktiengesellschaft und diese Gründung dann ja auch beim Handelsregister eingetragen wurde mit dem Aufsichtsrat, mit Jackson Irvine ist bei uns im Aufsichtsrat vom FC St. Pauli, der australische Nationalspieler, der jetzt gerade bei der WM ist. Dann ist ein Professor Markus Beckmann, der Social Entrepreneurship Professor ist bei uns. Und also ganz tolle Leute, Christoph Koritke, der Stratege, den einige vielleicht auch kennen, und Aileen Puhlmann, die den gemeinnützigen Verein bei uns als Vorsteherin auch leitet. Und als wir da sozusagen alles unter Dach und Fach gebracht haben, formal, und sich dann angeguckt wurde, was ist in den Ländern, was sind da für Dynamiken, genau, dann ist die Milliarde nicht verrückt, sondern ist tatsächlich was, was realistisch ist und was andere eben schon auch erreicht haben, aber eben mit einer Vehemenz und mit einem Pace, den wir ohne Investoren einfach in der Vergangenheit nicht stemmen konnten, beziehungsweise ich denke, wir haben eine gute Basis geleistet. Unsere Marke ist wie so eine Batterie jetzt aufgeladen. Viele wollen das. In London läuft es super, in Paris läuft es super und. Aber jetzt muss einfach der nächste Schritt her. Jetzt müssen wir einfach sagen, okay, wir investieren da auch rein. Wenn wir im großen Game mitspielen müssen, dann geht das nicht anders. Plus, dass dieses geht nicht anders, hat ja eine negative Konnotation. Ich sehe das ja gar nicht als was Negatives. Wenn es denn möglich ist, die Verlinvests, Nestlés und Blackrocks dieser Welt draußen zu lassen, und das machen wir ja.
1: Ich kann mir vorstellen, dass ihr auch einen richtigen Plan habt, logischerweise, ne? Wie viele Flaschen sollen es wann sein? Könnt ihr absehen, wann die Milliarde realistisch wird dann, wenn man jetzt wirklich diesen Weg so weitergeht?
3: Das kannst du in den nächsten 10 Jahren erreichen. Bei Berechnungen haben wir mit Marktanteilen kalkuliert, die auf den deutschen Marktanteilen von uns beruhen. Das heißt, eine Entwicklung, die wir wirklich schon auch hingelegt haben in Deutschland, in Frankreich, in UK, in Österreich, Schweiz, in Holland und so weiter und so fort. Also wir sind in unserer Planung gar nicht von völlig verrückten Szenarien ausgegangen. Und trotzdem, weil wir einfach auch viele Märkte ja noch gar nicht angegangen sind, multipliziert sich das dann global gesehen relativ schnell. Ne? Also wenn du jetzt in die USA alleine gehen würdest, was wir noch nicht getan haben, das heißt, das steht ja noch vor, dann katapultierst du deinen möglichen Absatz mit einigen größeren Partnern relativ schnell. Du musst natürlich auch in diesen Ländern Markenarbeit leisten und Basisarbeit. Du musst in meinen Augen auch da erstmal in den schönsten Clubs und Cafés und Restaurants stattfinden, bevor du hinterher im Supermarkt stehst. Das war ja auch in Deutschland und anderswo immer unsere Strategie. Also in London waren wir auch erstmal im Plattenladen in Hackney und im coolsten Club, bevor wir bei Whole Foods standen. Aber bei Whole Foods läuft es super. Warum soll es dann nicht bei Whole Foods in den USA auch super laufen? Natürlich viel Basisarbeit, aber wir kennen ja das Game. Wir wissen ja, wie es läuft. Wir müssen in den meinungsbildenden Kanälen das Produkt gut platzieren und sichtbar machen. Und dann in jedem anderen Land ja auch ist es seinen Weg gegangen.
1: Habt ihr schon einen konkreten Plan, wann ihr in den USA wollt?
3: Ja, wir haben konkrete Pläne. Das sollte eigentlich in 2 Jahren der Fall sein. Also in 2028 möchte ich das angehen. Wir mussten ja für die ganze Aktiengesellschaft natürlich auch Planung machen und sehr konkret werden. Da sind wir quasi von sehr konservativ, in meinen Augen, das ist natürlich alles meine Sicht, in meinen Augen sind wir da von recht konservativen Planungen ausgegangen, wo wir viele Länder auch erst deutlich später angehen, weil es dann ja auch um Abgabe an Aktien an unsere Unterstützerinnen geht, wo man natürlich keine wilden Szenarien einbauen will. Das heißt, am Ende des Tages für das ganze Thema Aktienpreis und so weiter haben wir sogar das ganze Ausland hinterher rausgelassen und gesagt, okay, wir rechnen jetzt einfach mit den Ländern, in denen wir schon aktiv sind. Wir nehmen die USA da gar nicht rein, sondern rechnen sozusagen sehr konservativ. Aber trotzdem ist es der Plan und den Fahrplan möchte ich auch fahren, dass wir in the real world übernächstes Jahr da auch landen, wenn diese Welt uns da überhaupt landen lässt. Das ist ja nochmal ein anderes Thema. Aber bei der jetzigen politischen Lage ist es wahrscheinlich nicht der beste Zeitpunkt, um dort anzulanden. Aber es soll sehr zeitnah passieren. Und es gibt aber auch ganz viele andere Länder, Frankreich, UK, auch unsere Nachbarländer, wo wir einfach extrem viel Luft haben. Dann gibt es ja auch noch viele andere englischsprachige Länder, wo sicherlich sich Märkte entwickelt haben. Selbst in Ländern, die wir vor 17 Jahren überhaupt nicht auf dem Zettel hatten, wo wir gedacht haben, das wird nie was, werden wir mittlerweile verkauft. Das heißt, ich glaube, da haben sich jetzt auch noch Potenziale entwickelt, die wir vor 5, 6, 7 Jahren noch gar nicht auf dem Zettel hatten. Wenn man die alle noch raufaddieren würde, dann würde man noch ganz woanders landen. Aber ich glaube, realistisch gesehen kann man diese Zahlenwelt, die du beschrieben hast, in den nächsten 10 Jahren schaffen. Aber um das zu unterstreichen, jetzt für unsere ganz seriöse Planung sozusagen, die wir hingelegt haben, haben wir das alles nicht berücksichtigt.
1: Paul Bethge von Lemonade im Brand 1 Podcast. Und ich sage vielen Dank für das Gespräch und die Einblicke.
3: Ich danke euch.
1: 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Egal, ob das jetzt Social Business ist, nachhaltige Geschäftsideen oder auch ganz andere Formen von Wirtschaften. 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Ich bin mir ziemlich sicher, ihr entdeckt da noch weitere Inspirationen. Die Gespräche mit dem Safthersteller Völkel aus dem Wendland oder auch mit dem Mobilfunkanbieter Wetel aus Freiburg zum Beispiel sind nur ja 2 Belege dafür oder Beweise vielleicht auch. 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Jeden Freitag erscheint eine neue Folge und das wird auch nächsten Freitag so sein. Ich würde mich sehr freuen, wenn wir uns dann hier an dieser Stelle wiederhören. In diesem Sinne, gern bis zum nächsten Mal.
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2: Grund zum Feiern heute beim Spektrum-Podcast. Das hier ist nämlich unsere 300. Folge. Unglaublich, aber wahr. Und wir nehmen das mal zum Anlass, uns mit 5 Wissenschaftsmythen auseinanderzusetzen aus ganz unterschiedlichen Bereichen. Mein Name ist Marc Zimmer, das ist der Spektrum-Podcast. Schön, dass ihr dabei seid.
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0: Ja, 300 Folgen Spektrum Podcast seit 2019 machen die Kolleginnen und Kollegen von Spektrum und wir hier bei Detektor FM das jetzt schon zusammen. Und ich selbst habe, wenn ich mich richtig erinnere, nur eine der 300 Folgen ausgelassen. Da war ich, glaube ich, mal krank. Sonst immer hier am Mikrofon. Und was ich besonders schön finde, viele von euch sind auch immer oder fast immer dabei, fast egal, welche Themen wir hier Woche für Woche besprechen. Dafür erstmal von mir und von allen im Team vielen, vielen Dank. Ja, wir haben euch in den letzten Wochen aufgerufen, uns mal zu sagen, wo und wann ihr uns denn so hört, was ihr vielleicht mit dem Podcast verbindet. Und tatsächlich haben sich viele von euch gemeldet, so wie er hier zum Beispiel.
1: Liebe Spektrum-Podcast-Redaktion, hier meldet sich euer Hörer Henning aus Berlin. Herzlichen Glückwunsch zu 300 Folgen und so vielen Jahren Wissenschaftspodcasts. Ich bin Hörer der ersten Stunde und seit Beginn an dabei und freue mich immer, wenn ich euch in meinem Podcatcher aufploppen sehe. Ich habe auch gemerkt, dass ich als Abonnent des Hefts, der ich schon seit 25 Jahren bin, auch leider in meinem Arbeitsalltag gar nicht mehr so richtig gut dazu komme, das Heft zu lesen. Aber umso besser ist es, dass ihr mir dann ausgewählte Recherchen hier nochmal ins Ohr kredenzt, was ich in meinem Alltag einfach besser konsumieren kann. Ich habe nochmal geguckt, was so meine Lieblingsfolgen waren. Ich habe da aus dem Jahr 22 zum Beispiel noch in Erinnerung, ihr hattet zum Pride Month eine Folge über Transgender, Geschlecht und Identität aus wissenschaftlicher Sicht gemacht, fand ich sehr hörenswert. Dann umschifft er ja auch nicht die gruseligen Themen. Da gab es eine Folge mit Mike, wie eine Wespe ihre Opfer zu willenlosen Zombies macht. Und ihr macht ja mittlerweile auch schon Spin-off-Podcasts. Da ist mir zum Beispiel von den Geschichten der Mathematik die Weihnachtsfolge vom letzten Jahr noch in guter Erinnerung über das Haus vom Nikolaus und eure Schwierigkeiten, das korrekt zu zeichnen. Ja, vielen Dank für den Podcast. Ich höre euch gerne weiter und macht weiter so. Liebe Grüße aus Berlin.
0: Ja, Dankeschön, kann ich da nur sagen. Freut mich und das Team natürlich sehr. Und ja, die Folge über werden wir uns noch ein paar solcher eurer Grüße anhören. Manche ein bisschen eingekürzt, da bitten wir um Verständnis. Auf jeden Fall vielen, vielen Dank schon mal an alle, die da mitgemacht haben. Aber wir wollen natürlich auch in dieser Folge unserem Namen gerecht werden. Spektrum der Wissenschaft im wahrsten Sinne des Wortes. Jede Woche präsentieren wir euch ja eine Folge aus ganz unterschiedlichen Bereichen wie Medizin, Physik, Weltall, KI, Psychologie, Biologie, Archäologie und vieles, vieles mehr. Und die Jubiläumsfolge heute wollen wir, wie gesagt, zum Anlass nehmen, mit 5 Behauptungen aufzuräumen, die da draußen so rumgeistern und sich irgendwie festgesetzt haben, aber gar nicht stimmen. Und das machen wir mit 5 Spektrum-Redakteurinnen und Redakteuren, die ihr kennt, wenn ihr uns regelmäßig hört. Und wir wollen starten mit einer Aussage, die ihr bestimmt auch schon mal gehört habt. Wir nutzen nur 10% unseres Gehirns. Mir begegnet das relativ häufig und ich dachte ehrlich gesagt auch bis vor kurzem, ja, das wird schon stimmen. Aber das ist gar nicht so, weiß Anna Lorenzen. Die ist promovierte Neurobiologin und Redakteurin im Bereich Life Sciences bei Spektrum der Wissenschaft und heute in dieser Folge unter anderem mein Gast. Hallo Anna.
2: Hallo Marc.
0: Ja Anna, wir nutzen nur 10% unseres Gehirns, das hast du bestimmt auch schon öfter mal gehört. Du sagst aber, das ist falsch. Warum denn?
2: Ja, also erstmal ist ja unklar, was damit überhaupt gemeint sein soll. Also sind es 10% der Neurone, ist es 10% der Hirnareale oder der gesamten Hirnmasse? Oft fällt auch der Begriff Hirnkapazität, aber da ist auch unklar, was genau damit gemeint ist. Aber wie auch immer man die Aussage interpretiert, sie bleibt auf allen Ebenen falsch. Und das kann man sich auch ziemlich leicht herleiten. Wenn wir wirklich nur 10% unseres Gehirns nutzen würden, dann bedeutet das ja im Umkehrschluss, dass 90% quasi als inaktive Masse brach liegt. Das Gehirn ist hochplastisch, vereinfacht gesagt, stärkt es Synapsen dort, wo sie häufig gebraucht werden und bildet unwichtige Verbindungen zurück. Also wäre 90% der Neurone zum Beispiel inaktiv, müsste man dementsprechend großräumig Degeneration im Gehirn sehen. Und das ist ja offenbar nicht der Fall. Zweitens macht die Aussage aus energetischen Gründen wenig Sinn, denn ganze 20% des Energieverbrauchs des Körpers gehen auf das Konto unseres Gehirns. Das wäre extrem ineffizient, wenn das dann größtenteils auf der faulen Haut liegen würde. Es ist sehr unwahrscheinlich, dass sich im Laufe der Evolution ein Gehirn mit 90% funktionsloser Masse entwickelt hätte. Und auch eines muss man sich klar machen, es gibt keinen Bereich im Gehirn, bei dem Verletzungen nicht zumindest einen subtilen Funktionsverlust zur Folge haben. Sonst könnte man ja an fast beliebiger Stelle rumstochern und nichts würde passieren. Das entspricht nicht der klinischen Evidenz. Manche Schäden sind deutlich, zum Beispiel wenn Motorik ausfällt. Anderes ist vielleicht weniger offensichtlich im Bereich kognitiver Funktion, aber immer wird es zum Funktionsverlust kommen. Und heute weiß man, dass je nach Aktivität dieser oder jener Bereich stärker aktiv ist als andere im Gehirn, aber Arbeitslosigkeit im Gehirn gibt es sicher nicht.
0: Okay, also egal wie man es deutet, diese 10%, das ist immer falsch, sagst du. Interessant aber, dass sich das dann doch so krass durchgesetzt hat irgendwie, ne? Kann man denn sagen, wo diese Annahme irgendwie herkommt oder diese Behauptung?
2: Das ist nicht ganz klar. Fakt ist, dass der Mythos seit mehr als 100 Jahren besteht und bis heute total weit verbreitet ist. Also da bist du auch nicht der Einzige, der daran festhält. Mhm. Es gibt auch Umfragen und die zeigen, dass da wirklich sehr viele Leute auch dran glauben. Und dieser Mythos geht wohl auf eine Zeit zurück, als Wissenschaftler damit angefangen haben, das Gehirn zu erforschen, ihnen jedoch die Mittel fehlten, um die genaue Funktionsweise wirklich zu erfassen. Und vieles von diesem Mythos beruht wohl auf Fehlinterpretation dieser Experimente. Und die Aussage, man nutze nur 10% des Gehirns, wurde sogar einigen berühmten Forschenden zugeschrieben, zum Beispiel Albert Einstein. Aber dafür gibt es überhaupt keine Belege. Und trotzdem geistert dieser Mythos bis heute durch die Medien, zum Beispiel in Science-Fiction-Filmen und Serien. Er ist Teil der esoterischen Selbstfindungsliteratur, zum Beispiel gepaart mit Tipps, wie man sein volles Potenzial ausschöpfen kann. Natürlich ist das ein hohles Versprechen, aber man sieht, man kann mit diesem Mythos Geld machen.
0: Ja, das kann ich mir vorstellen. Und Anna, zum Abschluss vielleicht noch die Frage, wenn es jetzt nicht 10% sind, kann man denn sagen, wie viel Prozent unseres Gehirns wir so nutzen? Und unterscheidet sich das womöglich auch von Mensch zu Mensch?
2: Also im Laufe eines Tages nutzt man vermutlich 100% des Gehirns. Also es ist ja selbst in Ruhephasen und im Schlaf aktiv und steuert ja auch nicht nur das Denken an sich, sondern auch unbewusste Körperfunktionen. Allerdings sind nie alle Bereiche gleichzeitig und im gleichen Maße aktiv. Je nach Situation schaltet das Gehirn dynamisch zwischen Netzwerken, zum Beispiel zwischen Arealen, die Aufmerksamkeit steuern und dem sogenannten Ruhenetzwerk, das beim Tagträumen und der Selbstreflexion aktiv ist. Das Gehirn arbeitet bereits 24/7 auf Hochtouren. Und was natürlich richtig ist, dass man bestehende Strukturen durch Lernen, durch Training, durch einen guten Lebensstil stärken kann. Das Denkorgan ist ja plastisch und formbar, aber nicht in dem Sinne, dass man große Bereiche aus einem Dämmerschlaf wecken müsste. Das ist Unsinn.
0: Okay, also wir merken uns, wir nutzen bei weitem nicht nur 10% unseres Gehirns. Und Anna, dir sage ich vielen, vielen Dank fürs Erklären.
2: Sehr gerne.
0: Und ich habe euch ja gesagt, dass wir im Laufe dieser Folge immer mal wieder in eure Grußbotschaften zur 300. Folge reinhören wollen. Und über die hier von Sam habe ich persönlich mich besonders gefreut.
3: Ja, aktuell stellen sich mir viele Fragen über meine berufliche Zukunft und ich bin tatsächlich am Überlegen, Physik zu studieren. Und gerade diese Naturwissenschaft ist ja doch relativ männerdominiert noch. Und als weiblich gelesene Person fühle ich mich da manchmal ein bisschen vielleicht falsch in diesem Bereich oder bin mir noch nicht so ganz sicher, ob das was für mich ist. Und ich muss sagen, dieser Podcast, den habe ich jetzt erst vor ein paar Tagen entdeckt, den Spektrum-Podcast. Und der macht mir ein bisschen Mut, in diese Richtung zu gehen und da meinem Gefühl zu vertrauen, dass mich das interessiert. Und ich in diesen Bereich gehen möchte. Also vielen Dank euch und alles Gute.
0: Ja, unbedingt machen, wenn du dich dafür interessierst. Viel Erfolg bei deinem Weg und ja, schön, dass du zuhörst und einen Gruß geschickt hast. Wir kommen zu unserem nächsten Mythos. Und der hat sich bei vielen schon in der Schulzeit festgesetzt und er hat mit Evolution zu tun. Es heißt ja Menschenaffen, den Begriff kennt ihr alle. Und wenn wir an Charles Darwin denken, dann meinen viele, ja klar, wir stammen vom Affen ab. Nee, sagt Frank Schubert. Der ist Biologe und Redakteur bei Spektrum der Wissenschaft. Ihr kennt ihn wahrscheinlich alle hier aus dem Podcast. Hallo Frank.
4: Hallo Marc.
0: Ja Frank, wir sind doch so nah mit den Affen verwandt. Was stimmt denn jetzt an dieser Behauptung, dass wir von ihnen abstammen, nicht?
4: Ja, wir stammen vom Affen ab. Das ist also zumindest missverständlich, diese Aussage. Und zwar in zweierlei Hinsicht. Also man könnte ja denken, wenn wir vom Affen abstammen, dann sind wir selber vielleicht keine mehr. Wir sind aber Affen. Also biologisch gesehen gehören wir zur Ordnung der Primaten und dort zur Teilordnung der Affen und dort zur Familie der Menschenaffen. Und andere Menschenaffen, haben wir alle schon mal gehört, sind Gorillas, Schimpansen, Orang-Utans. Also mit denen zusammen bilden wir die Familie der Menschenaffen. Genau, also wir sind Affen. Das ist sozusagen das eine Missverständnis, den man da aufsetzen könnte. Und das andere Missverständnis ist, bei der Aussage, wir stammen von Affen ab, könnte man denken, wir stammen von heutigen anderen Menschenaffen ab. Und dem ist nicht so. Sondern wir und die anderen Menschenaffen haben einen gemeinsamen Vorfahren, der schon längst ausgestorben ist, der schon lange nicht mehr lebt. Wann er lebte und wer es war, ist sehr schwer zu ermitteln, das weiß man nicht genau. Wahrscheinlich vor 18 bis vor 15 Millionen Jahren, in dem Zeitraum, vermutet man den gemeinsamen Vorfahren der Menschenaffen. Für die damalige Zeit ist eine Primatengattung nachgewiesen namens Masripithecus. Die lebte im nördlichen Afrika und die Tiere wurden wahrscheinlich 20 bis 30 Kilogramm schwer, besiedelten wahrscheinlich küstennahe Flusslandschaften und ernährten sich vermutlich viel von Früchten und Nüssen. Und ob die jetzt sozusagen der gemeinsame Vorfahre waren der Menschenaffen, wahrscheinlich nicht. Aber wahrscheinlich standen sie der Stammgruppe der Menschenaffen nahe. Und von dieser Stammgruppe, die entwickelte sich ja dann evolutionär weiter und im Zuge dieser Entwicklung zweigten dann von dieser Stammgruppe nacheinander verschiedene Linien ab. Zuerst die Linie, die zu den heutigen Orang-Utans führte, die zweigte sich vor ungefähr 16 Millionen Jahren ab. Danach spaltete sich die Linie ab, die zu den heutigen Gorillas führte, vor ungefähr 10 Millionen Jahren. Dann wiederum verzweigte sich das Ganze wieder zweimal, die eine Linie führte zu den heutigen Schimpansen. Das war ungefähr vor 6 Millionen Jahren, diese Abzweigung. Und die andere Linie lief weiter und bildete die Hominini. Zu den Hominini gehört der moderne Mensch und seine fossilen Vorfahren und deren fossile Verwandte. Also es ist ein Stammbaum sozusagen oder vielmehr ein Stammgestrüpp. Und der gemeinsame Vorfahre, den wir eben alle haben, also den wir Menschenaffen alle haben, der lebt schon lange nicht mehr. Und deshalb sind die heutigen Menschenaffen nicht unsere Vorfahren, sondern unsere Cousins. So könnte man das, glaube ich, sagen. Oder unsere Brüder oder Schwestern oder wie auch immer. Cousin trifft es eher, glaube ich.
0: Okay.
4: Obwohl die Verwandtschaft zum Teil sehr eng ist, also das kann man ja genetisch nachweisen, also mit Schimpansen zum Beispiel stimmt unser Erbgut zu mehr als 95% überein. Also das ist schon doch eine sehr enge Verwandtschaft.
0: Okay, Frank, und jetzt, wo die Verwandtschaftsverhältnisse geklärt sind, was glaubst du denn, warum sich das so festgesetzt hat, diese Behauptung, dass wir von den Affen abstammen?
4: Na, da gibt's mehrere Gründe. Also das hat seinen Ursprung, glaube ich, im 19. Jahrhundert, als Charles Darwin und Alfred Russel Wallace ihre Evolutionstheorie veröffentlichten. Und das damalige gesellschaftliche Umfeld war ja stark religiös geprägt. Und deshalb stieß die Evolutionstheorie eben zum Teil auf doch sehr deutliche Ablehnung und wurde sehr heftig diskutiert. Und die Kritiker der Evolutionstheorie spitzten sozusagen die Aussagen der Evolutionstheorie unter anderem zu auf diesen Satz eben, der Mensch stammt vom Affen ab. Das war damals, also nach damaligem Verständnis, eine unerhörte Behauptung. Also vor dem damaligen religiösen Hintergrund war man ja der Überzeugung, dass der Mensch die Krone der Schöpfung sei und so weiter. Und da war so etwas wie, der Mensch stammt vom Affen ab, das war natürlich, das ging gar nicht. Und das war aber absichtlich zugespitzt, um eben auch zu emotionalisieren, um eben auch die Evolutionstheorie zu diffamieren. Das ist der eine Grund. Und der andere Grund, warum das so sich so tief eingeschrieben hat, ist, dass das ja auch eine sehr bildhafte Aussage ist und eine Aussage, die vermeintlich intuitiv sehr naheliegend ist, weil andere Menschenaffen sehen ja uns durchaus ähnlich und sie verhalten sich auch ähnlich wie wir, nur sozusagen in uriger Form, also urig in Anführungszeichen. Und dann kann man natürlich schnell auf die Idee kommen, ja, stimmt, das liegt irgendwie nahe, dass wir von denen abstammen oder so. Und das ist der andere Grund, warum sich das so tief eingeprägt hat. Naja, und deswegen, weil dieser Satz eben irgendwie quasi einen Punkt getroffen hat in den Menschen, hat er sich dann eben festgesetzt und hat sich tief eingeprägt und wurde dann in Medien, Schulen und Alltag immer wieder reproduziert und so nach und nach zu einer Art Redewendung, die eben bis heute präsent ist.
0: Ja, absolut. Hört man immer wieder. Deshalb umso mehr vielen Dank, lieber Frank, dass du aufgeräumt hast mit diesem Mythos. Und an dieser Stelle muss man das auch mal sagen, bei der 300. Folge, vielen, vielen Dank, Frank, dass du die ganze Zeit den Podcast so schön organisierst. Man muss nämlich wissen, Frank ist so mein Sparringspartner bei Spektrum, mit denen wir hier zusammen dann die Themen erörtern und was wir euch da jede Woche so hinlegen wollen. Und da ist Frank von Anfang an dabei, seit 2019, seit 300 Folgen. Deshalb an der Stelle nochmal vielen, vielen Dank.
4: Ja, ich muss Danke sagen, Marc, weil das funktioniert einfach immer wunderbar mit uns, mit der Vorbereitung und so weiter. Also ganz toll. Danke von mir.
0: Sehr, sehr gerne. Und dann würde ich euch gerne noch eine weitere Hörernachricht an der Stelle präsentieren. Bernd aus Essen hat sich bei uns gemeldet. Der hat mal Physik studiert, sagt er, aber nie als Physiker gearbeitet. Aber das Interesse an Wissenschaft, das sei bei ihm geblieben. Und er hat in der Corona-Zeit unseren Podcast entdeckt und hat dann, sagt er, zuerst alle Folgen die Alten eben nachgehört und ist seitdem dabei geblieben.
5: Hallo, ich bin Bernd aus Essen, 61 Jahre alt. Ich höre euch meistens abends vor dem Schlafen, nicht zum Einschlafen, sondern weil ich mich dann am besten konzentrieren kann. Meine Lieblingsthemen sind Quantenphysik und Astronomie. Wenn ich eine Lieblingsfolge nennen soll, dann wohl die Folge Was ist eigentlich ein Teilchen aus dem Jahr 21? Die höre ich mir immer mal wieder an, wenn ich mich gerade frage, wie die Welt nun eigentlich in echt funktioniert.
0: Ja, Astronomie, das ist tatsächlich nicht nur bei Bernd, den ihr hier gerade gehört habt, sehr beliebtes Thema, sondern auch bei vielen anderen. Das merkt man immer an den Hörerzahlen. Und deshalb schauen wir jetzt auch mal noch ins Weltall rein, nämlich bei unserem nächsten Mythos. Schwarze Löcher, die gehören ja wohl, würde ich mal sagen, zu den faszinierendsten Phänomenen, die da so sind im Universum. Und besonders gerne spreche ich darüber natürlich mit, das wisst ihr alle, Mike Zeitz. Der ist Physiker und Redaktionsleiter Physical Sciences bei Spektrum und heute mal endlich wieder als Gast hier im Podcast. Hallo Mike.
6: Hallo Marc, freut mich.
0: Mike, schwarze Löcher, die saugen alles um sich herum ein, wie so ein riesiger Weltallstaubsauger. Das ist ein bekanntes Bild, das so existiert. Sieht man auch manchmal in so Darstellungen. Aber das stimmt gar nicht, sagst du. Inwiefern denn nicht?
6: Ja, das ist tatsächlich eines der größten Missverständnisse zu schwarzen Löchern, dass ein schwarzes Loch alles irgendwie einsaugen würde. Du hast es gesagt, wie so ein kosmischer Staubsauger. Aber das stimmt so nicht, weil erstmal ein schwarzes Loch ist einfach ein Objekt mit einer bestimmten Masse. Also unsere Erde hat eine gewisse Masse, unsere Sonne hat eine gewisse Masse und ein schwarzes Loch hat auch eine gewisse Masse. Und alles folgt denselben Gravitationsgesetzen. Also schwarze Löcher wirken auch nur über ihre Schwerkraft und es gibt jetzt keine Sonderregeln für schwarze Löcher. Alles hängt bei den Gravitationsgesetzen nur von der Masse ab und vom Abstand, den man dazu hat. Also wenn sich jetzt unsere Erde zum Beispiel, jetzt mal ganz hypothetisch, in ein schwarzes Loch verwandeln würde von einer Sekunde auf die andere, dann wäre dieses schwarze Loch mit der Masse unserer Erde nur noch so klein wie eine Weintraube. Also es wäre auf der Erde für uns alle ziemlich ungemütlich, auf so einen kleinen Bereich zusammengequetscht zu werden. Aber um diese kleine Weintraube würde dann weiter der Mond kreisen, wie er es jetzt tut. Die internationale Raumstation würde weiter drumherum kreisen. Also alles im Sonnensystem wird sich überhaupt nicht verändern, wenn unsere Erde jetzt plötzlich ein schwarzes Loch wäre. Also es fängt nicht plötzlich dieses schwarze Loch an, die Umgebung noch irgendwie aufzusaugen. Es ist einfach da. Also das Einzige, was ein schwarzes Loch eigentlich besonders macht, das ist seine Dichte. Die ganze Masse ist auf einen unfassbar kleinen Raum konzentriert. Bei unserer Erde wäre das eben diese Weintraube. Und diese Weintraube, diese Grenze nennt man den Ereignishorizont. Erst wenn diese Grenze überschritten ist, dann kann man nicht mehr entkommen. Und dann fällt man unwiederbringlich in so ein schwarzes Loch hinein. Deswegen heißt es auch schwarzes Loch, weil dann nicht mal mehr das Licht entkommen kann. Aber es wird halt nichts eingesaugt. Man müsste schon wirklich gezielt auf dieses schwarze Loch zusteuern und versuch mal in den Weiten des Weltraums so eine kleine Weintraube zu treffen. Also ein schwarzes Loch per se ist erstmal einfach nur Masse und ungefährlich.
0: Und trotzdem natürlich absolut faszinierend, auch wenn dieser Einsaugmythos jetzt nicht stimmt. Was wissen wir denn heute über schwarze Löcher? Ich weiß, es ist eine große Frage, Mike, du machst große Augen. Aber was wissen wir heute und was gibt uns noch Rätsel auf? Vielleicht mal kurz zusammengefasst.
6: Ja, das ist eine Riesenfrage, auch einfach, weil es schwarze Löcher wirklich überall im Universum gibt. Also in unserem beobachtbaren Universum gibt es ja hunderte Milliarden Galaxien. Und wir wissen heute, dass im Kern jeder Galaxie oder praktisch jeder Galaxie so ein schwarzes Loch steckt. Und dieses schwarze Loch, das hat da normalerweise sehr, sehr viele Millionen Sonnenmassen. Also auch in unserer Galaxie, in der Milchstraße, ist in der Mitte ein schwarzes Loch mit mehreren Millionen Sonnenmassen. Und da kreisen wir seit Jahrmilliarden gemütlich drumherum. Also da wurden wir bisher auch noch nicht eingesaugt. Und auch in jeder Galaxie selbst gibt's aber Milliarden Sterne. Und die massereichsten dieser Sterne, die enden selbst auch als schwarze Löcher. Also es gibt extrem viele schwarze Löcher im Weltall und weil das so extrem dichte, so ultrakompakte Objekte sind, sind die aus astronomischer Sicht total spannend. Weil so viel Masse auf so kleinem Raum, das bedeutet, dass sich in der unmittelbaren Umgebung von diesem Ereignishorizont, dass sich da total energiereiche, faszinierende Phänomene abspielen. Also tatsächlich sind so aus astronomischer Sicht schwarze Löcher sogar eher das Gegenteil von Staubsaugern. Schwarze Löcher, die schleudern aus ihrer Umgebung, also aus der Umgebung von diesem ultradichten Objekt, schleudern die ständig enorm viel Materie raus mit enormer Wucht ins Weltall. Es gibt zum Beispiel bei schwarzen Löchern in den Kernen von Galaxien gibt's sogenannte Jets. Das sind gewaltige Teilchenströme mit irrwitzigen Energien und die werden von den schwarzen Löchern da in dem Kern aus den Galaxien rausgeschossen. Und solche Phänomene, die können die ganze Umgebung enorm stark beeinflussen. Also schwarze Löcher sind überhaupt nicht diese erbarmungslosen Zerstörer, diese Staubsauger, sondern sie sind eher sowas wie eine gestaltende Kraft im Kosmos. Und aus theoretischer Sicht sind die total interessant, nicht nur aus astronomischer, sondern auch aus ganz fundamentaler physikalischer Sicht. Weil wir hier an diesen schwarzen Löchern, weil sie so kompakt sind, quasi die Grenzen unserer Theorien testen können. Weil, okay, in der Umgebung von schwarzen Löchern, ich habe es schon gesagt, kann man alles ganz gut erklären mit den bekannten Gravitationsgesetzen. Aber je näher man an so einen Ereignishorizont rankommt und vor allem, wenn man ihn überschreitet, was passiert dann eigentlich? Also das ist die große theoretische Frage der Physik. Was passiert hinter dem Ereignishorizont? Da können wir nicht reingucken. Aber wir wissen, da steckt neue Physik, weil eigentlich mathematisch nach den Formeln, die wir heute so haben, da ist alles unendlich dicht komprimiert im Kern. Aber wir wissen, das geht nicht. Also Unendlichkeiten sind in der Physik immer ein Zeichen dafür, dass irgendwas nicht funktioniert, dass irgendeine Theorie unvollständig ist. Und weil in schwarzen Löchern alles so extrem dicht, unendlich dicht zusammengequetscht ist, kommt da quasi die Quantenphysik, die für das Allerkleinste zuständig ist, mit den Theorien fürs Allergrößte zusammen. Und in schwarzen Löchern bräuchte man eigentlich eine Theorie der Quantengravitation, um alles zu beschreiben. Und daran müsste sich auch alles messen lassen, was an Quantengravitationstheorien vorhanden ist. Können die schwarze Löcher erklären? Also das macht schwarze Löcher eigentlich aus astronomischer und aus theoretischer Sicht so enorm faszinierend, aber es ist definitiv nichts, wofür wir uns fürchten müssen. Also wir können schwarze Löcher ganz entspannt aus der Entfernung beobachten, unsere Theorien dazu machen. Eingesaugt werden wir nicht.
0: Also wir merken uns, kein kosmischer Staubsauger, so ein schwarzes Loch, aber wahnsinnig faszinierend. Und wenn ihr die Themen Quantengravitation oder schwarze Löcher euch auch nochmal ein bisschen genauer anschauen wollt, auf spektrum.de findet ihr ganz viele Artikel dazu, aber auch in unserem Podcast-Feed gab es schon einige Folgen dazu, die ihr gerne nochmal nachhören dürft. Und Mike, dir sag ich wie immer vielen, vielen Dank fürs Erklären.
6: Sehr gerne.
0: Und an der Stelle auch noch eine passende Grußbotschaft von einem Hörer namens Paul, der ist Mathe- und Physiklehrer an einem Gymnasium in Sachsen und hat uns das hier geschickt.
7: Hallo, liebes Spektrum-Team. Ich heiße Paul Nachtigall, wohne hier in Meißen in Sachsen und bin Mathe-Physiklehrer am Gymnasium Coswig. Und euer Podcast begleitet mich wirklich schon seit vielen Jahren, einfach beim täglichen Alltag, egal ob nun Haushalt, beim Autofahren, Zug fahren, einfach die ganze Zeit nebenbei. Und ich finde es vor allem genial, dass moderne wissenschaftliche Themen immer schön zusammengefasst werden mit Experten, da gute Informationen aufbereitet werden und verständlich rübergebracht werden. Und weil es ja auch darum ging, welche Folge vielleicht im Kopf geblieben ist, da kam mir sofort die Folge in den Sinn, dunkle Jahreszeit, wie Licht das Gehirn beflügelt. Und als Lehrer ist es natürlich besonders wichtig, dass man es schafft, irgendwie die Gehirne der Kinder möglichst gut zu aktivieren. Das heißt, diesen Podcast habe ich auch schon ein paar Mal weiterempfohlen und natürlich auch direkt die Folge weiterempfohlen. Und in diesem Sinne, weiter so. Ich höre euch sehr gern und möchte euch auch gerne weiter so hören. Und alles Gute.
0: Ja, auch da kann ich nur sagen, vielen, vielen Dank für die Glückwünsche. Und wir kommen zu unserem nächsten Mythos. Den hat meine Mutter früher schon bemüht. Man wird nämlich krank, wenn man friert oder mit nassen Haaren rausgeht. Das habe ich oft gehört vor der Schule morgens, wenn ich irgendwie wieder zu spät aufgestanden bin und zu spät geduscht habe und dann im Winter raus bin Richtung Bus. Und neulich ist es mir auch erst wieder passiert, da war ich erkältet und habe überlegt, wo das denn jetzt so herkommen könnte. Und dann auch wieder direkt gedacht, naja, klar, du warst beim Sport, bist mit nassen Haaren raus. Musst du dich nicht wundern, Marc. Aber das ist alles so nicht ganz richtig, weiß Spektrum-Redakteurin Katharina Menne. Hallo Katharina.
8: Hallo Marc.
0: Ja, Katharina, was ist denn dran an dieser Behauptung?
8: Kurz gesagt, nicht viel. Also im Winter ohne Mantel oder mit nassen Haaren draußen unterwegs zu sein, das macht für sich genommen nicht krank. Und ich muss sagen, ich spreche da aus Erfahrung. Ich habe mir wahrscheinlich mit 12 Jahren oder so das letzte Mal die Haare geföhnt. Und ich war diesen Winter genau einmal erkältet. Also würde jetzt dieser oft gehörte Spruch, den du zitiert hast, stimmen, wäre ich ja andauernd krank. Naja, jetzt könnte man sagen, die ist halt abgehärtet, ne? Die macht das ja schon seit vielen, vielen Jahren. Aber der Zusammenhang, der ist schon ziemlich klar. Also Auslöser von Husten, Schnupfen und Halsschmerzen, das sind immer Krankheitserreger wie Viren oder Bakterien. Und nur wenn ich damit in Kontakt komme, weil ich zum Beispiel Tröpfchen einatme, die eine erkrankte Person in die Luft hustet oder niest, dann gibt es ein gewisses Risiko, dass ich mich erkälte. Und ich sag bewusst Risiko. Also nur weil ich die einatme, werde ich ja auch noch nicht krank. Also da gibt es halt ganz, ganz viele Faktoren. Aber ganz klar ist, wenn die nicht da sind, also wenn ich jetzt irgendwie mich komplett isoliere, dann werde ich auch nicht krank. Egal, ob meine Haare nass oder trocken sind. Worüber allerdings schon Einigkeit in der Wissenschaft besteht, Kälte, also wenn du frierst, das kann Erkältung unter bestimmten Umständen begünstigen. Ich sag das jetzt so vorsichtig, weil das ist natürlich gar nicht so leicht zu erforschen. Also es zeigen vereinzelte Forschungsergebnisse, dass viele Atemwegsviren, darunter zum Beispiel die berühmten Influenza-Viren, die Grippe machen, und auch die Coronaviren, die wir ja inzwischen durch die Corona-Pandemie ganz gut kennengelernt haben, unter kalten, trockenen Bedingungen länger überleben und über einen längeren Zeitraum infektiös bleiben. Also das heißt auch so ein bisschen, kalte Luft beeinflusst zudem die Art und Weise, wie sich der Körper gegen Infektionen wehrt. Da sind wir jetzt bei dem Thema Frieren. Also um den Körper vor dem Auskühlen zu schützen, verengen sich die Blutgefäße, zum Beispiel in der Nase, und dadurch wird die Durchblutung gedrosselt. Und naja, das ist natürlich so ein Schutzmechanismus des Körpers, weil man dann weniger Wärme an die Umgebung abgibt. Also das heißt, der Körper versucht warm zu bleiben. Ja, und in der Schleimhaut der Nase und der Atemwege kann diese verminderte Durchblutung die Immunreaktion schwächen. Also da kommen ja die Viren so mehr oder weniger als erstes rein, wenn ich die einatme. Und das hilft normalerweise dabei, die Viren zu erkennen und dann, dass das Immunsystem in Gang kommt und diese Viren eliminiert. Weil nun, jetzt sind wir ja schön tief in der Physik, weil nun feuchte Haare dazu führen, dass die Temperatur auf der Kopfhaut sinkt, indem das Verdunsten des Wassers dem Körper Wärme entzieht, man nennt das ja auch so schön Verdunstungskälte, kann es sein, dass man etwas leichter friert und die Immunantwort dadurch heruntergesetzt ist. Also lange Rede, kurzer Sinn. Wenn keine Viren und Bakterien da sind, werde ich nicht krank. Aber wenn ich jetzt mit nassen Haaren rausgehe oder ohne Jacke und friere, dann kann die Immunantwort zurückgesetzt werden. So, und jetzt kommt noch ein ganz, ganz großes Aber. Fast entscheidender dafür, dass man im Winter öfter krank ist als im Sommer, das kennen wir ja alle, ist etwas anderes. Nämlich kaltes Wetter veranlasst Menschen natürlich deutlich mehr dazu, Zeit in Innenräumen zu verbringen. Und das dann auch noch oft in engem Kontakt mit anderen. Naja, und in überfüllten Räumen mit schlechter Belüftung, da können sich dann virushaltige Tröpfchen in der Luft ansammeln, was die Übertragung zwischen Menschen wahrscheinlicher macht. Also, halten wir fest, Kälte ist nicht die Ursache einer Erkältung, sondern nur so eine Art Risikoverstärker.
0: Okay, also allein durch eine wärmere Jacke oder durch Haare trocken föhnen werde ich das nicht verhindern können. Was kann man denn tun, um gegen Erkältungen am besten vorzubeugen?
8: Ja, wahrscheinlich erinnerst du dich noch, wie wir anderen auch, wie wir alle, was uns so während der Corona-Pandemie eingebläut wurde. Ne? Also sowas wie regelmäßig Hände mit Wasser und Seife waschen, mindestens vor dem Essen und wenn man zum Beispiel von der Arbeit, von der Schule oder von dem Einkauf nach Hause kommt, weil man da natürlich ganz viele Sachen angefasst hat und wenn man dann, das machen wir übrigens alle mehrfach am Tag, ohne es zu merken, dass man sich mit den Händen irgendwie ins Gesicht fasst, dann überträgt man auch über Schmierinfektionen natürlich manche Viren und Bakterien und wird dann krank. Das, was ich jetzt als nächstes sage, mache ich persönlich zum Beispiel nicht, aber es hilft auch, dass man Türklinken regelmäßig desinfiziert, also Dinge, die man besonders oft anfasst. Außerdem ist es immer eine gute Idee, Taschentücher zu benutzen, die sollte man dann aber sofort wegwerfen. Dann, das wissen wir auch, glaube ich, noch alle, dass man in die Armbeuge niest und nicht einfach so ne quer durch den Raum, dass man so möglichst viele schöne Tröpfchen verteilt. Da muss ich sagen, wenn das jetzt jemand so im Zug oder im Büro macht, dann schüttelt es mich auch jedes Mal. Mhm. Ich denke so, bitte nicht. Dann ist kein schöner Begriff, finde ich, aber Social Distancing, also vor allen Dingen natürlich im Winter, volle Innenräume meiden und aufs Händeschütteln verzichten, wenn man schon irgendwie das Gefühl hat, der Gegenüber könnte erkältet sein. Auch was, was ich persönlich nicht mache, aber das ist natürlich jedem selbst überlassen, wenn man jetzt tatsächlich nicht krank werden möchte, weil man nächste Woche voll den dringenden Termin hat. Da muss man eben Maske tragen in Bus und Bahn. Also da ist auch definitiv erwiesen, dass das hilft. Und generell gilt, wie so oft, ne, sich ausgewogen zu ernähren, ausreichend zu schlafen, in Bewegung zu bleiben, Stresspegel zu kontrollieren. All das stärkt das Immunsystem und hilft dabei, Erreger abzuwehren. Eine Sache noch, Nahrungsergänzungsmittel wie Vitamin-C-Präparate, die haben sich in Studien, um da noch einen Mythos auszuräumen, als wenig wirksam erwiesen. Also da gibt's eine, ich sag mal, keine harte Evidenzlage, dass sie gar nichts bringen. Aber die Evidenzlage ist jetzt auch nicht so, dass man sagt, boah, ne, was meine Mama auch immer gesagt hat, ja, hier heiße Zitrone und ganz viel Vitamin C, das verhindert die Erkältung. Also auch das stimmt nicht so.
0: Alles klar, da haben wir gleich mit zwei Mythen aufgeräumt. Vor allem merken wir uns, das mit der Kälte und den nassen Haaren, das ist wirklich nicht entscheidend beim Thema Erkältungen. Und Katharina, dir sage ich vielen, vielen Dank fürs Erklären.
8: Sehr gerne.
0: Und ich rate euch, aus unserem Spektrum-Podcast, den es jetzt hier seit 300 Folgen gibt, sind ja noch weitere Zusammenarbeiten zwischen Detektor FM und Spektrum der Wissenschaft entstanden. Da rate ich euch mal, die großen Fragen der Wissenschaft mit Katharina und Carsten anzuhören und auch die Geschichten aus der Mathematik mit Manon. Hört da unbedingt mal rein. Ja, und nicht nur Sprachnachrichten habt ihr uns geschickt. Unser nächster Gruß, der hat uns schriftlich erreicht per Mail von Heinz nämlich. Und der schreibt, dass durch das Deutschland-Ticket die Züge immer voller wären. Es ist zwar gut, dass sie benutzt werden, aber es wird immer schwieriger, dann unterwegs sein geliebtes Spektrum der Wissenschaft zu lesen. Und deshalb hört er den Podcast sehr gerne, auch wenn er steht und schwitzt, schreibt er. Und wenn er ungeduldige Menschen erträgt in der Bahn. Und für ihn sei es einer der stärksten Wege, Interesse zu wecken, aber eben auch Sachverhalte zu erklären. Und er bedankt sich, dass wir das machen. Ja, und dann sage ich natürlich auch vielen, vielen Dank fürs Zuhören, Heinz. Und vielleicht interessiert dich ja auch unser fünfter und letzter Mythos in dieser Folge. Dass die Erde nämlich flach ist. Das glauben ja heute sogar noch einige Leute, gar nicht so wenige, wenn man sich in bestimmten Internetforen herumtreibt. Dabei kennen wir ja heute sogar Bilder aus dem Weltall. Wir können uns die angucken und das Gegenteil zeigen. Und vor einigen Hunderten von Jahren, im Mittelalter zum Beispiel, da war das natürlich noch ganz anders. Und deshalb dachten damals ja auch alle, die Erde wäre flach. Zumindest liest man das häufig. Karin Schlott, die widmet sich bei Spektrum vor allem Themen aus der Archäologie und Geschichte. Und sie soll uns mal erklären, ob denn da wirklich was dran ist. Hallo Karin.
9: Hallo Marc.
0: Ja Karin, die Erde ist flach. War das denn im Mittelalter so Common Sense?
9: Also die einfache Antwort lautet nein, diese Überzeugung herrschte damals nicht vor. Und den meisten Gelehrten war klar, dass die Erde eine Kugelgestalt hat. Aber wie so oft, die Sache ist ein bisschen komplexer. Also lass uns mal aufdröseln, wie das Weltbild damals aussah und woran es liegt, dass sich dieser Mythos von der mittelalterlichen Vorstellung einer flachen Erde bis heute so hartnäckig behaupten kann. Vorneweg müssen wir vielleicht eine Sache klären. Wenn wir vom Mittelalter sprechen, dann ist damit grob die Geschichte von etwa 500 nach Christus bis circa 1500 gemeint, und zwar in Europa. Und das ist ja auch eine immense Zeitspanne. Ein Teil davon zählt auch bei einigen als Spätantike, aber es sind locker 1000 Jahre. Und in dieser Zeit ist wirklich viel passiert. Es gab zahlreiche Veränderungen und Entwicklungen. Das heißt, eigentlich lassen sich über die damaligen Vorstellungen keine vereinfachten Aussagen treffen. Wir kommen aber in der Kürze der Zeit nicht drum herum, das zu tun. Versuchen wir es also, uns da irgendwie durchzuhangeln. Also, was wissen wir über das mittelalterliche Weltbild? In den Grundzügen entsprach es dem Weltbild der Antike. Und in der Antike existierte tatsächlich zunächst die Vorstellung, die Erde sei flach. Aristoteles, er hat dann im 4. Jahrhundert vor Christus diese Idee widerlegt. Also natürlich hat jetzt nicht nur er darüber nachgedacht, aber nach ihm hat eigentlich kaum einer der, sagen wir, maßgeblichen griechischen und römischen Naturphilosophen das in Frage gestellt, dass die Erde sphärisch, also kugelförmig ist. Und als einen Beweis nannte Aristoteles zum Beispiel die Mondfinsternis. Also er hat so argumentiert, bei einer Mondfinsternis erscheint der Schatten der Erde auf dem Mond immer kreisförmig. Und ein solches Schattenbild könne halt eben nur eine kugelförmige Erde werfen. Übrigens ist das auch heute noch so ein gültiges Argument für die Kugelgestalt. Das heißt jetzt aber nicht, dass die antiken Kosmologen aus denselben Gründen wie wir heute von der Kugelform der Erde überzeugt waren, weil für Aristoteles stand auch fest, die Erde liegt im Zentrum des Kosmos, Sonne und Mond und Planeten bewegen sich um die Erde und er hat die Erde auch für unbeweglich gehalten, also sie würde sich nicht um ihre eigene Achse drehen. Und in dem kosmologischen Modell von Aristoteles und ja auch in dem von anderen Philosophen der Antike ergab es aber am ehesten Sinn, dass die Erde eine Kugelgestalt hat.
0: Okay, also soweit jetzt mal die Grundlage aus der Antike. Und wie war es dann jetzt im Mittelalter?
9: Genau, kommen wir zum Mittelalter. Die Überzeugung, dass die Erde im Zentrum des Kosmos steht, also dieses sogenannte geozentrische Weltbild, das bleibt erstmal bestehen. Und grundsätzlich auch die Idee, die Erde sei statisch und eben auch eine Kugel. Das kommt jetzt daher, dass im Verlauf des Mittelalters die antiken Schriften immer wieder abgeschrieben und so durch die Jahrhunderte weitergegeben wurden. Und ganz interessant ist dabei auch, dass viele dieser Texte von islamischen Gelehrten ins Arabische übersetzt, kommentiert und weiterentwickelt wurden. So aber sind sie erhalten geblieben und dann wiederum als Übersetzung ins christliche Europa gekommen. So, was ist dabei rausgekommen? So ziemlich jedem Gelehrten des Mittelalters war klar, die Erde hat eine Kugelgestalt. Aber gleichzeitig galt es damals auch als anerkanntes Wissen, dass es nur drei Kontinente geben würde. Also Europa, Afrika und Asien, die dann von einem großen Ozean umgeben sind. Und zum Beispiel wurde auch diskutiert, ob auf der Unterseite der Erdkugel Menschen leben könnten, die also dann aus Sicht von Europa verkehrt herumstehen, also so richtig quasi um 180 Grad gedreht. Man nannte solche Menschen Antipoden, also Gegenfüßler. Und diese Vorstellung von den Gegenfüßlern, die taucht schon in der Antike auf und die Debatte ging im Mittelalter weiter. Und viele der christlichen Gelehrten waren aber nicht so wirklich einverstanden damit, weil das könne ja eigentlich überhaupt nicht möglich sein, dass es mit Menschen bewohnte Antipodenregionen gibt, weil da ist ja doch nur Ozean, wie es halt auch einige dachten, da gibt es ja gar kein Land. Und dann gab es auch noch eine andere Vorstellung, nämlich dass die Erde in der Mitte klimatisch so heiß wäre, dass niemand dort leben könnte, also geschweige denn von der einen Seite auf die andere gehen könnte. Also kann es ja dort auch keine Menschen geben oder können dort keine Menschen existieren. Und dann hat man mal so überlegt, ja, sollte es dort doch Menschen geben, dann wäre das ja aus christlicher Sicht schon auch ein Problem, ne? Also wie können die denn von Adam oder von Noah abstammen oder wie können sie Teil oder konnten sie Teil der christlichen Heilslehre sein, wenn es doch unmöglich ist, dorthin zu gelangen? Also das Ganze war laut der Bibel nicht vorgesehen und nach dieser Logik konnte es halt auch keine Gegenfüßler geben. Kurzum, das damalige Weltbild entsprach also nicht in allem dem, wovon wir heute überzeugt sind.
0: Aber wie kam es jetzt dann am Ende zu diesem Mythos?
9: Ja, eigentlich wissen und schreiben Fachleute schon seit mehr als 100 Jahren, dass vor der Neuzeit die allermeisten Gelehrten von der Kugelgestalt der Erde überzeugt waren. Aber jetzt außerhalb von akademischen Kreisen hat sich der Irrtum hartnäckig gehalten. Der ist ja im Grunde auch so Schulwissen geworden. Und einem Mann, dem Historiker und Religionswissenschaftler Jeffrey Burton Russell, dem hat's dann gereicht. Der hat 1991 ein ganzes Buch über den Mythos veröffentlicht. Inventing the Flat Earth lautete der Titel und lautet auch der Titel noch heute. Und Russell wollte wissen, woher kommt dieser Mythos? Und er hat ihn übrigens Flat Error genannt, also flacher Irrtum. Und Russell wurde dann im frühen 19. Jahrhundert fündig bei zwei Autoren. Und zum einen bei dem französischen Historiker Antoine Jean Le Tron. Und bei ihm, bei diesem Le Tron, war Russells Fazit, dass dieser Historiker eine Darstellung verfasst hat, die eigentlich Teil einer, nennen wir es mal, antikirchlichen Erzählung war. Und Le Tron hat das christliche Mittelalter und seine Kirchenväter so dargestellt, als sei es denen darum gegangen, der antiken Wissenschaft eine Theorie entgegenzusetzen, die mit der Bibel vereinbar ist. Und das war dann inklusive eben der flachen Erde. Den zweiten Autor, den Russell nennt, das ist ein Schriftsteller, nämlich Washington Irving. Und Irving habe den Mythos mit einem Roman salonfähig gemacht. Und zwar einer fiktionalisierten Biografie von Christoph Kolumbus. Die ist 1828 erschienen. Und angeblich habe eben erst Kolumbus durch seine Seereisen bewiesen, die Erde ist gar nicht flach, sondern kugelförmig. So, damit war laut Russell der Flat Arrow in der Welt und für einige Akademiker auch ein gefundenes Fressen, um eine Sache zu behaupten, nämlich einfach gesagt, ja, Religion ist doof und hat auch schon immer zu unsinnigen Vorstellungen geführt. Und mit diesen Vorstellungen hat Religion Krieg gegen die Wissenschaft geführt. Und Russell meinte, dass die Erfindung dieses flache Erde-Mythos eigentlich Munition liefern sollte, und zwar Munition gegen die religiösen Gegner des Darwinismus, also der Evolutionslehre. Und die sollten halt als ähnlich rückständig wie die mittelalterlichen Flacherdler gezeigt werden. Aber der Schuss ist nach hinten losgegangen. Und wir haben noch einen, ja. Also die ganze Sache hört da nämlich nicht auf im 19. Jahrhundert. Es könnte nämlich auch sein, dass dieser Mythos noch viel früher aufgekommen ist als im 19. Jahrhundert. Und vor ein paar Jahren hat der Religionshistoriker Pablo de Felipe diese Frage nämlich in seiner Doktorarbeit vertieft. Und de Felipe ist der Ansicht, der Irrtum ist bereits im 17. Jahrhundert, also in der frühen Neuzeit entstanden. Was lief da ab? Und wir müssen noch ein bisschen davor gehen, nämlich ins 15. und ins 16. Jahrhundert. Da hatten die Gelehrten nämlich ihr Wissen wirklich neu sortieren müssen. Es gab unglaublich viele Entdeckungsreisen und die lieferten völlig neue geografische Erkenntnisse. Und dann war da auch noch ein Kopernikus, der das heliozentrische Weltbild beschrieben hatte. Und in der Folge dessen sind den Gelehrten einige Fehler in älteren Schriften aufgefallen und wurde auch rigoros korrigiert. Und da war eben auch Dinge etwas verkürzt dargestellt. Erinnern wir uns nochmal an diese These von den Antipoden, also diesen Gegenfüßlern oder diesen Regionen, diesen Gegenfüßlerregionen. Die haben ja die meisten mittelalterlichen Gelehrten abgelehnt. Aber sie haben nicht die Kugelgestalt der Erde bestritten, sondern sie konnten sich halt theologisch oder kosmografisch einfach nicht vorstellen. Oder für sie war es ja auch ein Problem, dass da irgendwelche bewohnten Gegenden auf der anderen Seite sind. Jetzt kamen diese neuzeitlichen Entdeckungen und haben das aber widerlegt. Und in der frühen Neuzeit entstand dann daraus so eine verkürzte Gleichsetzung. Also die müssten ja dann auch die Kugelgestalt der Erde abgelehnt haben. Also zusammenfassend können wir sagen, im Grunde ging es den Gelehrten der frühen Neuzeit darum, sich vom Mittelalter und seinen Lehren abzusetzen. Und später, im 19. Jahrhundert, wollte man die christlichen Gelehrten samt ihrer Religion diskreditieren, etwa eben in den Debatten um den Darwinismus. War halt kein so guter Plan, weil schwupps hat man dann auch ein Mittelalter mit flacher Erde.
0: Ja, ein Mittelalter mit flacher Erde, und das war am Ende eben nicht so unser fünfter und letzter Mythos, und den hat aufgeklärt unsere liebe Karin Schlott. Vielen Dank dir.
9: Gerne.
0: Und wir hören zum Schluss dieser Folge noch einen letzten Gruß zu unserem 300-Folgen-Jubiläum.
10: Ja, hallo, liebes Spektrum-Team. Ich bin die Svenja aus Bamberg und seit langer Zeit ein großer Fan von euren Wissenschaftspodcasts. Ich finde es super, wie ihr das schafft, wirklich komplexe Themen auf den Punkt zu bringen und auch noch unterhaltsam zu verpacken. Das ist ganz, ganz, ganz großartig. Es gibt so viele Themen, mit denen ich mich jetzt durch euren Podcast beschäftigt habe, von deren Existenz ich davor noch überhaupt gar keine Ahnung hatte. Eines meiner Lieblingspodcasts war tatsächlich euer Podcast über den Teilchenbeschleuniger, über das CERN, wo ich erstmals verstanden habe, was so ein Ding überhaupt macht. Oder auch der Podcast über die Antikörper-Wirkstoff-Konjugate, schwerer Name und danach aber komplett verständlich, was diese Dinger tun und warum die sinnvoll sind. Und insofern macht weiter so und ich freue mich auf die nächsten 300 Folgen. Bis dann. Tschüss.
0: Ja, ich mich auch, das kann ich euch sagen und natürlich auch das ganze Team, dem ich hier an dieser Stelle einmal Danke sagen möchte für die tolle Arbeit jede Woche seit mehr als 7 Jahren. Vielen Dank an alle Redakteurinnen und Redakteure bei Spektrum der Wissenschaft, die hier Woche für Woche zu Gast sind. Frank Schubert, Manon Bischoff, Katharina Menne, Thomas Siebel, Verena Tang, Andreas Jahn, Mike Zeitz, Daniel Lingenhöhl, Christiane Gehlitz, Anna Lorenzen, Anna von Hopfgarten, Daniela Mocker, Annette Dörfel, Lisa Bauer, Corinna Hartmann und Lars Fischer. Ich hoffe, ich habe keinen vergessen. Und das ganze Team bei Detektor FM, Rabea, Stefan, Ina, Tim, Stan, Benjamin, Paula, Wiebke und ja, alle, die ich jetzt vielleicht doch vergessen habe. Und natürlich vielen, vielen, vielen Dank an euch von Herzen. Vielen, vielen Dank fürs Zuhören. Und jetzt machen wir es kurz. Das war sie also, die 300. Folge vom Spektrum Podcast. Seid gern auch kommende Woche wieder dabei. Wie immer am Freitag gibt's dann nämlich eine neue Folge von uns. Bis dahin freue ich mich, wenn ihr den Podcast abonniert, wenn ihr kommentiert, bewertet und teilt. Auch dafür vielen Dank. Mein Name ist Marc Zimmer und ich sag wie immer Tschüss und macht's gut.
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1: Wenn wir uns fortbewegen, achten wir selten auf den Untergrund. Meist erst, wenn der Rollkoffer laut über das Pflaster rumpelt oder wenn die Steine durch Regen rutschig geworden sind. In Leipzig gibt es jetzt ein Forschungsprojekt, das sich mit den Straßenbelägen und persönlichen Erfahrungen beschäftigt. Warum dort viele Menschen mitmachen können und sollten, warum Citizen Science immer wichtiger wird und welchen Einfluss Geruch auf die Geisteswissenschaften haben kann, darum geht's in dieser Folge. Mein Name ist Wieland Mikulajczyk. Wie gut, dass ihr zuhört.
2: Das Forschungsquartett in Kooperation mit dem Leibniz-Institut für Geschichte und Kultur des östlichen Europa.
1: Wissenschaft findet nicht nur in Laboren statt, denn oft steckt das wertvollste Wissen direkt in unserem Alltag. Unter dem Begriff Citizen Science wird die aktive Einbindung von Bürgerinnen und Bürgern in den Forschungsprozess verstanden. Dabei gelten die Menschen als Expertinnen und Experten für ihre eigene Umgebung, deren Alltagswissen neue Perspektiven für die Wissenschaft eröffnet, die rein akademisches Wissen allein oft nicht abdecken kann. Dr. Stefanie Weismann ist Kulturwissenschaftlerin am Leibniz-Institut für Geschichte und Kultur des östlichen Europas, GWZO, und spezialisiert auf Sensory History sowie die Geschichte von Emotionen. In ihrer Forschung nutzt sie den partizipativen Ansatz von Citizen Science, um Forschung greifbar zu machen und wissenschaftliche Erkenntnis unmittelbar aus der Lebenserfahrung der Menschen zu gewinnen. Frau Dr. Weismann, herzlich willkommen im Forschungsquartett.
3: Ja, hallo, danke für die Einladung.
1: Frau Weismann, Sie bezeichnen Citizen Science oft als Wissen der vielen. Warum sind gerade die Bürgerinnen und Bürger für ihre Forschung und die Forschung allgemein so wichtig?
3: Also es war ja lange Zeit so, dass Alltagswissen, Amateurwissen, Erfahrungswissen unterschätzt wurde oder einfach nicht in Betracht gezogen wurde, nicht in Erwägung gezogen wurde. Und es waren ganz zuallererst die Naturwissenschaften, die damit begonnen haben, als sie erkannt haben, dass es ja unglaublich viele Hobby-BotanikerInnen gibt, VogelbeobachterInnen, SchmetterlingszählerInnen, die ein unglaubliches Wissen mitbringen, ein lokales Wissen und teilweise ein Erfahrungswissen, das sich über Jahrzehnte erstreckt und eben irgendwann einmal als Lokalexpertinnen anerkannt wurden, weil die ja unglaublich viel beitragen können zur Forschung. Und so hat man sozusagen aus der Naturwissenschaften heraus begonnen, diese BürgerInnen-Beteiligungsprojekte zu starten, also Citizen Science, damit man die Möglichkeit gibt, dieses Wissen sozusagen einzufangen und auch die eigene Forschung damit zu erweitern. Genau, das geht ja mittlerweile ganz einfach, eben per App, zeitunabhängig, ortsunabhängig, kann man mit einem Klick da sein Wissen eingeben und damit eben auch an größeren Forschungsprojekten teilnehmen und damit eben auch zur Wissenschaft beitragen. Die Geisteswissenschaften waren ein bisschen später damit dran und natürlich, obwohl natürlich auch gerade dieses Erfahrungswissen ganz, ganz wesentlich ist, auch zum Beispiel eben für meine Stadtforschung und gerade für meine sensorische Stadtforschung, die ganz stark auch mit Stadterfahrung und Stadtwahrnehmung arbeitet. Bei uns ist das natürlich ein wenig komplizierter oder aufwendiger. Ja, bei uns kann man eben nicht mit einem Klick dann irgendwie eine neue Bienenart registrieren oder einen überfahrenen Fuchs, sondern da geht es ja tatsächlich um persönliche Stadterfahrung. Da muss man schon auch willens sein, etwas mehr zu erzählen, vielleicht persönlichere Geschichten zu teilen. Und die sind aber eben nicht minder relevant für gerade so ein stadtgeschichtliches Projekt. Und ich bin sehr froh, dass ich hier in Leipzig eben meine Leipziger Pflastergeschichten starten konnte und somit auch den Bürgerinnen und Bürgerinnen Leipzigs die Möglichkeit geben, eben an einem gemeinsamen Stadtgeschichtsprojekt mitzuwirken.
1: Leipziger Pflastergeschichten, das ist mein Stichwort. Dabei geht es um die Materialität des Bodens unter unseren Füßen. Was wird denn da genau gemacht und wie kommen da die Citizen Science denn ins Spiel?
3: Ich gehe davon aus, dass Stein, Asphalt eben nicht nur materielle, physische Oberflächen sind, sondern ich verstehe sie als sozusagen als Archiv der Stadt, als Zeuge und Gedächtnis der Stadt und ihrer Transformationen. Und ich muss hier vielleicht erwähnen, dass ich nach Leipzig gekommen bin mit einem Pflasterprojekt zu polnischen Pflastersteinen, eben an ein Institut, das sich sehr viel mit der Kultur und Geschichte des östlichen Europas auseinandersetzt. bin hier in Leipzig angekommen und war hin und weg vom Leipziger Pflaster. Habe ich mir sofort verliebt, weil das so schön ist und weil ich das aus meinen bisherigen Stationen, eben Wien und Warschau, so gar nicht kenne. Da ist sehr viel asphaltiert, was natürlich hinsichtlich der Barrierefreiheit wunderbar ist, aber ja, das erzählt halt nichts über die Geschichte. Ja, und hier hat man Geschichte, Stadtgeschichte, die einem buchstäblich zu Füßen liegt, die aus jeder Fuge kommt. Also ich war gleich begeistert von der Vielfalt des Pflasters, des Leipziger Pflasters, und habe dann beschlossen, ja, wenn ich hier schon vor Ort arbeite, dann mache ich doch gleich was zu der Stadt, in der ich jetzt wohne. Und es ist natürlich auch sehr bereichernd, die Stadt, für die man zur Forschung gekommen ist, dann auch noch einmal anders ergehen zu können und sozusagen das eigene Forschungsthema vor der Haustüre liegen zu haben. In Leipzig gibt es ja eine unglaubliche Vielfalt. Wir haben Granitplatten aus dem 19. Jahrhundert, wir haben Betonfliesen aus DDR-Zeiten, wir haben heute in der Innenstadt einiges Natursteinpflaster, das schon aus China oder Indien kommt. Das heißt, da liegt eine ganze Bandbreite an Industriegeschichte, Infrastrukturgeschichte, Wirtschaftsgeschichte, die hier sozusagen wirklich am Boden liegt und die ich so erforschen möchte. Ich habe jetzt das Projekt ist gerade erst angelaufen. Es gibt jetzt die Möglichkeit, über ein Online-Formular, so einen kleinen Fragebogen, eben auch anonym seine Pflastererfahrungsgeschichten einzugeben. Die sind dann auch auf einer digitalen Leipzig-Karte sichtbar. Ich werde aber auch im Herbst thematische Pflasterspaziergänge in unterschiedlichen Stadtteilen veranstalten, wo man sich anschließen kann, um mehr über das Projekt zu erfahren oder was ich da mache, wie ich das mache. Und im Sommer 2027 wird es auch eine Ausstellung dazu geben, die sich eben auch, deren Inhalt natürlich sich auch aus den Geschichten generieren wird, die da eingespeist werden.
1: Sie beschäftigen sich gerade mit Pflaster. Hat sich Ihr Blick auf Straßen, auf Pflaster verändert, seitdem Sie wissen, okay, ich möchte so ein Projekt machen? Haben Sie vorher Straßen einfach auch nur so wahrgenommen oder war das bei Ihnen dieses Wahrnehmen, was Sie gerade auch benannt haben, war das schon vorher bei Ihnen da?
3: Also tatsächlich bin ich ja schon längere Jahre beschäftigt mit Stadtgeschichte und vor allem mit sensorischer Stadtwahrnehmung. Früher ging es um Gerüche, aber natürlich wird man über seine eigenen Projekte sozusagen auch nochmal zusätzlich sensibilisiert. Auch wenn ich bisher vor allem der Nase nachgegangen bin, habe ich mich natürlich viel durch Städte bewegt, ja, sei es auf dem Weg zu meinen jeweiligen Forschungsinstituten, auf dem Weg ins Archiv, auf dem Weg zu Interviews oder auf dem Weg, meinen Sohn vom jeweiligen Kindergarten abzuholen. Das heißt, man bewegt sich ja viel durch die Stadt und wenn man dann sozusagen den sensorischen Blick habe, weil es mir eben gerade nicht um das Visuelle geht, ist mir irgendwann einmal aufgefallen, bin ich stehen geblieben und habe gedacht, Wahnsinn, auf welcher Materialitätenvielfalt wir uns eigentlich tagtäglich bewegen. Und das ist jetzt fast egal, in welcher Stadt, aber es gibt ja so viele Oberflächen und Untergründe, derer ich mir vorher natürlich auch nicht bewusst war. Aber nach dem Olfaktorischen kam natürlich zusätzlich dann bald mal ein Interesse für alles Taktile und eben nicht nur das, was man mit den Händen berührt, sondern eben auch, was man mit den Füßen wahrnimmt. Und dann bin ich sehr schnell beim Pflaster gelandet und war dann aber selbst auch überrascht, was für ein Potenzial da drinnen steckt und wie viel sich aus Pflaster lesen lässt. Eben die große Weltgeschichte, aber auch die kleinen Alltagsgeschichten.
1: Wenn wir jetzt bei den Pflastergeschichten sind, wenn ich aus Leipzig komme, wie kann ich denn da dann ganz einfach mitmachen?
3: Genau, also es gibt eine eigene Leipziger Pflastergeschichten-Projektseite. Da kann man einfach über einen Link oder auch einen QR-Code kommt man direkt auf das Formular, wo man dann seine kürzeren oder längeren Geschichten eingeben kann. Man kann dort tatsächlich auch ein Foto hochladen, wenn man sozusagen die Stelle auch bezeichnen will. Man könnte auch Sprachmemos hochladen, die dann sozusagen auch verortet werden auf dieser Karte. Wenn man mehr darüber erzählen möchte, kann man mich auch gerne kontaktieren und wir machen dann einen gemeinsamen, Pflasterspaziergang, ein kleines Pflasterinterview im jeweiligen Stadtviertel. Also ich bin wirklich auch immer offen für Gespräche, freue mich auch immer, wenn jemand mehr darüber erzählen möchte.
4: Was ist denn der Mehrwert von so persönlichen Geschichten für die Geisteswissenschaften, für die Kulturwissenschaften, dass sie diese Geschichten einsammeln, die ja für die einzelne Person vielleicht eine gewisse Wichtigkeit hat, aber für die Umgebung, für die Menschen drumherum vielleicht gar nicht so wichtig erscheint?
3: Also ich verstehe, ich mache eben Stadtgeschichtsforschung, aber Stadtraum ist ja eben niemals nur ein sozusagen bauliches Vakuum oder das ist eben nicht nur die infrastrukturelle oder architektonische Hülle, sondern Stadtraum wird ja auch immer gelebt, erlebt, erfahren und ich finde das einen ganz, ganz wichtigen Teil, der über Jahrzehnte etwas unterschätzt wurde oder nicht wenig wahrgenommen wurde, dass er die Stadt auch immer von den Menschen lebt, die in ihr wohnen. Ja, und ich kann natürlich ins Archiv gehen, ich kann Daten und Fakten sammeln, die nicht minder wichtig sind, aber bei meiner sensorischen Stadtforschung geht es natürlich auch immer um den emotionalen Bezug, den Menschen zu ihrer Stadt haben und das kann man historisch erforschen. Also emotionale Bezüge zu seiner eigenen Umgebung hat sie immer gegeben, zu seiner Nachbarschaft. Aber man kann das natürlich auch im Hier und Jetzt erforschen und das ist natürlich schön, wenn man noch Zeitzeugen und Zeuginnen hat, die jetzt leibhaftig dran teilnehmen können, die eben noch mitteilen können, was man nicht mühsam aus dem Archiv rauskratzen muss, sondern die sich selbst noch mitteilen können und über ihre Stadtwahrnehmung, ihren persönlichen Bezug zur Stadt erzählen können, weil das ein ganz, ganz wichtiger Teil der Stadtgeschichte meines Erachtens ist.
4: Welche Anekdote aus dem Projekt, die es jetzt schon gibt, hat Sie denn persönlich am meisten berührt oder begeistert?
3: Also das Projekt ist ja erst angelaufen, das heißt die Geschichten trudeln erst langsam ein, aber ich habe natürlich schon unglaublich viele nette Pflasterbegegnungen erfahren, also menschliche und steinerne. Vielleicht meine erste persönliche Pflasterbegegnung war die mit diesen in Leipzig sehr gängigen Kupferschlacken, Steinen, mit denen ja noch etliche Straßen gepflastert sind. Das ist etwas, was mir völlig neu war.
4: Für die nicht in Leipzig sind, wie sehen die aus?
3: Genau, auf den ersten Blick sind das ganz wunderhübsche, quadratische Pflastersteine. Auf den ersten Blick, wenn man näher hinsieht, sieht man aber, das sind Kunststeine, also das ist kein Naturstein. Man sieht auch noch eben von der Kupferproduktion sind das die Schlackenabfälle, die dann in quadratische Würfel gegossen wurde, weil das eben sehr viel Schlackenabfall angefallen ist. Man sich überlegt hat, was könnte man damit machen. Die sind irrsinnig resistent gegenüber Witterung, gegenüber Abnutzung. Und etliche Straßen hier in Leipzig sind noch damit gepflastert. Das ist eben noch aus dem 19. Jahrhundert. Man sieht auch, dass da so kleine Bläschen geworfen werden. Die sind, wie ich bald erfahren habe, berühmt, berüchtigt für ihre Rutschigkeit. Ja, also bei Regen legt sie da auch schnell mal mit dem Fahrrad hin. Und die machen auch ein ganz kurioses Geräusch, wenn man mit dem Auto aus- und einparkt. Das ist ein ganz eigenes, quietschendes Geräusch.
4: Sie hatten schon das Projekt Wien der Nase nach benannt. Sie haben auch gesagt, dass Sie sich vor allen Dingen mit Olfaktorik, also mit Gerüchen, auseinandergesetzt haben. Wie sind Sie zu den Gerüchen gekommen?
3: Ja, das liegt schon weit zurück. Tatsächlich habe ich einen literaturwissenschaftlichen Hintergrund, habe über das habsburgische Galizien promoviert. Das heißt, das ist, was heute die Westukraine und Südpolen ist. Mich, wie gesagt, mit der dortigen ukrainischsprachigen, polnischsprachigen, deutschsprachigen Literatur auseinandergesetzt, wo mir aufgefallen ist, wie viele Geruchsstereotypen es eigentlich gibt. Ja, dass sehr viele ethnische Gruppen über ihre Gerüche bezeichnet wurden. Ja, die habsburgischen Beamten, die eben von Wien nach Galizien gefahren sind, haben generell gemeint, ja, das ist ja eine sehr geruchsintensive Gegend, deswegen eben sehr rückständig. Die polnischen Adeligen, die polnische Schlachter, die eben dort auch ansässig war, wurde immer ja eben mit einem gewissen Ugu des Verfalls beschrieben. Ja, und da dachte ich, das ist auch unglaublich spannend, wie Gegenden über Gerüche beschrieben und eben auch verurteilt werden. Also, dass es so eine Art olfaktorisches Othering gibt. Und dachte, es wäre total spannend, ja, so eine sozusagen olfaktorische Topografie der Region zu schreiben. Habe mich dann aber für sozusagen die Geruchsgeschichte einer polnischen Stadt entschieden. Und ja, weil es dann so viel Facetten geboten hat, so eine Geruchsgeschichte. Und ich auch gesehen habe, wie gerne ich eigentlich mit Leuten zusammenarbeite. Und ich habe dort eben nicht nur historische Geruchsforschung betrieben, sondern auch sehr viele Geruchsspaziergänge im Hier und Jetzt dieser polnischen Stadt, eben Lublin, unternommen, um tatsächlich auch die Menschen dafür zu sensibilisieren, wie sehr wir auch noch immer noch über Gerüche, qua Gerüchen urteilen, über ein Stadtviertel, über Menschengruppen, über ja, welche Gerüche wir auch noch immer im Stiegenhaus wahrnehmen und wie sehr wir eigentlich immer noch Gerüche lesen und danach urteilen. Und natürlich auch, weil Gerüche wahnsinnige Emotionsträger sind und auch Erinnerungsträger. Und das ist natürlich ein Potenzial, das für die Stadtgeschichte irrsinnig spannend ist. Und so habe ich mich dann eben auch dazu entschlossen, auch in sozusagen meinem eigentlichen Lebensmittelpunkt Wien dort ein BürgerInnenbeteiligungsprojekt zu Wien der Nase nach zu machen, wie wir eben unsere Umgebung über Gerüche wahrnehmen.
4: In Wien haben Sie dann auch so Smell-Workshops gemacht, also mit niedrigschwelligen Methoden haben dann Menschen dann an Ihrem Projekt teilgenommen. Welche Herausforderungen gibt es dabei? Und wie trägt dieser Prozess zum Empowerment der Teilnehmer bei, indem sie merken, dass ihre Wahrnehmung auf einmal wissenschaftlich relevant ist?
3: Ja, also das ist mir ein großes Anliegen, um noch einmal auf dieses Alltagswissen zurückzukommen, das Wissen nicht unbedingt mit Bildungshintergrund zu tun hat, ja, dass in uns allen wahnsinnig viel Wissen steckt, aber ein Wissen, das wir uns oft einfach nicht bewusst sind. Und dazu gehört auch ein gewisses Nasenwissen. Ja, wir alle sind im Stand unserer Umgebung die meisten von uns können riechen und riechen besser, als wir denken. Und können ganz viel aus Gerüchen lesen. Und dieses Wissen ist eben wahnsinnig relevant für die Forschung, weil es eben sehr viel über unsere emotionale Verhaftung mit unserer Umgebung sagt und weil natürlich die Veränderung von Geruchslandschaften in Städten aufgrund der Veränderung der Industrie oder dem Rauchverbot oder unterschiedlichen sich verändernden Kochgewohnheiten oder auch sich verändernden Wohnverhältnissen, wie viel solche Geruchsspuren eben über die Transformation einer Stadt sagen können, der Veränderung, eben auch historisch. Und Gerüche lassen sich ja in dem Sinne nicht archivieren. Das heißt, man muss dann auf das Geruchsgedächtnis der Leute zurückgreifen, das einen unglaublichen Mehrwert für uns hat.
4: Es gibt jetzt dieses Projekt, wo Leute dann aufgerufen werden, ja, ihre Eindrücke, ihre Erinnerungen niederzuschreiben oder einzureichen. Was halten Sie davon, dass Leute, ja, das ganz ohne Projekt, also wenn Leute jetzt nicht in Leipzig leben, dann können sie ja nicht hier bei diesem Projekt mitmachen. Sollten Menschen viel mehr ihre Eindrücke aufschreiben?
3: Ja, tatsächlich ist auch das mir ein großes Anliegen, genauso wie wir alle riechen und fühlen können, so können wir auch alle in gewisser Weise schreiben. Ich finde Schreiben ja auch eigentlich eine sehr demokratische Methode, denn ja, man braucht eigentlich nur Papier und Bleistift letztendlich. Und deswegen habe ich auch mein damaliges Projekt in Wien, war auch ein großer Teil davon, Geschichten sozusagen zu erzählen über Schreibworkshops. Das heißt, man konnte ganz ohne Schreibvorerfahrung kommen und hat dann ja einige Anleitungen oder kleine Tricks bekommen, wie man denn zu schreiben beginnen kann. Mit kleinen Riechimpulsen kann man natürlich auch mit kleinen Pflasterimpulsen machen. Und es sind immer schöne Geschichten rausgekommen. Und ich selbst war leider nicht mehr früher eine leidenschaftliche Tagebuchschreiberin. Und ich finde, das hilft schon auch, Dinge aufzuschreiben, ist schon auch ein Prozess, ja, über seine eigenen Erfahrungen, Wahrnehmungen mehr zu reflektieren. Ja, man schreibt ja immer langsamer, als man denkt. Ja, und dieser Prozess hilft auch dabei, Dinge zu verarbeiten oder überhaupt einmal in Worte zu fassen.
4: Das sagt Frau Dr. Stefanie Weismann, Kulturwissenschaftlerin am Leibniz-Institut für Geschichte und Kultur des östlichen Europas, Leiterin des Projektes Leipziger Pflastergeschichten. Frau Dr. Weismann, herzlichen Dank für Ihre Zeit und die spannenden Geschichten und das Interview.
3: Ja, vielen Dank für das nette Gespräch und dass ich hier mein Projekt, ein wenig über mein Projekt und meine Pflasterleidenschaft erzählen durfte.
4: Außerdem an dieser Stelle vielen Dank für die Produktion dieser Folge. Die kam diese Woche von Paula Bötemann. Das war's mit dem Forschungsquartett für diese Woche. Immer donnerstags erscheint eine neue Episode. Wir würden uns sehr freuen, wenn ihr einem wissenschaftsbegeisterten Menschen vom Podcast erzählt und natürlich, wenn ihr nächste Woche dann wieder reinhört. Mein Name ist Wieland Mikulajczyk. Vielen Dank fürs Zuhören. Bleibt neugierig und bis zum nächsten Mal.
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1: Petra ist wieder da. Petra, unsere Stubenfliege. Den ganzen Winter über bis spät hinein in den Frühling hat sie sich nicht blicken lassen. Wir machten uns schon Sorgen. Hat sie sich bei einem unbedachten Flug gegen die Fensterscheibe das Genick gebrochen? Oder ist sie beleidigt abgeschwört, weil wir ihr William Blakes Gedicht »Die Fliege« vorgelesen haben, das mit den aus Fliegensicht unheilvollen Zeilen beginnt? »Kleine Fliege, dein Sommerspiel hat meine unachtsame Hand weggefegt.« So ein Stubenfliegenleben ist aber auch permanent gefährdet, vor allem in Haushalten, in denen der Familienvater seine Männlichkeit mit der Fliegenklatsche zu demonstrieren beliebt. Unsere Wohnung aber ist garantiert fliegenklatschenfrei. Vielleicht ist Petra deshalb zurückgekommen. Dass sie uns wieder beehrt, ist ein Vertrauensbeweis. Ja, womöglich ist es Liebe. Wer jetzt einwendet, Insekten wüssten nichts von Liebe, sie seien so gefühllos wie ein KI-Avatar, kennt die neuesten Forschungsergebnisse nicht. Ein internationales Wissenschaftlerteam hat soeben bei Hummeln emotionsähnliche Verhaltensweisen beobachtet. Zeitlupenaufnahmen zeigen, dass Hummeln den Kopf schütteln und sich den Rüssel abwischen, wenn ihnen das Futter nicht schmeckt. Mundet ihnen die Speise, dann strecken sie genießerisch die Zunge heraus. Gesichtsausdrücke sind ein wichtiges Fenster in die inneren Zustände von Tieren, sagt der Neurowissenschaftler Andrew Barron. Die Experimente zeigen, dass die Hummeln so etwas wie ein Seelenleben haben. Da sieht man, dass der große Tiercharakterologe Alfred Brehm auch nicht immer recht hat. Brehm spricht von unbeholfenen, brummigen Hummeln, die eigentlich nichts sind gegen die hochgebildeten Bienen. Von wegen, tatsächlich sind Hummeln nichts anderes als hochgebildete Bienen im Pelz. Leider finden Hummeln oft nur noch Futter, das sie zum Kopfschütteln veranlasst. Anderen Insekten geht es nicht besser. Man sieht kaum noch welche, auch nicht auf der Windschutzscheibe. Dabei hatte man Hummeln übernatürliche Kräfte zugeschrieben. Das Hummelparadoxon besagt, dass die Brummer zu dick und ihre Flügel zu klein seien, um getreu den Gesetzen der Aerodynamik fliegen zu können. Trotzdem fliegen sie. Forscher haben diesen Mythos widerlegt. Wieder ein Beispiel für die Entzauberung der Welt. Immerhin gesteht man ihnen jetzt ein Seelenleben zu. Gewiss sind Hummeln freundlich und verspielt. Sie sind so etwas wie die Golden Retriever unter den Insekten. Es geht nicht mehr, Hummeln, Fliegen, überhaupt die Kerbtiere als Ungeziefer zu denunzieren. Auch Kafka ist damit schuldig. All die Brummer und Grabbler zeigen emotionsähnliche Verhaltensweisen. Diese kommen auch bei Menschen vor, mitunter sogar bei Männern.
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1: Schönen guten Abend und herzlich willkommen im Plattenkoffer. Auch in diesem Monat gibt es hier wieder eine Stunde lang die Lieblingsstücke eines DJs bzw. Künstlers auf die Ohren. Für die heutige Ausgabe hat uns Christian Löffler einige seiner derzeitigen Favoriten ans Herz gelegt. 2012 hat Christian Löffler ja sein Debütalbum rausgebracht und auf dem hat er schon gezeigt, dass sein bittersüßer House-Sound nicht nur im Club, sondern auch zu Hause auf dem Sofa ganz gut funktioniert. Im Plattenkoffer-Mix findet sich auch schon ein kleiner Vorgeschmack auf sein nächstes Album, Young Alaska heißt das. Das wird Ende April, wie gewohnt, auf seinem Stammlabel Key Records erscheinen. Und die Stücke darauf erzählen von verschiedenen Orten, die er während seinen ausschweifenden Touren in den letzten Jahren besucht hat. Ich wünsche jetzt viel Spaß im Plattenkoffer mit Christian Löffler.
2: Die Idee dieses Mixes war es, die von mir aktuell meistgespielten Stücke meines iPods zu einem Ganzen werden zu lassen. Einige der Tracks begleiten mich schon Wochen. Mir ging es nicht darum, super aktuell zu sein, sondern einfach das abzubilden, was mich in der letzten Zeit berührt und auch inspiriert hat.

Recondite, Defeat. Ein so simpler und gerade deshalb perfekter Track. Eins meiner Lieblingsalben mit einer wahnsinnig tollen Ästhetik, was Musik und Design betrifft.

Dave DK, Wulumulu. Dieser Titel hat es mir besonders angetan, weil es so schön stimmig ist. Alles hat seinen Platz und wirkt so frisch und entspannt. Genau das Richtige, um in der Sonne mit Kopfhörermusik zu hören.

Chiasmas mit Looped. Olaf Oanatsche folge ich schon seit vielen Jahren. Da hat mich sein Hausprojekt natürlich auch direkt begeistert. Toller Track.

Das ist ein Stück meiner neuen EP Young Alaska. Die erscheint am 21. April auf Key. Der Track heißt Mount Grace.

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1: This is not a church. Das ist keine Kirche. So lautet das Motto der Manifesta 16 im Ruhrgebiet, die vor etwas mehr als einer Woche losging. Bis Anfang Oktober kann man gleich in 4 Städten Kunst und Gemeinschaft erleben und das vor allem in Kirchen. Denn die stehen ebenso wie das Ruhrgebiet vor großen Veränderungen. In den kommenden Jahren, das ergaben Recherchen der Manifesta, sollen rund 20.000 Kirchen entweiht, geschlossen oder abgerissen werden. Dabei stellt sich die Frage, was diese einstigen Orte der religiösen Einkehr und Begegnung darüber hinaus sein könnten. Diese konkret politische Frage wird bei der Manifesta mittels Kunst ausgehandelt. Wie sie das tut, darum geht es unter anderem in dieser Folge. Mein Name ist Sarah-Marie Plikat. Hallo.
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3: Bevor es losgeht, ein kurzer Spot.
1: 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Orte der Begegnung schaffen, lebendige Zentren in der Nachbarschaft und das vor allem in ehemaligen Bergarbeitervierteln. Das sind die Leitplanken dieser Manifesta 16 im Ruhrgebiet, die außerdem ihr 30-jähriges Jubiläum feiert. Elke Buhr, Chefredakteurin des Monopolmagazins, war bei der Eröffnung in der Zeche Zollverein in Essen dabei. Erstmal hallo Elke.
4: Hallo.
1: Das Ruhrgebiet, das steht ja wie keine andere Region in Deutschland für Transformation und auch herausragende Industriekultur. Hedwig Fehn, die Gründerin der Manifesta, hat das Ruhrgebiet mit Los Angeles verglichen im Gespräch mit dir. Hier fährt man eher mit dem Auto und ja, lebendige Innenstädte, die weichen den Einkaufszentren. Jetzt findet die Manifesta ja gleich an 4 Städten statt. Wie hast du dich da jetzt eigentlich bewegt?
4: Natürlich mit dem Auto. Also die Manifesta hat so ganz hoffnungsvolle Fahrradwege irgendwie eingezeichnet. Die kann man sich so runterladen oder man kann natürlich auch mit den öffentlichen Verkehrsmitteln fahren. Das dauert allerdings echt lange. Und ich komme ja aus dem Ruhrgebiet und ich bin das ja auch so gewohnt. Also ich fahre eigentlich total ungern Auto, aber wenn ich zu Hause bin, dann ist das halt so normal. Also weil man wohnt sowieso direkt immer an der Autobahn, dann geht's hoch, runter und so weiter. Also ich muss zugeben, ich habe mir das Auto von meiner Mutter geliehen und bin durchs Ruhrgebiet gegurkt mit dem Auto und es hat echt mal wieder Spaß gemacht. Obwohl, wie gesagt, generell finde ich das Auto eine dumme Erfindung, aber um da jetzt schnell rumzukommen, hat's gut funktioniert.
1: Ich hatte irgendwo gelesen, dass man so 3 Tage einplanen sollte, um irgendwie alles zu sehen. Was würdest du sagen?
4: Ja, 3 Tage ist auf jeden Fall gut. Also ich hatte jetzt so, ja, ich hatte eigentlich so 24 Stunden mehr oder weniger und ich habe vielleicht, ich habe mehr als die Hälfte gesehen, aber ich war auch schnell. Ich habe mich auch beeilt und ich glaube, wenn man es in Ruhe macht und zwischendurch noch schnell irgendwo gemütlich was isst oder so, dann sind 3 Tage richtig, richtig gut.
1: Ja, ich sehe dich gerade schon vor mir so rumdüsen von einer Kirche zur nächsten. Was mich genau darauf bringt, nämlich die Kirchen, in denen das ja stattfindet. Besondere Orte, Kirchen, die es zwar dem Namen nach noch sind, aber keine Gotteshäuser mehr. Die stehen jetzt im Mittelpunkt. Warum?
4: Die Manifesta hat ja immer seit einigen Ausgaben so ein urbanistisches Projekt. Also das heißt, die gucken immer, was braucht eigentlich die Stadt oder der Ort, wo sie hingehen? Was brauchen die Bürgerinnen und Bürger dort? Was fehlt? Was ist da gerade los? Und diesmal haben sie halt eine Recherche gemacht und haben herausgefunden, dass den Menschen dort vor allen Dingen Orte der Begegnung fehlen, nicht kommerzielle Orte der Begegnung. Das hat sich dann kombiniert mit der Erkenntnis, dass im Ruhrgebiet so und so viel 1000 Kirchen, also wie in ganz Deutschland, Deutschland in den nächsten Jahren frei werden oder jetzt auch schon frei sind, also leer stehen. Man weiß nicht, was man damit machen soll. Und deswegen haben sie gesagt, okay, wir stellen jetzt dieses Thema auf die Agenda. Wir stellen jetzt diese eine Frage, was machen wir mit diesen Kirchen und können wir die nicht als Gemeinschaftsorte nutzen? Und deswegen haben sie diese Kirchen eben zu den Orten ihrer Manifesta gemacht. Und das ist auch... Ja, das ist lustig, weil die Kirchen, die sind halt in den Stadtteilen drin. Das heißt, man kommt dann auch, man ist nicht unbedingt im Zentrum der Stadt, sondern man ist halt irgendwo in Gelsenkirchen-Ückendorf oder in Essen-Karnap oder wie auch immer. Kommt halt in diese auch irgendwie netten Vororte oder Stadtteile. Und teilweise sind die architektonisch auch richtig interessant, weil es wurde ja, also das Ruhrgebiet war ja während des Zweiten Weltkriegs komplett zerbombt. Und dann haben sie halt das teilweise auch mit interessanter modernistischer Architektur wieder aufgebaut. Diese Kirchen, die halt zum Zentrum dieser Stadtviertel werden sollten, deswegen heißen sie auch Pantoffelkirchen, weil man mit Pantoffeln hingehen sollte.
5: Das macht es auf jeden Fall für die BesucherInnen deutlich einfacher, wenn sie an den Orten schon sind. Da müssen sie nicht ins Auto steigen und sondern können einfach um die Ecke gehen. Welche, du hast jetzt schon den Fokus auf die Gemeinschaft, vor allem die nicht kommerziellen Gemeinschaftsorte oder Begegnungsorte angesprochen. Welche Angebote macht denn da die Manifesta ganz konkret? Welche Beispiele hast du gefunden?
4: Es gibt da wirklich sehr, sehr viele partizipative Angebote. Also zum Beispiel war ich in einer Kirche in Bochum und habe mir da die Ausstellung angeguckt und dann kam ich in so ein Hinterzimmer und auf einmal waren da so, ich glaube, so 8 türkische Frauen, die einfach so ein super Essen gekocht hatten. Und das war halt auch eine Kunstperformance. Und ja, da habe ich mich sehr drüber gefreut. Und das war auch sehr lustig, weil mein Bruder war mit und mein Bruder ist Ingenieur. Und der war so, ach, ich dachte immer, Performance ist, wenn sich jemand irgendwie in den Arm schneidet oder so. Und ich so, nein, es kann auch sein, wenn man total lecker zu essen bekommt. Also das war schon mal ganz toll. Eine andere tolle Performance, die ich gesehen habe, war von der Künstlerin Harin Alsindi. Die hat schon Monate vor der Manifesta angefangen, mit Schülerinnen und Schülern zu arbeiten und hat mit denen so Heuschrecken gebastelt. Und es ging eigentlich, also der Ursprung war, also es ging ganz viel um kurdische Lieder, um die Frage der Migration, des Vertriebenwerdens. Und dann waren also alle Schülerinnen und Schüler da eingeladen, mitzumachen. Und ich war dann gerade zufällig da, als das dann vorgestellt wurde. Und da war halt dieses, es war alles voll. Und diese Schülerinnen und Schüler, die haben dann so eine riesige Heuschrecke dann in so einem festlichen Umzug dann zu dem Ausstellungsraum getragen. Und dann haben sie traurige kurdische Lieder gesungen. Und alle waren so total bewegt und die Eltern mussten weinen. Und es war alles total voll. Also das war total schön, also dass man auch dann da wirklich die Leute mit einbezieht. Und ansonsten, ja, es gibt alles. Es gibt mehrere Gemeinschaftsgärten, man kann Tee trinken. Es gibt eine Musikstation, wo man gemeinsam Musik hören kann und so. Also es ist wirklich sehr, sehr offen. Und gleichzeitig aber auch gibt es natürlich auch noch klassische Kunstwerke. Also es ist auch eine interessante Ausstellung. Als Ausstellung.
5: Mhm. Ich hatte auch gelesen, Basketball kann man auch in der Kirche spielen. Bei dem Wetter jetzt vielleicht auch mega angenehm, oder?
4: Ja, ja, es war sowieso, es war da auch schon ziemlich heiß und da war es irgendwie eine ganz gute Aktion, einfach in die Kirche zu gehen. Da ist es ja immer kühl.
5: Mit Gözay Dottas, einem der KuratorInnen, spreche ich im zweiten Teil dieser Folge. Bei ihm geht's vor allem um Werke von ehemaligen GastarbeiterInnen und deren Nachkommen. Zieht sich das jetzt wie ein roter Faden durch alle anderen Ausstellungen oder gibt es, also welche anderen Themen werden da noch verhandelt?
4: Also die Manifesta ist von der kuratorischen Team war die ganz schön groß und kompliziert aufgestellt. Also es gab 3 Zweierteams von jeweils einer sehr betagten kuratorischen Persönlichkeit und einem jungen Menschen. Und eine davon, Anna Rottenberg, ist eine interessante ehemalige Museumsdirektorin aus Polen. Hat mit einem jungen Polnischen, also was ich eigentlich sagen will, ist, es gibt ja verschiedene Einwanderungsgeschichten im Ruhrgebiet und unter anderem die polnische Einwanderung, die ist auch im Vordergrund. Also es gibt viele polnische Beiträge. Es gibt dann diese Gastarbeitergeschichten, die Gözay Dottas erzählt. Aber es gibt darüber hinaus auch generell das Thema der Gemeinschaft und die Künstlerinnen und Künstler, die da ausstellen, sind sehr, sehr divers. Also die kommen von ganz unterschiedlichen Ecken. Aber ich finde es super, dass gerade diese beiden Nationalitäten, also die türkischen Künstlerinnen und Künstler und auch die polnischen, die sind sehr gut repräsentiert. Und ich finde das total wichtig für Deutschland, weil das irgendwie wichtige Gruppen sind in Deutschland, die man so auf diese Weise auch noch nicht in den Vordergrund gestellt hat.
5: Mhm. Viele der ausgestellten Werke wurden vorher noch in keinem Museum gezeigt oder sind institutionell nicht vertreten. Gab es für dich oder beziehungsweise welche Neuentdeckungen gab es da für dich von der Kunstseite?
4: Also vor allen Dingen fand ich es interessant, dass es auch klassische, also sagen wir mal etabliertere Künstlerinnen und Künstler da gab, weil man sollte ja denken, also oder oft ist es so, dass die Manifeste halt sehr, sehr jung und experimentell ist und so. Und aber in dem Fall, was fand ich auch schön, gab es auch mal, es gibt es so Ankerpunkte von Leuten, die man auch kennt und die auch so ein Format haben. Also zum Beispiel Miroslav Balka, ganz wichtiger polnischer Künstler, der hat so eine ganz düstere schwarze Madonna aus Kohle vor eine der Kirchen gestellt und das ist sehr, sehr eindrucksvoll. Oder Jason Dodge ist auch ein etablierter Künstler, der hat so eine in einer sehr dunklen Backsteinkirche so eine Bodenarbeit gemacht, wo er teilweise mit Pflanzen, auch mit Holzstücken und so weiter, also praktisch den ganzen Boden so bespielt in so einer Installation, was ich ganz toll fand und was sehr gut passte zu Alicia Quades Bronze stehlen, die ihre eigene Körpergröße anzeigen. Also solche Sachen fand ich toll. Und was mich überrascht hat, Małgorzata Miergatas ist da. Die kennen wir von vielen Dokumentas und anderen Ausstellungen für ihre gestickten oder zusammengenähten Kunstwerke, die Szenen aus der Roma-Community zeigen. Und die hat diesmal so eher so ein bisschen abstraktere Wachsskulpturen dahingestellt, auch direkt auf den Altar. Das fand ich total super. Also es hat insgesamt wirklich richtig Spaß gemacht, sich auch die Kunst anzugucken.
5: Und es ist ja, wenn ich es richtig verstanden habe, auch eine Mischung aus Auftragswerken für die Manifesta und Werken, die bereits da waren, also die quasi als Leihgaben dann jetzt

0: hat auch wirklich gut funktioniert. Oder manchmal wurden auch Sachen, die es schon gibt, dann halt variiert oder ergänzt. Also die Pina Ogrenci zum Beispiel, die zeigt eine sehr, sehr tolle Videoinstallation. Das war ein Film, den ich schon mal gesehen hatte, über auch die Geschichte der türkischen Gastarbeiter im Ruhrgebiet, in die diese Stahlarbeiter. Das ist eine ganz tolle Geschichte. Und das hat sie dann so ergänzt, nochmal mit einer eher assoziativen Videoarbeit, die dann direkt auf den Altar, auf den Jesus so projiziert wird. Und da sieht man dann halt, da siehst du dann halt diese türkischen Frauen, teilweise mit Kopftüchern und so, die dann halt auf dieses Kreuz projiziert werden und so. Das ist schon, finde ich schon total spannend. Also wirklich gut gemacht.
1: Jetzt ist ja eines der oder das große Thema eigentlich der Region Transformation und auch jetzt bei dieser Manifesta ganz konkret die Frage, wie man nicht kommerzielle Begegnungsräume schaffen kann, Orte auch umwidmen kann, ihnen eine neue Begegnung geben kann. Jetzt gibt es ja schon auch sehr etablierte Veranstaltungskonzepte, nenne ich sie jetzt mal, oder Veranstaltungen, zum Beispiel die urbanen Künste Ruhr, die sich auch mit dieser Thematik unter anderem auseinandersetzen, aber auch die Ruhr-Triennale, die auf ganz unterschiedliche Art und Weise Kunst, Menschen und Leben im Ruhrgebiet zusammenbringen. Was kann jetzt die Manifesta darüber hinaus schaffen?
0: Ja, ich glaube, die Manifesta, die geht halt wirklich in die Stadtteile rein. Also diese Kunst in diesen fantastischen alten Industriedenkmälern, das ist im Ruhrgebiet ja etabliert. Und es war auch total schön, dann die Eröffnungsparty dann nochmal auf Zeche Zollverein zu haben, weil das wirklich eines der schönsten Gelände ist, was ich überhaupt kenne. Das ist so spannend. Und da kann man auch so viel rumlaufen und sehen und gucken. Und diese Architektur ist so toll, wie das da in diesem Park einsortiert ist. Jedenfalls, diese Orte kennen die Menschen im Ruhrgebiet ja schon. Und das sind Orte, wo man hingehen muss. Und jetzt ist es eigentlich ein bisschen so, dass die Manifesta zu den Menschen kommt. Also es ist auch die Idee, die wollen auch, dass hauptsächlich wirklich Anwohner in die Ausstellung kommen. Und deswegen gibt es auch ständig halt Programme und immer wieder Einladungen und so, dass wirklich die Leute aus der Region dann da hinkommen. Und die gehen vielleicht, die kaufen sich ja vielleicht nicht die Tickets zur Ruhr-Triennale. Und der Eintritt ist frei. Also das war denen auch total wichtig, dass man da halt jederzeit reinlaufen kann. Es ist ja auch vielleicht ein bisschen komisch für Kirchen, überhaupt Eintritt zu nehmen. Also ich glaube, es hätte sich auch komisch angefühlt. Aber das war eine große Anstrengung für die Manifesta, dass sie es geschafft haben, das Budget aufzubringen, dass sie das frei machen konnten. Und ich glaube, das ist auch total wichtig. Und ich denke auch, dass wirklich die Leute dann auch neugierig sind und es anschauen.
1: Außerdem ist es auch ein runder Geburtstag in diesem Jahr. Vor 30 Jahren, da wurde die Wanderbiennale Manifesta gegründet von Hedwig Fien. Wie hat sie die Manifesta geprägt?
0: Ja, sie hat sie wahnsinnig geprägt. Also allein, sie hat das ja wirklich im Alleingang erfunden und dann auch durchgesetzt. Und die Manifesta geht ja alle 2 Jahre an einen neuen Ort. Sie wird eingeladen, aber natürlich wird sie nicht einfach so eingeladen, sondern es gibt vorher natürlich Anbahnungen, Vorschläge. Hedwig Fien hat irgendwie ein sehr großes diplomatisches Talent. Sie hat irgendwie diese, außerdem musste sie natürlich die Business-Seite immer zusammenhalten, das Geld besorgen und so. Also sie hat das wirklich sehr, sehr gut gemacht und fand das auch interessant, dass sie ja wirklich schon vor Jahren diese Wende gemacht hat, also gesagt hat, okay, wir können jetzt nicht einfach kommen und da Kunstwerke abwerfen, also Drop of Art, das funktioniert nicht, sondern wir müssen wirklich ganz genau gucken, was will eigentlich diese Stadt, wie funktioniert diese Stadt, also diese urbanistische Wende der Manifesta, die sie auch wirklich auszeichnet vor anderen Ausstellungen. Also das war manchmal ein bisschen extrem auch, fand ich, also dass man wirklich von der Kunst dann gar nicht mehr so viel spürte, sondern es wirklich nur noch darum ging, Orte zu vitalisieren oder so. Aber wenn das eine Balance bekommt, dann finde ich es immer richtig toll. Und in diesem Fall ist das auch mal wieder gelungen, fand ich.
1: Das ist jetzt die vorerst letzte Manifesta mit ihr. Wer kommt denn danach? Weißt du das schon?
0: Ja, das wissen wir schon. Das sind zwei ganz, ganz tolle, super kompetente Frauen. Also sie haben es aufgeteilt. Hedwig ist jetzt doppelt. Also das ist Emilia van Linden, die schon länger mit der Manifesta gearbeitet hat, und Catherine Nichols. Und Catherine Nichols war Kuratorin am Hamburger Bahnhof immer lange und hat aber auch eine der besten Ausgaben der Manifesta kuratiert, nämlich die in Pristina. Und die ist dann, glaube ich, eher so für die kuratorische Seite, und Emilia van Linden ist für die Organisation, für das Management. Und ich glaube, die beiden, die werden das zusammen richtig super machen.
1: Da sind wir auf jeden Fall sehr, sehr gespannt, was da alles noch kommt, aber natürlich auch auf das, was wir jetzt noch bis Anfang Oktober sehen werden. Vielen Dank dir, Elke, Chefredakteurin des Monopol-Magazins. Vielen lieben Dank dir, Elke, für das Gespräch.
0: Dankeschön.
1: Ja, und im zweiten Teil dieser Folge spreche ich mit Güssel Dottasch. Er ist einer der 8 Creative Mediator. So werden bei der Manifesta nämlich die Kuratoren.

0: Die Manifesta 16 findet in diesem Jahr im Ruhrgebiet statt und das an gleich mehreren besonderen Orten gleichzeitig. Gemäß dem Motto This is not a church, das ist keine Kirche, öffnen 12 ehemalige Gotteshäuser in 4 Städten ihre Türen für die Kunst. Welche neuen Räume sich dadurch eröffnen, darüber spreche ich unter anderem mit Gürsoy Dottasch. Er hat die Ausstellungen in 3 Kirchen in Gelsenkirchen für die Manifesta kuratiert. Hallo, schön, dass du da bist.
1: Hallo. Toll, dabei zu sein.
0: Gelsenkirchen war einst die reichste Stadt Deutschlands, zählt heute zu den ärmsten. Wie hast du da erstmal so grundsätzlich gefragt mit deiner Arbeit angefangen?
1: Bevor ich angefangen habe mit der Arbeit, war auffällig, wie viele Personen aus Gelsenkirchen kommen, aus meiner Umgebung oder erzählt haben, dass sie in Gelsenkirchen gelebt haben. Unter anderem Enis Marci, die in Gelsenkirchen gelebt hat, sich auch mit dem Ort beschäftigt hat. Mit der konnte ich mich austauschen. Es war Stefanie Weber, eine Kuratorin in München, die aus Gelsenkirchen kommt, die mir Eindrücke aus ihrer Jugend aus Gelsenkirchen erzählt hat. Das heißt, ich war durch verschiedenste Biografien schon auf diese Stadt irgendwie vorbereitet. Was ich auch wusste, ist, dass der Fußballspieler Mesut Özil aus Gelsenkirchen kommt und dort seine Karriere angefangen hat. Es gibt auch eine ganze Dokumentation, die sich mit den Anfängen in Gelsenkirchen so beschäftigt. Was mich von vornherein in Gelsenkirchen interessiert hat, war die Migrationsgeschichte. Sie ist auch verbunden an den Reichtum dieser Stadt. Das Wirtschaftswunder in der Ruhrregion ist nicht vorstellbar ohne die Arbeitsmigrantinnen, die sogenannten Gastarbeiterinnen, die ab den 50er Jahren nach Deutschland gekommen sind bis zum Anwerbestopp. Und die Migrationsgeschichte ist etwas, auf das ich schon irgendwie sehr neugierig war. Ich habe in Berlin gearbeitet oder arbeite gerade in Berlin zum Thema Kreuzberg für den Gropiusbau. Ich hatte mich für die Ausstellung in Frankfurt, an der ich vor zwei Jahren kuratiert habe, zusammen mit dem MMK, ebenfalls für Frankfurt irgendwie so interessiert und wollte wissen, wie ist die Kulturproduktion in der Region, vor allem die historische Kulturproduktion, die sich Gedanken darüber macht, wie migrantische Personen durch Kultur angesprochen werden können oder das Ganze selbst gestalten können.
0: Seit Jahren beschäftigst du dich intensiv mit migrantischer Kunst und Kunst von Gastarbeitern, sogenannten Gastarbeitern, ArbeitsmigrantInnen. Das ist ja auch eines der großen Themen jetzt auf der diesjährigen Manifesta. In der Thomaskirche zum Beispiel zeigst du Werke, die noch nie in einem Museum ausgestellt wurden. Jetzt erstmal grundsätzlich gefragt, um welche Themen geht es denn da eigentlich in den Werken?
1: Viele der Künstlerinnen, die ich in der Ausstellung zeige, die sind in den 70er Jahren nach Deutschland gekommen. Und nicht alle beschäftigen sich in der Zeit aus der Gruppe dieser Künstlerinnen beschäftigen sich mit Themen, die die Arbeitsmigrantinnen irgendwie so treffen. Für meine Auswahl wurde es dann natürlich so entscheidend. Es sind verschiedenste Lebenssituationen, die von den Künstlerinnen irgendwie so aufgegriffen werden. Das kann ein Picknick sein, das man in einem Stadtpark sehen kann. Es kann ein Bild sein, in dem ein Künstler wie José Topal zurückblickt auf die Heimat, aus der er zurückkommt. Er ist ein kurdischer Maler, konnte in der Zeit, in der er in der Türkei war, wo die Sprache verboten war, wo auch Teile der Kultur nicht gelebt werden können, sich stärker als kurdische Person in Deutschland irgendwie identifizieren und Bilder malen, die sowohl die Landschaften, aber auch was die Kleidung und andere Traditionen und wie so betrifft, sich damit zu beschäftigen. Es sind auch starke Bilder der Sehnsucht an einen Ort, den man verlassen hat und wo man vielleicht lange nicht mehr und wie so hingehen kann. Er übrigens war ein Künstler, den ich schon in Frankfurt und wie so zeigen konnte. Also ein paar von den Künstlerinnen sind in Museen und wir haben sie sogar teilweise aus Museen ausgeliehen. Bei Akbar Bekalam ist das so, dass wir das ist ein Triptychon. Es geht um das Gefälle zwischen Arm und Reich. Es nennt sich das Abendmahl. Das ist ein Bild, das wir aus Oberhausen ausgeliehen haben. Ein anderes Arbeit von Blas Iskanjaris, der Rollstuhlfahrer. Eine Arbeit, die aus einer sehr wichtigen Ausstellung von 1975 stammt, die Fremdarbeiter, Gastarbeiter heißt. Die haben wir aus Hagen ausgeliehen. Eine andere Arbeit von Ismail Choban. Ebenfalls ein Künstler, der in der Zeit nach Deutschland kommt und an diesen Themen und wie so arbeitet, ist aus Solingen. Das heißt, wir haben unterschiedlichste Gruppen an Arbeiten. Bei anderen Künstlerinnen, wie zum Beispiel Isan Ece, Nejla Gür, sind es Werke, die noch bei den Künstlerinnen liegen und sie für diese Ausstellung ausgeliehen haben. Das sind Porträts von teilweise fiktiven Personen, wie bei Yildirim Denizli, aber teilweise sind es auch Porträts von ihren Freunden. Isan Ece zum Beispiel kommt Anfang der 70er Jahre nach Köln, arbeitet dort bei einem Automobilzulieferer, wird in seinem Umfeld ermuntert, Kunst zu studieren, weil er so gute Zeichnungen hat und schafft es tatsächlich an einer Kunstakademie und diese aufgenommen zu werden. Er ist in der Klasse von Gerhard Richter, er kennt Gerhard Richter nicht. Aber man merkt, da ist ein Austausch auf einer künstlerischen Ebene zwischen Gerhard Richter und ihm. Und er porträtiert 5 seiner Freunde, mit denen er nach Deutschland gekommen ist, ebenfalls aus Istanbul nach Köln und in derselben Fabrik und wie sie arbeiten, und macht daraus fotorealistische Bilder, Gemälde, die an Reisepassdokumente erinnern, die abgestempelt sind mit einem Stempel, in dem der Bundesadler zu sehen ist und darüber steht der Begriff Gastarbeiter. Diese Arbeiten, die in seiner Studienzeit entstanden sind, das sind zum Beispiel Arbeiten, die noch nie institutionell gezeigt worden sind und im Kontext der Ausstellung sehr viel Sinn machen und viel Zuspruch vom Publikum finden.
0: Viele der KünstlerInnen, die ausgestellt werden, sind muslimisch geprägt oder sozialisiert. Wie ist das jetzt für die Teilnehmenden, in einer Kirche auszustellen, die zwar keine Kirche mehr ist, aber mal eine war?
1: Für die Auswahl der Künstlerinnen und für das Gespräch der Künstlerinnen war das überhaupt kein Thema. Zwar kommen Momente drin vor, wo ihre Auseinandersetzung mit Migration, migrantischen Personen so erkennbar machen, dass das Personen und wie sie aus der Türkei und wie sie sind, die muslimisch so sind. Für mich war es auch kein Problem, in einer Kirche auszustellen. Ich bin muslimisch sozialisiert, bin als junger Teenager auch in eine Koranschule gegangen, wollte unbedingt das arabische Alphabet lernen. Ich erinnere mich, dass Kirchen für mich Orte waren, die ich nie besucht habe und auch wirklich sehr scheu war. Also selbst Kirchen, die in meiner Nachbarschaft waren, in die bin ich sehr, sehr lange nicht so reingegangen. Was mich mehr beschäftigt hat, als ob das für die Künstlerin eine Hürde ist oder nicht, war, wie ist das für das Publikum? Weil die Themen beschäftigen sich mit Migrationsgeschichte. Wie gesagt, Gelsenkirchen hat eine sehr starke Migrationsgeschichte. Besonders die aus der Türkei ist sehr prominent. Das ist die zweitgrößte Sprachgruppe in Gelsenkirchen. Mich hat eher beschäftigt, ob das für sie eine Hürde ist, weil sie kennen die Kirchen als Kirchen, an denen sie irgendwie so vorbeigehen. Und wie kann man die Kirchen öffnen und als Orte machen, auf die sie neugierig sind und in die sie dann natürlich auch reingehen und sich irgendwie so aufhalten. Das ist die stärkere Auseinandersetzung gewesen. Und vielleicht liegt die Hürde gar nicht so stark darin, dass das ein ehemalig christliches Gotteshaus war, sondern dass die Gewohnheiten so sind, dass man sie immer als Kirche wahrgenommen hat und dass diese Perspektive sich irgendwie so verändern müsste, damit sie die Orte aufsuchen können.
0: Und wie hast du das gemacht? Also wie lockst du das Publikum rein?
1: Ich wollte mit den Inhalten der Ausstellung etwas erzählen, von dem ich denke, dass das besonders für die erste Generation der Migrantinnen interessant sein kann, zu sehen, dass etwas, was ihr Alltag ist, von Künstlerinnen festgehalten worden ist, Bilder sind, die sie vermutlich noch nie gesehen haben, eben weil es gar keine institutionellen Ausstellungen gab und ähnliche Momente. Und sie eventuell auch durch ihre Kinder oder ihre Enkelkinder irgendwie so animiert werden, in die Ausstellung zu gehen, die diese arbeiten und die so sehen und sich mit den Geschichten der Eltern über diese Werke irgendwie so verbunden fühlen. Das andere war die Umbenennung, dass ich durch die Namen der Orte sofort markieren wollte. Das sind keine Kirchen mehr. Es ist eine Musikhalle, die nach Hatay Engin benannt ist. Einem Musiker aus Berlin, der in den 80er Jahren im Bazar in der Bülowstraße aufgetreten ist. Es ist ein Teegarten, benannt nach Ferdana Sırtıç. Person, die in Düsseldorf gelebt hat und sie und ihre Kinder, selbst ein Enkelkind, Opfer eines rassistischen Brandanschlags worden, das kaum aufgearbeitet worden sind, an dem jetzt Aktivistinnen dran sitzen, um für Anerkennung zu kämpfen. Dann ist es benannt als, es ist ein Wohnzimmer, benannt nach Hava Güleç, einer Arbeitsmigrantin, die in Gelsenkirchen tätig war. Und wir uns auch so hoffen, mit der Weberei, die im Pfarrhaus tätig ist, die andere Geschichten der Handarbeit, der Textilienarbeit und ähnliches mit aufnehmen können. Die findet schon in der Ausstellung Düsseldorf statt, aber wir würden gerne auch das Wissen, was diese Arbeiterinnen haben und die Feinmotorik, die sie irgendwie so mitgebracht haben, aber auch so ein künstlerisches Verständnis, das durch die verschiedensten textilen Arbeiten, an denen sie tätig gewesen sind, dass sie sich darüber austauschen können, aber auch, dass dieses Wissen aufgezeichnet wird und ein Teil eines größeren Archivs sein kann.
0: Mhm. Die Manifesta ist ja eine Wanderbiennale, findet also alle 2 Jahre in einer anderen Stadt oder Region statt. Vor 2 Jahren war das in Barcelona, nun jetzt im Ruhrgebiet. Und da geht es jetzt bei der Manifesta nicht nur darum, also natürlich auch darum, tolle Kunst zu zeigen, aber vor allem darum auch, ja, die Orte und Menschen, an denen sie gezeigt wird, aktiv mit einzubeziehen, anzusprechen, Möglichkeitsräume zu schaffen. Davon hast du ja gerade auch schon gesprochen. Ein bisschen in die Zukunft vielleicht geschaut oder auch ins Jetzt, in die Vergangenheit. Wie war das jetzt in Gelsenkirchen? Was kannst du darüber sagen, was über die Manifesta hinaus vielleicht bleiben kann, bleiben wird? Wo knüpft die da an? Wo schreibt sie sich ein?
1: Ich glaube, was Manifesta als Ganzes für das Ruhrgebiet irgendwie so, der spannende Aspekt, der, glaube ich, wird definitiv irgendwie so bleiben, dass sie sich gezielt allein mit einer urbanistischen Frage beschäftigt, und zwar, was passiert mit den Kirchen, die nicht mehr genutzt werden können? Es sind, das wurde häufig genannt, in Deutschland etwa 20.000 Kirchen, die dabei sind, irgendwie so leer zu stehen, nicht mehr genutzt werden. Manche von den Kirchen werden vermutlich abgerissen werden. Andere Kirchen werden von privaten Personen genutzt. Die Kirche hat also verschiedenste Regeln, wie sie diese Räume irgendwie so vergibt. Wie können diese Räume anders irgendwie so genutzt werden? Wie können sie als soziale Räume genutzt werden? Und wie können Formate wie die aus der Kunst, aus der Performance, aus der Musik kommen, dazu einen Beitrag leisten in der Umnutzung dieser Räume? Sich allein damit zu beschäftigen, ist, glaube ich, schon mal etwas, was so diese Manifesta im Ruhrgebiet irgendwie so auszeichnet. Sie hat eben mit den verschiedensten Kuratorinnen, ich bin ja einer von 8 Kuratorinnen, insgesamt sehr viele Vorschläge gemacht. Der Vorschlag, den ich im Ruhrgebiet, also in Gelsenkirchen gemacht habe, war, dass das Räume werden, die von der migrantischen Community genutzt werden können, sie das für verschiedenste Anlässe irgendwie so nutzen können, dass die migrantischen Communities, die vielleicht, also besonders die, die muslimisch geprägt sind, so gar keinen Bezug zur Kirche haben, einen entsäkularisierenden Moment irgendwie so wahrnehmen können und dadurch die Kirche als neutralere Orte wahrnehmen können, um damit dann die vorhin erwähnten Hürden dann irgendwie so abzubauen. Das andere ist die Frage der Nachhaltigkeit, die gar nicht nur in die Zukunft irgendwie so blickt, sondern da, wo Manifesta selbst irgendwie so ansetzt zu arbeiten. Es ist die urbane Kunst der Ruhe, die für die Bonifatiuskirche Feldanis Sattel Tegarten schon mal irgendwie so Vorschläge gemacht hat, eine Aktivierung vorgenommen hat. Wir, also die Manifesta kennt diese Arbeit, sie ist sehr wertschätzend dieser Arbeit gegenüber, und wir machen quasi eine weitere Aktivierung an einem Ort, das irgendwie so stattgefunden hat. Und über diese verschiedenen Zeiträume und über diese verschiedenen Aktivierungen kann sich so etwas auch so festsetzen im Langzeitgedächtnis einer Stadt, eines Stadtteils, dass es Kirchen irgendwie so gibt, dass sie so genutzt werden können. Ein anderer Moment von einer Langzeitigkeit ist, mit Archiven zusammenzuarbeiten, diese Archive in der Stadt zu lassen, eventuell auch Möglichkeiten zu schaffen, dass Kunstwerke, vor allem die historischen, die in den 3 Orten ausgestellt werden, Teil werden könnten einer Sammlung von Museen, die in der Region sind. Sowohl die Künstlerinnen hätten großes Interesse daran, aber auch verschiedene Museen haben schon Interesse gezeigt an den Arbeiten, die da irgendwie so ausgestellt werden. Das ist relativ breit aufgestellt, wie Nachhaltigkeit funktionieren könnte.
0: Jetzt läuft die Manifesta seit dem 20. Juni. Wir nehmen heute am 25. Juni auf. Erscheinen wird die Folge am 30. der Transparenz halber, weil ja manche Dinge sich in der Zwischenzeit vielleicht auch noch verändern können. Was für Rückmeldungen oder Begegnungen hattest du jetzt schon in den vergangenen Tagen an den Orten in Gelsenkirchen? Jetzt in Bezug auf die Ausstellungen.
1: Ja, also eine Sache, die nicht über die Ausstellung so läuft, sondern die Art, wie ich mich in der Gegend dann so bewege, ist, sind meine Mittagspausen. Ich bin in der Gegend auch immer essen gewesen. Es gibt einen Imbiss, das heißt Ibos Ojakbashe. Und irgendwann kannten sie mich. Ich habe dann so versucht, so zu erklären, woran ich irgendwie so arbeite. Einen Versuch unternommen, zu erklären, was die Manifesta ist. Und wir konnten die Gespräche immer so Stück für Stück fortsetzen. Als die Künstlerinnen kamen und sich die Ausstellung angeguckt haben, sind wir ebenfalls in der Mittagspause dorthin gegangen. Auch da gab es Gespräche. Und mein Eindruck ist, dass die Menschen, die bei Ibo Ojakbashe arbeiten, so eine Neugierde entwickelt haben. Und ich würde sehr gerne jetzt in den Tagen da nochmal hingehen und einen von denen oder mehrere von denen, wenn es irgendwie so möglich ist, in einer Arbeitspause mit rübernehmen in die Bonifatiuskirche Perdanesatirtegarten und den Ort irgendwie so präsentieren, mit ihnen irgendwie ins Gespräch kommen. Das sind Begegnungen, auf die ich sehr große Lust habe und von denen ich mir auch natürlich so hoffe, dass sich das dann irgendwie so weiter rumspricht. Die Begegnungen, die in dem Raum selbst stattgefunden haben, ich kann nicht alle Personen lesen, die in den Räumen irgendwie so drin sind, aber ich merke, dass Personen irgendwie so auf mich zukommen, Fragen stellen zu den Arbeiten. Aber auch Personen aus dem professionellen Betrieb, so sind meistens die ersten Ausstellungstage irgendwie so geprägt, die auf mich zukommen und Fragen zu einzelnen Künstlerinnen irgendwie so haben, aber auch zu den Geschichten hinter den Werken.
0: Das sagt Güssel Totasch, einer der 8 KuratorInnen der Manifesta 16 im Ruhrgebiet. Vielen lieben Dank dir für das Gespräch.
1: Ja, sehr gerne.
0: Noch bis Anfang Oktober könnt ihr Kunst in gleich 4 Städten erleben, denn die Manifesta 16 ist in Bochum, Dortmund, Essen und Gelsenkirchen zu Gast. Mehr Infos zu den Ausstellungsorten und zum Programm findet ihr auch auf der Website der Manifesta. Die packe ich euch auf jeden Fall auch nochmal in die Shownotes zu dieser Folge. Übrigens, der Eintritt für die Manifesta 16 im Ruhrgebiet ist für alle Menschen kostenlos. 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Produziert hat diese Folge Tim Schmutzler. Vielen lieben Dank an dieser Stelle. Mein Name ist Sarah-Marie Plikat. Ich bedanke mich bei euch fürs Zuhören. Ja, kommt gut durch die heißen Tage, sucht euch ein schattiges Plätzchen, trinkt viel, passt auf euch auf und ja, hört Podcasts, Podcasts, Podcasts. Bis dann, macht's gut. Tschüss.
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2: Und heute geht's um KI-Waffen. Hallo und herzlich willkommen zur Folge 148 der Rechtsbelehrung des Podcasts, wo wir uns in jeder Folge eines juristischen Problems annehmen, es auseinanderpflücken und versuchen so zu erklären, dass es jeder, wirklich jede und jeder verstehen kann. Und heute, also möglichst steil formuliert, beschäftigen wir uns damit, ob der Terminator vielleicht auch einfach auf juristischem Wege hätte verhindert werden können. Und ob das so stimmt, weiß ich nicht genau. Aber ich begrüße erstmal den weltbesten biologischen Podcast-Kompagnon der Welt, Herr Dr. Thomas Schwenke.
3: Hallo liebe Zuhörerinnen, hallo liebe Zuhörer, hallo lieber Herr Richter. Und nachdem wir in der letzten Folge über Star Trek gesprochen haben, merke ich, zwischen Utopie und Dystopie liegt genau eine Folge rechts.
2: Sehr, sehr, sehr schön. Genau. Was wir machen, ist heute uns eben, ist schon angekündigt, mit KI-Waffen, autonomen Waffensystemen, also Technologie, die Leute umbringt, könnte man so sagen, auch wieder steil formuliert, beschäftigen und sind dort sehr viel dichter am Puls der Zeit, als wir es ursprünglich gedacht haben, weil wir nehmen diese Folge auf am 2. Juni und vor wenigen Tagen ist ein Gesetzentwurf des Kabinetts, glaube ich, erschienen, wo es genau um die Regelung von dem Einsatz von KI im Bundesverteidigungsministerium geht. Und zwei Vorbemerkungen deswegen. Erstens, das ist nicht die Folge, hallo, es gibt diesen Gesetzentwurf, wir bewerten den, vielleicht sprechen wir am Ende drüber, sondern es geht ums Grundsätzliche. Es geht um die grundsätzliche Frage, autonome Waffen und Juristerei, was haben die sich gegenseitig zu sagen? Das andere ist, und das ist heute wieder wichtiger als bei anderen Folgen, das ist die Rechtsbelehrung, das ist ein juristischer Podcast. Das heißt, wir beschäftigen uns damit, was die Legislative und vielleicht die Judikative zu dieser Technologie zu sagen hat. Und wir berühren sicherlich auch ethische und politische und moralische Standpunkte. Das ist aber nicht das Augenmerk. Also ne, wir stellen hier in der Rechtsbelehrung nie die Frage, ist es sinnvoll, das zu haben? Sollte man das machen? Sondern das Ding ist in der Welt, was macht die Juristerei damit? Und um diese Frage zu beantworten, begrüßen wir Nils Biedermann. Hallo und guten Tag.
4: Hallo, ich freue mich hier zu sein.
2: Vielen Dank, dass du gekommen bist. In deinem Dayjob bist du, würde auch gut in die Rechtsbelehrung passen, Datenschutzexperte im Bereich Telekommunikation, aber du hast auch ich kann nicht genug Juristerei bekommen Interesse, nämlich eben zu Militär und Recht zu forschen oder zu schreiben. Du bist nämlich Autor des Beitrags KI-gestützte autonome Waffensysteme, Überblick und rechtliche Einordnung in der ersten Ausgabe der Zeitung Rüstung, Sicherheit und Recht, dass es die jetzt anscheinend neu gibt. Ist das auch so ein Zeichen der Zeit eigentlich?
4: Ja, ich denke schon. Also die Zeitschrift hat sich neu gegründet und ich denke, das ist vor allem durch die neue Zeit eine wichtige Zeitschrift, die es vorher nicht gab und der Diskurs nimmt zu. Und ich denke auch, vor allem ist es mehr in den Köpfen angekommen, dass Rüstung ein wichtiger Punkt ist, der vor allem auch juristisch betrachtet werden muss.
2: Und das sozusagen würde ich am Anfang tatsächlich mal erklären, bevor wir überhaupt dahin kommen, dass es Waffensysteme gibt, die von alleine funktionieren, jetzt mal so ganz, ganz breit gesagt. Welchen Zusammenhang gibt's überhaupt zwischen Juristerei und Krieg?
4: Also das ist natürlich jetzt ein sehr weiter Bogen.
2: Total,
4: aber,
2: ist mir klar.
4: Grundsätzlich ist natürlich auch Krieg justiziabel. Also wir haben natürlich Völkerrecht, wir haben auch Völkerstrafrecht. Also sollte ein Kriegsverbrechen begangen werden, so können natürlich auch Personen zur Verantwortung gezogen werden. Wir sehen das ja auch noch Jahre später. Aktuell läuft ja sehr viel durch die Medien, beziehungsweise lief durch die Medien zum Jugoslawienkrieg und Leute, die dort dann Kriegsverbrechen begangen haben, die auch heute noch verfolgt werden. Also das ist schon sehr nah beieinander alles.
2: Jetzt wollen wir heute über Waffensysteme sprechen und das sagen, das ist dann, um das so ein bisschen zu fokussieren, welche Rolle spielt in der Juristerei, also sozusagen sowohl in Gesetzen als auch eben in der Rechtsprechung, die Frage, und das ist jetzt sozusagen bewusst so formuliert, des Werkzeugs. Weil was man vielleicht kennt als Laie ist, es gibt Waffen, die verboten sind. Irgendwie Atomwaffen hat man so Sperrverträge gemacht. Es gibt Biowaffen und chemische Waffen, die sind einfach verboten. Dann gibt es sozusagen so Dinge, die sind immer wieder in der Diskussion. Die sind, glaube ich, eigentlich verboten, aber Leute machen es doch. Landminen ist so ein Ding. Also gibt es in der Juristerei in Bezug auf Waffen mehr als wir unterteilen die Welt in ist erlaubt und ist verboten? Jetzt mal abgesehen von den autonomen Systemen, auf die wir gleich noch sprechen kommen, wo es vielleicht sozusagen eine größere Differenzierung gibt, sondern ich sag mal klassisches Handwerkszeug.
4: Ja, also ich denke, klassisch kennt jeder den strafrechtlichen Begriff der Waffe und in Unterscheidung dazu des gefährlichen Werkzeuges, wo eben auch nein. ein alltäglicher Gegenstand, also da kann nun auch ein alltäglicher Gegenstand bei der Verwendung zur Waffe werden, wenn er eben entsprechend gebraucht wird.
2: Nee, aber ich meine sozusagen, wenn wir jetzt über Militär und Recht geben, gibt es da, also sagen Kriegsrecht, Völkerrecht, ich weiß nicht genau, wo das alles gemacht wird, gibt es da mehr als bestimmte Arten von Waffe sind verboten und andere sind erlaubt?
4: Also
2: andersrum gefragt, sozusagen, ich als Laie, ne, sehe so, anscheinend ist es erlaubt, Panzer, Flugzeuge und Schießgewehre zu haben, aber es ist verboten, Senfgas, Anthrax und Landminen zu benutzen. So, das ist sozusagen eine sehr binäre Unterscheidung. Ne? Es gibt also erlaubte Totmachgeräte und verbotene Totmachgeräte.
3: Also du willst einen Unterschied zwischen Waffen und Kriegswaffen?
2: Nee, ich frage mich sozusagen, ob bei den Kriegswaffen, ob es da mehr gibt als diese binäre Unterscheidung zwischen ist erlaubt, ist verboten.
4: Also das funktioniert dann weniger auf der Art der Klassifikation der Waffe, sondern eher auf dem Einsatz der spezifischen Waffe. Also wir haben einmal im Völkerstrafrecht verbotene Waffen. Wir haben einmal den Einsatz von Waffen, von dem Gebrauch, wie sie eingesetzt werden, der verboten ist. Also zum Beispiel gegen Zivilisten.
2: Also das heißt sozusagen, es gibt Waffen, da sagt man die, also ist Landmine übrigens das ein richtiges Beispiel? Weißt du das?
3: Wofür?
2: Für verboten. Ich weiß, es wird gemacht.
3: Also Antipersonenminen sind in Deutschland verboten, sind auch völkerrechtlich geächtet zumindest, nach bestimmten Verträgen verboten.
2: Also aber es gibt sozusagen Waffen, die sind komplett verboten, die darf man in keiner Situation einsetzen. Und dann gibt es andere, da sagt man so, dürft ihr benutzen, aber nur gegen andere Kombattanten.
3: Es gibt Waffen, die werden, wie Nils eben sagte, die werden im Strafrecht geregelt. Das heißt Waffen, die man potenziell benutzen kann im regulären Verkehr. Und das kann letztendlich jedes Werkzeug sein, das typischerweise dazu eingesetzt werden kann, Menschen erhebliche Verletzungen zuzufügen. Dann haben wir noch die Regelung im Waffenrecht. Dort sagt man, dass bestimmte Gegenstände, vor allem Schusswaffen, also etwas, was Projektile nach vorne durch den Lauf treibt, oder Gegenstände, die dazu bestimmt sind, die Wehrhaftigkeit von Menschen herabzusetzen und dass es Waffen sind und die in bestimmten Regelungen unterworfen werden. Und dann haben wir noch Kriegswaffen. Das sind bestimmte genannte Waffensysteme, die halt Privatmenschen nicht, wo sie keinen Zugang zu haben, die halt bestimmt geregelt werden. Und dann gibt es ja noch das Völkerrecht, das noch darüber hinaus geht. Und da kann man noch weitere Regelungen, wie zum Beispiel zu sich einigen darauf, wir setzen keine Landminen ein. Aber das funktioniert halt nur, wenn alle mitmachen.
2: Okay, da gibt es sozusagen, okay, gibt es ein Verbot oder gibt es da sozusagen nur eine politische Verträge?
3: Nils, du hast ja in deinem Beitrag darüber geschrieben, über wie das ist mit Atomwaffen zum Beispiel, mit den Regelungen.
4: Genau, Atomwaffen gibt es einen Sperrvertrag auf völkerrechtlicher Ebene. Das heißt, die Staaten bekennen sich dazu, dies einzuhalten, soweit sie Unterzeichner der Genfer Konvention sind. Und auf der anderen Seite gibt es darüber hinaus aber auch das Völkerstrafrecht, was die einsetzende Person treffen würde. Und dort ist auch nochmal der Einsatz bestimmter Waffensysteme, wie zum Beispiel Streumunition, untersagt. Da würde dann die jeweilige Person verurteilt werden vor dem Internationalen Strafgerichtshof.
2: Okay, das sind sozusagen die, sagen wir mal, Grundlagen. Und dann wollen wir heute eigentlich über KI-Waffen sprechen. Und dann habe ich schon in der Vorbereitung gesehen, wir sprechen nicht von KI-Waffen, wir sprechen von autonomen Waffensystemen. Was sind denn juristisch gesehen autonome Waffensysteme?
4: Also es gibt im Prinzip keine einheitliche Definition. Es ist die Frage, was man als autonom betrachtet. Und als Hilfe gibt es zumindest ein dreistufiges System dafür, was daran anknüpft, inwieweit ein Mensch bei der Verwendung des Waffensystems noch involviert ist. Wir sprechen also einmal vom Human in the Loop, wo ein Mensch das Waffensystem zumindest kontrolliert, klassischerweise wie eine Drohne aus der Ferne zu steuern. Wir haben den Human on the Loop, wo das Waffensystem weitgehend autonom agiert, auch eine autonome Zielerfassung zum Beispiel durchführen kann, wo jedoch der Mensch zumindest überwachend kontrolliert und Eingriffsmöglichkeiten hat. Er muss in dem Fall aber nicht quasi den letzten Knopf drücken. Er muss nur die Möglichkeit haben, den Abschuss quasi zu verhindern. Und wir haben das vollständig autonome System, also den Human Out of the Loop, wo das System vollständig selbstständig handelt, also nicht nur sich fortbewegt, sondern auch die Zielerfassung und auch den Abschuss übernimmt.
2: Und bei letzterem denkt man natürlich dann sofort eben doch an KI. Ist es richtig, sozusagen, dass diese Systeme jetzt erst neu sind? Oder könnte man sagen, naja, nee, Systeme, die... Es klingt alles immer so ein bisschen sehr zynisch und makaber, aber Systeme, also ein Ding, das, also ich kenne es aus Ego-Shootern, ne? Wenn ich in eine Laserschranke reingehe und dann explodiert was, ist es ja auch ein autonomes System. Also gab es eigentlich schon vor KI autonome Waffensysteme oder ist diese Unterteilung, diese dreifache Unterteilung schon geeignet, um genau das vorzunehmen und zu sagen, nee, vollautomatische, vollautonome Waffensysteme sind in der Regel computergestützte, durch Algorithmen betriebene Waffensysteme?
3: Du meinst Landminen, über die wir eben gesprochen haben, die wir dann
2: zum Beispiel,
3: ist ja auch gewisserweise, genau. Sie geht autonom ausgelöst durch einen Menschen los, ja, könnte man fragen.
2: Und ich frage mich auch bei sowas wie, man hört immer von diesen Raketenabwehrsystemen,
3: Patriot.
2: Der Patriot Iron Dome und so eine Sachen, wo ich so drüber nachdenke, ich habe da vorher nicht drüber nachgedacht, aber wo ich jetzt mich jetzt so frage,

0: der KI bis hin zu Ernüchterung, zumindest in wissenschaftlicheren Kreisen. Entsprechend ist dann auch immer die Frage, was man dann auch wirklich als KI jetzt definieren möchte. Wie viel Technik, wie viel selbstständiges Denken, wie viel vor allem selbstständiges Lernen des Systems ist wirklich notwendig, um diese Aufgabe durchzuführen. Nehmen wir zum Beispiel ein Patriot-System. Ein Patriot-System braucht nicht zwingend eine super hochintelligente KI. Es muss nur ein System haben, was quasi eine ankommende Rakete definieren kann und Abschuss auslöst. Ob das nun wirklich ein modernes KI-System sein muss oder vielleicht auch mehr einfach ein einfacheres maschinelles Lernsystem, sei mal dahingestellt.
1: Aber es ist sozusagen nach deiner Definition trotzdem ein vollautonomes System oder ein teilautonomes?
0: Patriot-System kann der Mensch, denke ich, eingreifen. Also das Patriot-System wird ja auch irgendwo aufgestellt, also es ist ja auch abschaltbar, es wird betrieben. Ein Patriot-System sucht sich ja jetzt nicht selbstständig auch seinen Einsatzort zum Beispiel aus.
2: Mhm. Kann man es daran trennen, ob es nur reagiert oder ob es agiert? Eine Antipersonenmine, die liegt da ja nur und die reagiert, wenn ein Mensch drauftritt. Und auch ein Patriot-System, das steht da, wie du es eben gesagt hast, die Menschen haben es aufgestellt, kalibriert, einen vergleichsweise engen Rahmen gezogen, was es tun kann, nämlich wenn irgendwelche Objekte am Himmel auftauchen, dass es auf die entsprechend reagieren kann, wenn sie bestimmten Parametern entsprechen. Aber es kann sich nicht an irgendeine andere Stelle hinbewegen oder neu positionieren oder neue Objekte in die Zieldatenbank aufnehmen. Also ist es auch ein reaktives System. Kann man es daran trennen, dass es, wenn es jetzt an eine andere Stelle fahren würde oder man sagen würde, verteidige unser Land und das System sagt ja, ich werde mich am besten hier platzieren und diesen Bereich des Himmels abdecken und diese Fahrzeuge vorrangig angreifen, dass es dann autonom wäre, weil es eine, ich würde mal sagen, eine eigene Aktivität im Hinblick auf Planung und Gestaltung des Tötungsvorgangs wollte ich sagen, aber wenn es Raketen angreift, ist es ja eigentlich kein Tötungsvorgang, also eines Angriffsvorgangs gegenüber anderen Waffen.
0: Ja, ich finde Planung, Gestaltung und vor allem Anpassungsfähigkeit sind für mich nochmal Kriterien, die eine Autonomie ausmachen in einem vollständigen Maße.
1: Ich bin jetzt bei der einen Sache noch hellhörig geworden, weil du gesagt hast, Mensch kann noch eingreifen. Ich hatte erst autonome, also vollautonome Systeme so verstanden, der Mensch muss nicht mehr eingreifen, also das kann alleine agieren, ist jetzt, frage ich mich, Teil der Definition, der Mensch kann gar nicht mehr eingreifen?
0: Eigentlich gesehen, der Mensch kann technisch nicht eingreifen. Also ein System, was vollständig autonom agiert, also es ist sogar fraglich, ob man selbst beim Human on the Loop, wo der Mensch auf jeden Fall noch eingreifen können sollte, dies überhaupt kann. Es gibt auch viele Meinungen, die sind der Ansicht, ein System, was effektiv vorgeht, kann nicht gestoppt werden, weil die Entscheidung soll ja schneller sein als die eines Menschen, um ein effektives System zu haben. Das heißt, dass der Entscheidungskorridor für den Menschen eigentlich so klein ist, dass er eigentlich keine wirklich fundierte Entscheidung treffen kann, ob er das System stoppen sollte oder nicht.
1: Wow, ich dachte nicht, dass wir so weit schon sind. Gibt es das schon?
0: Vollautomatisierte Systeme?
1: Na, wie du sie gerade beschrieben hast, also vollautonome Systeme, die so schnell agieren, dass ein Mensch nicht eingreifen kann. Also das muss man ja auch bauen, ne? Also es ist ja jederzeit möglich, beim Bauen die Entscheidung zu treffen, so, nee, das passiert nicht, sondern wir wollen das System so bauen. Jetzt sagst du gerade, nee, es gibt die Ansicht, unter anderem, dann ist es halt nicht effizient genug. Deswegen die Frage, ist das eine technische Idee oder gibt es solche Systeme schon?
0: Es ist ja auch die Frage, ob es das System in so einer Größenordnung gibt, dass schnell reagiert werden muss oder ob es auch einfach die schiere Menge ist. Also es gibt ja, man nennt das auf Deutsch gesagt, herumlungernde Munition. Also Drohnen, die durch ein Kriegsgebiet fliegen, die gibt es zum Beispiel in der Ukraine, die dann angreifen, sobald sie ein Ziel sehen, was sie für passend erachten. Von diesen Drohnen gibt es natürlich Massen. Zu denken, dass das die schiere Menge an Drohnen kontrollierbar sei, ist dann eher fernliegend. Also es geht dann weniger um das einzelne System, sondern vielleicht auch einfach um die Kombination. Denn KI wird vor allem auch eingesetzt, um ganze Drohnenschwärme zu koordinieren.
2: Also ich habe mir gestern noch viele Videos angeguckt zu den Entwicklungen und welche Waffen es gibt und eigentlich alles, was du dir vorstellst, Markus, gibt es oder wird ausgerollt oder ist in der Entwicklung. Ich glaube, es gibt kaum ein Land, das nicht gerade an autonomen Waffensystemen arbeitet und kaum eine Industrie. Es findet geradezu eine Umwälzung statt, würde ich mal sagen, dass traditionelle Lieferanten plötzlich vor

0: von Startups angegriffen werden, die auf KI-Technologie basierte autonome Systeme, seien es Drohnen oder Vinyl, sagt eben Drohnenschwärme, also wirklich Massen von Drohnen, die eigenständig denken oder von anderen Drohnen kontrolliert werden, oder ob es Fahrzeuge sind oder ob es schwimmende Drohnen sind, also Boote, die selbstständig agieren. Praktisch alles ist potenziell vorhanden und möglich, denn de facto brauchst du nur ein Stück Hardware, brauchst du eine Computereinheit und brauchst du eine KI-Einheit und schon hast du ein autonomes System gebaut, das gegen Menschen oder andere Gegenstände gerichtet werden kann.
1: Also liebe Hörerinnen, falls ihr euch Hoffnung gemacht habt, alles was noch fehlt ist Skynet, der Rest, also die ganze Hardware dahinter, die gibt es schon.
0: Braucht nur die Verknüpfung. Ich habe noch eine Frage, weil wir sprechen die ganze Zeit von autonomen Waffen. Jetzt hast du auch in deinem Beitrag, Nils, die englische Bezeichnung benutzt. Die ist Lethal Autonomous Weapons, also tödliche autonome Waffen. Ist das noch eine Abgrenzung zwischen autonomen Waffen und tödlichen autonomen Waffen? Weil zum Beispiel könnte man ja sagen, ein Patriot-System ist ja nicht per se tödlich. Es richtet sich ja gegen andere Raketen, nicht gegen Menschen.
2: Ja, also für die juristische Abgrenzung ist das auf jeden Fall ein wichtiger Punkt. Denn völkerrechtlich bewegen wir uns ja primär dann in einem Bereich, wenn eben ein tödlicher Effekt eintritt oder eine Gefährdung für Zivilisten. Normale autonome Systeme zur Defensivverteidigung würde ich von erstmal ausnehmen. Also solche benutzt zum Beispiel auch die Bundeswehr mit der SeaCat als autonome Unterwasseraufklärung. Ja, also ein autonomes System muss ja auch nicht immer grundsätzlich ein Waffensystem sein im Sinne von einem Abschusssystem. Es kann ja auch ein System sein, was zum Beispiel Torpedos identifiziert, aber sie nicht abschießt.
1: Für den Unterschied sozusagen zwischen Aufklärung und Abschuss, den verstehe ich. Aber das andere, was Thomas gerade gesagt hat, will ich trotzdem mal hinterfragen, bezieht sich das Lethal auf den Zweck des Waffensystems, also wofür ist es gebaut worden, oder auf die potenziellen Auswirkungen? Weil, warum ich das frage, ein Raketenabwehrsystem arbeitet ja durchaus mit Dingen sozusagen, die, wenn man so eine Rakete irgendwo hinschießt, dann explodiert die ja trotzdem, macht trotzdem Sachen kaputt, da können trotzdem Leute bei sterben. Ne, sozusagen ist es vielleicht nicht der Zweck, aber es kann ein Effekt sein. Deswegen die Frage, wenn man das sagt, dieses tödlich, meint es den Zweck der Waffe oder meint es das potenzielle Ergebnis des Einsatzes?
2: Ich meine schon den Zweck, ansonsten wäre das schon etwas weit gegriffen als Definition.
1: Naja, aber ich frage das so, weil was ich in den 12 Jahren Rechtsbelehrung gelernt habe, auch wenn ich mir manche Dinge nie merken kann, ist, dass vor allen Dingen JuristInnen, aber auch andere Menschen gut daran sind, Schlupflöcher zu finden. Und wenn man jetzt sagt so, ja gut, wir definieren jetzt also tödliche autonome Waffen als sind dafür gemacht, Leute umzubringen, haben wir keine. Aber wir haben autonome Systeme, die vom Zweck her nicht tödlich sind, aber leider ab und zu mal so. Verstehst du, was ich meine?
2: Dafür müsste ja Laws als juristische Definition benutzt werden. Es ist aber mehr eine Bezeichnung, vor allem der Amerikaner in ihren internen Papieren. Also es ist ja nicht so, dass zum Beispiel die Vereinten Nationen das jetzt wirklich in ein Gesetz gegossen hätten, beziehungsweise in eine völkerrechtliche Regelung.
1: Okay, das heißt sozusagen, diese Bezeichnung der tödlichen autonomen Systeme ist sozusagen eine Herstellerbezeichnung oder eine Bezeichnung der Leute, die damit in Anführungszeichen arbeiten, um Systeme zu bezeichnen, die diesen Zweck haben. Es ist kein juristischer Begriff.
2: Genau.
1: Okay. Thomas?
0: Lustigerweise fällt mir ein, die Abkürzung von Lethal Autonomous Weapons ist Law, also Gesetz auf Englisch. Was wäre dann eigentlich ein Law of Laws? Wäre das ein Gesetz der Gesetze oder ein Gesetz der autonomen Waffen? Aber das ist eine andere Frage, die wir jetzt an dieser Stelle nicht behandeln müssen.
1: Die Frage ist ja sozusagen, wenn wir uns jetzt hier zu dritt schon so lange einfach darüber unterhalten, was das ist und wie man das definiert und es trotzdem so ist, Nils, wie du sagst, dass der KI in unserer aller Köpfen jetzt erst seit ein paar Jahren ist, weil es Chatbots gibt, aber es ist ja eigentlich seit den 50ern am Start ist, macht das sozusagen, also die Rechtsbereiche, die es da schon gibt, ne, Völkerrecht und so weiter und so fort, fangen die jetzt von vorne an dem Thema zu arbeiten oder sind die auch schon so lange dabei und deswegen haben wir schon Handwerkszeug? Also gibt's, was gibt's dazu? Wissen die, wie sie das definieren?
2: Also zum einen sind die Vereinten Nationen schon seit einigen Jahren daran, eine Regulierung zu finden, auf die sich alle einigen können, bisher erfolglos. Es kann natürlich sein, dass da natürlich jetzt ein bisschen mehr Dynamik reinkommt durch die Sichtbarkeit von autonomen Systemen im Ukraine-Krieg. Aber es ist auch

0: auch nicht so, als ob das humanitäre Völkerrecht nicht in der Lage wäre, auch auf neue Waffensysteme zu reagieren. Also es gibt zum Beispiel, war auch nochmal eine größere Diskussion, ist dann auch verboten worden, obwohl es gar nicht einsatzreif war, sind Laserwaffen. Hier hat man sich dazu durchgerungen, diese Waffensysteme zu verbieten, zumindest auf völkerrechtlicher Ebene, obwohl es zu dem Zeitpunkt, wie gesagt, nicht mal klar war, ob diese Waffen jemals eine so große Marktreife erreichen können. Ich bin mir nicht mal sicher, ob wir heute wirklich gut funktionierende Lasersysteme haben. Ich meine, es war China, die zumindest auf See mit Laserwaffen experimentieren zum Raketenabschuss. Die Amerikaner meine ich auch, aber es ist nichts, was wirklich eine größere Einsatzfähigkeit erreicht hätte. Also nicht, wie man sich das vorstellt aus einem Science-Fiction-Film, wo so ein großer Laserstrahl kommt und alles abschießt. Also das Szenario ist dann doch nicht eingetreten.
1: Kannst du uns vielleicht an dem Beispiel oder generell erklären, was führt denn dazu, dass eine bestimmte Art von Waffensysteme völkerrechtlich geahndet werden? Und wenn man das sich sozusagen anguckt, inwieweit sich das auf autonome Systeme übertragen lässt. Also ich frage mich jetzt sozusagen wirklich gerade, was, wie, also ne, es ist, ich bin ja immer sozusagen dieses so, klar, ich kann verstehen irgendwie, das stimmt nicht. Genau, wenn ich drüber anfange nachzudenken, ne, also wenn ich jetzt sage, so Senfgas verboten, denke ich so, klar, macht Sinn. So, aber dann frage ich mich sofort immer wieder, aber wenn das verboten ist, warum sind dann irgendwie kugelrotzende Rotationsgewehre nicht verboten? Die machen ja auch Leute sehr effektiv tot. Sozusagen, also wie funktioniert es, dass man bei einer Waffe sagt, na, die jetzt aber nicht?
0: Im Genfer Zusatzprotokoll, also Artikel 36, gibt es für neue Technologien Überprüfungsmechanismus. Mhm. Also wir sprechen dann von Unterscheidungsprinzip, Verhältnismäßigkeitsprinzip und Vorsorgeprinzip. Und nach diesen drei Kriterien wird ein neues Waffensystem dann beurteilt. Und dann kann festgelegt werden, ob wir sagen sollten, dass ein solches Waffensystem nicht erlaubt sein sollte.
1: Und kannst du bei diesen drei Unterscheidungen, Verhältnismäßigkeit, Vorsorge, kannst du da sagen, was da so grob die Leitlinien sind? Und dann können wir vielleicht mal versuchen, wie man das mit autonomen Systemen sehen könnte.
0: Unterscheidungsprinzip bedeutet, dass das System zuverlässig zwischen Zivilisten und Kombattanten unterscheiden können muss. Um bei deinem Senfgas-Beispiel zu bleiben, wenn ich ein Senfgas oder ein anderes Giftgas gegen ein bestimmtes Gebiet einsetze, kann ich alleine vom Wind her nicht garantieren, dass hierbei nicht auch massenhaft von Zivilisten betroffen werden. Ich kann hier keine Unterscheidung herbeiführen. Dasselbe gilt für Biowaffen, Nuklearwaffen.
1: Und eben auch Minen, weil man nicht weiß, wer drauf tritt. Okay. Nur sozusagen, ne? Das ist jetzt gerade wieder so eine Stelle. Es ist also anscheinend im Völkerrecht so, es gibt den Unterschied zwischen KombatantInnen und Zivilpersonen. Und bei den einen ist es okay, wenn die draufgehen, bei den anderen nicht. Wir diskutieren das jetzt nicht, sondern das ist die juristische Unterscheidung.
0: Genau. Verhältnismäßigkeit bewegt sich dann im Bereich, ob unverhältnismäßiges Risiko auch für Zivilisten eingegangen wird. Ja, auch hier wieder Nuklearwaffen, selbst ja in einem weiteren Radius haben wir einen Fallout. Das heißt, hier ist natürlich das Verhältnis nicht gegeben zwischen dem Einsatz und der möglichen Folgen. Dann haben wir das Vorsorgeprinzip. Bedeutet, dass immer vorgesorgt werden muss, also eine kontinuierliche Überwachung oder kontinuierliche Maßnahmen ergriffen werden müssen zum Schutz der Zivilbevölkerung. Ja, also dass quasi immer wie ein Review stattfindet des Waffensystems, dass das eine Möglichkeit des Eingreifens möglich ist. Wenn ich natürlich einmal eine Atombombe abgeworfen habe, dann kann ich da nicht mehr so viele Maßnahmen ergreifen.
1: Da würde ich jetzt von meiner Kenntnis über KI, jetzt nicht über Waffensysteme, sondern KI sagen, so, also bei allen drei Sachen würde ich sagen, das kann eigentlich nicht sein, dass autonome Systeme da irgendwie so drunter fallen, dass das funktionieren würde. Das geht schon bei der Unterscheidung los. KI ist ganz gut in Mustererkennung. Das ist sozusagen eine der Dinge, für die KI tatsächlich okay ist. Aber wenn es, also sich darauf verlassen können, dass KI safe unterscheidet zwischen Kombattanten und Zivilpersonen, kann ich mir nicht vorstellen. Mein Verdacht wäre, also kannst du gleich sagen, vielleicht gibt es doch KI,

0: das können. Mein Verdacht ist aber sozusagen, dass auch im Völkerrecht, dass es dann sozusagen so Grauzonen gibt, dass man sagt, na, so ein bisschen Schwund ist immer im Zweifel. Wie ist es da geregelt?
1: Ja, also eine Hundertprozentigkeit kann man natürlich bei keinem Waffensystem irgendwo herstellen. Das primäre Problem bei KI ist einfach, dass wir die Trainingsdaten des Systems ja auch nicht kennen. Also es gibt den recht bekannten Fall davon, wo ein KI-System Panzer identifizieren sollte. Also Panzergattungen des jeweiligen Landes. Und man hat dann den Hintergrund ausgetauscht. Und sobald man den Hintergrund ausgetauscht hat, konnte KI diesen Panzer nicht mehr passend zuordnen, weil es beispielsweise einen US-Panzer nur in Wüstenregionen kennt und einen russischen Panzer hauptsächlich in bewaldeten Regionen. Habe ich jetzt den Hintergrund ausgetauscht und einen russischen Panzer beispielsweise in Syrien gezeigt, war das System nicht mehr zuverlässig in der Lage zu sagen, das ist ein russischer Panzer. Das zur Verdeutlichung, wo das Problem liegt von Trainingsdaten bei einer solchen Unterscheidung. Rein theoretisch könnten wir natürlich perfekte Trainingsdaten haben. Ja, technisch wird ein KI-System ja auch immer besser. Das heißt, wir würden mit sehr guten Trainingsdaten, die natürlich keiner kontrollieren kann, weil ansonsten würden wir militärische Geheimnisse offenlegen, vielleicht zu einer recht guten Unterscheidung kommen. Beziehungsweise zu einer Unterscheidung, das muss man sich ja auch mal fragen, die vielleicht nicht schlechter ist als die von einer menschlichen Person. Ja, ist ja immer die Frage, ob wir sagen sollen, es muss Perfektion sein oder es muss vielleicht einfach nur gleich oder ein bisschen besser sein als die von einem Soldaten.
2: Ich sehe da auf jeden Fall sehr viel juristischen Spielraum, der dagegen sprechen würde, diese Waffen zu verbieten, wenn ich jetzt auf der Seite der Waffenhersteller wäre, weil der Unterschied ist, bei chemischen, biologischen Waffen, bei Nuklearwaffen, habe ich das gemeingefährliche Potenzial dieser Waffe in dem auslösenden Moment, in der Waffe selbst. Da explodiert etwas, da strömt etwas aus, die Landmine wird ausgelegt, man verliert irgendwie die Kontrolle darüber. Also die Waffe selbst ist potenziell gefährlich. Und so wie ich dich verstehe, Nils, ist bei KI-Waffen die Gefahr schon vorher angesiedelt in der Entwicklung, im Training, in dieser KI-Einheit, was die Waffe als Ziel auswählt, weil das macht sie ja eben aus, dass sie autonom handelt. Und da kann man natürlich argumentieren, diese Waffen können ja viel humaner sein als menschliche Waffen, weil wenn, also ich lag nie im Schützengraben, Gott sei Dank, und ich hoffe, ich werde es nie tun, aber wenn ich mich in einer Situation befinde, ich kenne es nur aus Computerspielen, dann gerate ich schon ein bisschen in Panik und feuere um mich herum. Und dann könnte man sagen, naja, so eine autonome Waffe kann schon unterscheiden, ob es besser unterscheiden, ob es ein feindlicher Soldat ist oder nicht. Und dann haben wir potenziell zwei Personen, die wir geschützt haben. Eine Person, die vielleicht unbeteiligt war, die ich erschossen hätte, wird geschützt und ich werde vor traumatischen Erfahrungen geschützt. Das heißt, eine autonome Waffe sorgt dafür, dass zwei Menschen psychisch und einer physisch geschützt werden. Und in diesem Trainingsraum kann ich ja natürlich noch immer besser werden, kontinuierlich die Waffen verbessern. Das bedeutet, was dann hinten rauskommt, wird auch immer weniger tödlich. Ich habe mehr Einfluss als Mensch auf diese Waffengattung und deswegen kann man sie gar nicht mit diesen gemeingefährlichen Waffen wie nuklear oder chemischen oder biologischen Waffen oder Landminen vergleichen.
1: Ja, also man kann sich auf diesen Standpunkt stellen und es gibt auch die Meinung, dass vor allem eine KI keinen eigenen Überlebenstrieb hat. Ja, und somit dann rationaler entscheiden würde. Das primäre Problem dieser drei Faktoren sehe ich daher eher im Vorsorgeprinzip. Also können wirklich kontinuierliche Maßnahmen zum Schutz der Zivilbevölkerung unternommen werden. Warte, da spannen wir dann wieder den Bogen zu eben, nämlich der Frage, ob ein Mensch noch eingreifen kann und ob das wirklich erforderlich ist, um wirklich kontinuierliche Maßnahmen zum Schutz ergreifen zu können.
0: Warte kurz. Lass uns gleich darauf zurückkommen. Ich will sozusagen noch, wo wir gerade sind, verknüpfen mit etwas, was du vorhin gesagt hast, auch um sicherzustellen, dass ich richtig verstanden habe. Wenn man also sozusagen das so ist, wie es gerade hier gemacht und so wie es Thomas auch gerade formuliert hat, dann würde man sagen, die Waffe an sich ist nicht geahndet, solange, wie soll man das sagen, so ein Best-Effort-Ansatz gemacht wird, dass sie sozusagen auf Kombattanten zielt und nicht auf Zivilpersonen. Wenn jetzt, und sozusagen, und das ist jetzt ne, die Verknüpfung zu vorhin, und wenn jetzt jemand kommt und sagt, aber ich habe jetzt gerade diese Waffe, ich programmiere die jetzt so, dass die Zivilbevölkerung damit auch attackiert wird, dann ist das Kriegsverbrechen nicht der Einsatz der Waffe, sondern du hast vorhin gesagt, ne, dass es ganz oft beim Einsatz um persönliche Haftung geht, sondern es ist das Kriegsverbrechen, dass ein Typ hingegangen ist und gesagt hat, ich mache das jetzt so. Habe ich mir das jetzt so richtig zusammengedacht?
1: Ja, dann wäre die Person, die quasi hier gegen Zivilisten vorgegangen ist, im Rahmen des Völkerstrafrechts verantwortlich.
0: Und die Frage über der Frage ist dann, unterscheidet das Völkerstrafrecht auch im Sinne des Potenzials? Ne? Also weil das scheint jetzt sozusagen eine sehr klare Unterscheidung. Ne? Ich habe also eine KI-Waffe, wenn ich die so einsetze, wie der Zweck bedingst ist, dann ist die Waffe an sich sozusagen völkerrechtlich im Kriegsvölkerrecht sozusagen okay. Das Kriegsverbrechen ist, wenn jemand hinkommt, die missbraucht. Aber wenn man jetzt sagt, Drohnenschwärme haben halt ein so großes Potenzial, dass man sie entsprechend missbraucht, weil man muss nur an einer Stelle die Trainingsdaten austauschen, spielen diese Überlegungen im Völkerrecht auch eine Rolle?
1: Ja, aber nicht in der Weite. Also es reicht aus, wenn der Angriff durchgeführt wird und dabei erwartet wird, dass die Tötung oder Verletzung von Zivilpersonen damit in einem größeren Ausmaß verursacht wird. Es ist nicht zwingend notwendig, dass die Zivilisten wirklich verletzt werden. Mhm. Es geht darum, ob es erwartbar ist. Die Frage ist aber jetzt...
0: Die Frage der Erwartbarkeit ist sozusagen, dann wird an der Stelle aber politisch, ne? Also die Frage ist, wenn ich jetzt völkerrechtlich diskutiere, will ich KI-Drohnenschwärme zulassen oder nicht, ist dann die Frage, erwarte ich, dass jemand das entsprechend missbraucht? Und dann könnte man, wenn man sich die Geschichte der Menschheit anguckt, sagen, das wird auf jeden Fall jemand machen. Und dann ist aber wahrscheinlich eine politische Diskussion. Sehe ich das richtig?
1: Genau, weil da würden wir uns dann deutlich weiter vorverlagern. Wir würden ja uns jetzt auch weit, weit vor das Kampfgeschehen quasi zeitlich verlagern. Und da strafrechtlich anzusetzen, würde ich als etwas systemwidrig ansehen.
0: Nee, ich dachte eher im Sinne von, um zu zeigen, wie absurd ich das finde. Man könnte theoretisch ja auch bei einer Atomwaffe sagen, ich werfe die nur da ab, wo gegnerische Kombattanten sind und keine Zivilisten. So, trotzdem hat man gesagt, Atomwaffen keine gute Idee. Und dieselbe Argumentation könnte man eben auch bei vollautonomen Waffensystemen bringen, dass man sagt, also klar, die sind einsetzbar, aber das Missbrauchspotenzial ist so groß, dass wir uns trotzdem darauf einigen, keine gute Idee. Aber das ist eben eine politische, keine juristische Entscheidung. So, jetzt zu dem Punkt, zu dem du gerade schon wolltest, entschuldige, dass wir kurz angehalten sind nochmal. Jetzt geht's ums Vorsorgeprinzip und die sozusagen dem Nachhalten dessen, wie der Mensch damit umgeht, wenn ich es richtig verstanden habe.
1: Genau, und da schlagen wir eigentlich wieder den Bogen zum Punkt eben mit der Frage, ob ein Mensch überhaupt zeitlich in der Lage ist, ein System zu kontrollieren und ob das auch erforderlich ist. In dem Sinne kann man sich fragen, und man kann sich auch fragen, inwieweit wir nachvollziehen können müssen, wie ein KI-System gehandelt hat. Also hier sind wir bei den typischen Punkten, die man für technische Systeme ansetzt, die wir als kritisch betrachten. Das ist nicht anders als im Datenschutz. Ja, also hier geht es vor allem um die Frage der Transparenz und der Nachvollziehbarkeit, weil ansonsten ist natürlich auch eine Rechenschaftspflicht schwer herleitbar, wenn man nicht in der Lage ist, eine gewisse Transparenz zu schaffen.
0: Also verstehe ich dich richtig, dass du gerade sagst, wenn wir vollautonome Systeme juristisch regulieren wollen, dann ist vollständige Transparenz, also im Sinne von Logdateien für jeden Angriffsvorgang, eine zwingende Voraussetzung?
1: Wir müssten verstehen können, warum dieses KI-System so gehandelt hat. Ansonsten würden wir ja nie wissen, warum jetzt dieser Angriff durchgeführt wurde. Wurde der Angriff jetzt doch noch einzeln befohlen? Hat das KI-System hier selber eigenständig eine Zielerfassung durchgeführt und geschossen? Hat das KI-System vielleicht auch selber gelernt und vielleicht auch etwas Falsches gelernt, sich weiterentwickelt? Ja, also wo liegt hier die Verantwortung? Liegt die Verantwortung wirklich bei meinem Kommandanten? Liegt die Verantwortung beim Entwickler? Oder war der Einsatz dieses KI-Systems mit diesen Entwicklungsmöglichkeiten per se vielleicht das Problem?
0: Ist das umsetzbar? Also ich verstehe, dass das ein juristisches Ideal ist, aber es gibt ja sozusagen heute schon, also mal abgesehen von den Firmen, die KIs betreiben, gibt es, glaube ich, wirklich wenige Leute, die KI anwenden, die wissen, warum was passiert. Ist das dann sozusagen vom juristischen Ideal abgesehen eine praktikable Forderung, die man überhaupt erfüllen kann? Oder geben wir jetzt hin, und weil das nicht gegeben ist, ist es eigentlich Quatsch, dieses System einzusetzen?
1: Ja, so ist es aktuell, wie du ja auch schon sagst, sehr schwierig, wirklich nachzuvollziehen, warum eine KI eine Entscheidung trifft. Mhm. Die Frage ist, ob man ein militärisches System nicht auch enger baut. Also es ist ja ein sehr spezifischer Einsatzzweck. Es ist ja kein großes LLM, was Multipurpose ist, also auf jegliche Art von Anfragen reagiert. Die Frage ist natürlich, ob man in so einem kleineren Radius des Einsatzzweckes mehr Möglichkeiten hat, eine Erklärbarkeit herzustellen. Die andere Frage ist natürlich, selbst wenn man dazu in der Lage ist, wer soll das auditieren? Also es wird ja niemals eine unabhängige Kontrolle geben, in dem Fall, sondern vielleicht eine interne Kontrolle des jeweiligen Militärapparats zum Einsatz, soweit sich das Land völkerrechtlich dazu verpflichtet hat. Da ist dann eher auch die Frage der Durchsetzbarkeit die Frage.
0: Weißt du, wie das jetzt in der Ukraine ist? Weil du hast ja gesagt, da werden eben solche Sachen schon angewendet. Gibt es da irgendeine Art von Transparenz?
1: Nicht, dass ich jetzt direkt wüsste.
0: So, das klingt für mich ein bisschen so, als klafft Realität und juristisches Ideal sehr weit auseinander.
1: Dem stimme ich zu.
0: Okay. Siehst du, wir können gleich noch weiter darüber sprechen, zu sagen, wie man das vielleicht wieder enger zusammenbringt, aber trotzdem jetzt schon mal gefragt, siehst du eine praktikable Chance? Also das Ding ist, es ist ja bei KI im Allgemeinen und ich glaube bei Rüstung auch und bei der Vermengung dieser beiden Dinge dann im Besonderen so, dass erstmal gemacht wird, was geht und dann guckt man hinterher, was das für Konsequenzen hat. Das ist doch hier wahrscheinlich, also wenn man das, ich finde es mit der Ukraine, das ist auch so fantastisch schwierig, weil die Ukraine jetzt für die meisten Menschen die guten TM sind. Was halt nicht heißt, dass alle Waffen, die da zum Einsatz kommen, eine gute Idee für die Zukunft der Menschheit sind. Wo stehen wir in der Diskussion und wird die praktikable Ergebnisse zeigen oder bewegen wir uns jetzt einfach aufs Zeitalter der Terminatoren zu?
1: Die Frage ist, denke ich, auch, wo der technische Fortschritt liegt. Also solange KI einen sehr dynamischen technischen Fortschritt hat, ist es schwierig, natürlich auch in diese Dynamik hinein zu regulieren. Ja, also wir wissen ja nicht, was vielleicht in 2 Jahren möglich ist oder was vielleicht auch von KI-Modellen möglich ist, die wir jetzt als normale Leute noch nicht gesehen haben. Also alleine was zum Beispiel Claude wohl kann im Modell, was noch nicht veröffentlicht ist. Hier wurden ja auch Schwachstellen jetzt von IT-Sicherheitssicht offengelegt von Claude und hat gesagt, hey, fix das mal, bevor wir das Modell öffentlich stellen. Das muss man sich ja auch vor Augen halten. Also es gibt auch Modellweiterentwicklungen, die vielleicht mehr intern laufen oder die speziell fürs Militär laufen. Und solange hier eine Dynamik ist, ist das recht schwierig.
0: Ich möchte einen kurzen Einschub machen, falls irgendwelche Leute jetzt auch schon sagen, ja, aber Moment mal, und dann sagen, ja, aber das war ja, ne, also diese Sache mit dem Claude-Modell, das war ja eine PR-Kampagne, die angeblich, ja, also so spekuliert, irgendwie so 2- bis 3-stellig Millionen gekostet hat an Betriebskosten, um diese ganze Sicherheitslücken rauszufinden. Das KI-Set-Toys sieht man jetzt auch, weil zum Zeitpunkt der Aufnahme sind immer mehr von den großen Firmen dabei, ihre Flatrate-KI-Modelle auf Kostenverbrauch umzustellen. Das heißt, es gibt, also die Schlagzeile, die wahrscheinlich jeder gehört hat, es soll irgendwie eine Firma geben, die jetzt 500 Millionen Dollar Schulden hat, weil sie irgendwie ihren KI-Token-Verbrauch nicht, also Token ist sozusagen eine Einheit für Energieverbrauch von KI, sozusagen, weil die es nicht ordentlich geregelt haben und dass es eben verbrauchsorientiert ist. Und deswegen könnte man jetzt vielleicht auf die kommen und sagen, ja, Moment mal, aber wenn das so teuer ist, dann wird das auch falsch, weil wo wird das meiste Geld investiert? Guckt euch die Haushalte der Staaten an, in der Rüstung. Das heißt, mutmaßlich gibt es ein doppeltes Interesse daran, autonome Waffensysteme umzusetzen. Einerseits von den KI-Firmen, weil da kann man verbrauchsorientiert abrechnen und sehr viel Geld probably machen. Und natürlich auch wegen des Rüstungswettkampfs, den ich vermute, es auch in diesem Bereich gibt, eben auch von den Staaten und Militärs. So, da sind wir jetzt wieder. Ich würde mal zurückgehen zu einer Welt, wo wir vielleicht trotzdem eine juristische Regelung finden und die Effekt hat. Im Sinne der, wem ortet man denn Verantwortlichkeit zu? Also wir haben hier in der Rechtsbelehrung über die Jahre immer wieder über KI-Verantwortlichkeit gesprochen und es gibt dann sozusagen die klaren Dinge, ne? Also wenn ich jetzt hingehe als Befehlshaber und sage, so Drohnenschwarm, machen wir einfach mal alles glatt, was da sich bewegt, dann ist klar, ich begehe ein Kriegsverbrechen. Jetzt gibt's aber eben dieses Ding, ne? Und wir reden jetzt nicht über Praktikabilität, sondern was ist die juristische Idee?
2: Du übergehst erstmal überhaupt ein Verbrechen. Also nicht unbedingt sofort ein Kriegsverbrechen. Wenn du Drohnen gegen Menschen richtest, dann tötest du die Menschen, dann bist du ein Mörder, weil du mit nieder Absicht handelst. Das heißt, wir müssen gar nicht so weit spannen.
0: Okay, meinetwegen. So, aber worauf ich hinaus will, ist ja sozusagen, was ist denn mit, wir nehmen jetzt mal für die Diskussion, es gibt diese Transparenz, die du gerade gesagt hast, und da stellt sich raus, da ist was schiefgelaufen. Wer haftet denn dann? Also, oder ich weiß nicht, ob Haftung das richtige Wort ist, aber sagen, wer ist denn im Sinne des Völkerrechts, des Kriegsvölkerrechts dann verantwortlich? Ist es dann der Typ, der sozusagen der Aufpasser über die Drohung, ist es der Staat, der den Einsatz befohlen hat? Ist es der Hersteller möglicherweise?
2: Oder ist jemand, der nur die Bilder eingespeist hat, einen falschen Bilderstapel, der Panzer genommen hat?
0: Der Hardware? Ist es der Hersteller der Software? Ist es der Hersteller der Trainingsdaten? Also gibt es da Ideen?
1: Also ich denke, das ist sehr, sehr schwierig zu sagen. Ich denke, wichtig ist vor allem erstmal zu unterscheiden zwischen der Person, also Personen grundsätzlich, und Staaten. Mhm. Ja, also es sind ja zwei verschiedene Punkte. Gegen Staaten haben wir natürlich relativ wenig Handhabe völkerrechtlich. Also würde ein Staat völkerrechtlich nicht im Sinne agieren, wie er agieren soll, bleibt ja primär die Möglichkeit, diplomatischen Druck auszuüben, also über Sanktionen. Ja, aber wir haben ja keine Möglichkeit, einen Staat zu verurteilen. Also das heißt, die Verantwortung, klar, kann natürlich beim Staat liegen. Dann würde man über Sanktionen gehen müssen als eines der wenigen Instrumente. Oder man ordnet sie halt einer Person zu. Und hier ist es natürlich wirklich schwierig zu sagen, welche Person ist wirklich verantwortlich. Ja, also man kann natürlich sagen, der Kommandant, wenn er klassisch Vorsatz hat, also wenn er mit Wissen und Wollen handelt, kann man natürlich sagen, hey, okay, ist Völkerrechtsstrafrecht. Die Frage ist natürlich, glaube ich, viel interessanter bei Handlungen, die er nicht überblicken kann. Also wenn eine KI zum Beispiel eine wirklich eigenständige Entscheidung trifft, ja, oder wenn ein Mensch nicht eingreift, nur dann sind wir auch wieder bei der Diskussion von eben, sich zu fragen, ob der Mensch überhaupt zeitlich in der Lage gewesen wäre, einzugreifen. Oder also ob er da überhaupt ein Verschulden in dem Sinne entwickeln kann.
0: Aber das klingt jetzt für mich so, als ob du sagst, wenn man die Systeme nur so baut, dass möglichst keiner eingreifen kann, dann ist niemand mehr schuld.
1: Ich denke, da muss man, ich denke, um das wirklich sicher zu bauen zu können, ist es, denke ich, wichtig, hier von einem Produktsicherheitsansatz, wenn man so möchte, auszugehen und wirklich vorne anzusetzen und den Bau des Systems, also die Art, wie das System gebaut wird, welche Grenzen ein System hat, festzulegen. Ja, also zum Beispiel ein System, was selbstständig auf dem Schlachtfeld lernt, ja, und selbstständig auch zum Beispiel Kommandos festlegt oder Richtungen ändert oder wirklich so autonom agiert, dass es einen Kriegsverlauf vielleicht sogar verändert, ja, eine Taktik verändert. Da bewegen wir uns ja in einem völlig unüberblickbaren Risikobereich. Ja, und eindämmbar, denke ich, sind wir vor allem, wenn wir das System von Anfang an eben Grenzen setzen, wie es ausgestaltet werden soll. Dann müssen wir uns auch nicht fragen, also nicht zwingend fragen, wie der Einsatz am Ende funktioniert, außer er ist halt wirklich vorsätzlich.
2: Ist die Frage der Zurechenbarkeit der Verantwortung auch relevant bei der Beurteilung, ob man ein Waffensystem verbieten sollte? Weil Ich denke dabei an die Hemmschwellentheorie, die wir im Strafrecht haben, dass gesagt wird, dass es eine Überwindung einer Hemmschwelle bedarf, bevor ein Mensch überhaupt einen anderen Menschen erst tötet, dass sehr, sehr viel dazugehört. Und wenn ich eine solche Waffensysteme habe, wir erleben das ja mit den Drohnen ja bereits, die aus der Ferne gesteuert werden und die Menschen vom eigentlichen Tötungsvorgang entkoppelt sind. Und wenn ich jetzt Waffensysteme habe, die nicht mal mehr gesteuert werden, das heißt, ich kann niemanden verurteilen oder ich muss nicht das Risiko eingehen, wie ein Drohnenoperator zum Beispiel, dem gesagt werden könnte, du hast gegen das humanitäre Menschenrecht verstoßen, indem du die Drohne in diesem Zeitpunkt ausgelöst hast oder nicht ausgelöst hast oder irgendetwas gemacht hast, der ist ja am Steuer. Wenn aber gar keiner am Steuer ist, dann kann ich ja machen, was ich will, mit dem schönen Gedanken, mir wird nichts passieren und zweitens, dann habe ich auch nicht diese Hemmschwelle, weil ich zu keiner Verantwortung gezogen werde. Und dann könnte man sich vorstellen, dass die Neigung, solche Waffen doch eher über das humanitäre Menschenrecht hinausgehen zu lassen, potenziell viel, viel höher ist bei den Menschen. Also ein Waffensystem, das die Bösartigkeit oder die Rücksichtslosigkeit aus dem Menschen sozusagen herauslockt oder sie die Empathielosigkeit verstärkt.
0: Ich möchte noch kurz einen weiteren Datenpunkt hinzufügen. Ich moderiere für die Bundeszentrale Politische Bildung und die Bildungsstätte Anne Frank die Reihe KI am Mittag. Und da hatten wir neulich Jennifer Hase zu Gast vom Weizmann-Institut und die forscht zu Skill-Erosion. Ja, also wie verlernt man durch den Einsatz technischer Systeme? Und die hatte so eine Skala mitgebracht und die in 10 Schritten sozusagen, wie selbstständig, also wie viel nimmt ein System mir ab? Da geht es nicht um KI, es gibt Automationsforschung schon seit vielen Jahren. Und sie hat den Schnitt gemacht, ne? Also wann beginne ich Dinge zu verlernen? An der Grenze zwischen, ich muss noch bestätigen, was das technische System macht und ich kann widersprechen. Ne? Also in dem Moment, wo das System alleine agiert und ich aber noch die Möglichkeit des Widerspruchs habe, da beginnt schon Skill-Erosion. Und in der Diskussion, die wir da hatten, war so, müsste man es vielleicht schon eine Stufe vorher ansetzen, weil selbst dieses Ich bestätige kann zu so einer Art Automatismus. Ne? Ich klicke einfach immer sozusagen auf den Ja-Button. Also wenn ich nicht mal mehr die Optionen sehe, sondern nur noch Ja oder Nein sage. Und wenn ich das jetzt übertrage auf dieses Hemmschwellending, könnte man ja auch argumentieren, also wenn das sozusagen im Skill so ist, ist das doch auch senkt das doch eben auch die Hemmschwelle. Also im Prinzip stelle ich gerade fest, dasselbe, was Thomas gesagt hat, nochmal aus einer anderen Richtung kommt. Also ist der Einsatz vollautonomer Systeme, nämlich, jetzt sind wir doch im Moralischen sozusagen, eine Erosion menschlicher Werte, weil eben weil es diese Hemmschwelle nicht mehr gibt, weil ich mich nicht mehr damit beschäftigen muss, bringe ich jetzt jemanden um oder nicht, sondern
2: man stumpft ab.
0: Naja, man ersetzt aber sozusagen auch den Unterschied zwischen, schieße ich auf den zu, also stelle ich mir zumindest vor, sozusagen auf so ein Schlachtfeld, ne? Also bringt es mir was, wenn ich jetzt sage Mama oder wenn ich nicht eingreife, was ich eh nicht kann.
1: Ja, also es gibt die Meinung zu sagen, dass der Einsatz von automatischen Systemen gegen Menschen inhärent unethisch ist. Also, dass er grundsätzlich nicht in Ordnung sei durch die Asymmetrie, die dadurch entsteht zwischen einem System und einem Menschen an sich. Die dagegen argumentieren, stellen sich auf den Standpunkt, dass der Mensch über die letzten Jahre oder Jahrhunderte sich immer weiter vom Schlachtfeld quasi entfernt hat. Also wenn man jetzt an ein mittelalterliches Gemetzel denkt, ja, also wirklich mit Schild und Schwert ganz vorne, dann über Artillerie zu Napoleons Zeiten, zu Maschinengewehren, bis hin dann zu Flugzeugen und der Mensch sich ja quasi immer weiter von dieser direkten Konfrontation entfernt hat, kann man sich natürlich auch auf den Standpunkt stellen, KI ist nur der nächste weitere Schritt der Entfernung vom Schlachtfeld.
0: Das fällt, also die logische Konsequenz wäre, wir bauen irgendwie so große Arenen, wo dann 2 KI-Armeen gegeneinander kämpfen können. Und wer gewonnen hat, hat gewonnen. Vielleicht können wir wirklich dahin gehen. Also wenn ich dich nicht jetzt richtig verstehe, sozusagen, da ist es eigentlich ein nicht so komplexes Thema mit ganz klaren Leitlinien, die ich dem wahrnehme, ne? Also irgendwie so Transparenz, Einsetzbarkeit und die Überlegung, soll man das überhaupt machen oder nicht. Was aber, weil Politik, nehme ich an, sozusagen kontrovers diskutiert wird und das erinnert mich fast, naja, egal. Ist das sozusagen so die Zusammenfassung?
1: Ja, also für mich wäre die Zusammenfassung, dass wir technisch halt vor allem sehr viele Aspekte berücksichtigen müssen. und dass wir uns nicht nur fragen müssen, ist es technisch, was ist technisch möglich, was ist ethisch möglich und was ist rechtlich wirklich kontrollierbar und was ist politisch gewollt. Also eigentlich bewegen wir uns in diesem Viererbereich, zwischen diesen vier Aspekten und müssen irgendwo einen Ausgleich dazwischen finden.
0: Und rechtlich möglich, das ist ja sozusagen unser Schwerpunkt heute, rechtlich möglich ist, was man kontrollieren kann. Und wenn man es kontrollieren will, muss es halt auf eine Art und Weise gebaut werden, die Einblick ermöglicht. Das ist doch die Quintessenz so ein bisschen.
1: Erstens das und zweitens muss ich es natürlich auch sanktionieren können.
0: Und das sehe eben so aus, wenn es Staaten sind, dann über die Sanktionen und beim Völkerstrafrecht wird es halt dann schwierig, weil die Attribution so schwierig ist.
1: Erstens das und zweitens ja auch nur, wenn das jeweilige Land die Genfer Konvention ratifiziert hat und ja auch den Internationalen Strafgerichtshof anerkennt. Da wären wir bei führenden Ländern im Bereich KI-Technologie, beziehungsweise nicht nur KI-Technologie, sondern auch Drohnen wie den USA, China, Türkei oder Indien schon raus.
0: Vielleicht nennen wir die Folge doch einfach We Are Fucked. Aber lass doch noch kurz zu den anderen kommen, die. Es gibt ja in der EU, fangen wir damit vielleicht an, auf der EU-Ebene, also die EU erkennt ja erstmal den Strafgerichtshof an, soweit ist so mein Stand heute am 2. Juni. Und es gibt ja in der EU auch KI-Gesetzgebung, also den AI-Act, eben, den wir auch ausführlich besprochen haben. Trotzdem die Frage noch, gibt der schon Fingerzeige oder lässt der sich anwenden auch auf Waffensysteme und macht das Sinn? Oder haben die da einfach sozusagen so ein blindes Loch gemacht und gesagt, also hier, das ist für die Zivilgesellschaft und den Rest machen wir woanders. Wie ist es mit dem KI-Akt?
1: Also der AI-Act regelt eine Bereichsausnahme für militärische Zwecke und Verteidigung. Mhm. Aber aus dem einfachen Grund, dass der AI-Act die Kompetenz liegt nicht bei der Europäischen Union für die Mitgliedstaaten, Verteidigungsaspekte zu regeln. Das ist Kernbereich der jeweiligen Nationalstaaten. Und durch die fehlende Kompetenzübertragung an die EU könnte sie es auch gar nicht im EU-AI-Act regeln.
0: Okay. Also das heißt, um zurück nach Hause zu kommen, das, bei uns wäre das Aufgabe des deutschen Staates, sowas zu regeln.
1: Ja.
0: Zufälligerweise ist gerade ein Gesetzesentwurf. Ich muss gerade fragen, es war wirklich so, ich habe den irgendwie die Tage bekommen, ich habe ihn erst wenige Stunden vor der Aufnahme an Nils gegeben, weil ich dachte, er hat ihn natürlich, aber es ist natürlich totaler Quatsch, das anzunehmen. Hast du kurz reingucken können?
1: Ja, ich habe überflogen.
0: Ja. Was halten die sich daran, was du uns erzählt hast, was sinnvoll wäre?
1: Es ist sehr abstrakt gehalten und was für mich aber der Kernaspekt ist, dass man sich wegbewegt vom Human in the Loop zum Human on the Loop.
0: Das heißt?
1: Dass wir mehr dieses mehr Vorgaben bekommen, zu sagen, hey, wir akzeptieren eine gewisse Autonomie des Systems, wenn ein Mensch eingreifen kann, und setzen nicht mehr zwingend voraus, dass ein Mensch dieses System wirklich steuert.
0: Davon hat man sich also schon verabschiedet. Thomas?
2: Ja, ich habe noch reingeguckt. Das ist kein Gesetzesentwurf. Das ist ein Konzeptionspapier des Bundesverteidigungsministeriums, nur dazu, dass es kein Gesetz ist. Also
0: My bad.
2: Ein Ministerium kann in seinem Geschäftsbereich Regelungen treffen. Und das ist ein Konzeptionspapier, das Gedanken und Vorstöße dazu macht, wie sollten wir das Ganze bei uns organisatorisch regeln. Da sind noch keine Gesetzeskonzepte bei, also die können dann natürlich daraus erwachsen, aber das sind erstmal Vorüberlegungen, wie Nils das eben sagte, dass da ist kein Gedanke zum, wir verbieten es, sondern wir lassen es zu, es hat auch Vorteile, aber wir müssen lernen, wie wir das gut überwachen und die Menschen schulen können, damit sie dabei keine Fehler begehen. Das ist so die Stoßrichtung und das ist, denke ich, ein guter Widerhall dessen, wie ich den Umgang mit autonomen tödlichen Waffen generell wahrnehme. Denn Nils, denkst du, die werden verboten werden? Also wir haben ja schon gesprochen, dass man die erstmal gar nicht so richtig greifen kann. Wie können wir die überhaupt eingrenzen? Wie weit reichen die? Ist es irgendwie eine kleine Puppe, die ich mit AI ausgestattet habe und mit einer Spielzeugwaffe ist und die Menschen verletzen kann? Fällt die da drunter? Muss es ein Panzer sein? Muss es ein Flugzeug sein? Schwer einzugrenzen. Man kann es vorher kontrollieren. Es hat viele Vorteile, dass es etwas ist, wenn ich so auf Technologien der menschlichen Geschichte zurückblicke, die werden nicht verboten, weil die nicht so eindeutig unkontrollierbar sind. Und ich denke, dass dieses Konzept, wir lassen es zu, gucken aber zu, dass wir es möglichst gut kontrollieren können, generell gilt, oder?
1: Ja, also ich denke auch, wir werden erstmal kein Verbot sehen, außer wir würden wirklich eine Katastrophe irgendwie sehen, also ein KI-System, was völlig, völlig ausflippt quasi. Also dann kann man natürlich wieder, wenn man jetzt Fukushima oder sowas nimmt, in dem zivilen Bereich, also solche wirklichen Wendepunkte, dann könnte ich mir das noch vorstellen. Ansonsten, denke ich, werden wir kein Verbot sehen. Wir werden sehen, wie die einzelnen Staaten damit umgehen. Und wir werden vielleicht sehen, dass einzelne Staaten sich mehr auf eine defensive KI-Nutzung festlegen. Also wie ein Patriot-System zur Abwehr von zum Beispiel anderen KI-Systemen. Aber vielleicht sehen wir bei vor allem europäischen Staaten und einer europäischen Wertegemeinschaft weniger KI-Angriffssysteme, sondern mehr KI-Defensivsysteme.
0: Und wenn wir in Deutschland sind, gibt es die, also wir haben also im Gegensatz zu anderen Staaten ein Grundgesetz und haben es ja auch so ein bisschen mit der Menschenwürde und so, gibt es Dinge, die man auch so, und ich finde, ich frage das deswegen so jetzt so breit und so glatt, weil es mit der Rechtsbelehrung ab und zu passiert ist, dass wir über irgendwie für meinen Kopf sehr spezifische Themen gesprochen haben und dann sagen die Expertin oder auch Thomas sozusagen so, und außerdem sagt schon das Grundgesetz, und dann gab es so eine ganz wilde Herleitung von irgendwie Artikel 1, 2 oder 3 bis hin zu dem mega spezifischen juristischen Thema, über das wir gerade gesprochen haben. Gibt es sowas hier auch, dass man sagen kann, hey, Leute, mal alles, was wir jetzt sogar im Detail planen, mal abgesehen davon, das Grundgesetz sagt und daraus folgt eigentlich, dass autonome Waffensysteme so und so bearbeitet, beschafft, nicht beschafft, was auch immer werden müssten.
2: Ja, also ich würde sagen, das Grundgesetz greift hier ein, also das Verbot, Menschen wie Objekte zu behandeln, das ist ein Ausdruck der Menschenwürde, würde auch hier greifen. Das heißt, wenn wir Waffen hätten, die so vorgehen würden und zum Beispiel unterschiedslos Menschen angreifen würden, würde das runterfallen. Aber wir kommen wieder zu dieser Argumentation, dass es keine Gefährdung der Menschenwürde ist, denn wir objektifizieren Menschen nicht, denn das KI-System hat ja Erkennungsmöglichkeiten. Es unterscheidet ja zwischen Feind und Freund. Es sieht auch zu, vielleicht, dass es einen Genickschuss landet, bevor die Menschen quälend verbluten. Also man könnte argumentieren, es ist doch eher humanes Töten, also kann es ja eben nicht gegen die Menschenwürde verstoßen.
0: Hilfe. Nils?
1: Ja, also man kann sich natürlich irgendwo auf den Standpunkt stellen, dass jeder Soldat in einem Kriegsgefecht irgendwo zu einem Objekt gemacht wird. Also man kann sich immer fragen, ob überhaupt jede kriegerische Handlung irgendwie mit der Menschenwürde wirklich vereinbar ist. Das würde ich jetzt nicht KI-spezifisch irgendwie anders sehen.
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